7, verflucht ist jeder, der am Holz hängt. Jesus Christus hat uns freigekauft, damit den Völkern durch ihn der Segen Abrahams zuteil wird und wir so durch den Glauben den verheißenen Geist empfangen. Brüder und Schwestern, ich nehme einen Vergleich aus dem menschlichen Leben. Niemand setzt das rechtsgültig festgelegte Testament eines Menschen außer Kraft oder versieht es mit einem Zusatz. Abraham wurden die Verheißungen zugesprochen und seinem Nachkommen. Es heißt nicht, und den Nachkommen, als wären viele gemeint, sondern es wird nur von einem gesprochen, und deinem Nachkommen. Das aber ist Christus. Damit sage ich, das Testament, dem Gott zuvor Gültigkeit verliehen hat, wird durch das 430 Jahre später erlassene Gesetz nicht ungültig, sodass die Verheißung aufgehoben wäre. Würde sich das Erbe nämlich aus dem Gesetz herleiten, dann eben nicht mehr aus der Verheißung. Gott hat aber durch die Verheißung Abraham Gnade erwiesen. Warum gibt es dann das Gesetz? Wegen der Übertretungen wurde es hinzugefügt, bis der Nachkomme käme, dem die Verheißung gilt. Es wurde durch Engel erlassen und durch einen Mittler bekannt gegeben. Der Mittler jedoch ist nicht der Mittler eines Einzigen, Gott aber ist der eine. Steht also das Gesetz gegen die Verheißungen Gottes? Keineswegs. Wäre ein Gesetz gegeben worden, das die Kraft hat, lebendig zu machen, dann käme in der Tat die Gerechtigkeit aus dem Gesetz. Aber die Schrift hat alles unter der Sünde eingeschlossen, damit die Verheißung aus dem Glauben an Jesus Christus denen gegeben wird, die glauben. Ehe der Glaube kam, waren wir vom Gesetz behütet, verwahrt, bis der Glaube offenbar werden sollte. So ist das Gesetz unser Erzieher auf Christus hin geworden, damit wir aus dem Glauben gerecht gemacht werden. Nachdem aber der Glaube gekommen ist, stehen wir nicht mehr unter dem Erzieher. Denn alle seid ihr durch den Glauben Söhne Gottes in Christus Jesus. Denn ihr alle, die ihr auf Christus getauft seid, habt Christus angezogen. Es gibt nicht mehr Juden und Griechen, nicht Sklaven und Freie, nicht männlich und weiblich, denn ihr alle seid einer in Christus Jesus. Wenn ihr aber Christus gehört, dann seid ihr Abrahams Nachkommen, Erben gemäß der Verheißung.

Ich sage aber, solange der Erbe unmündig ist, unterscheidet er sich in keiner Hinsicht von einem Sklaven, obwohl er Herr ist über alles. Er steht unter Vormundschaft und sein Erbe wird verwaltet bis zu der Zeit, die sein Vater festgesetzt hat. So waren auch wir, solange wir unmündig waren, Sklaven der Elementarmächte dieser Welt. Als aber die Zeit erfüllt war, sandte Gott seinen Sohn, geboren von einer Frau und dem Gesetz unterstellt, damit er die freikaufe, die unter dem Gesetz stehen, und damit wir die Sohnschaft erlangen. Weil ihr aber Söhne seid, sandte Gott den Geist seines Sohnes in unsere Herzen, den Geist, der ruft, Abba, Vater. Daher bist du nicht mehr Sklave, sondern Sohn. Bist du aber Sohn, dann auch Erbe, Erbe durch Gott. Doch einst, als ihr Gott noch nicht kanntet, wart ihr Sklaven der Götter, die in Wirklichkeit keine sind. Wie aber könnt ihr jetzt, da ihr Gott erkannt habt, mehr noch von Gott erkannt worden seid, wieder zu den schwachen und armseligen Elementarmächten zurückkehren? Warum wollt ihr von Neuem ihre Sklaven werden? Warum achtet ihr so ängstlich auf Tage, Monate, bestimmte Zeiten und Jahre? Ich fürchte, ich habe mich vergeblich um euch bemüht. Werdet wie ich, denn auch ich bin wie ihr geworden. Ich bitte euch darum, Brüder und Schwestern, kein Unrecht habt ihr mir getan. Ihr wisst aber, dass ich euch in der Schwachheit des Fleisches das Evangelium damals verkündet habe. Ihr aber habt auf meine Schwäche, die für euch eine Versuchung war, nicht mit Verachtung und Abscheu geantwortet, sondern mich wie einen Engel Gottes aufgenommen, wie Christus Jesus. Wo also ist eure Seligpreisung? Ich bezeuge euch, wäre es möglich gewesen, ihr hättet euch die Augen ausgerissen, um sie mir zu geben. Bin ich also euer Feind geworden, weil ich euch die Wahrheit sage? Jene Leute eifern um euch nicht in guter Absicht. Sie wollen euch abtrünnig machen, damit ihr um sie eifert. Gut ist es, alle Zeit um das Gute zu eifern, und nicht nur, wenn ich bei euch bin, meine Kinder, für die ich von neuem Geburtswehen erleide, bis Christus in euch Gestalt annimmt. Ich wollte, ich könnte jetzt bei euch sein und in anderem Ton mit euch reden, denn ihr macht mich ratlos. Sagt mir, die ihr euch dem Gesetz unterstellen wollt, habt ihr niemals das Gesetz gehört? Es steht doch geschrieben, dass Abraham zwei Söhne hatte, einen von der Sklavin, den anderen von der Freien. Der von der Sklavin wurde gemäß dem Fleisch gezeugt, der von der Freien aufgrund der Verheißung. Das ist bildlich gesprochen. Diese Frauen bedeuten zwei Bundesschlüsse. Der eine stammt vom Berg Sinai und gebiert zur Sklaverei. Das ist Hagar. Denn Hagar steht für den Berg Sinai in Arabien. Ihr entspricht jedoch das jetzige Jerusalem, denn es dient mit seinen Kindern als Sklaven. Aber das Jerusalem oben ist frei, und dieses ist unsere Mutter. Denn geschrieben steht, Freu dich, du Unfruchtbare, die nie geboren hat, brich in Jubel aus und jauchze, die du nie in Wehen lagst. Denn viele Kinder hat die Einsame, mehr als die den Mann hat. Ihr aber, Brüder und Schwestern, seid Kinder der Verheißung wie Isaak. Doch wie damals der Sohn, der gemäß dem Fleisch gezeugt war, den verfolgte, der gemäß dem Geist gezeugt war, so geschieht es auch jetzt. In der Schrift aber heißt es, stoß die Sklavin und ihren Sohn hinaus, denn der Sohn der Sklavin soll nicht Erbe sein zusammen mit dem Sohn der Freien. Daraus folgt also, meine Brüder und Schwestern, dass wir nicht Kinder der Sklavin sind, sondern Kinder der Freien.

Zur Freiheit hat uns Christus befreit. Steht daher fest und lasst euch nicht wieder ein Joch der Knechtschaft auflegen. Siehe, ich, Paulus, sage euch, wenn ihr euch beschneiden lasst, wird Christus euch nichts nützen. Ich bezeuge wiederum jedem Menschen, der sich beschneiden lässt, er ist verpflichtet, das ganze Gesetz zu halten. Ihr, die ihr durch das Gesetz gerecht werden wollt, seid von Christus getrennt. Ihr seid aus der Gnade herausgefallen. Denn wir erwarten im Geist aus dem Glauben die Hoffnung der Gerechtigkeit. Denn in Christus Jesus vermag weder die Beschneidung noch die Unbeschnittenheit etwas, sondern der Glaube, der durch die Liebe wirkt. Ihr liefet gut. Wer hat euch gehindert, weiter der Wahrheit zu folgen? Was man auch gesagt hat, um euch zu überreden, es kommt nicht von dem, der euch beruft. Ein wenig Sauerteig durchsäuert den ganzen Teig. Ich vertraue auf euch im Herrn, dass ihr nicht anders denken werdet. Wer euch verwirrt, wird das Urteil zu tragen haben, wer es auch sei. Ich aber, Brüder und Schwestern, wenn ich noch die Beschneidung verkündete, warum werde ich dann verfolgt? Damit wäre ja das Ärgernis des Kreuzes beseitigt. Diese Leute, die Unruhe bei euch stiften, sollen sich doch gleich entmannen lassen. Denn ihr seid zur Freiheit berufen, Brüder und Schwestern. Nur nehmt die Freiheit nicht zum Vorwand für das Fleisch, sondern dient einander in Liebe. Denn das ganze Gesetz ist in dem einen Wort erfüllt: Du sollst deinen Nächsten lieben wie dich selbst. Wenn ihr aber einander beißt und fresst, dann gebt Acht, dass ihr nicht einer vom anderen verschlungen werdet. Ich sage aber, wandelt im Geist, dann werdet ihr das Begehren des Fleisches nicht erfüllen. Denn das Fleisch begehrt gegen den Geist, der Geist gegen das Fleisch. Denn diese sind einander entgegengesetzt, damit ihr nicht tut, was ihr wollt. Wenn ihr euch aber vom Geist führen lasst, dann steht ihr nicht unter dem Gesetz. Die Werke des Fleisches sind deutlich erkennbar: Unzucht, Unreinheit, Ausschweifung, Götzendienst, Zauberei, Feindschaften, Streit, Eifersucht, Jähzorn, Eigennutz, Spaltungen, Parteiungen, Neid, maßloses Trinken und Essen und ähnliches mehr. Ich sage euch voraus, wie ich es früher vorausgesagt habe: Wer so etwas tut, wird das Reich Gottes nicht erben. Die Frucht des Geistes aber ist Liebe, Freude, Friede, Langmut, Freundlichkeit, Güte, Treue, Sanftmut und Enthaltsamkeit. Gegen all das ist das Gesetz nicht. Die zu Christus Jesus gehören, haben das Fleisch und damit ihre Leidenschaften und Begierden gekreuzigt. Wenn wir im Geist leben, lasst uns auch im Geist wandeln. Lasst uns nicht prahlen, nicht einander herausfordern und einander nicht beneiden.

Brüder und Schwestern, wenn ein Mensch sich zu einer Verfehlung hinreißen lässt, so sollt ihr, die ihr vom Geist erfüllt seid, ihn im Geist der Sanftmut zurechtweisen. Doch gib Acht, dass du nicht selbst in Versuchung gerätst. Einer trage des anderen Last. So werdet ihr das Gesetz Christi erfüllen. Denn wer sich einbildet, etwas zu sein, obwohl er nichts ist, betrügt sich selbst. Jeder prüfe sein eigenes Werk. Dann wird er sich nur im Blick auf sich selbst rühmen können, nicht aber im Vergleich mit anderen. Denn jeder wird seine eigene Bürde zu tragen haben. Wer im Wort des Evangeliums unterwiesen wird, lasse den, der ihn unterweist, an allen Gütern teilhaben. Täuscht euch nicht, Gott lässt seiner nicht spotten. Denn was der Mensch sät, wird er auch ernten. Denn wer auf sein eigenes Fleisch sät, wird vom Fleisch Verderben ernten. Wer aber auf den Geist sät, wird vom Geist ewiges Leben ernten. Lasst uns nicht müde werden, das Gute zu tun, denn wenn wir darin nicht nachlassen, werden wir ernten, sobald die Zeit dafür gekommen ist. Deshalb lasst uns, solange wir Zeit haben, allen Menschen Gutes tun, besonders aber den Glaubensgenossen. Seht, mit welch großen Buchstaben ich euch schreibe, mit eigener Hand. Jene Leute, die im Fleisch nach Anerkennung streben, nötigen euch nur deshalb zur Beschneidung, damit sie wegen des Kreuzes Christi nicht verfolgt werden. Denn obwohl sie beschnitten sind, halten sie selbst das Gesetz nicht. Dennoch dringen sie auf eure Beschneidung, damit sie sich eures Fleisches rühmen können. Ich aber will mich allein des Kreuzes Jesu Christi, unseres Herrn, rühmen, durch das mir die Welt gekreuzigt ist und ich der Welt. Denn es gilt weder die Beschneidung etwas, noch das Unbeschnittensein, sondern neue Schöpfung. Friede und Erbarmen komme über alle, die diesem Grundsatz folgen, und über das Israel Gottes. In Zukunft soll mir niemand mehr solche Schwierigkeiten bereiten, denn ich trage die Leidenszeichen Jesu an meinem Leib. Die Gnade Jesu Christi, unseres Herrn, sei mit eurem Geist, meine Brüder und Schwestern. Amen.

0: Aus dem Brief an die Gemeinde in Ephesus.
1: Der Brief an die Epheser. Paulus, Apostel Christi Jesu durch den Willen Gottes, an die Heiligen in Ephesus, die Gläubigen in Christus Jesus. Gnade sei mit euch und Friede von Gott, unserem Vater, und dem Herrn Jesus Christus. Gepriesen sei der Gott und Vater unseres Herrn Jesus Christus. Er hat uns mit allem Segen seines Geistes gesegnet durch unsere Gemeinschaft mit Christus im Himmel. Denn in ihm hat er uns erwählt vor der Grundlegung der Welt, damit wir heilig und untadelig leben vor ihm. Er hat uns aus Liebe im Voraus dazu bestimmt, seine Söhne zu werden durch Jesus Christus und zu ihm zu gelangen, nach seinem gnädigen Willen, zum Lob seiner herrlichen Gnade. Er hat sie uns geschenkt in seinem geliebten Sohn. In ihm haben wir die Erlösung durch sein Blut, die Vergebung der Sünden nach dem Reichtum seiner Gnade. Durch sie hat er uns reich beschenkt in aller Weisheit und Einsicht. Er hat uns das Geheimnis seines Willens kundgetan, wie er es gnädig im Voraus bestimmt hat in ihm. Er hat beschlossen, die Fülle der Zeiten heraufzuführen, das All in Christus als dem Haupt zusammenzufassen, was im Himmel und auf Erden ist, in ihm. In ihm sind wir auch als Erben vorherbestimmt, nach dem Plan dessen, der alles so bewirkt, wie er es in seinem Willen beschließt. Wir sind zum Lob seiner Herrlichkeit bestimmt, die wir schon früher in Christus gehofft haben. In ihm habt auch ihr das Wort der Wahrheit gehört, das Evangelium von eurer Rettung. In ihm habt ihr das Siegel des verheißenen Heiligen Geistes empfangen, als ihr zum Glauben kamt. Der Geist ist der erste Anteil unseres Erbes hin zur Erlösung, durch die ihr Gottes Eigentum werdet, zum Lob seiner Herrlichkeit. Darum höre ich nicht auf, für euch zu danken, wenn ich in meinen Gebeten an euch denke. Denn ich habe von eurem Glauben an Jesus, den Herrn, und von eurer Liebe zu allen Heiligen gehört. Der Gott, Jesu Christi, unseres Herrn, der Vater der Herrlichkeit, gebe euch den Geist der Weisheit und Offenbarung, damit ihr ihn erkennt. Er erleuchte die Augen eures Herzens, damit ihr versteht, zu welcher Hoffnung ihr durch ihn berufen seid, welchen Reichtum die Herrlichkeit seines Erbes den Heiligen schenkt und wie überragend groß seine Macht sich an uns, den Gläubigen, erweist, durch das Wirken seiner Kraft und Stärke. Er ließ sie wirksam werden in Christus, den er von den Toten auferweckt und im Himmel auf dem Platz zu seiner Rechten erhoben hat, hoch über jegliche Hoheit und Gewalt, Macht und Herrschaft und über jeden Namen, der nicht nur in dieser Weltzeit, sondern auch in der künftigen genannt wird. Alles hat er ihm zu Füßen gelegt und ihn, der als Haupt alles überragt, über die Kirche gesetzt. Sie ist sein Leib, die Fülle dessen, der das All in allem erfüllt.

Ihr wart tot infolge eurer Verfehlungen und Sünden. Ihr wart einst darin gefangen, wie es der Art dieser Welt entspricht, unter der Herrschaft jenes Geistes, der im Bereich der Lüfte regiert und jetzt noch in den Ungehorsamen wirksam ist. Unter ihnen haben auch wir alle einmal unser Leben geführt, als wir noch von den Begierden unseres Fleisches beherrscht wurden. Wir folgten dem, was das Fleisch und der böse Sinn uns eingaben, und waren von Natur aus Kinder des Zorns, wie auch die anderen. Gott aber, der reich ist an Erbarmen, hat uns, die wir infolge unserer Sünden tot waren, in seiner großen Liebe, mit der er uns geliebt hat, zusammen mit Christus lebendig gemacht. Aus Gnade seid ihr gerettet. Er hat uns mit Christus Jesus auferweckt und uns zusammen mit ihm einen Platz in den himmlischen Bereichen gegeben, um in den kommenden Zeiten den überfließenden Reichtum seiner Gnade zu zeigen, in Güte an uns durch Christus Jesus. Denn aus Gnade seid ihr durch den Glauben gerettet, nicht aus eigener Kraft. Gott hat es geschenkt, nicht aus Werken, damit keiner sich rühmen kann. Denn seine Geschöpfe sind wir, in Christus Jesus zu guten Werken erschaffen, die Gott für uns im Voraus bestimmt hat, damit wir mit ihnen unser Leben gestalten. Erinnert euch also, dass ihr früher von Geburt Heiden wart und von denen, die äußerlich beschnitten sind, Unbeschnittene genannt wurdet. Zu jener Zeit wart ihr von Christus getrennt, der Gemeinde Israels fremd und von dem Bund der Verheißung ausgeschlossen. Ihr hattet keine Hoffnung und lebtet ohne Gott in der Welt. Jetzt aber seid ihr, die ihr einst in der Ferne wart, in Christus Jesus, nämlich durch sein Blut in die Nähe gekommen. Denn er ist unser Friede. Er vereinigte die beiden Teile und riss die trennende Wand der Feindschaft in seinem Fleisch nieder. Er hob das Gesetz mit seinen Geboten und Forderungen auf, um die zwei in sich zu einem neuen Menschen zu machen. Er stiftete Frieden und versöhnte die beiden durch das Kreuz mit Gott in einem einzigen Leib. Er hat in seiner Person die Feindschaft getötet. Er kam und verkündete den Frieden, euch den Fernen und Frieden den Nahen. Denn durch ihn haben wir beide in dem einen Geist Zugang zum Vater. Ihr seid also jetzt nicht mehr Fremde und ohne Bürgerrecht, sondern Mitbürger der Heiligen und Hausgenossen Gottes. Ihr seid auf das Fundament der Apostel und Propheten gebaut. Der Eckstein ist Christus Jesus selbst. In ihm wird der ganze Bau zusammengehalten und wächst zu einem heiligen Tempel im Herrn. Durch ihn werdet auch ihr zu einer Wohnung Gottes im Geist miterbaut.

Deshalb bin ich, Paulus, der Gefangene Christi Jesu für euch, die Heiden. Ihr habt doch gehört, welches Amt die Gnade Gottes mir für euch verliehen hat. Durch eine Offenbarung wurde mir das Geheimnis kundgetan, wie ich es soeben kurz beschrieben habe. Wenn ihr das lest, könnt ihr erkennen, welche Einsicht in das Geheimnis Christi mir gegeben ist. Den Menschen früherer Generationen wurde es nicht kundgetan, jetzt aber ist es seinen heiligen Aposteln und Propheten durch den Geist offenbart worden, dass nämlich die Heiden Miterben sind, zu demselben Leib gehören und mit Teilhaben an der Verheißung in Christus Jesus durch das Evangelium. Dessen Diener bin ich geworden dank des Geschenks der Gnade Gottes, der mir durch das Wirken seiner Macht verliehen wurde. Mir, dem Geringsten unter allen Heiligen, wurde diese Gnade zuteil. Ich soll den Heiden mit dem Evangelium den unergründlichen Reichtum Christi verkünden und enthüllen, was die Verwirklichung des geheimen Ratschlusses beinhaltet, der von Ewigkeit her in Gott, dem Schöpfer des Alls, verborgen war. So soll jetzt den Fürsten und Gewalten des himmlischen Bereichs durch die Kirche die vielfältige Weisheit Gottes kundgetan werden, nach seinem ewigen Plan, den er durch Christus Jesus, unseren Herrn, ausgeführt hat. In ihm haben wir den freien und vertrauensvollen Zugang, den der Glaube an ihn schenkt. Deshalb bitte ich, nicht wegen der Leiden zu verzagen, die ich für euch ertrage, denn sie sind euer Ruhm. Daher beuge ich meine Knie vor dem Vater, von dem jedes Geschlecht im Himmel und auf der Erde seinen Namen hat. Er gebe euch aufgrund des Reichtums seine Herrlichkeit, dass ihr in Bezug auf den inneren Menschen durch seinen Geist an Kraft und Stärke zunehmt. Durch den Glauben wohne Christus in euren Herzen, in der Liebe verwurzelt und auf sie gegründet. So sollt ihr mit allen Heiligen dazu fähig sein, die Länge und Breite, die Höhe und Tiefe zu ermessen und die Liebe Christi zu erkennen, die alle Erkenntnis übersteigt. So werdet ihr erfüllt werden in die ganze Fülle Gottes hinein. Dem aber, der gemäß der Macht, die in uns wirkt, unendlich viel mehr tun kann, als wir erbitten oder erdenken, ihm sei die Herrlichkeit in der Kirche und in Christus Jesus bis in alle Generationen für ewige Zeiten.

Ich, der Gefangene im Herrn, ermahne euch, ein Leben zu führen, das des Rufes würdig ist, der an euch erging. Seid demütig, friedfertig und geduldig, ertragt einander in Liebe und bemüht euch, die Einheit des Geistes zu wahren durch das Band des Friedens. Ein Leib und ein Geist, wie ihr auch berufen seid, zu einer Hoffnung in eurer Berufung. Ein Herr, ein Glaube, eine Taufe, ein Gott und Vater aller, der über allem und durch alles und in allem ist. Aber jeder von uns empfing die Gnade in dem Maß, wie Christus sie ihm geschenkt hat. Deshalb heißt es, er stieg hinauf zur Höhe und erbeutete Gefangene, er gab den Menschen Geschenke. Wenn es heißt, er stieg aber hinauf, was bedeutet dies anderes, als dass er auch zur Erde herabstieg? Derselbe, der herabstieg, ist auch hinaufgestiegen über alle Himmel, um das All zu erfüllen. Und er setzte die einen als Apostel ein, andere als Propheten, andere als Evangelisten, andere als Hirten und Lehrer, um die Heiligen für die Erfüllung ihres Dienstes zuzurüsten für den Aufbau des Leibes Christi, bis wir alle zur Einheit im Glauben und der Erkenntnis des Sohnes Gottes gelangen, zum vollkommenen Menschen, zur vollen Größe, die der Fülle Christi entspricht. Wir sollen nicht mehr unmündige Kinder sein, ein Spiel der Wellen, geschaukelt und getrieben von jedem Widerstreit der Lehrmeinungen, im Würfelspiel der Menschen, in Verschlagenheit, die in die Irre führt. Wir aber wollen von der Liebe geleitet die Wahrheit bezeugen und in allem auf ihn hinwachsen. Er, Christus, ist das Haupt. Von ihm her wird der ganze Leib zusammengefügt und gefestigt durch jedes Gelenk. Jedes versorgt ihn mit der Kraft, die ihm zugemessen ist. So wächst der Leib und baut sich selbst in Liebe auf. Das also sage ich und beschwöre euch im Herrn, lebt nicht mehr wie die Heiden in ihrem nichtigen Denken. Sie sind verfinstert in ihrem Sinn. Sie sind dem Leben Gottes entfremdet durch die Unwissenheit, in der sie befangen sind, durch die Verhärtung ihres Herzens. In ihrer Haltlosigkeit gaben sie sich der Ausschweifung hin, um jede Art von Unreinheit in Habgier zu vollführen. Ihr aber habt Christus nicht so kennengelernt. Ihr habt doch von ihm gehört und seid unterrichtet worden, wie es Wahrheit ist in Jesus. Legt den alten Menschen des früheren Lebenswandels ab, der sich in den Begierden des Trugs zugrunde richtet, und lasst euch erneuern durch den Geist in eurem Denken. Zieht den neuen Menschen an, der nach dem Bild Gottes geschaffen ist, in wahrer Gerechtigkeit und Heiligkeit. Legt deshalb die Lüge ab und redet die Wahrheit, jeder mit seinem Nächsten, denn wir sind als Glieder miteinander verbunden. Wenn ihr zürnt, sündigt nicht. Die Sonne soll über eurem Zorn nicht untergehen. Gebt dem Teufel keinen Raum. Der Dieb soll nicht mehr stehlen, vielmehr soll er sich abmühen und mit seinen Händen etwas verdienen, damit er den Notleidenden davon geben kann. Über eure Lippen komme kein böses Wort, sondern nur ein gutes, das den, der es braucht, auferbaut und denen, die es hören, Nutzen bringt. Betrübt nicht den Heiligen Geist Gottes, den ihr als Siegel empfangen habt für den Tag der Erlösung. Jede Art von Bitterkeit und Wut und Zorn und Geschrei und Lästerung mit allem Bösen verbannt aus eurer Mitte. Seid gütig zueinander, seid barmherzig, vergebt einander, wie auch Gott euch in Christus vergeben hat.

ahmt Gott nach als seine geliebten Kinder und führt euer Leben in Liebe, wie auch Christus uns geliebt und sich für uns hingegeben hat als Gabe und Opfer, das Gott gefällt. Von Unzucht aber und Unreinheit jeder Art oder von Habgier soll bei euch, wie es sich für Heilige gehört, nicht einmal die Rede sein. Auch Sittenlosigkeit und albernes oder zweideutiges Geschwätz schicken sich nicht für euch, sondern vielmehr Dankbarkeit. Denn das sollt ihr wissen, kein unzüchtiger, schamloser oder habgieriger Mensch, das heißt kein Götzendiener, erhält ein Erbteil im Reich Christi und Gottes. Niemand täusche euch mit leeren Worten. All das nämlich zieht auf die Ungehorsamen den Zorn Gottes herab. Habt darum mit ihnen nichts gemein. Denn einst wart ihr Finsternis, jetzt aber seid ihr Licht im Herrn. Lebt als Kinder des Lichts, denn das Licht bringt lauter Güte, Gerechtigkeit und Wahrheit hervor. Prüft, was dem Herrn gefällt, und habt nichts gemein mit den Werken der Finsternis, die keine Frucht bringen, deckt sie vielmehr auf. Denn von dem, was sie heimlich tun, auch nur zu reden, ist schändlich. Alles, was aufgedeckt ist, wird vom Licht erleuchtet, denn alles Erleuchtete ist Licht. Deshalb heißt es, wach auf, du Schläfer, und steh auf von den Toten, und Christus wird dein Licht sein. Achtet also sorgfältig darauf, wie ihr euer Leben führt, nicht wie Toren, sondern wie Kluge. Nutzt die Zeit, denn die Tage sind böse. Darum seid nicht unverständig, sondern begreift, was der Wille des Herrn ist. Berauscht euch nicht mit Wein, das macht zügellos, sondern lasst euch vom Geist erfüllen. Lasst in eurer Mitte Psalmen, Hymnen und geistliche Lieder erklingen. Singt und jubelt aus vollem Herzen dem Herrn. Sagt Gott dem Vater jederzeit Dank für alles im Namen unseres Herrn Jesus Christus. Einer ordne sich dem anderen unter in der gemeinsamen Furcht Christi. Ihr Frauen euren Männern wie dem Herrn. Denn der Mann ist das Haupt der Frau, wie auch Christus das Haupt der Kirche ist. Er selbst ist der Retter des Leibes. Wie aber die Kirche sich Christus unterordnet, so sollen sich auch die Frauen in allem den Männern unterordnen. Ihr Männer, liebt eure Frauen, wie auch Christus die Kirche geliebt und sich für sie hingegeben hat, um sie zu heiligen, da er sie gereinigt hat durch das Wasserbad im Wort. So will er die Kirche herrlich vor sich hinstellen, ohne Flecken oder Falten oder andere Fehler. Heilig soll sie sein und makellos. Darum sind die Männer verpflichtet, ihre Frauen so zu lieben wie ihren eigenen Leib. Wer seine Frau liebt, liebt sich selbst. Keiner hat je seinen eigenen Leib gehasst, sondern ernährt und pflegt ihn, wie auch Christus die Kirche. Denn wir sind Glieder seines Leibes. Darum wird der Mann Vater und Mutter verlassen und sich an seine Frau binden und die zwei werden ein Fleisch sein. Dies ist ein tiefes Geheimnis. Ich beziehe es auf Christus und die Kirche. Indessen sollt auch ihr, jeder Einzelne, seine Frau lieben wie sich selbst, die Frau aber ehre ihren Mann.

Ihr Kinder, gehorcht euren Eltern im Herrn, denn das ist recht. Ehre deinen Vater und deine Mutter. Das ist ein Hauptgebot mit einer Verheißung, damit es dir wohl ergehe und du lange lebst auf der Erde. Und ihr Väter, reizt eure Kinder nicht zum Zorn, sondern erzieht sie in der Zucht und Weisung des Herrn. Ihr Sklaven, gehorcht den irdischen Herren mit Furcht und Zittern und mit aufrichtigem Herzen, als wäre es Christus, nicht in Augendienerei, als wolltet ihr Menschen gefallen, sondern erfüllt als Sklaven Christi von Herzen den Willen Gottes. Dient mit Hingabe, als dientet ihr dem Herrn und nicht den Menschen. Denn ihr wisst, dass jeder, der etwas Gutes tut, es vom Herrn zurückerhalten wird, ob er ein Sklave ist oder ein Freier. Und ihr Herren, handelt in gleicher Weise ihnen gegenüber, unterlasst das Drohen, denn ihr wisst, dass ihr im Himmel denselben Herrn habt und bei ihm gibt es kein Ansehen der Person. Schließlich werdet stark durch die Kraft und Macht des Herrn. Zieht an die Waffenrüstung Gottes, um den listigen Anschlägen des Teufels zu widerstehen. Denn wir haben nicht gegen Menschen aus Fleisch und Blut zu kämpfen, sondern gegen Mächte und Gewalten, gegen die Weltherrscher dieser Finsternis, gegen die bösen Geister in den himmlischen Bereichen. Darum legt die Waffenrüstung Gottes an, damit ihr am Tag des Unheils widerstehen, alles vollbringen und standhalten könnt. Steht also da, eure Hüften umgürtet mit Wahrheit, angetan mit dem Brustpanzer der Gerechtigkeit, die Füße beschuht mit der Bereitschaft für das Evangelium des Friedens. Vor allem greift zum Schild des Glaubens. Mit ihm könnt ihr alle feurigen Geschosse des Bösen auslöschen. Und nehmt den Helm des Heils und das Schwert des Geistes. Das ist das Wort Gottes. Hört nicht auf zu beten und zu flehen. Betet jederzeit im Geist. Seid wachsam, hart aus und bittet für alle Heiligen, auch für mich, dass mir das rechte Wort gegeben werde, so oft ich meinen Mund auftue, mit Freimut das Geheimnis des Evangeliums zu verkünden. Als dessen Gesandter bin ich in Ketten, damit ich in ihm freimütig zu reden vermag, wie es meine Pflicht ist. Damit auch ihr erfahrt, wie es mir geht und was ich tue, wird euch Tychikus, der geliebte Bruder und treue Diener im Herrn, alles berichten. Ihn habe ich eigens zu euch gesandt, damit ihr alles über uns erfahrt und er eure Herzen ermutige. Friede sei mit den Brüdern. Liebe und Glaube von Gott, dem Vater und dem Herrn Jesus Christus. Gnade mit allen, die unseren Herrn Jesus Christus lieben. In Unvergänglichkeit.

0: Aus dem Brief an die Gemeinde in Philippi.
1: Der Brief an die Philipper. Paulus und Timotheus, Knechte Christi Jesu, an alle Heiligen in Christus Jesus, die in Philippi sind, mit ihren Vorstehern und Helfern. Gnade sei mit euch und Friede von Gott, unserem Vater, und dem Herrn Jesus Christus. Ich danke meinem Gott jedes Mal, so oft ich eurer gedenke. Immer wenn ich für euch alle bete, bete ich mit Freude. Ich danke für eure Gemeinschaft im Dienst am Evangelium vom ersten Tag an bis jetzt. Ich vertraue darauf, dass er, der bei euch das gute Werk begonnen hat, es auch vollenden wird, bis zum Tag Christi Jesu. Es ist nur recht, dass ich so über euch alle denke, weil ich euch ins Herz geschlossen habe. Denn ihr alle habt Anteil an der Gnade, die mir durch meine Gefangenschaft und die Verteidigung und Bekräftigung des Evangeliums gewährt ist. Denn Gott ist mein Zeuge, wie ich mich nach euch allen sehne im Erbarmen Christi Jesu. Und ich bete darum, dass eure Liebe immer noch reicher an Einsicht und jedem Verständnis wird, damit ihr beurteilen könnt, worauf es ankommt. Dann werdet ihr rein und ohne Tadel sein für den Tag Christi, erfüllt mit der Frucht der Gerechtigkeit, die durch Jesus Christus kommt, zur Ehre und zum Lob Gottes. Ich will aber, dass ihr wisst, Brüder und Schwestern, dass alles, was mir zugestoßen ist, die Verbreitung des Evangeliums gefördert hat. Denn im ganzen Prätorium und bei allen übrigen ist offenbar geworden, dass ich meine Fesseln um Christi Willen trage, und die meisten der Brüder sind durch meine Gefangenschaft zuversichtlich geworden im Glauben an den Herrn und wagen umso kühner, das Wort furchtlos zu sagen. Einige verkünden Christus zwar aus Neid und Streitsucht, andere aber in guter Absicht. Die einen verkünden Christus aus Liebe, weil sie wissen, dass ich zur Verteidigung des Evangeliums bestimmt bin, die anderen aus Streitsucht, nicht in redlicher Gesinnung, womit sie meinen Fesseln weitere Bedrängnis hinzufügen möchten. Aber was liegt daran? Auf jede Weise, ob vorgetäuscht oder in Wahrheit, wird Christus verkündet, und darüber freue ich mich. Doch ich werde mich auch weiterhin freuen, denn ich weiß, das wird zu meiner Rettung führen, durch euer Gebet und durch eure Hilfe des Geistes Jesu Christi. Denn ich erwarte und hoffe, dass ich in keiner Hinsicht beschämt werde, dass vielmehr Christus in aller Öffentlichkeit, wie immer so auch jetzt, verherrlicht werden wird in meinem Leibe, ob ich lebe oder sterbe. Denn für mich ist Christus das Leben und Sterben Gewinn. Wenn ich aber weiterleben soll, bedeutet das für mich fruchtbares Wirken. Was soll ich wählen? Ich weiß es nicht. Bedrängt werde ich von beiden Seiten. Ich habe das Verlangen aufzubrechen und bei Christus zu sein. Um wie viel besser wäre das? Aber euretwegen ist es notwendiger, dass ich am Leben bleibe. Im Vertrauen darauf weiß ich, dass ich bleiben und bei euch allen verbleiben werde, um euch im Glauben zu fördern und zu erfreuen, damit ihr euch in Christus Jesus umso mehr meiner rühmen könnt, wenn ich wieder zu euch komme. Vor allem lebt als Gemeinde so, wie es dem Evangelium Christi entspricht. Ob ich komme und euch sehe oder ob ich fern bin, ich möchte hören, dass ihr in dem einen Geist feststeht, einmütig für den Glauben an das Evangelium kämpft und euch in keinem Fall von euren Gegnern einschüchtern lasst. Das wird für sie ein Zeichen dafür sein, dass sie verloren sind und ihr gerettet werdet, ein Zeichen, das von Gott kommt. Denn euch wurde die Gnade zuteil, für Christus da zu sein, also nicht nur an ihn zu glauben, sondern auch seinetwegen zu leiden. Denn ihr habt den gleichen Kampf zu bestehen, den ihr früher an mir gesehen habt und von dem ihr auch jetzt hört.

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1: Wenn es also eine Ermahnung in Christus gibt, einen Zuspruch aus Liebe, eine Gemeinschaft des Geistes, ein Erbarmen und Mitgefühl, dann macht meine Freude vollkommen, dass ihr eines Sinnes seid, einander in Liebe verbunden, einmütig, einträchtig, dass ihr nichts aus Streitsucht und nichts aus Prahlerei tut, sondern in Demut schätze einer den anderen höher ein als sich selbst. Jeder achte nicht nur auf das eigene Wohl, sondern auch auf das der anderen. Seid untereinander so gesinnt, wie es dem Leben in Christus Jesus entspricht. Er war Gott gleich, hielt aber nicht daran fest, Gott gleich zu sein, sondern er entäußerte sich und wurde wie ein Sklave und den Menschen gleich. Sein Leben war das eines Menschen. Er erniedrigte sich und war gehorsam bis zum Tod am Kreuz. Darum hat ihn Gott über alle erhöht und ihm den Namen verliehen, der größer ist als alle Namen, damit alle im Himmel, auf der Erde und unter der Erde ihr Knie beugen vor dem Namen Jesu und jeder Mund bekennt, Jesus Christus ist der Herr, zur Ehre Gottes des Vaters. Darum, meine Geliebten, ihr wart ja immer gehorsam, nicht nur in meiner Gegenwart, sondern noch viel mehr jetzt in meiner Abwesenheit, wirkt mit Furcht und Zittern euer Heil. Denn Gott ist es, der in euch das Wollen und das Vollbringen bewirkt, zu seinem Wohlgefallen. Tut alles ohne Murren und Bedenken, damit ihr rein und ohne Tadel seid, Kinder Gottes ohne Makel, mitten in einer verkehrten und verwirrten Generation, unter der ihr als Lichter in der Welt leuchtet. Haltet fest am Wort des Lebens, mir zum Ruhm für den Tag Christi, damit ich nicht vergeblich gelaufen bin oder mich umsonst abgemüht habe. Doch wenn auch mein Leben dargebracht wird, zusammen mit dem Opfer und Gottesdienst eures Glaubens, freue ich mich und freue mich mit euch allen. Ebenso freut auch ihr euch und freut euch mit mir. Ich hoffe aber in Jesus, dem Herrn, Timotheus bald zu euch schicken zu können, damit auch ich ermutigt werde, wenn ich erfahre, wie es um euch steht. Denn ich habe keinen Gleichgesinnten, der so aufrichtig um eure Sache besorgt ist. Denn alle suchen ihren Vorteil, nicht was Jesu Christi ist. Ihr wisst ja, wie er sich bewährt hat, wie ein Kind dem Vater. So hat er mit mir zusammen dem Evangelium gedient. Diesen also hoffe ich schicken zu können, sobald ich meine Lage übersehe. Doch ich habe die Zuversicht im Herrn, dass auch ich bald kommen kann. Ich hielt es aber für notwendig, Epaphroditus, meinen Bruder, Mitarbeiter und Mitstreiter, euren Abgesandten und Helfer in meiner Not, zu euch zu schicken. Denn er sehnte sich nach euch allen und war beunruhigt, weil ihr hörtet, dass er krank geworden sei. Und er war tatsächlich so krank, dass er dem Tod nahe war. Aber Gott hatte Erbarmen mit ihm, und nicht nur mit ihm, sondern auch mit mir, damit ich nicht vom Kummer überwältigt würde. Umso mehr beeile ich mich, ihn zu schicken, damit ihr euch wieder freut, wenn ihr ihn seht, und auch ich weniger Kummer habe. Nehmt ihn also im Herrn mit aller Freude auf und haltet Menschen wie ihn in Ehren, denn wegen des Werkes Christi kam er dem Tod nahe. Er hat sein Leben aufs Spiel gesetzt, um zu vollenden, was an eurem Dienst für mich noch gefehlt hat.

Im Übrigen, meine Brüder und Schwestern, freut euch im Herrn. Euch dasselbe zu schreiben wird mir nicht lästig, euch aber macht es sicher. Gebt Acht auf die Hunde, gebt Acht auf die üblen Arbeiter, gebt Acht auf die Verschnittenen. Denn die Beschnittenen sind wir, die wir im Geist Gottes dienen und uns in Christus Jesus rühmen und nicht auf irdische Vorzüge vertrauen, obwohl ich mein Vertrauen auch auf irdische Vorzüge setzen könnte. Wenn ein anderer meint, er könne auf irdische Vorzüge vertrauen, so könnte ich es noch mehr. Ich wurde am achten Tag beschnitten, bin aus Israels Geschlecht, vom Stamm Benjamin, ein Hebräer von Hebräern, nach dem Gesetz ein Pharisäer. Ich verfolgte voll Eifer die Kirche und war untadelig gemessen an der Gerechtigkeit, die im Gesetz gefordert ist. Doch was mir ein Gewinn war, das habe ich um Christi willen für Verlust gehalten. Ja, noch mehr, ich halte dafür, dass alles Verlust ist, weil die Erkenntnis Christi Jesu, meines Herrn, alles überragt. Seinetwegen habe ich alles aufgegeben und halte es für Unrat, um Christus zu gewinnen und in ihm erfunden zu werden. Nicht meine Gerechtigkeit will ich haben, die aus dem Gesetz hervorgeht, sondern jene, die durch den Glauben an Christus kommt, die Gerechtigkeit, die Gott schenkt aufgrund des Glaubens. Christus will ich erkennen und die Macht seiner Auferstehung und die Gemeinschaft mit seinen Leiden, indem ich seinem Tod gleichgestaltet werde. So hoffe ich, auch zur Auferstehung von den Toten zu gelangen. Nicht, dass ich es schon erreicht hätte oder dass ich schon vollendet wäre, aber ich strebe danach, es zu ergreifen, weil auch ich von Christus Jesus ergriffen worden bin. Brüder und Schwestern, ich bilde mir nicht ein, dass ich es schon ergriffen hätte. Eines aber tue ich. Ich vergesse, was hinter mir liegt, und strecke mich nach dem aus, was vor mir ist. Das Ziel vor Augen jage ich nach dem Siegespreis, der himmlischen Berufung Gottes in Christus Jesus. Das also wollen wir bedenken, wir Vollkommenen. Und wenn ihr anders über etwas denkt, wird Gott euch auch das offenbaren. Nur müssen wir festhalten, was wir erreicht haben. Ahmt auch ihr mich nach, Brüder und Schwestern, und achtet auf jene, die nach dem Vorbild leben, das ihr an uns habt. Denn viele, von denen ich oft zu euch gesprochen habe, doch jetzt unter Tränen spreche, leben als Feinde des Kreuzes Christi. Ihr Ende ist Verderben, ihr Gott der Bauch, und ihre Ehre besteht in ihrer Schande. Irdisches haben sie im Sinn. Denn unsere Heimat ist im Himmel. Von dort her erwarten wir auch Jesus Christus, den Herrn, als Retter, der unseren armseligen Leib verwandeln wird in die Gestalt seines verherrlichten Leibes, in der Kraft, mit der er sich auch alles unterwerfen kann.

Darum, meine geliebten Brüder und Schwestern, nach denen ich mich sehne, meine Freude und mein Ehrenkranz, steht fest im Herrn, Geliebte. Ich ermahne Evodia und ermahne Syntyche, einmütig zu sein im Herrn. Ja, ich bitte auch dich, treuer Gefährte, nimm dich ihrer an. Sie haben mit mir für das Evangelium gekämpft, zusammen mit Clemens und meinen anderen Mitarbeitern. Ihre Namen stehen im Buch des Lebens. Freut euch im Herrn zu jeder Zeit. Noch einmal sage ich, freut euch. Eure Güte werde allen Menschen bekannt. Der Herr ist nahe. Sorgt euch um nichts, sondern bringt in jeder Lage betend und flehend eure Bitten mit Dank vor Gott. Und der Friede Gottes, der alles Verstehen übersteigt, wird eure Herzen und eure Gedanken in Christus Jesus bewahren. Im Übrigen, Brüder und Schwestern, was immer wahrhaft edel, recht, was lauter, liebenswert, ansprechend ist, was Tugend heißt und lobenswert ist, darauf seid bedacht. Und was ihr gelernt und angenommen, gehört und an mir gesehen habt, das tut. Und der Gott des Friedens wird mit euch sein. Ich habe mich im Herrn besonders gefreut, dass ihr eure Sorge für mich wieder einmal entfalten konntet. Ihr hattet schon daran gedacht, aber es fehlte euch die Gelegenheit dazu. Ich sage das nicht, weil ich Mangel leide, denn ich habe gelernt, mich in jeder Lage zurechtzufinden. Ich weiß Entbehrungen zu ertragen, ich kann im Überfluss leben. In jedes und alles bin ich eingeweiht, in Sattsein und Hungern, Überfluss und Entbehrung. Alles vermag ich durch den, der mich stärkt. Doch ihr habt recht daran getan, an meiner Bedrängnis Anteil zu nehmen. Ihr wisst selbst, ihr Philipper, dass ich beim Beginn der Verkündigung des Evangeliums, als ich aus Mazedonien aufbrach, mit keiner Gemeinde durch Geben und Nehmen verbunden war, außer mit euch, und dass ihr mir auch in Thessalonich und auch sonst durch das ein oder andere Mal etwas geschickt habt, um mir zu helfen. Es geht mir nicht um die Gabe, es geht mir um den Gewinn, der euch mit Zinsen gut geschrieben wird. Ich habe alles empfangen und habe Überfluss, ich lebe in Fülle. Mir fehlt nichts mehr, seit ich von Epaphroditus eure Gaben erhielt, einen Wohlgeruch, eine angenehme Opfergabe, die Gott gefällt. Mein Gott aber wird euch durch Christus Jesus alles, was ihr nötig habt, aus dem Reichtum seiner Herrlichkeit schenken. Unserem Gott und Vater aber sei die Ehre in alle Ewigkeit. Amen. Grüßt jeden Heiligen in Christus Jesus. Es grüßen euch die Brüder, die bei mir sind. Es grüßen euch alle Heiligen, besonders aber die aus dem Haus des Kaisers. Die Gnade Jesu Christi des Herrn sei mit eurem Geist.

0: Aus dem Brief an die Gemeinde in Kolosse.
1: Der Brief an die Kolosser. Paulus, Apostel Christi Jesu durch den Willen Gottes und der Bruder Timotheus, an die heiligen und gläubigen Brüder in Christus, die in Kolosse sind. Gnade sei mit euch und Friede von Gott, unserem Vater. Wir danken Gott, dem Vater unseres Herrn Jesus Christus, alle Zeit, wenn wir für euch beten. Denn wir haben von eurem Glauben in Christus Jesus gehört und von der Liebe, die ihr zu allen Heiligen habt, wegen der Hoffnung, die für euch im Himmel bereit liegt. Schon früher habt ihr davon gehört durch das wahre Wort des Evangeliums, das bei euch anwesend ist. Wie in der ganzen Welt, so trägt es auch bei euch Frucht und wächst seit dem Tag, an dem ihr den Ruf der göttlichen Gnade vernommen und in Wahrheit erkannt habt. So habt ihr es von Epaphras, unserem geliebten Mitknecht, gelernt. Er ist an unserer Stelle ein treuer Diener Christi, und er hat uns auch von der Liebe berichtet, die der Geist in euch bewirkt hat. Daher hören wir seit dem Tag, an dem wir davon erfahren haben, nicht auf, für euch zu beten und zu bitten, dass ihr mit der Erkenntnis seines Willens in aller Weisheit und geistlichen Einsicht erfüllt werdet. Denn ihr sollt ein Leben führen, das des Herrn würdig ist und in allem sein Gefallen findet. Ihr sollt Frucht bringen in jeder Art von guten Werken und wachsen in der Erkenntnis Gottes. Er gebe euch in der Macht seiner Herrlichkeit viel Kraft, damit ihr in allem Geduld und Ausdauer habt. Dankt dem Vater mit Freude. Er hat euch fähig gemacht, Anteil zu haben am Los der Heiligen, die im Licht sind. Er hat uns der Macht der Finsternis entrissen und aufgenommen in das Reich seines geliebten Sohnes. Durch ihn haben wir die Erlösung, die Vergebung der Sünden. Er ist Bild des unsichtbaren Gottes, der Erstgeborene der ganzen Schöpfung. Denn in ihm wurde alles erschaffen, im Himmel und auf Erden. Das Sichtbare und das Unsichtbare, Throne und Herrschaften, Mächte und Gewalten. Alles ist durch ihn und auf ihn hin erschaffen. Er ist vor aller Schöpfung und in ihm hat alles Bestand. Er ist das Haupt, der Leib aber ist die Kirche. Er ist der Ursprung, der Erstgeborene der Toten, so hat er in allem den Vorrang. Denn Gott wollte mit seiner ganzen Fülle in ihm wohnen, um durch ihn alles auf ihn hin zu versöhnen. Alles im Himmel und auf Erden wollte er zu Christus führen, der Frieden gestiftet hat am Kreuz durch sein Blut. Auch ihr standet ihm einst fremd und feindlich gegenüber, denn euer Sinn trieb euch zu bösen Taten. Jetzt aber hat er euch durch den Tod seines sterblichen Leibes versöhnt, um euch heilig, untadelig und schuldlos vor sich hintreten zu lassen. Doch müsst ihr im Glauben bleiben, fest und in ihm verwurzelt, und ihr dürft euch nicht von der Hoffnung des Evangeliums, das ihr gehört habt, abbringen lassen. In der ganzen Schöpfung unter dem Himmel wurde es verkündet, und ich, Paulus, bin sein Diener geworden. Jetzt freue ich mich in den Leiden, die ich für euch ertrage. Ich ergänze in meinem irdischen Leben, was an den Bedrängnissen Christi noch fehlt an seinem Leib, der die Kirche ist. Ihr Diener bin ich geworden, gemäß dem Heilsplan Gottes, um an euch das Wort Gottes zu erfüllen. Er ist jenes Geheimnis, das seit ewigen Zeiten und Generationen verborgen war. Jetzt aber seinen Heiligen offenbart wurde. Ihnen wollte Gott kundtun, was der Reichtum der Herrlichkeit dieses Geheimnisses unter den Völkern ist. Christus ist unter euch, die Hoffnung auf Herrlichkeit. Ihn verkünden wir ermahnen jeden.

Menschen und belehren jeden Menschen in aller Weisheit, damit wir jeden Menschen vollkommen darstellen in Christus. Dafür mühe ich mich und kämpfe ich mit Hilfe seiner Kraft, die machtvoll in mir wirkt.

Ich will euch nämlich wissen lassen, was für einen schweren Kampf ich für euch und die Gläubigen in Laodicea zu bestehen habe, auch für alle anderen, die mich von Angesicht nie gesehen haben. Dadurch sollen sie getröstet werden, verbunden in der Liebe, um die tiefe und reiche Einsicht zu erlangen und das Geheimnis Gottes zu erkennen, das Christus ist. In ihm sind alle Schätze der Weisheit und Erkenntnis verborgen. Das sage ich, damit euch niemand durch Überredungskünste täuscht. Denn wenn ich auch leiblich fern von euch bin, im Geist bin ich doch bei euch. Mit Freude sehe ich, wie fest und geordnet euer Glaube an Christus ist. Ihr habt also Christus Jesus als Herrn angenommen. Darum führt auch, wie es ihm entspricht, euren Lebenswandel. Bleibt in ihm verwurzelt und auf ihn gegründet, gefestigt durch den Glauben, in dem ihr unterrichtet wurdet. Seid voller Dankbarkeit. Gebt Acht, dass euch niemand mit seiner Philosophie und leerem Trug einfängt, die sich nur auf menschliche Überlieferung stützen und sich auf die Elementarmächte der Welt berufen, nicht auf Christus. Denn in ihm wohnt die ganze Fülle der Gottheit leibhaftig. Durch ihn seid auch ihr davon erfüllt, denn er ist das Haupt aller Mächte und Gewalten. In ihm habt ihr eine Beschneidung empfangen, die man nicht mit Händen vornimmt, nämlich die Beschneidung, die Christus gegeben hat. Wer sie empfängt, sagt sich los von seinem vergänglichen Leib. Mit Christus wurdet ihr in der Taufe begraben, mit ihm auch auferweckt, durch den Glauben an die Kraft Gottes, der ihn von den Toten auferweckt hat. Ihr wart tot infolge eurer Sünden und euer Fleisch war unbeschnitten. Gott aber hat euch mit Christus zusammen lebendig gemacht und uns alle Sünden vergeben. Er hat den Schuldschein, der gegen uns sprach, durchgestrichen und seine Forderungen, die uns anklagten, aufgehoben. Er hat ihn dadurch getilgt, dass er ihn an das Kreuz geheftet hat. Die Fürsten und Gewalten hat er entwaffnet und öffentlich zur Schau gestellt. Durch Christus hat Gott über sie triumphiert. Darum soll euch niemand verurteilen wegen Speise und Trank oder wegen eines Festes, ob Neumond oder Sabbat. Das alles ist nur ein Schatten von dem, was kommen wird. Die Wirklichkeit aber ist Christus. Niemand soll euch den Kampfpreis absprechen, der sich gefällt in Unterwürfigkeit und Verehrung, die er den Engeln erweist, der als Eingeweihter mit Visionen prahlt und sich ohne Grund nach weltlicher Art wichtig macht. Er hält sich nicht an das Haupt, von dem aus der ganze Leib durch Gelenke und Bänder versorgt und zusammengehalten wird und durch Gottes Wirken wächst. Wenn ihr mit Christus den Elementarmächten der Welt gestorben seid, warum lasst ihr euch dann, als würdet ihr noch in der Welt leben, vorschreiben, berühre das nicht, iss das nicht, fass das nicht an? Das alles wird verbraucht und dadurch vernichtet. Menschliche Satzungen und Lehren sind es. Man sagt zwar, in ihnen liege Weisheit, es sei freiwillige Frömmigkeit und Unterwürfigkeit, den Leib nicht zu schonen. Doch das bringt keine Ehre ein, sondern dient nur zur Befriedigung irdischer Eitelkeit.

seid ihr nun mit Christus auferweckt, so strebt nach dem, was oben ist, wo Christus zur Rechten Gottes sitzt. Richtet euren Sinn auf das, was oben ist, nicht auf das Irdische. Denn ihr seid gestorben und euer Leben ist mit Christus verborgen in Gott. Wenn Christus, unser Leben, offenbar wird, dann werdet auch ihr mit ihm offenbar werden in Herrlichkeit. Darum tötet, was irdisch an euch ist, Unzucht, Unreinheit, Leidenschaft, böse Begierde und die Habsucht, die Götzendienst ist. All das zieht den Zorn Gottes nach sich. Einst war auch euer Lebenswandel von solchen Dingen bestimmt, ihr habt darin gelebt. Jetzt aber sollt auch ihr das alles ablegen, Zorn, Wut, Bosheit, Lästerung und schmutzige Rede, die aus eurem Munde kommt. Belügt einander nicht. Denn ihr habt den alten Menschen mit seinen Taten abgelegt und habt den neuen Menschen angezogen, der nach dem Bild seines Schöpfers erneuert wird, um ihn zu erkennen. Da gibt es dann nicht mehr Griechen und Juden, Beschnittene und Unbeschnittene, Barbaren, Skythen, Sklaven, Freie, sondern Christus ist alles und in allen. Bekleidet euch also als Erwählte Gottes, Heilige und Geliebte, mit innigem Erbarmen, Güte, Demut, Milde, Geduld. Ertragt einander und vergebt einander, wenn einer dem anderen etwas vorzuwerfen hat. Wie der Herr euch vergeben hat, so vergebt auch ihr. Vor allem bekleidet euch mit der Liebe, die das Band der Vollkommenheit ist. Und der Friede Christi triumphiere in euren Herzen. Dazu seid ihr berufen als Glieder des einen Leibes. Seid dankbar. Das Wort Christi wohne mit seinem ganzen Reichtum bei euch, in aller Weisheit belehrt und ermahnt einander. Singt Gott Psalmen, Hymnen und geistliche Lieder in Dankbarkeit in euren Herzen. Alles, was ihr in Wort oder Werk tut, geschehe im Namen Jesu des Herrn. Dankt Gott dem Vater durch ihn. Ihr Frauen, ordnet euch den Männern unter, wie es sich im Herrn geziemt. Ihr Männer, liebt die Frauen und seid nicht erbittert gegen sie. Ihr Kinder, gehorcht euren Eltern in allem, denn das ist dem Herrn wohlgefällig. Ihr Väter, schüchtert eure Kinder nicht ein, damit sie nicht mutlos werden. Ihr Sklaven, gehorcht in allem euren irdischen Herren, nicht in einem augenfälligen Dienst, um Menschen zu gefallen, sondern in der Aufrichtigkeit des Herzens. Fürchtet den Herrn, tut eure Arbeit gern, als wäre sie für den Herrn und nicht für Menschen. Ihr wisst, dass ihr vom Herrn das Erbe als Lohn empfangen werdet. Dient Christus dem Herrn. Denn wer Unrecht tut, wird zurückbekommen, was er an Unrecht getan hat, ohne Ansehen der Person.

Ihr Herren, gebt den Sklaven, was recht und billig ist. Ihr wisst, dass auch ihr im Himmel einen Herrn habt. Lasst nicht nach im Beten. Seid dabei wachsam und dankbar. Betet auch für uns, damit Gott uns eine Tür öffnet für das Wort und wir vom Geheimnis Christi sprechen können, um dessen Willen ich im Gefängnis bin. Betet, damit ich es so kundtue, wie davon zu sprechen meine Pflicht ist. Seid weise im Umgang mit den Außenstehenden. Nutzt die Zeit. Euer Wort sei immer freundlich, doch mit Salz gewürzt, denn ihr müsst jedem in der rechten Weise antworten können. Was mich betrifft, wird euch Tychikus, der geliebte Bruder und treue Diener und Mitknecht im Herrn, alles berichten. Ihn habe ich eigens zu euch gesandt, damit ihr alles über uns erfahrt und er eure Herzen ermutige. Er kommt mit Onesimus, dem treuen und geliebten Bruder, der ja einer von euch ist. Sie werden euch über alles berichten, was hier vor sich geht. Es grüßt euch Aristarch, mein Mitgefangener, und Markus, der Vetter des Barnabas. Was ihn betrifft, dazu habt ihr schon Anweisungen erhalten. Wenn er zu euch kommt, nehmt ihn auf. Auch Jesus, genannt Justus, grüßt euch. Von den Juden sind sie die einzigen, die mit mir für das Reich Gottes arbeiten. Durch sie bin ich getröstet worden. Es grüßt euch Epaphras, der Knecht Christi Jesu, einer von euch. Immer kämpft er für euch im Gebet, dass ihr vollkommen werdet und ganz durchdrungen seid vom Willen Gottes. Ich bezeuge ihm, dass er sich große Mühe gibt, um euch und um die Gläubigen in Laodicea und Hierapolis. Es grüßen euch Lukas, der geliebte Arzt, und Demas. Grüßt die Brüder in Laodicea, auch Nympha und die Gemeinde in ihrem Haus. Und wenn der Brief bei euch vorgelesen worden ist, sorgt dafür, dass er auch in der Gemeinde von Laodicea vorgelesen wird und dass ihr auch den aus Laodicea lest. Sagt dem Archippus: Achte auf den Dienst, den du im Herrn empfangen hast, damit du ihn erfüllst. Den Gruß schreibe ich, Paulus, eigenhändig. Denkt an meine Fesseln. Die Gnade sei mit euch.

0: Aus dem ersten Brief an die Gemeinde in Thessalonich.
1: Der erste Brief an die Thessalonicher. Paulus, Silvanus und Timotheus an die Kirche der Thessalonicher, die in Gott dem Vater und in Jesus Christus dem Herrn ist. Gnade sei mit euch und Friede. Wir danken Gott für euch alle, so oft wir in unseren Gebeten an euch denken. Unablässig erinnern wir uns vor Gott, unserem Vater, an das Werk eures Glaubens, an die Mühe eurer Liebe und an die Standhaftigkeit eurer Hoffnung auf Jesus Christus, unseren Herrn. Wir wissen, von Gott geliebte Brüder und Schwestern, dass ihr erwählt seid. Denn unser Evangelium kam zu euch nicht im Wort allein, sondern auch mit Kraft und mit dem Heiligen Geist und mit voller Gewissheit. Ihr wisst selbst, wie wir bei euch aufgetreten sind, um euch zu gewinnen. Und ihr seid unserem Beispiel gefolgt und dem des Herrn. Ihr habt das Wort trotz großer Bedrängnis mit der Freude aufgenommen, die der Heilige Geist gibt. So wurdet ihr ein Vorbild für alle Glaubenden in Mazedonien und in Achaia. Von euch aus ist das Wort des Herrn aber nicht nur nach Mazedonien und Achaia gedrungen, sondern überall ist euer Glaube an Gott bekannt geworden, so dass wir darüber nichts zu sagen brauchen. Denn man erzählt sich überall, welche Aufnahme wir bei euch gefunden haben und wie ihr euch von den Götzen zu Gott bekehrt habt, um dem lebendigen und wahren Gott zu dienen und seinen Sohn vom Himmel her zu erwarten, Jesus, den er von den Toten auferweckt hat und der uns dem kommenden Zorn entreißt. Ihr wisst selbst, Brüder und Schwestern, dass wir nicht vergebens zu euch gekommen sind. Wir hatten vorher in Philippi viel zu leiden und wurden misshandelt, wie ihr wisst. Dennoch haben wir im Vertrauen auf unseren Gott das Evangelium Gottes trotz harter Kämpfe freimütig bei euch verkündet. Denn wir predigen nicht, um euch irre zu führen und nicht in unlauterer oder betrügerischer Absicht, sondern wir tun es, weil Gott uns geprüft und uns das Evangelium anvertraut hat, nicht also um den Menschen, sondern um Gott zu gefallen, der unsere Herzen prüft. Nie haben wir mit unseren Worten zu schmeicheln versucht, das wisst ihr. Und nie haben wir aus versteckter Habgier gehandelt, dafür ist Gott Zeuge. Wir haben auch keine Ehre bei den Menschen gesucht, weder bei euch noch bei anderen, obwohl wir als Apostel Christi unser Ansehen hätten geltend machen können. Im Gegenteil, wir sind euch freundlich begegnet. Wie eine Mutter für ihre Kinder sorgt, so waren wir euch zugetan und wollten euch nicht nur am Evangelium Gottes teilhaben lassen, sondern auch an unserem Leben. Denn ihr wart uns sehr lieb geworden. Ihr erinnert euch, Brüder und Schwestern, wie wir uns gemüht und geplagt haben. Bei Tag und Nacht haben wir gearbeitet, um keinem von euch zur Last zu fallen, und haben euch so das Evangelium Gottes verkündet. Ihr seid Zeugen und auch Gottes Zeuge, wie gottgefällig, gerecht und untadelig wir uns euch, den Glaubenden, gegenüber verhalten haben. Ihr wisst auch, dass wir, wie ein Vater seine Kinder, jeden Einzelnen von euch ermahnt, ermutigt und beschworen haben zu leben, wie es Gottes würdig ist, der euch zu seinem Reich und zu seiner Herrlichkeit beruft. Darum danken wir Gott unablässig dafür, dass ihr das Wort Gottes, das ihr durch unsere Verkündigung empfangen habt, nicht als Menschenwort, sondern, was es in Wahrheit ist, als Gottes Wort angenommen habt. Und jetzt ist es in euch, den Glaubenden, wirksam. Denn, Brüder und Schwestern, ihr seid dem Beispiel der Gemeinden Gottes in Judäa gefolgt, die in Christus Jesus sind. Ihr habt von euren Mitbürgern das Gleiche erlitten wie jene von den Juden. Diese haben Jesus, den Herrn und die Propheten getötet. Auch uns haben sie verfolgt. Sie missfallen Gott und sind Feinde aller Menschen. Sie hindern uns daran, den Heiden das Evangelium zu verkünden und ihnen so das Heil zu bringen. Dadurch machen sie unablässig das Maß ihrer Sünden voll. Aber der ganze Zorn ist schon über sie gekommen. Für kurze Zeit, Brüder und Schwestern, sind wir verwaist, weil ihr uns fern seid, den Augen fern, nicht dem Herzen. Deshalb haben wir uns in großer Sehnsucht umso eifriger bemüht, euch wiederzusehen. Ja, wir hatten uns fest vorgenommen, zu euch zu kommen, und das wollte ich, Paulus, schon einige Male. Aber der Satan hat uns daran gehindert. Denn wer ist unsere Hoffnung, unsere Freude, der Kranz unseres Ruhmes vor Jesus, unserem Herrn, bei seiner Ankunft? Nicht etwa auch ihr? Ja, ihr seid unsere Ehre und Freude. Darum hielten wir es nicht länger aus. Wir beschlossen, allein in Athen zurückzubleiben und schickten Timotheus, unseren Bruder und Gottesmitarbeiter am Evangelium Christi, um euch zu stärken und in eurem Glauben aufzurichten, damit keiner wankt in diesen Bedrängnissen. Ihr wisst selbst, für sie sind wir bestimmt. Denn als wir noch bei euch waren, haben wir euch vorausgesagt, dass wir in Bedrängnis geraten werden, und so ist es, wie ihr wisst, auch eingetroffen. Darum ertrug ich es auch nicht länger. Ich schickte Timotheus, um über euren Glauben Kenntnis zu erhalten, ob nicht der Versucher euch in Versuchung geführt hat und unsere Mühe vergeblich war. Inzwischen ist aber Timotheus von euch zu uns zurückgekommen und hat uns gute Nachricht von eurem Glauben und eurer Liebe gebracht, auch dass ihr uns stets in guter Erinnerung bewahrt und euch danach sehnt, uns zu sehen, wie auch wir euch sehen möchten. Darum, Brüder und Schwestern, wurden wir beim Gedenken an euch in all unserer Not und Bedrängnis durch euren Glauben getröstet. Jetzt leben wir auf, weil ihr fest in der Gemeinschaft mit dem Herrn steht. Wie können wir Gott euretwegen genug danken für all die Freude, die uns um euretwillen vor unserem Gott erfüllt? Bei Tag und Nacht bitten wir inständig darum, euch wiederzusehen und an eurem Glauben zu ergänzen, was ihm noch fehlt. Gott, unser Vater und Jesus, unser Herr, mögen unsere Schritte zu euch lenken. Euch aber lasse der Herr wachsen und reich werden in der Liebe zueinander und zu allen, wie auch wir euch lieben, damit eure Herzen gestärkt werden und ihr ohne Tadel seid, geheiligt vor Gott, unserem Vater, bei der Ankunft Jesu, unseres Herrn, mit allen seinen Heiligen. Amen. Im Übrigen, Brüder und Schwestern, bitten und ermahnen wir euch im Namen Jesu des Herrn. Ihr habt von uns gelernt, wie ihr leben müsst, um Gott zu gefallen. Und ihr lebt auch so. Werdet darin noch vollkommener. Ihr wisst ja, welche Ermahnungen wir euch im Auftrag Jesu des Herrn gegeben haben. Das ist es, was Gott will, eure Heiligung. Dass ihr die Unzucht meidet, dass jeder von euch lernt, mit seiner Frau in heiliger und achtungsvoller Weise zu verkehren, nicht in leidenschaftlicher Begierde wie die Heiden, die Gott nicht kennen. Und dass keiner seinen Bruder bei Geschäften betrügt und übervorteilt. Denn all das rächt der Herr, wie wir euch schon früher gesagt und bezeugt haben. Denn Gott hat uns nicht dazu berufen, unrein zu leben, sondern heilig zu sein. Wer das verwirft, der verwirft also nicht Menschen, sondern Gott, der euch seinen Heiligen Geist schenkt. Über die Bruderliebe brauche ich euch nichts zu schreiben. Gott selbst hat euch schon gelehrt, einander zu lieben, und danach handelt ihr auch an allen, die zu uns gehören in ganz Mazedonien. Wir ermahnen euch aber, Brüder und Schwestern, darin noch vollkommener zu werden. Setzt eure Ehre da rein, ruhig zu leben, euch um die eigenen Aufgaben zu kümmern und mit euren Händen zu arbeiten, wie wir euch aufgetragen haben. So sollt ihr vor denen, die nicht zu euch gehören, ein rechtschaffendes Leben führen und auf niemanden angewiesen sein. Brüder und Schwestern, wir wollen euch über die Entschlafenen nicht in Unkenntnis lassen, damit ihr nicht trauert wie die anderen, die keine Hoffnung haben. Denn wenn wir glauben, dass Jesus gestorben und auferstanden ist, so wird Gott die Entschlafenen durch Jesus in die Gemeinschaft mit ihm führen. Denn dies sagen wir euch nach einem Wort des Herrn: Wir, die Lebenden, die noch übrig sind bei der Ankunft des Herrn, werden den Entschlafenen nichts voraushaben. Denn der Herr selbst wird vom Himmel herabkommen, wenn der Befehl ergeht, der Erzengel ruft und die Posaune Gottes erschallt. Zuerst werden die in Christus Verstorbenen auferstehen, dann werden wir, die Lebenden, die noch übrig sind, zugleich mit ihnen auf den Wolken in die Luft entrückt zur Begegnung mit dem Herrn. Dann werden wir immer beim Herrn sein. Tröstet also einander mit diesen Worten. Über Zeiten und Stunden, Brüder und Schwestern, brauche ich euch nichts zu schreiben. Ihr selbst wisst genau, dass der Tag des Herrn kommt wie ein Dieb in der Nacht. Während die Menschen sagen, Friede und Sicherheit, kommt plötzlich Verderben über sie wie die Wehen über eine schwangere Frau und es gibt kein Entrinnen. Ihr aber, Brüder und Schwestern, lebt nicht im Finstern, so dass euch der Tag nicht wie ein Dieb überraschen kann. Ihr alle seid Söhne des Lichts und Söhne des Tages. Wir gehören nicht der Nacht und nicht der Finsternis. Darum wollen wir nicht schlafen wie die anderen, sondern wach und nüchtern sein. Denn wer schläft, schläft bei Nacht, und wer sich betrinkt, betrinkt sich bei Nacht. Wir aber, die dem Tag gehören, wollen nüchtern sein und uns rüsten mit dem Panzer des Glaubens und der Liebe und mit dem Helm der Hoffnung auf Rettung. Denn Gott hat uns nicht für das Gericht seines Zorns bestimmt, sondern dafür, dass wir durch Jesus Christus, unseren Herrn, die Rettung erlangen. Er ist für uns gestorben, damit wir vereint mit ihm leben, ob wir nun wachen oder schlafen. Darum tröstet einander, und einer baue den anderen auf, wie ihr es schon tut. Wir bitten euch, Brüder und Schwestern, erkennt die an, die sich unter euch mühen und euch vorstehen im Herrn und euch zurechtweisen. Achtet sie äußerst hoch in Liebe wegen ihres Wirkens. Haltet Frieden untereinander. Wir ermahnen euch, Brüder und Schwestern, weist die zurecht, die ein unordentliches Leben führen. Ermutigt die Ängstlichen, nehmt euch der Schwachen an, seid geduldig mit allen. Seht zu, dass keiner dem anderen Böses mit Bösem vergilt, sondern bemüht euch immer einander und allen Gutes zu tun. Freut euch zu jeder Zeit. Betet ohne Unterlass, dankt für alles, denn das ist der Wille Gottes für euch in Christus Jesus. Löscht den Geist nicht aus. Verachtet prophetisches Reden nicht. Prüft alles und behaltet das Gute. Meidet das Böse in jeder Gestalt. Er selbst, der Gott des Friedens, heilige euch ganz und gar und bewahre euren Geist, eure Seele und euren Leib unversehrt, damit ihr ohne Tadel seid bei der Ankunft unseres Herrn Jesus Christus. Gott, der euch beruft, ist treu. Er wird es tun. Brüder und Schwestern, betet auch für uns. Grüßt alle Brüder und Schwestern mit dem heiligen Kuss. Ich beschwöre euch beim Herrn, diesen Brief allen Brüdern und Schwestern in der Gemeinde vorzulesen. Die Gnade Jesu Christi, unseres Herrn, sei mit euch.

0: aus dem zweiten Brief an die Gemeinde in Thessalonich.
1: Der zweite Brief an die Thessalonicher. Paulus, Silvanus und Timotheus an die Kirche der Thessalonicher, die in Gott, unserem Vater und in Jesus Christus, dem Herrn, ist. Gnade sei mit euch und Friede von Gott, dem Vater und dem Herrn Jesus Christus. Wir müssen Gott euretwegen immer danken, Brüder und Schwestern, wie es recht ist, denn euer Glaube wächst kräftig und die gegenseitige Liebe nimmt bei einem jeden von euch allen zu. So können wir in den Gemeinden Gottes mit Stolz auf euch hinweisen, weil ihr Standhaftigkeit und Glauben zeigt in allen euren Verfolgungen und Bedrängnissen, die ihr aushaltet. Dies ist ein Anzeichen des gerechten Gerichtes Gottes. Ihr sollt ja des Reiches Gottes teilhaftig werden, für das ihr leidet. Denn es ist gerecht von Gott, denen mit Bedrängnis zu vergelten, die euch bedrängen, euch aber, den Bedrängten, zusammen mit uns Ruhe zu schenken, wenn Jesus der Herr sich vom Himmel her offenbart mit seinen mächtigen Engeln in loderndem Feuer. Dann übt er Vergeltung an denen, die Gott nicht kennen und dem Evangelium Jesu unseres Herrn nicht gehorchen. Sie werden mit ewigem Verderben bestraft. Sie sind fern vom Angesicht des Herrn und seiner Macht und Herrlichkeit. Wenn er an jenem Tag kommt, um inmitten seiner Heiligen verherrlicht und inmitten der Glaubenden bewundert zu werden. Auch bei euch hat ja unser Zeugnis Glauben gefunden. Darum beten wir auch immer für euch, dass unser Gott euch eurer Berufung würdig mache und in seiner Macht allen Willen zum Guten und das Werk des Glaubens vollende. So soll der Name Jesu unseres Herrn in euch verherrlicht werden und ihr in ihm durch die Gnade unseres Gottes und Jesu Christi des Herrn. Brüder und Schwestern, wir bitten euch hinsichtlich der Ankunft Jesu Christi, unseres Herrn, und unserer Vereinigung mit ihm, lasst euch nicht so schnell aus der Fassung bringen und in Schrecken jagen, wenn in einem prophetischen Wort oder einer Rede oder in einem Brief, wie wir ihn geschrieben haben sollen, behauptet wird, der Tag des Herrn sei schon da. Lasst euch durch niemanden und auf keine Weise täuschen. Denn zuerst muss der Abfall von Gott kommen und der Mensch der Gesetzwidrigkeit offenbar werden, der Sohn des Verderbens, der Widersacher, der sich über alles, was Gott oder Heiligtum heißt, so sehr erhebt, dass er sich sogar in den Tempel Gottes setzt und sich als Gott ausgibt. Erinnert ihr euch nicht, dass ich euch dies schon gesagt habe, als ich bei euch war? Ihr wisst jetzt auch, was ihn zurückhält, damit er erst zu seiner Zeit offenbar wird. Denn das Geheimnis der Gesetzwidrigkeit ist schon am Werk. Nur muss erst der beseitigt werden, der es jetzt noch zurückhält. Dann wird der gesetzwidrige Mensch offenbar werden. Jesus, der Herr, wird ihn durch den Hauch seines Mundes töten und durch das Erscheinen seiner Ankunft vernichten. Der Gesetzwidrige aber wird bei seiner Ankunft die Kraft des Satans haben. Er wird mit großer Macht auftreten und trügerische Zeichen und Wunder tun. Er wird jene, die verloren gehen, mit allen Mitteln der Ungerechtigkeit täuschen. Denn sie haben sich der Liebe zur Wahrheit verschlossen, durch die sie gerettet werden sollten. Darum lässt Gott sie der Macht des Irrtums verfallen, so dass sie der Lüge glauben. Denn alle müssen gerichtet werden, die der Wahrheit nicht geglaubt, sondern an der Ungerechtigkeit gefallen hatten. Wir müssen Gott zu jeder Zeit euretwegen danken, vom Herrn, geliebte Brüder und Schwestern, weil Gott euch als Erstlingsgabe dazu auserwählt hat, aufgrund der Heiligung durch den Geist und aufgrund eures Glaubens an die Wahrheit gerettet zu werden. Dazu hat er euch durch unser Evangelium berufen. Ihr sollt nämlich die Herrlichkeit Jesu Christi, unseres Herrn, erlangen. Seid also standhaft, Brüder und Schwestern, und haltet an den Überlieferungen fest, in denen wir euch unterwiesen haben, sei es mündlich, sei es durch einen Brief. Jesus Christus selbst aber, unser Herr und Gott, unser Vater, der uns liebt und uns in seiner Gnade ewigen Trost und sichere Hoffnung schenkt, ermutige eure Herzen und gebe euch Kraft zu jedem guten Werk und Wort. Im Übrigen, Brüder und Schwestern, betet für uns, damit das Wort des Herrn sich ausbreitet und verherrlicht wird, ebenso wie bei euch. Betet auch darum, dass wir vor den bösen und schlechten Menschen gerettet werden, denn nicht alle nehmen den Glauben an. Aber der Herr ist treu. Er wird euch Kraft geben und euch vor dem Bösen bewahren. Wir vertrauen im Herrn auf euch, dass ihr jetzt und auch in Zukunft tut, was wir anordnen. Der Herr richte eure Herzen auf die Liebe Gottes aus und auf die Geduld Christi. Im Namen Jesu Christi, des Herrn, gebieten wir euch, Brüder und Schwestern, haltet euch von jenen fern, die ein unordentliches Leben führen und sich nicht an die Überlieferung halten, die sie von uns empfangen haben. Ihr selbst wisst, wie man uns nachahmen soll. Wir haben bei euch kein unordentliches Leben geführt und bei niemandem unser Brot umsonst gegessen. Wir haben uns gemüht und geplagt. Tag und Nacht haben wir gearbeitet, um keinem von euch zur Last zu fallen. Nicht, als hätten wir keinen Anspruch auf Unterhalt. Wir wollten euch aber ein Beispiel geben, damit ihr uns nachahmen könnt. Denn als wir bei euch waren, haben wir euch geboten, wer nicht arbeiten will, soll auch nicht essen. Wir hören aber, dass einige von euch ein unordentliches Leben führen und alles Mögliche treiben, nur nicht arbeiten. Diesen gebieten wir und wir ermahnen sie in Jesus Christus, dem Herrn, in Ruhe ihrer Arbeit nachzugehen und ihr eigenes Brot zu essen. Ihr aber, Brüder und Schwestern, werdet nicht müde, Gutes zu tun. Wenn jemand auf unsere Mahnung in diesem Brief nicht hört, dann merkt ihn euch und meidet den Umgang mit ihm, damit er sich schämt. Doch seht ihn nicht als Feind an, sondern weist ihn als euren Bruder zurecht. Der Herr des Friedens aber schenke euch den Frieden zu jeder Zeit und auf jede Weise. Der Herr sei mit euch allen. Den Gruß schreibe ich, Paulus, eigenhändig. Das ist mein Zeichen in jedem Brief. So schreibe ich. Die Gnade Jesu Christi, unseres Herrn, sei mit euch allen.

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2: Der erste Brief an Timotheus. Paulus, Apostel Christi Jesu gemäß dem Auftrag Gottes, unseres Retters, und Christi Jesu, unserer Hoffnung, an Timotheus, sein rechtmäßiges Kind im Glauben. Gnade, Erbarmen und Friede von Gott, dem Vater, und Christus Jesus, unserem Herrn. Bei meiner Abreise nach Mazedonien habe ich dich ermahnt, in Ephesus zu bleiben, damit du bestimmten Leuten verbietest, falsche Lehren zu verbreiten und sich mit Fabeleien und endlosen Geschlechterreihen abzugeben, die nur Streitfragen mit sich bringen, statt dem Heilsplan Gottes zu dienen, der sich im Glauben verwirklicht. Das Ziel der Unterweisung ist Liebe aus reinem Herzen, gutem Gewissen und ungeheucheltem Glauben. Davon sind aber manche abgekommen und haben sich leerem Geschwätz zugewandt. Sie wollen Gesetzeslehrer sein, verstehen aber nichts von dem, was sie sagen und worüber sie so sicher urteilen. Wir wissen aber, das Gesetz ist gut, wenn es jemand im Sinn des Gesetzes anwendet und bedenkt, dass das Gesetz nicht für den Gerechten bestimmt ist, sondern für Gesetzlose und Ungehorsame, für Gottlose und Sünder, für Menschen ohne Glauben und Ehrfurcht, für solche, die Vater oder Mutter töten, für Mörder, Unzüchtige, Knabenschänder, Menschenhändler, für Leute, die lügen und Meineide schwören und all das tun, was gegen die gesunde Lehre verstößt, gemäß dem Evangelium von der Herrlichkeit des seligen Gottes, das mir anvertraut ist. Ich danke dem, der mir Kraft gegeben hat, Christus Jesus, unserem Herrn. Er hat mich für treu gehalten und in seinen Dienst genommen, obwohl ich früher ein Lästerer, Verfolger und Frevler war. Aber ich habe Erbarmen gefunden, denn ich wusste in meinem Unglauben nicht, was ich tat. Doch über alle Maßen groß war die Gnade unseres Herrn, die mir in Christus Jesus den Glauben und die Liebe schenkte. Das Wort ist glaubwürdig und wert, dass man es beherzigt. Christus Jesus ist in die Welt gekommen, um die Sünder zu retten. Von ihnen bin ich der Erste. Aber ich habe gerade darum Erbarmen gefunden, damit Christus Jesus an mir als Erstem seine ganze Langmut erweisen konnte, zum Vorbild für alle, die in Zukunft an ihn glauben, um das ewige Leben zu erlangen. Dem König der Ewigkeit, dem unvergänglichen, unsichtbaren, einzigen Gott sei Ehre und Herrlichkeit in alle Ewigkeit. Amen. Diese Ermahnung lege ich dir ans Herz, mein Kind Timotheus, gemäß den prophetischen Worten, die über dich gesprochen wurden. Durch diese Worte gestärkt, kämpfe den guten Kampf, gläubig und mit reinem Gewissen, dass manche missachtet und so im Glauben Schiffbruch erlitten haben. Zu ihnen gehören Hymenäus und Alexander, die ich dem Satan übergeben habe, damit sie in Zucht genommen werden und nicht mehr lästern.

Vor allem fordere ich zu Bitten und Gebeten, zu Fürbitte und Danksagung auf, und zwar für alle Menschen, für die Herrscher und für alle, die Macht ausüben, damit wir in aller Frömmigkeit und Rechtschaffenheit ungestört und ruhig leben können. Das ist recht und wohlgefällig vor Gott, unserem Retter. Er will, dass alle Menschen gerettet werden und zur Erkenntnis der Wahrheit gelangen. Denn einer ist Gott, einer auch Mittler zwischen Gott und den Menschen. Der Mensch Christus Jesus, der sich als Lösegeld hingegeben hat für alle, ein Zeugnis zur vorherbestimmten Zeit, als dessen Verkünder und Apostel ich eingesetzt wurde. Ich sage die Wahrheit und lüge nicht, als Lehrer der Völker im Glauben und in der Wahrheit. Ich will, dass die Männer überall beim Gebet ihre Hände in Reinheit erheben, frei von Zorn und Streit. Auch sollen die Frauen sich anständig, bescheiden und zurückhaltend kleiden. Nicht Haartracht, Gold, Perlen oder kostbare Kleider seien ihr Schmuck, sondern gute Werke. So gehört es sich für Frauen, die gottesfürchtig sein wollen. Eine Frau soll sich still und in voller Unterordnung belehren lassen. Dass eine Frau lehrt, erlaube ich nicht. Auch nicht, dass sie über ihren Mann herrscht. Sie soll sich still verhalten. Denn zuerst wurde Adam erschaffen, danach Eva. Und nicht Adam wurde verführt, sondern die Frau ließ sich verführen und übertrat das Gebot. Sie wird aber dadurch gerettet werden, dass sie Kinder zur Welt bringt, wenn diese in Glaube, Liebe und Heiligkeit ein besonnenes Leben führen.

Das Wort ist glaubwürdig. Wer das Amt eines Bischofs anstrebt, der strebt nach einer großen Aufgabe. Deshalb soll der Bischof untadelig, Mann einer einzigen Frau, nüchtern, besonnen sein, von würdiger Haltung, gastfreundlich, fähig zu lehren. Er sei kein Trinker und kein gewalttätiger Mensch, sondern rücksichtsvoll. Er sei nicht streitsüchtig und nicht geldgierig. Er muss seinem eigenen Haus gut vorstehen, seine Kinder in Gehorsam und allem Anstand erziehen. Wenn einer seinem eigenen Haus nicht vorstehen kann, wie soll der für die Kirche Gottes sorgen? Er darf kein Neubekehrter sein, damit er nicht hochmütig wird und dem Gericht des Teufels verfällt. Er muss aber auch bei den Außenstehenden einen guten Ruf haben, damit er nicht in üble Nachrede kommt und in die Falle des Teufels gerät. Ebenso müssen Diakone sein. Achtbar, nicht doppelzüngig, nicht dem Wein ergeben und nicht gewinnsüchtig. Sie sollen mit reinem Gewissen am Geheimnis des Glaubens festhalten. Auch sie soll man vorher prüfen, und nur wenn sie unbescholten sind, sollen sie ihren Dienst ausüben. Ebenso müssen Frauen ehrbar sein, nicht verleumderisch, sondern nüchtern und in allem zuverlässig. Diakone sollen Männer einer einzigen Frau sein und ihren Kindern und ihrem eigenen Haus gut vorstehen. Denn wer seinen Dienst gut versieht, erlangt einen hohen Rang und große Zuversicht im Glauben an Christus Jesus. Ich schreibe dir das in der Hoffnung, schon bald zu dir zu kommen. Falls ich aber länger ausbleibe, sollst du wissen, wie man sich im Haus Gottes verhalten muss, welches die Kirche des lebendigen Gottes ist, Säule und Fundament der Wahrheit. Wahrhaftig, groß ist das Geheimnis unserer Frömmigkeit. Er wurde offenbart im Fleisch, gerechtfertigt durch den Geist, geschaut von den Engeln, verkündet unter den Völkern, geglaubt in der Welt, aufgenommen in die Herrlichkeit.

Der Geist aber sagt ausdrücklich, in späteren Zeiten werden manche vom Glauben abfallen. Sie werden sich betrügerischen Geistern und den Lehren von Dämonen zuwenden, getäuscht von heuchlerischen Lügnern, deren Gewissen gebrandmarkt ist. Sie verbieten die Heirat und fordern den Verzicht auf bestimmte Speisen, die Gott doch dazu geschaffen hat, dass die, die zum Glauben und zur Erkenntnis der Wahrheit gelangt sind, sie mit Danksagung zu sich nehmen. Denn alles, was Gott geschaffen hat, ist gut und nichts ist verwerflich, wenn es mit Dank genossen wird. Es wird geheiligt durch Gottes Wort und durch das Gebet. Dies trage den Brüdern vor. Dann wirst du ein guter Diener Christi Jesu sein, erzogen in den Worten des Glaubens und der guten Lehre, der du gefolgt bist. Gottlose Altweiberfabeln weise zurück, übe dich in der Frömmigkeit. Denn körperliche Übung nützt nur wenig, die Frömmigkeit aber ist nützlich zu allem. Ihr ist das gegenwärtige und das zukünftige Leben verheißen. Dieses Wort ist glaubwürdig und wert, dass man es beherzigt. Dafür arbeiten und kämpfen wir, denn wir haben unsere Hoffnung auf den lebendigen Gott gesetzt, den Retter aller Menschen, besonders der Gläubigen. Das sollst du anordnen und lehren. Niemand soll dich wegen deiner Jugend geringschätzen. Sei vielmehr den Gläubigen ein Vorbild in deinen Worten, in deinem Lebenswandel, in der Liebe, im Glauben, in der Lauterkeit. Lies ihnen eifrig aus der Schrift vor, ermahne und belehre sie, bis ich komme. Vernachlässige die Gnade nicht, die in dir ist und die dir verliehen wurde, als dir die Ältesten aufgrund prophetischer Worte gemeinsam die Hände auflegten. Dafür sollst du sorgen, darin sollst du leben, damit allen deine Fortschritte offenbar werden. Achte auf dich selbst und auf die Lehre, halte daran fest. Wenn du das tust, rettest du dich und alle, die auf dich hören.

Einen älteren Mann sollst du nicht grob behandeln, sondern ihm zureden wie einem Vater. Mit jüngeren Männern rede wie mit Brüdern, mit älteren Frauen wie mit Müttern, mit jüngeren wie mit Schwestern, in aller Zurückhaltung. Ehre die Witwen, wenn sie wirklich Witwen sind. Hat eine Witwe aber Kinder oder Enkel, dann sollen diese lernen, zuerst denen im eigenen Haus Ehrfurcht zu erweisen und dankbar für die älteren Generationen zu sorgen. Denn das ist wohlgefällig vor Gott. Eine Frau aber, die wirklich eine Witwe ist und allein steht, setzt ihre Hoffnung auf Gott und betet beharrlich und inständig bei Tag und Nacht. Wenn eine jedoch ein ausschweifendes Leben führt, ist sie schon bei Lebzeiten tot. Das sollst du ihnen einprägen. Dann wird man ihnen nichts vorwerfen können. Wenn aber jemand für seine Angehörigen, besonders für die eigenen Hausgenossen, nicht sorgt, der verleugnet damit den Glauben und ist schlimmer als ein Ungläubiger. Eine Frau soll nur dann in die Liste der Witwen aufgenommen werden, wenn sie mindestens 60 Jahre alt ist, nur einmal verheiratet war, wenn bekannt ist, dass sie Gutes getan hat, wenn sie Kinder aufgezogen hat, gastfreundlich gewesen ist und den Heiligen die Füße gewaschen hat, wenn sie denen, die in Not waren, geholfen hat und überhaupt bemüht war, Gutes zu tun. Jüngere Witwen weise ab, denn wenn die Leidenschaft sie Christus entfremdet, wollen sie heiraten und ziehen sich dem Vorwurf zu, ihrem ersten Versprechen, das sie Christus gegeben haben, untreu geworden zu sein. Zugleich lernen sie auch untätig zu sein, indem sie von Haus zu Haus laufen, dabei aber nicht nur untätig, sondern geschwätzig und neugierig sind und reden, was sich nicht gehört. Deshalb will ich, dass jüngere Witwen heiraten, Kinder zur Welt bringen, den Haushalt versorgen und dem Gegner keinen Anlass zu übler Nachrede geben. Einige haben sich schon abgewandt und sind dem Satan gefolgt. Wenn eine gläubige Frau Witwen in ihrem Haus hat, soll sie für sie sorgen. Die Gemeinde soll nicht belastet werden, damit sie sich um die kümmern kann, die wirklich Witwen sind. Älteste, die das Amt des Vorstehers gut versehen, verdienen doppelte Anerkennung, besonders solche, die sich mit ganzer Kraft dem Wort und der Lehre widmen. Denn die Schrift sagt, du sollst dem Ochsen zum Dreschen keinen Maulkorb anlegen und wer arbeitet, hat ein Recht auf seinen Lohn. Nimm gegen einen Ältesten keine Klage an, außer wenn zwei oder drei Zeugen sie bekräftigen. Diejenigen, die sich verfehlen, weise in Gegenwart aller zurecht, damit auch die anderen sich fürchten. Ich beschwöre dich bei Gott, bei Christus Jesus und bei den auserwählten Engeln. Befolge dies alles ohne Vorurteil und vermeide jede Bevorzugung. Lege keinem vorschnell die Hände auf und mach dich nicht mitschuldig an fremden Sünden. Bewahre dich rein. Trink nicht nur Wasser, sondern nimm auch etwas Wein, mit Rücksicht auf deinen Magen und deine häufigen Krankheiten. Die Sünden mancher Leute liegen offen zutage. Sie laufen ihnen gleichsam voraus zum Gericht. Bei anderen kommen sie erst hinterher. Ebenso liegen die guten Werke offen zutage. Und wenn sie noch nicht offenkundig sind, können sie doch nicht verborgen bleiben.

Alle, die das Joch der Sklaverei zu tragen haben, sollen ihren Herren alle Ehre erweisen, damit der Name Gottes und die Lehre nicht in Verruf kommen. Diejenigen aber, die gläubige Herren haben, sollen diese nicht gering achten, weil sie Brüder sind, sondern sollen noch eifriger ihren Dienst verrichten, weil sie Glaubende und Geliebte sind, die sich bemühen, Gutes zu tun. So sollst du lehren, dazu sollst du ermahnen. Wenn einer etwas anderes lehrt und sich nicht an die gesunden Worte Jesu Christi unseres Herrn hält und an die Lehre, die unserer Frömmigkeit entspricht, der ist verblendet, er versteht nichts, sondern ist krank vor lauter Auseinandersetzungen und Wortgefechten. Diese führen zu Neid, Streit, Verleumdungen, üblen Verdächtigungen und Gezänk unter den Menschen, deren Denken verdorben ist. Diese Leute sind von der Wahrheit abgekommen und meinen, die Frömmigkeit sei ein Mittel, um irdischen Gewinn zu erzielen. Die Frömmigkeit bringt in der Tat reichen Gewinn, wenn man genügsam ist. Denn wir haben nichts in die Welt mitgebracht und wir können auch nichts aus ihr mitnehmen. Wenn wir Nahrung und Kleidung haben, soll uns das genügen. Die aber reich sein wollen, geraten in Versuchung und Verstrickung und in viele sinnlose und schädliche Begierden, welche die Menschen ins Verderben und in den Untergang stürzen. Denn die Wurzel aller Übel ist die Habsucht. Nicht wenige, die ihr verfielen, sind vom Glauben abgeirrt und haben sich viele Qualen bereitet. Du aber, ein Mann Gottes, flieh vor all dem. Strebe vielmehr nach Gerechtigkeit, Frömmigkeit, Glauben, Liebe, Standhaftigkeit und Sanftmut. Kämpfe den guten Kampf des Glaubens. Ergreife das ewige Leben, zu dem du berufen worden bist und für das du vor vielen Zeugen das gute Bekenntnis abgelegt hast. Ich gebiete dir bei Gott, von dem alles Leben kommt, und bei Christus Jesus, der vor Pontius Pilatus das gute Bekenntnis abgelegt hat und als Zeuge dafür eingetreten ist. Erfülle deinen Auftrag rein und ohne Tadel bis zum Erscheinen Jesu Christi unseres Herrn, das zur vorherbestimmten Zeit herbeiführen wird. Der selige und einzige Herrscher, der König der Könige und Herr der Herren, der allein die Unsterblichkeit besitzt, der in unzugänglichem Licht wohnt, den kein Mensch gesehen hat, noch je zu sehen vermag, ihm gebührt Ehre und ewige Macht. Amen. Ermahne die, die in dieser Welt reich sind, nicht überheblich zu werden und ihre Hoffnung nicht auf den unsicheren Reichtum zu setzen, sondern auf Gott, der uns alles reichlich gibt, was wir brauchen. Sie sollen wohltätig sein, reich werden an guten Werken, freigebig sein und was sie haben mit anderen teilen. So sammeln sie sich einen Schatz als sichere Grundlage für die Zukunft, um das wahre Leben zu erlangen. Timotheus, bewahre, was dir anvertraut ist. Halte dich fern von dem gottlosen Geschwätz und den Widersprüchen der fälschlich sogenannten Erkenntnis. Einige, die sich darauf eingelassen haben, sind vom Weg des Glaubens abgekommen. Die Gnade sei mit euch.

0: Aus dem zweiten Brief an Timotheus.
1: Der zweite Brief an Timotheus. Paulus, durch den Willen Gottes, Apostel Christi Jesu, gemäß der Verheißung des Lebens in Christus Jesus, an Timotheus, sein geliebtes Kind. Gnade, Erbarmen und Friede von Gott, dem Vater, und Christus Jesus, unserem Herrn. Ich danke Gott, dem ich wie schon meine Vorfahren mit reinem Gewissen diene. Unablässig denke ich an dich in meinen Gebeten bei Tag und bei Nacht. Wenn ich mich an deine Tränen erinnere, habe ich Sehnsucht, dich zu sehen, um mich wieder von Herzen freuen zu können. Denn ich denke an deinen aufrichtigen Glauben, der schon in deiner Großmutter Lois und in deiner Mutter Eunike lebendig war und der nun, wie ich weiß, auch in dir lebt. Darum rufe ich dir ins Gedächtnis, entfache die Gnade Gottes wieder, die dir durch die Auflegung meiner Hände zuteil geworden ist. Denn Gott hat uns nicht einen Geist der Verzagtheit gegeben, sondern den Geist der Kraft, der Liebe und der Besonnenheit. Schäme dich also nicht des Zeugnisses für unseren Herrn und auch nicht meiner, seines Gefangenen, sondern leide mit mir für das Evangelium. Gott gibt dazu die Kraft. Er hat uns gerettet. Mit einem heiligen Ruf hat er uns gerufen. Nicht aufgrund unserer Taten, sondern aus eigenem Entschluss und aus Gnade, die uns schon vor ewigen Zeiten in Christus Jesus geschenkt wurde. Jetzt aber wurde sie durch das Erscheinen unseres Retters Christus Jesus offenbart. Er hat den Tod vernichtet und uns das Licht des unvergänglichen Lebens gebracht durch das Evangelium, als dessen Verkünder, Apostel und Lehrer ich eingesetzt bin. Darum muss ich auch dies alles erdulden. Aber ich schäme mich nicht, denn ich weiß, wem ich Glauben geschenkt habe, und ich bin überzeugt, dass er die Macht hat, das mir anvertraute Gut bis zu jenem Tag zu bewahren. Als Vorbild gesunder Worte halte fest, was du von mir gehört hast in Glaube und Liebe in Christus Jesus. Bewahre das dir anvertraute kostbare Gut durch die Kraft des Heiligen Geistes, der in uns wohnt. Du weißt, dass sich alle in der Provinz Asien von mir abgewendet haben. Zu ihnen gehören Phygelus und Hermogenes, dem Haus des Onesiphorus, schenke der Herr sein Erbarmen, denn Onesiphorus hat mich oft getröstet und hat sich meiner Ketten nicht geschämt. Vielmehr hat er, als er nach Rom kam, unermüdlich nach mir gesucht, bis er mich fand. Der Herr gebe ihm, dass er beim Herrn Erbarmen findet an jenem Tag. Seine treuen Dienste in Ephesus kennst du selbst am besten.

Du also, mein Kind, sei stark in der Gnade, die dir in Christus Jesus geschenkt ist. Was du vor vielen Zeugen von mir gehört hast, das vertraue zuverlässigen Menschen an, die fähig sein werden, auch andere zu lehren. Leide mit mir als guter Soldat Christi Jesu. Keiner, der in den Krieg zieht, lässt sich in Alltagsgeschäfte verwickeln, denn er will, dass sein Heerführer mit ihm zufrieden ist. Und wer an einem Wettkampf teilnimmt, erhält den Siegeskranz nicht, wenn er nicht nach den Regeln kämpft. Der Bauer, der die ganze Arbeit tut, soll als Erster seinen Teil von der Ernte erhalten. Überlege dir, was ich sage, dann wird der Herr dir in allem das rechte Verständnis geben. Denke an Jesus Christus, auferweckt von den Toten, aus Davids Geschlecht, gemäß meinem Evangelium, um dessen Willen ich leide bis hin zu den Fesseln wie ein Verbrecher. Aber das Wort Gottes ist nicht gefesselt. Deshalb erdulde ich alles um der Auserwählten willen, damit auch sie das Heil in Christus Jesus erlangen mit ewiger Herrlichkeit. Das Wort ist glaubwürdig. Wenn wir nämlich mit Christus gestorben sind, werden wir auch mit ihm leben. Wenn wir standhaft bleiben, werden wir auch mit ihm herrschen. Wenn wir ihn verleugnen, wird auch er uns verleugnen. Wenn wir untreu sind, bleibt er doch treu, denn er kann sich selbst nicht verleugnen. Rufe ihnen das ins Gedächtnis und beschwöre sie bei Gott, sich nicht um Worte zu streiten. Das ist unnütz und führt die Zuhörer nur ins Verderben. Bemühe dich darum, dich vor Gott zu bewähren als ein Arbeiter, der sich nicht zu schämen braucht, der das Wort der Wahrheit gerade heraus verkündet. Dem gottlosen Geschwätz aber geh aus dem Weg, denn solche Menschen geraten immer tiefer in die Gottlosigkeit und ihre Lehre wird um sich fressen wie ein Krebsgeschwür. Zu ihnen gehören Hymenäus und Philetus, die von der Wahrheit abgeirrt sind, indem sie sagen, die Auferstehung sei schon geschehen. So zerstören sie bei manchen den Glauben, aber das feste Fundament, das Gott gelegt hat, hat Bestand. Es trägt als Siegel die Inschrift, der Herr kennt die Seinen und jeder, der den Namen des Herrn nennt, meide das Unrecht. In einem großen Haus gibt es nicht nur Gefäße aus Gold und Silber, sondern auch solche aus Holz und Ton, die einen für ehrenhaften, die anderen für unehrenhaften Gebrauch. Wer sich nun von all dem reinhält, gleicht einem Gefäß zu ehrenhaftem Gebrauch, geheiligt, brauchbar für den Hausherrn, zu jedem guten Werk tauglich. Fliehe vor den Begierden der Jugend, strebe vielmehr unermüdlich nach Gerechtigkeit, Glauben, Liebe und Frieden, zusammen mit denen, die den Herrn aus reinem Herzen anrufen. Lass dich nicht auf törichte und unsinnige Auseinandersetzungen ein. Du weißt, dass sie nur Streitereien hervorbringen. Ein Knecht des Herrn soll nicht streiten, sondern zu allen freundlich sein, ein geschickter und geduldiger Lehrer, der auch die mit Güte zurechtweist, die sich hartnäckig widersetzen, damit Gott ihnen vielleicht Umkehr zur Erkenntnis der Wahrheit schenkt und sie wieder zur Besinnung kommen und aus dem Netz des Teufels befreit werden, von dem sie gefangen gehalten werden, seinem Willen unterworfen.

Das aber sollst du wissen. In den letzten Tagen werden schwere Zeiten anbrechen. Die Menschen werden selbstsüchtig sein, habgierig, prahlerisch, überheblich, Lästerer, ungehorsam gegen die Eltern, undankbar, gottlos, lieblos, unversöhnlich, verleumderisch, unbeherrscht, rücksichtslos, dem Guten abgeneigt, heimtückisch, verwegen, hochmütig, mehr dem Vergnügen als Gott zugewandt. Den Schein der Frömmigkeit wahren sie, verleugnen aber deren Kraft. Wende dich von diesen Menschen ab. Zu ihnen gehören nämlich auch die Leute, die sich in die Häuser einschleichen und dort gewisse Frauen auf ihre Seite ziehen, die von Sünden beherrscht und von Begierden aller Art umgetrieben werden. Frauen, die ständig am Lernen sind und die doch nie zur Erkenntnis der Wahrheit gelangen können. Wie sich Jannes und Jambres dem Mose widersetzt haben, so widersetzen sich auch diese Leute der Wahrheit. Menschen, verdorben im Denken, nicht bewährt im Glauben. Doch sie werden wenig Erfolg haben, denn ihr Unverstand wird allen offenkundig werden, wie es auch bei jenen geschehen ist. Du aber bist mir gefolgt in der Lehre, im Leben und Streben, im Glauben, in der Langmut, der Liebe und der Ausdauer, in den Verfolgungen und Leiden, die ich in Antiochia, Ikonion und Lystra ausgesetzt war. Welche Verfolgungen habe ich erduldet? Und aus allen hat der Herr mich errettet. Aber auch alle, die in der Gemeinschaft mit Christus Jesus ein frommes Leben führen wollen, werden verfolgt werden. Böse Menschen und Schwindler dagegen werden immer mehr in das Böse hineingeraten. Sie sind betrogene Betrüger. Du aber bleibe bei dem, was du gelernt und wovon du dich überzeugt hast. Du weißt, von wem du es gelernt hast, denn du kennst von Kindheit an die heiligen Schriften, die dich weise machen können zum Heil durch den Glauben an Christus Jesus. Jede Schrift ist, als von Gott eingegeben, auch nützlich zur Belehrung, zur Widerlegung, zur Besserung, zur Erziehung in der Gerechtigkeit, damit der Mensch Gottes gerüstet ist, ausgerüstet zu jedem guten Werk.

Ich beschwöre dich bei Gott und bei Christus Jesus, dem kommenden Richter der Lebenden und der Toten, bei seinem Erscheinen und bei seinem Reich, verkünde das Wort, tritt auf, ob gelegen oder ungelegen, überführe, weise zurecht, ermahne in aller Geduld und Belehrung. Denn es wird eine Zeit kommen, in der man die gesunde Lehre nicht erträgt, sondern sich nach eigenen Begierden Lehrer sucht, um sich die Ohren zu kitzeln. Und man wird von der Wahrheit das Ohr abwenden, sich dagegen Fabeleien zuwenden. Du aber sei in allem nüchtern, ertrage das Leiden, verrichte dein Werk als Verkünder des Evangeliums, erfülle treu deinen Dienst, denn ich werde schon geopfert und die Zeit meines Aufbruchs ist nahe. Ich habe den guten Kampf gekämpft, den Lauf vollendet, die Treue bewahrt. Schon jetzt liegt für mich der Kranz der Gerechtigkeit bereit, den mir der Herr, der gerechte Richter, an jenem Tag geben wird. Aber nicht nur mir, sondern allen, die sein Erscheinen ersehnen. Beeil dich, bald zu mir zu kommen, denn Demas hat mich aus Liebe zu dieser Welt verlassen und ist nach Thessalonich gegangen, Crescens ging nach Galatien, Titus nach Dalmatien. Lukas ist als einziger bei mir. Nimm Markus und bring ihn mit, denn er ist für mich nützlich zum Dienst. Tychikus habe ich nach Ephesus geschickt. Wenn du kommst, bring den Mantel mit, den ich in Troas bei Karpus gelassen habe, auch die Bücher, vor allem die Pergamente. Alexander, der Schmied, hat mir viel Böses getan. Der Herr wird ihm vergelten, wie es seine Taten verdienen. Nimm auch du dich vor ihm in Acht, denn er hat sich unseren Worten heftig widersetzt. Bei meiner ersten Verteidigung ist niemand für mich eingetreten. Alle haben mich im Stich gelassen. Möge es ihnen nicht angerechnet werden, aber der Herr stand mir zur Seite und gab mir Kraft, damit durch mich die Verkündigung vollendet wird und alle Völker sie hören. Und so wurde ich dem Rachen des Löwen entrissen. Der Herr wird mich allem bösen Treiben entreißen und retten in sein himmlisches Reich. Ihm sei die Ehre in alle Ewigkeit. Amen. Grüße Priska und Aquila und das Haus des Onesiphorus. Erastus blieb in Korinth. Trophimus musste ich krank in Milet zurücklassen. Beeil dich, noch vor dem Winter zu kommen. Es grüßen dich Eubulus, Pudens, Linus, Claudia und alle Brüder. Der Herr sei mit deinem Geist. Die Gnade sei mit euch.

0: Aus dem Brief an Titus.
1: Der Brief an Titus. Paulus, Knecht Gottes und Apostel Jesu Christi, gemäß dem Glauben der Auserwählten Gottes und der Erkenntnis der Wahrheit, die der Frömmigkeit entspricht, in der Hoffnung auf das ewige Leben, das Gott, der nicht lügt, schon vor ewigen Zeiten verheißen hat. Zur vorherbestimmten Zeit aber hat er sein Wort offenbart durch die Verkündigung, mit der ich durch den Auftrag Gottes, unseres Retters, betraut worden bin. An Titus, sein rechtmäßiges Kind, aufgrund des gemeinsamen Glaubens. Gnade und Friede von Gott, dem Vater, und Christus Jesus, unserem Retter. Ich habe dich in Kreta deswegen zurückgelassen, damit du das, was noch zu tun ist, zu Ende führst und in den einzelnen Städten Älteste einsetzt, wie ich dir aufgetragen habe, wenn einer unbescholten und Mann einer einzigen Frau ist mit gläubigen Kindern, die nicht unter dem Vorwurf der Liederlichkeit stehen oder ungehorsam sind. Denn der Bischof muss unbescholten sein als Haushalter Gottes, nicht überheblich und jähzornig, kein Trinker, nicht gewalttätig, nicht habgierig, sondern gastfreundlich, das Gute liebend, besonnen, gerecht, fromm und beherrscht. Einer, der sich an das zuverlässige Wort hält, das der Lehre entspricht, damit er in der Lage ist, in der gesunden Lehre zu unterweisen und die Widersprechenden zu überführen. Denn es gibt viele Ungehorsame, Schwätzer und die sich nicht fügen wollen, besonders die aus der Beschneidung. Ihnen muss man den Mund stopfen, denn aus übler Gewinnsucht zerstören sie ganze Familien mit ihren falschen Lehren. Einer von ihnen hat als ihr eigener Prophet gesagt, Kreter sind immer Lügner, wilde Tiere, faule Bäuche. Unser Zeugnis ist wahr. Darum weise sie streng zurecht, damit sie im Glauben gesund werden und sich nicht mehr an jüdische Fabeleien halten und an Gebote von Menschen, die sich von der Wahrheit abwenden. Für die Reinen ist alles rein, für die Unreinen und Ungläubigen aber ist nichts rein, sogar ihr Denken und ihr Gewissen sind unrein. Sie beteuern, Gott zu kennen, durch ihr Tun aber verleugnen sie ihn. Es sind abscheuliche und ungehorsame Menschen, zu jeder guten Tat unbrauchbar. Du aber verkünde, was der gesunden Lehre entspricht. Die älteren Männer sollen nüchtern sein, achtbar, besonnen, gesund im Glauben, in der Liebe, in der Ausdauer. Ebenso seien die älteren Frauen würdevoll in ihrem Verhalten, nicht verleumderisch und nicht trunksüchtig. Sie müssen fähig sein, das Gute zu lehren, damit sie die jungen Frauen dazu anhalten können, ihre Männer und Kinder zu lieben, besonnen zu sein, ehrbar, häuslich, tüchtig und ihren Männern gehorsam, damit das Wort Gottes nicht in Verruf kommt. Ebenso ermahne die jüngeren Männer, in allen Dingen besonnen zu sein. Gib selbst ein Beispiel durch gute Taten. Lehre die Wahrheit unverfälscht und mit Würde, mit gesunder, unanfechtbarer Rede, damit der Gegner beschämt werde und nichts Schlechtes über uns sagen kann. Die Sklaven sollen ihren Herren gehorchen, ihnen in allem gefällig sein, nicht widersprechen, nichts veruntreuen. Sie sollen zuverlässig und treu sein, damit sie in allem der Lehre Gottes, unseres Retters, Ehre machen. Denn die Gnade Gottes ist erschienen, um alle Menschen zu retten. Sie erzieht uns dazu, uns von der Gottlosigkeit und den irdischen Begierden loszusagen und besonnen, gerecht und fromm in dieser Welt zu leben, während wir auf die selige Erfüllung unserer Hoffnung warten, auf das Erscheinen der Herrlichkeit unseres großen Gottes und Retters Christus Jesus. Er hat sich für uns hingegeben, damit er uns von aller Ungerechtigkeit erlöse und für sich ein auserlesenes Volk schaffe, das voll Eifer danach strebt, das Gute zu tun. So sollst du mit allem Nachdruck lehren, ermahnen und zurechtweisen. Niemand soll dich gering achten. Erinnere sie daran, sich den Obrigkeiten und Machthabern unterzuordnen und ihnen zu gehorchen und zu jedem guten Werk bereit zu sein, niemanden zu schmähen, friedfertig zu sein, gütig und alle Freundlichkeit allen Menschen gegenüber zu zeigen. Denn auch wir waren früher unverständig und ungehorsam, dem Irrtum verfallen, Sklaven aller möglichen Begierden und Leidenschaften, lebten in Bosheit und Neid, waren verhasst und hassten einander. Als aber die Güte und Menschenfreundlichkeit Gottes, unseres Retters, erschien, hat er uns gerettet. Nicht aufgrund von Werken der Gerechtigkeit, die wir vollbracht haben, sondern nach seinem Erbarmen, durch das Bad der Wiedergeburt und die Erneuerung im Heiligen Geist. Ihn hat er in reichem Maß über uns ausgegossen durch Jesus Christus, unseren Retter, damit wir durch seine Gnade gerecht gemacht werden und das ewige Leben erben, das wir erhoffen. Dieses Wort ist glaubwürdig und ich will, dass du nachdrücklich dafür eintrittst, damit alle, die zum Glauben an Gott gekommen sind, darauf bedacht sind, sich in guten Werken hervorzutun. Das ist gut und für die Menschen nützlich. Lass dich nicht ein auf törichte Auseinandersetzungen und Erörterungen über Geschlechterreihen, auf Streit und Gezänk über das Gesetz. Sie sind nutzlos und vergeblich. Wenn du einen, der falsche Lehren vertritt, einmal und ein zweites Mal ermahnt hast, so meide ihn. Du weißt, ein solcher Mensch ist auf dem verkehrten Weg, er sündigt und spricht sich selbst das Urteil. Sobald ich Artemas oder Tychikus zu dir schicke, beeile dich, zu mir nach Nikopolis zu kommen, denn ich habe mich entschlossen, dort den Winter zu verbringen. Den gesetzeskundigen Zenas und den Apollos statte für die Weiterreise gut aus, damit ihnen nichts fehlt. Auch unsere Leute sollen lernen, sich in guten Werken hervorzutun, wo es nötig ist, damit ihr Leben nicht ohne Frucht bleibt. Es grüßen dich alle, die bei mir sind. Grüße alle, die uns durch den Glauben in Liebe verbunden sind. Die Gnade sei mit euch allen.

0: Guten Morgen euch allen. Das war für euch das Neue Testament. Jede Nacht hier im Domradio. Schön, dass ihr eingeschaltet habt und habt einen guten Tag.
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2: Ich bin Dirk Zeitler. US-Präsident Trump hat sich mit Kreml-Chef Putin auf die Lieferung hunderttausender Tonnen Diesel geeinigt. Die USA heben dafür vorübergehend Sanktionen gegen russischen Diesel auf. Doch was bedeutet dieser Schritt für die Dieselpreise bei uns?
3: An deutschen Tankstellen werden sich die Preise durch Trumps Dieseldeal wohl kaum ändern. Das erwartet der Wirtschaftsverband Fuels und Energie. Denn in der EU gelte ja weiter ein Importverbot für russischen Diesel. Andere Ökonomen stimmen zu, auch weil die zugesagte Sofortmenge an Diesel zu gering sei, um einen großen Unterschied zu machen. Daten des Spritpreisportals Tankerkönig zeigen bisher auch keine Sprünge bei den Spritpreisen. Durch seinen Dieseldeal mit Putin erwartet US-Präsident Donald Trump wohl vor allem Auswirkungen im eigenen Land. Vor den Zwischenwahlen Anfang November steht Trump wegen der hohen Spritpreise stark unter Druck. Babette Büchner, Nachrichtenredaktion.
2: Die CDU steckt tief in der Krise. 3 verlorene Landtagswahlen, Umfragewerte unter 20% und ein deutlich angeschlagener Kanzler und Parteichef Friedrich Merz. Jetzt trifft sich das Parteipräsidium mit seinen etwa 25 Mitgliedern zur Führungsklausur. Dabei geht es darum, wie die Partei mit konkreten Maßnahmen auf die Unzufriedenheit mit der Arbeit der schwarz-roten Bundesregierung in Berlin reagieren kann. Ragebait ist zum Jugendwort des Jahres 2026 gewählt worden. Der Begriff landete bei einer Online-Abstimmung auf dem ersten Platz vor Peak und Crash Out. Das teilte der Verlag Pons Langenscheid mit.
4: Rund 1 Million Jugendliche zwischen 11 und 20 Jahren haben laut Verlag mitgevotet. Der Sieger aus den letzten 3 Kandidaten, Ragebait, bekam 36,5% der Stimmen. Wörtlich übersetzt heißt Ragebait etwa Wutköder. Gemeint sind Äußerungen oder Handlungen, die absichtlich aufregen und wütend machen sollen. Etwa provozierende Thesen oder falsche Behauptungen. Meistens online, in sozialen Medien, aber auch offline. Wenn zum Beispiel Jugendliche ihre Eltern extra nerven, um sie auf die Palme zu bringen. Ronny Thorau, Nachrichtenredaktion.
2: Zum Fußball. RB Leipzig hat sich im Abendspiel mit 6:0 gegen Eintracht Frankfurt durchgesetzt. Zuvor hatten sich der FC Bayern und Augsburg 2:2 unentschieden getrennt. Außerdem spielten Hoffenheim, Hamburg 2:3, Mainz, Leverkusen 3:4, Union Berlin, Elversberg 1:0 und Paderborn, Stuttgart 0:2.
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2: Zum Wetter, die aktuelle Vorhersage des Deutschen Wetterdienstes. Heute geht es mit dem wechselhaften Herbstwetter aus Sonne und Quellwolken mit Schauern weiter. Im Norden mehr als im Süden. Es bleibt regnerisch. Vor allem an Nord- und Ostsee wiederholt Schauer und kurze Gewitter. Höchstwerte 12 bis 18 Grad mit den höchsten Werten am Oberrhein.

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1: Hallo, hier ist Tim und ich musste gerade wirklich ein bisschen lachen, denn ich habe einen Text gefunden von Lena Raubaum aus dem Buch Ich hab da was für dich. Und das ist wirklich ganz süß, er heißt nämlich Du und ich. Weißt du, ja, du bist du. Weißt du, ich, ja, ich bin ich. Doch nennst du mich, dann sagst du du und nennst du dich, dann sagst du ich. Das ist sonderlich.

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1: Ich bin Katrin Müller. US-Präsident Donald Trump hat einen neuen Präsidenten für die Ukraine gefordert. Volodymyr Zelensky habe vielfach die Gelegenheit gehabt, den Ukraine-Krieg zu beenden und sich dagegen entschieden, behauptete Trump in Washington. Er glaube, es sei an der Zeit, dass die Ukraine einen neuen Präsidenten bekomme.
2: Die Äußerungen des US-Präsidenten, sie haben es in sich und sie sind ein Rückschlag für alle, die glaubten, Trump werde nun den Druck auf Kreml-Chef Putin erhöhen. Stattdessen nimmt Trump Zelensky ins Visier. Zelensky, nicht Putin, soll sich gegen einen Frieden sperren und Zelensky soll für die hohen Preise für Diesel verantwortlich sein. Begonnen wurde der Krieg aber nicht von Zelensky, sondern von Russland. Und der Preis für Diesel, der steigt vor allem wegen des Krieges im Iran, den Trump gemeinsam mit Israel begonnen hatte. Trumps Äußerungen sind nicht nur ein Rückschlag für die Menschen in der Ukraine, sondern auch für die Europäer, die den Druck auf Moskau erhöhen wollen. Im Kreml hingegen dürften Trumps Äußerungen für Jubel sorgen. Jan-Christoph Freibert, Washington.
1: Die CDU ist aktuell in einer schwierigen Lage. Die Niederlagen bei den jüngsten Landtagswahlen haben der Partei zugesetzt. Darüber will die engere Führung ab heute sprechen. Das CDU-Präsidium trifft sich zur zweitägigen Klausur in Berlin.
3: Nach den jüngsten Wahlschlappen wackelte ja sogar Kanzler Merz. Die CDU-Klausur war dann wohl auch als Ventil angekündigt worden. Offen ist, wie sehr es dabei auch nochmal eine Debatte über Merz agieren als Kanzler geben wird. Inhaltlich soll es bei der Aufarbeitung unter anderem darum gehen, Alltagsprobleme der Menschen wieder mehr in den Blick zu nehmen. Und es geht um den Umgang mit der AfD. Im Vorfeld hat schon eine rege Diskussion in CDU und CSU begonnen, ob man sich von der AfD weiter mit einer Brandmauer scharf abgrenzen will. Onni Thorau, Berlin.
1: In mehreren Bundesländern gibt es Durchsuchungen. Das teilte das Bundeskriminalamt mit. Die genauen Hintergründe sind noch unklar. In Kiel haben mehrere Beamte von Zoll und Polizei in der Nacht in dem Zusammenhang eine Gaststätte durchsucht. Die liegt direkt auf einer bekannten Partymeile im Zentrum der Hansestadt. Zum Fußball. RB Leipzig hat sich im Abendspiel mit 6:0 gegen Eintracht Frankfurt durchgesetzt. Zuvor hatten sich der FC Bayern und Augsburg 2:2 unentschieden getrennt. Außerdem spielten Hoffenheim Hamburg 2:3, Mainz Leverkusen 3:4, Union Berlin Elversberg 1:0 und Paderborn Stuttgart 0:2.
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1: Zum Wetter, die aktuelle Vorhersage des Deutschen Wetterdienstes. Den Tag über wieder wechselhaftes Herbstwetter mit Sonne, Quellwolken und Schauern. Im Norden regnet es öfter als im Süden. Vor allem an Nord- und Ostsee wiederholt Schauer und kurze Gewitter. Höchstwerte 12 bis 18 Grad mit den höchsten Werten am Oberrhein. Die neue Woche startet dann mit einigen Auflockerungen oder sonnigen Abschnitten. Vor allem im Osten und Nordosten ziehen aber auch wieder Schauer durch.

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1: In der vergangenen Woche durfte ich feiern. Eine goldene Hochzeit. Nicht meine eigene, sondern mit einem befreundeten Ehepaar. Sie haben 50 Jahre Ehejubiläum gefeiert. Und goldene Hochzeit nennen wir das. Gold ist dabei mehr als Schmuck. Denn Gold steht in unserem Denken für Beständigkeit. Beständigkeit ist dabei heute kein Wert, an dem man zuerst denkt. Zu vieles ist im Wandel. Gesellschaft, Arbeit, Lebensentwürfe. Umbrüche gehören zu unserem Alltag. Wie alle Menschen aller Zeiten leben wir in einer Zeit, in der wir die Zukunft nicht kennen. Das macht manche leider mutlos, hoffnungslos. Manchmal sogar, und das ist besonders traurig, lebensmüde. Gerade deshalb braucht es auch Beständigkeit. Das war vor 50 Jahren nicht anders. Auch damals gab es Umbrüche, politische Krisen, wirtschaftliche Unsicherheit und zugleich Aufbrüche, neue Chancen und neue Wege. Und mitten in diese Ungewissheit damals, und zum Glück tun es auch heute noch junge Menschen, haben zwei Menschen gesagt, wir trauen uns, wir bleiben, wir sind beständig füreinander da. Ein Eheversprechen ist ein Zeichen gegen die Angst. Ich will dich lieben, achten und ehren alle Tage meines Lebens. Großer, fast romantischer Enthusiasmus spricht aus diesen Worten. Und ja, ein gemeinsamer Weg braucht diesen Enthusiasmus, aber er braucht vor allem die Beständigkeit, die aus dem Enthusiasmus erwächst. Liebe verändert sich. Liebe verändert dich, aber sie bringt eben die Veränderung hervor, die wir brauchen. In 50 Jahren wird aus dem Anfang ein Fundament, aus der Nähe wird Heimat, aus zwei Leben vielleicht ein gemeinsames Haus mit Enkeln, Kindern, Erinnerungen, Reisen, Arbeit, Sorgen und vor allem und hoffentlich vielen Glücksmomenten. Einen Menschen zu finden, der einen lieb, ist ein Geschenk. Aus dieser Liebe ein Leben zu bauen, das ist Arbeit. Gute, schwere, aber auch lohnende Arbeit. Wie beim Gold. Es entsteht nicht nebenbei. Es braucht Geduld, Ausdauer und Vertrauen, Gold zu schürfen, zu veredeln und zu gestalten. Heute stehen Menschen nach 50 Jahren Ehen da und sagen Danke. Danke für die gemeinsamen Wege. Danke für überstandene Belastungen. Danke für Neuanfänge. Und vor allem auch eins. Danke für Gottes Segen. Dankbarkeit hält Gottes Liebe lebendig. Sie nährt sie. Und so liegen diese alten Worte noch einmal heute auf der Goldwaage. Ich will dich lieben, achten und ehren alle Tage meines Lebens. Diese Worte sind mehr wert als jeder Ring, weil sie gehalten wurden und weil sie beständig geblieben sind, genauso wie das Gold, aus dem sie geschmiedet sind. Und so danken wir mit den Menschen, die beständig beieinander bleiben können, weil sie versuchen, Gottes Segen für ihr Leben zu übersetzen und in die Beständigkeit zu führen. Und wir bitten um all den Segen, den die Menschen brauchen, die nicht gerade unter diesem Segen stehen.

0: Guter Gott, du hast den Menschen auf Gemeinschaft hin geschaffen. Segne alle Menschen, die beieinander sind. Segne alle Menschen, die einen Menschen suchen, den sie lieben. Und segne all die Menschen, die alleine bleiben. Denn in allem hast du mit deiner Liebe Bestand. So segne und behüte uns alle an diesem Tag im Namen des Vaters und des Sohnes und des Heiligen Geistes. Amen. Es grüßt euch herzlich aus dem Domradio Stefan Wiskirchen, Hochschulpfarrer in Düsseldorf.
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1: Ich bin Uta und arbeite beim Domradio, wo wir ja als Slogan haben, Domradio macht glücklich. Und da passt dieses kleine Zitat von Wilhelm Busch sehr vorzüglich in unsere Rubrik, die Inspiration. Und dieses Zitat geht so: Glück entsteht oft durch Aufmerksamkeit in kleinen Dingen. Heißt also, richten wir unser Augenmerk auf kleine Sachen, das kann uns oft sehr glücklich machen.

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1: Ich bin Katrin Müller. US-Präsident Trump hat einen neuen Präsidenten für die Ukraine gefordert. Selenskyj habe vielfach die Gelegenheit gehabt, den Ukraine-Krieg zu beenden und sich dagegen entschieden, behauptete Trump in Washington. Davor hatte sich Trump mit Kreml-Chef Putin auf die Lieferung hunderttausender Tonnen Diesel geeinigt. Die USA heben dafür vorübergehend Sanktionen gegen russischen Diesel auf. Fraglich ist, ob davon etwas an den Tankstellen auch hierzulande zu spüren sein wird.
2: An deutschen Tankstellen werden sich die Preise durch Trumps Dieseldeal wohl kaum ändern. Das erwartet der Wirtschaftsverband Fuels und Energie. Denn in der EU gelte ja weiter ein Importverbot für russischen Diesel. Andere Ökonomen stimmen zu, auch weil die zugesagte Sofortmenge an Diesel zu gering sei, um einen großen Unterschied zu machen. Daten des Spritpreisportals Tankerkönig zeigen bisher auch keine Sprünge bei den Spritpreisen. Durch seinen Dieseldeal mit Putin erwartet US-Präsident Donald Trump wohl vor allem Auswirkungen im eigenen Land. Babette Büchner, Redaktion.
1: Der Streit um den riesigen EU-Haushalt geht weiter. Bundeskanzler Merz wies einen Kompromissvorschlag der irischen Ratspräsidentschaft bereits wenige Stunden nach der Veröffentlichung als inakzeptabel zurück.
3: Es geht um einen künftigen EU-Haushalt für 7 Jahre. Die EU-Kommission schlägt dafür 1,8 Billionen Euro vor. Wichtige Nettozahlerländer wollen das um mehrere hundert Milliarden Euro kürzen, auch Deutschland. Am jüngsten Kompromissvorschlag aus Irland stört Kanzler Merz nicht nur, dass viel weniger gekürzt wird, als Deutschland gerne hätte, sondern auch in welchen Bereichen, etwa für Wettbewerbsfähigkeit, Forschung und Verteidigung, nicht aber in der Agrarpolitik und beim Finanzausgleich für wirtschaftlich schwächere Regionen der EU. Onni Thorau, Berlin.
1: In mehreren Bundesländern gibt es Durchsuchungen. Das teilte das Bundeskriminalamt mit. Die genauen Hintergründe sind noch unklar. In Kiel haben mehrere Beamte von Zoll und Polizei in der Nacht in dem Zusammenhang eine Gaststätte durchsucht. Die liegt direkt auf einer bekannten Partymeile im Zentrum der Hansestadt. Zum Fußball. RB Leipzig hat sich im Abendspiel mit 6:0 gegen Eintracht Frankfurt durchgesetzt. Zuvor hatten sich der FC Bayern und Augsburg 2:2 unentschieden getrennt. Außerdem spielten Hoffenheim Hamburg 2:3, Mainz Leverkusen 3:4, Union Berlin Elversberg 1:0 und Paderborn Stuttgart 0:2.
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1: Zum Wetter, die aktuelle Vorhersage des Deutschen Wetterdienstes. Den Tag über wieder wechselhaftes Herbstwetter mit Sonne, Quellwolken und Schauern. Im Norden regnet es öfter als im Süden. Vor allem an Nord- und Ostsee wiederholt Schauer und kurze Gewitter. Höchstwerte 12 bis 18 Grad mit den höchsten Werten am Oberrhein. Die neue Woche startet dann mit einigen Auflockerungen oder sonnigen Abschnitten. Vor allem im Osten und Nordosten ziehen aber auch wieder Schauer durch.

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1: Ich bin Heike aus dem Domradio-Team und habe jetzt mal ein Zitat von einem der wohl berühmtesten Schneemänner, die jemals im Kino zu sehen waren. Es stammt von Schneemann Olaf aus dem Film Die Eiskönigin und das hat er gesagt: Manche Menschen sind es wert, dass man für sie schmilzt.
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1: Ich bin Katrin Müller. US-Präsident Donald Trump hat einen neuen Präsidenten für die Ukraine gefordert. Volodymyr Zelensky habe vielfach die Gelegenheit gehabt, den Ukraine-Krieg zu beenden und sich dagegen entschieden, behauptete Trump in Washington. Er glaube, es sei an der Zeit, dass die Ukraine einen neuen Präsidenten bekomme.
2: Die Äußerungen des US-Präsidenten, sie haben es in sich und sie sind ein Rückschlag für alle, die glaubten, Trump werde nun den Druck auf Kreml-Chef Putin erhöhen. Stattdessen nimmt Trump Zelensky ins Visier. Zelensky, nicht Putin, soll sich gegen einen Frieden sperren und Zelensky soll für die hohen Preise für Diesel verantwortlich sein. Begonnen wurde der Krieg aber nicht von Zelensky, sondern von Russland. Und der Preis für Diesel, der steigt vor allem wegen des Krieges im Iran, den Trump gemeinsam mit Israel begonnen hatte. Trumps Äußerungen sind nicht nur ein Rückschlag für die Menschen in der Ukraine, sondern auch für die Europäer, die den Druck auf Moskau erhöhen wollen. Im Kreml hingegen dürften Trumps Äußerungen für Jubel sorgen. Jan-Christoph Freibert, Washington.
1: Die CDU ist aktuell in einer schwierigen Lage. Die Niederlagen bei den jüngsten Landtagswahlen haben der Partei zugesetzt. Darüber will die engere Führung ab heute sprechen. Das CDU-Präsidium trifft sich zur zweitägigen Klausur in Berlin.
3: Nach den jüngsten Wahlschlappen wackelte ja sogar Kanzler Merz. Die CDU-Klausur war dann wohl auch als Ventil angekündigt worden. Offen ist, wie sehr es dabei auch nochmal eine Debatte über Merz agieren als Kanzler geben wird. Inhaltlich soll es bei der Aufarbeitung unter anderem darum gehen, Alltagsprobleme der Menschen wieder mehr in den Blick zu nehmen. Und es geht um den Umgang mit der AfD. Onni Thorau, Berlin.
1: Schreckliche Gewalttat im US-Bundesstaat Pennsylvania. Bei einem Schusswaffenangriff in der Kleinstadt Erie sind 8 Menschen getötet worden. Unter den Opfern sind 2 Kinder und eine hochschwangere Frau. Der Täter, ein 45-jähriger Mann, ist ebenfalls tot. Er soll sich selbst erschossen haben. Laut dem Polizeichef waren 7 der 8 Opfer mit dem Täter verwandt. Möglicherweise hätten psychische Probleme bei der Tat eine Rolle gespielt, sagt er. Zum Fußball. RB Leipzig hat sich im Abendspiel mit 6:0 gegen Eintracht Frankfurt durchgesetzt. Zuvor hatten sich der FC Bayern und Augsburg 2:2 unentschieden getrennt. Außerdem spielten Hoffenheim Hamburg 2:3, Mainz Leverkusen 3:4, Union Berlin Elversberg 1:0 und Paderborn Stuttgart 0:2.
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1: Zum Wetter, die aktuelle Vorhersage des Deutschen Wetterdienstes. Den Tag über wieder wechselhaftes Herbstwetter mit Sonne, Quellwolken und Schauern. Im Norden regnet es öfter als im Süden. Vor allem an Nord- und Ostsee wiederholt Schauer und kurze Gewitter. Höchstwerte 12 bis 18 Grad mit den höchsten Werten am Oberrhein. Die neue Woche startet dann mit einigen Auflockerungen oder sonnigen Abschnitten. Vor allem im Osten und Nordosten ziehen aber auch wieder Schauer durch.
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4: Und da wünsche ich euch einen schönen Sonntagmorgen.

Das ist John Mayer. Your body is a wonderland. Guten Morgen. 8.14 Uhr ist es. Hier ist euer Domradio an diesem Sonntag. Wir gucken mal auf das, was heute wichtig wird, auch hier in dieser Sendung. Zum einen, die Frankfurter Buchmesse geht heute zu Ende. Wir sprechen nachher darüber. Auch über einen neuen Schafskrimi, was das genau ist und was das für ein Buch ist, ob es sich lohnt. Bisschen später, außerdem wird natürlich heute wieder Fußball gespielt. Der erste FC Köln empfängt Borussia Mönchengladbach um 3:30 und später dann der SC Freiburg trifft auf den Schalke 04, auf FC Schalke 04. So, dann übertragen wir aus dem Kölner Dom natürlich wieder ab 10 Uhr das Kapitelsamt zum 28. Sonntag im Jahreskreis. Und da war doch noch was. Ah ja, stimmt, wir gucken heute in die Geschichte. Vor 70 Jahren, der Bundestag beschließt die Einführung einer zentralen Verkehrssünderkartei in Flensburg. Ja, alle Autofahrer werden das kennen, natürlich. Wer sich nicht an die Regeln hält, kriegt da Ärger. Hintergrund war damals immer mehr Autos, immer mehr Unfälle und vor allem auch mehr Verkehrstote. Damals noch mit Karteikarten und riesigen Aktenschränken. Das berühmte Punktesystem kam dann allerdings erst 1974 dazu. Auch wenn Post aus Flensburg nervt, vielleicht ist Rücksichtnahme ja eine der schönsten Formen der Nächstenliebe, oder? In diesem Sinne, schönen Sonntag mit eurem Domradio.

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1: Und hier ist Tim aus der Redaktion mit einem Impuls von Stefan Sick, ein Theologe, Journalist und Autor aus der Schweiz. Im Tirolia Verlag ist sein Buch Echtzeit, neue Gebete für junge Menschen erschienen und daraus kommt dieser kurze Text. Nur ein paar Sekunden, bevor mein Tag startet, durchatmen. Kurz überlegen, wohin bin ich unterwegs? Was ist mein Ziel vom heutigen Tag? Was liegt mir am Herzen? Für wen investiere ich meine Zeit? Was tun, damit ich abends zufrieden zurückblicke?

0: Der erste große Hit von Avril Lavigne war das Complicated. Hier ist euer Domradio. Es ist 8.44 Uhr. Guten Morgen. Oder ist es da? Das Jugendwort des Jahres 2026 wurde jetzt bekannt gegeben. Ragebait ist es. Der Begriff landete in einer Online-Abstimmung auf dem ersten Platz vor den Begriffen Peak und Crash Out. Mein Kollege Ronny Thorau kennt sich in der Jugendsprache da ein bisschen besser aus. Ragebait heißt ja übersetzt Wutköder. Was genau meinen Jugendliche damit?
1: Ja, das Ganze ähnelt so ein bisschen dem Begriff Clickbait, also reißerischen Überschriften zum Beispiel oder neugierig machenden Fragen, die einen online zum Klicken verleiten sollen. Und bei Ragebait geht's eben darum, jemanden absichtlich aufzuregen oder wütend zu machen. Das können Social-Media-Posts sein mit provokanten Thesen etwa oder Fake News, um Empörung, Wut, Aufregung zu verursachen und damit dann oft Kommentare, Likes, Follower und Aufmerksamkeit und Reichweite zu generieren. Ragebait benutzen Jugendliche aber auch offline, wenn jemand andere mit Absicht versucht, auf die Palme zu bringen.
0: Okay, verstehe. Ragebait also geklärt. Dann gab es die anderen beiden Worte. Platz 2 und Platz 3, Peak und Crashout. Wofür werden die benutzt? Was bedeuten die?
1: Ja, die sind offensichtlich gerade auch sehr beliebt bei den jungen Menschen. Platz 2, Peak, stammt vom englischen Wort für Gipfel ab. Und Jugendliche beschreiben damit quasi das Beste vom Besten. Zum Beispiel kann ein Song, ein Film oder ein Konzert Peak genannt werden. Und Crashout steht für Fassung verlieren, ausrasten. Ist manchmal auch ironisch gemeint, so nach dem Motto, wenn die Bahn heute wieder zu spät kommt, gehe ich Crash Out.
0: Okay, und dann habe ich noch eine Frage. Stellen sich wahrscheinlich viele Leute gerade auch, dürfen Erwachsene diese Worte denn jetzt auch benutzen oder ist das ziemlich schnell peinlich?
1: Also die Cringe-Gefahr ist schon groß, deshalb wäre ich da vorsichtig. Vor allem, wenn man jung wirken will, indem man Jugendwörter benutzt. Jugendliche wollen ja auch gerne ihre eigene Sprache für sich haben, um sich abzugrenzen. Also ich würde, wenn, eher nachfragen, warum sie manche Wörter benutzen und was sie heißen und mit dem selber verwenden, warten, bis die Jugendwörter vielleicht in der allgemeinen Sprache verbreiteter sind, was ja oft passiert. Das Jugendwort chillen zum Beispiel hört man ja heutzutage sogar schon mal von Politikern im Bundestag.
0: Das sagt Ronny Thorau. Hier bei uns im Domradio.

die großartigen Mumford & Sons gehören natürlich zum Sonntag auch dazu. Das ist euer Domradio. 8.59 Uhr, bevor wir euch gleich wieder auf den neuesten Stand bringen, gibt's in ein paar Minuten dann auch noch diese große Hymne von John Lennon. Und das nicht ohne Grund.

0: große Hymne Imagine hören wir gleich nach den 9 Uhr Nachrichten.
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2: Ich bin Katrin Müller. US-Präsident Trump hat einen neuen Präsidenten für die Ukraine gefordert. Selenskyj habe vielfach die Gelegenheit gehabt, den Ukraine-Krieg zu beenden und sich dagegen entschieden, behauptete Trump in Washington. Davor hatte sich Trump mit Kreml-Chef Putin auf die Lieferung hunderttausender Tonnen Diesel geeinigt. Die USA heben dafür vorübergehend Sanktionen gegen russischen Diesel auf. Fraglich ist, ob davon etwas an den Tankstellen auch hierzulande zu spüren sein wird.
3: An deutschen Tankstellen werden sich die Preise durch Trumps Dieseldeal wohl kaum ändern. Das erwartet der Wirtschaftsverband Fuels und Energie. Denn in der EU gelte ja weiter ein Importverbot für russischen Diesel. Andere Ökonomen stimmen zu, auch weil die zugesagte Sofortmenge an Diesel zu gering sei, um einen großen Unterschied zu machen. Daten des Spritpreisportals Tankerkönig zeigen bisher auch keine Sprünge bei den Spritpreisen. Durch seinen Dieseldeal mit Putin erwartet US-Präsident Donald Trump wohl vor allem Auswirkungen im eigenen Land. Büchner, Redaktion.
2: Der Streit um den riesigen EU-Haushalt geht weiter. Bundeskanzler Merz wies einen Kompromissvorschlag der irischen Ratspräsidentschaft bereits wenige Stunden nach der Veröffentlichung als inakzeptabel zurück.
4: Es geht um einen künftigen EU-Haushalt für 7 Jahre. Die EU-Kommission schlägt dafür 1,8 Billionen Euro vor. Wichtige Nettozahlerländer wollen das um mehrere hundert Milliarden Euro kürzen, auch Deutschland. Am jüngsten Kompromissvorschlag aus Irland stört Kanzler Merz nicht nur, dass viel weniger gekürzt wird, als Deutschland gerne hätte, sondern auch in welchen Bereichen, etwa für Wettbewerbsfähigkeit, Forschung und Verteidigung, nicht aber in der Agrarpolitik und beim Finanzausgleich für wirtschaftlich schwächere Regionen der EU. Onni Thorau, Berlin.
2: In mehreren Bundesländern gibt es Durchsuchungen. Das teilte das Bundeskriminalamt mit. Die genauen Hintergründe sind noch unklar. In Kiel haben mehrere Beamte von Zoll und Polizei in der Nacht in dem Zusammenhang eine Gaststätte durchsucht. Die liegt direkt auf einer bekannten Partymeile im Zentrum der Hansestadt. Zum Fußball. RB Leipzig hat sich im Abendspiel mit 6:0 gegen Eintracht Frankfurt durchgesetzt. Zuvor hatten sich der FC Bayern und Augsburg 2:2 unentschieden getrennt. Außerdem spielten Hoffenheim Hamburg 2:3, Mainz Leverkusen 3:4, Union Berlin Elversberg 1:0 und Paderborn Stuttgart 0:2.
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2: Zum Wetter, die aktuelle Vorhersage des Deutschen Wetterdienstes. Es bleibt wechselhaft, meist ein Sonne-Wolken-Mix, Schauer und Gewitter, vor allem im Norden, besonders an den Küsten. Aber auch im Süden kann es immer mal nass werden. Die Temperatur steigt auf 12 bis 18 Grad. Am wärmsten wird es am Oberrhein. An den Küsten und in den Bergen treten starke Windböen auf. Morgen vor allem im Osten und Nordosten Schauer, sonst lockert es auf und die Sonne kommt raus. An der Ostsee Höchstwerte bis 12 Grad, im Südwesten bis 19 Grad.
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0: Hoch auf in diesen Sonntag. Ich wünsche euch einen richtig schönen Sonntag, einen teuren Sonntag. Wie von Cher. Die spielen wir jetzt mit Believe. Ja, und damit auf in diesen 11. Oktober 2026.

gestern Abend haben sie noch in Düsseldorf ihr Konzert gespielt. Die Giant Rooks, hier gehört in eurem Domradio. Wir wünschen euch einen schönen Sonntag und machen mal ein kleines Gedankenspiel. Wir stellen uns mal vor, es gibt keine Ländergrenzen, es gibt keinen Streit um Besitz und es gibt auch keine Religion. Ja, heute vor 55 Jahren ganz genau hat John Lennon seinen Welthit Imagine veröffentlicht. Da geht's genau darum. Er träumt da von einer Welt ohne Krieg, ohne Hass und ohne all das, was uns sonst auch immer mal trennt. Und John Lennon stellt dabei auch die Religion in Frage. Natürlich ein interessanter Gedanke für uns hier im Domradio. Denn eigentlich sollte doch der Glaube Menschen eher verbinden und nicht trennen. In der Bergpredigt heißt es ja auch, selig sind die, die Frieden stiften. Und darin liegt auch genau die Botschaft dieses Songs. Da liegt die Botschaft von Imagine. Es geht nicht darum, dass die Religion abgeschafft werden müssen. Es geht nicht darum, dass alle dasselbe glauben müssen. Es geht darum, dass wir trotz unserer Unterschiede friedlich miteinander leben.

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1: Politikverdrossenheit ist was, was ich, die Uta vom Domradio, zwar irgendwie ein bisschen nachvollziehen kann, aber tatsächlich nicht gelten lassen kann. Ist das toll, dass wir wählen dürfen? Passend dazu ein Zitat der Jüdin Hannah Arendt, die in der NS-Zeit unter anderem vertriebenen Juden half, nach Palästina zu gelangen. Hannah Arendt sagte, der Sinn von Politik ist Freiheit.

0: Da war ich jetzt so schnell. Hier ist euer Domradio. 9.45 Uhr ist es. Wir hören da rein. So klingt es gerade im Kölner Dom. Noch eine gute Viertelstunde, dann übertragen wir für euch das sonntägliche Kapitelamt aus dem Kölner Dom. Und in der Messe geht es um einen Moment, der besonders festlich wird, beim Gloria nämlich. Aber was steckt eigentlich dahinter und warum ist es nicht egal, welches Lied wir an dieser Stelle singen? Das weiß mein Kollege Jan-Henrik Steens aus unserer Liturgieredaktion.
1: Das Gloria ist viel mehr als ein fröhliches Lied zum Lob Gottes. Es ist ein uralter Hymnus, der schon mit dem Gesang der Engel bei der Geburt Jesu beginnt. Ehre sei Gott in der Höhe. Dann loben wir Gott, bekennen Jesus Christus als den Sohn Gottes und bitten ihn auch um Erbarmen. Da steckt also richtig viel von unserem Glauben drin.
0: Das Gloria ist ja nicht einfach nur irgendein Loblied, denn trotzdem erklingen in vielen Gemeinden an dieser Stelle auch andere bekannte Kirchenlieder. Warum ist das denn eigentlich so ein Unterschied?
1: Natürlich darf ein Gloria-Lied auch eine eigene Melodie oder eine etwas andere Form haben, aber es sollte schon das ausdrücken, worum es im Gloria geht. Den Lobpreis Gottes, das Bekenntnis zu Jesus Christus und die Bitte um Erbarmen. Ein Lied, das einfach nur allgemein Gott lobt, trifft das nicht unbedingt. Denn im Gottesdienst kommt es ja nicht nur darauf an, dass wir singen, sondern auch darauf, was wir gemeinsam singen.
0: Das Gloria ist also nicht bloß festliche Musik, sondern ein Gebet, das wir gemeinsam sprechen oder eben singen. Und wie das im Kölner Dom klingt, das könnt ihr gleich selbst hören. Wir übertragen für euch das sonntägliche Kapitelamt live aus dem Kölner Dom. Und wer mehr über das Gloria wissen will, der kann auch den Artikel des Kollegen Jan-Henrik Steens auf unserer Internetseite nachlesen. Natürlich auf domradio.de. So, 9.47 Uhr ist es. Noch 13 Minuten. Dann geht's los. Also noch in Ruhezeit hier für Michael Jackson mit seinem Duett mit Sir Paul McCartney. Hier ist Say, Say, Say. Stay.

Hier ist euer Domradio. Wir wünschen euch einen schönen Sonntag und übertragen jetzt live aus dem Kölner Dom das Kapitelsamt zum 28. Sonntag im Jahreskreis. Zelebrant ist Domkapitular Christoph Ohli. Musikalisch begleitet wird der Gottesdienst vom Mädchenchor am Kölner Dom unter der Leitung von Oliver Sperling und Johanna Blitsch. Der Chor singt Missa Piccola von Oliver Sperling. Die Orgel spielt Matthias Wandt. Aus dem Gotteslob werden folgende Lieder gesungen. Zum Einzug die Nummer 549 und als Antwortpsalm die Nummer 37, Ziffer 1. Zum Halleluja erklingt 174, Ziffer 3 und zum Credo die Nummer 122. Als Danklied nach der Kommunion singen wir die Nummer 216 und zum Auszug die Nummer 535. Das ganze Team vom Domradio wünscht euch eine gute Andacht.

Liebe Schwestern, liebe Brüder hier im Kölner Dom und alle, die Sie auch heute Morgen wieder mit uns über die Medien von Radio, Fernsehen und Internet die heilige Messe, die Eucharistie des Sonntages feiern. Wir sind zusammengekommen, um das Geheimnis unseres Glaubens, Tod und Auferstehung unseres Herrn Jesus Christus zu feiern. Und es ist eine Freude, dass wir darin heute wieder einmal begleitet werden durch unseren Mädchenchor am Kölner Dom unter der Leitung von Johanna Blitsch und Oliver Sperling, die uns helfen, mit der Musik und dem Gesang einzutreten in den Lobpreis Gottes. Sie tun das heute mit der Missa Piccola von Oliver Sperling und während der Gabenbereitung mit einer Motette von Tomás Luis de Victoria, O Sacrum Convivium. Ebenso darf ich sehr herzlich begrüßen heute Morgen eine Ministrantengruppe aus den Gemeinden in Troisdorf und Dattenfeld, die unsere Domministranten unterstützen in dem Dienst am Altar, aber eben auch in der Bereitschaft, mit uns Gottesdienst zu feiern. Das sind ja keine äußeren Dienste, sondern Ausdruck, dass wir alle innerlich und äußerlich gegenwärtig sind, wachsam sind für das, was geschieht, im Hören auf das Wort Gottes, im Feiern seines Opfers, das er uns im Kreuz und in der Auferstehung hinterlassen hat. Heute werden in den Schriftlesungen diese Themen eine wichtige Rolle spielen. Das Reich Gottes, die Herrschaft Gottes ist wie ein Festmahl, ein Hochzeitsmahl, zu dem Gott selbst einlädt. Und jede Eucharistiefeier ist ein Vorausbild dessen, was uns dort erwarten wird. Wichtig wie immer ist eine innere Vorbereitung, dass uns bewusst wird, er ist da. Gott ist gegenwärtig und will uns dienen, indem er sich uns schenkt. Und er kann es nur tun, wenn wir ihm dafür Herz und Sinne öffnen. Und das wollen wir tun, indem wir wie immer am Beginn der Messfeier das Schuldbekenntnis sprechen und damit zum Ausdruck bringen, ich bin ein Sünder, ich bedarf deines Erbarmens, o Herr, reinige mich und schenke mir ein hörbereites Herz. Ich bekenne Gott, dem Allmächtigen, und allen Brüdern und Schwestern, dass ich Gutes unterlassen und Böses getan habe. Ich habe gesündigt in Gedanken, Worten und Werken, durch meine Schuld, durch meine Schuld, durch meine große Schuld. Darum bitte ich die selige Jungfrau Maria, alle Engel und Heiligen und euch Brüder und Schwestern, für mich zu beten bei Gott, unserem Herrn. Der allmächtige und barmherzige Gott erbarme sich unser, er nehme von uns alle Sünde und Schuld und führe uns zum ewigen Leben. Amen. Amen.

Lasset uns beten. Herr, unser Gott, deine Gnade komme uns zuvor und begleite uns, damit wir dein Wort im Herzen bewahren und immer bereit sind, das Gute zu tun. Darum bitten wir durch Jesus Christus, deinen Sohn, unseren Herrn und Gott, der in der Einheit des Heiligen Geistes mit dir lebt und herrscht in alle Ewigkeit.

Lesung aus dem Buch Jesaja. An jenem Tag wird der Herr der Heerscharen auf diesem Berg, dem Zion, für alle Völker ein Festmahl geben, mit den feinsten Speisen, ein Gelage mit erlesenen Weinen, mit den feinsten fetten Speisen, mit erlesenen reinen Weinen. Er verschlingt auf diesem Berg die Hülle, die alle Völker verhüllt, und die Decke, die alle Nationen bedeckt. Er hat den Tod für immer verschlungen. Und Gott, der Herr, wird die Tränen von jedem Gesicht abwischen, und die Schande seines Volkes entfernt er von der ganzen Erde, denn der Herr hat gesprochen. An jenem Tag wird man sagen, siehe, das ist unser Gott. Auf ihn haben wir gehofft, dass er uns rettet. Das ist der Herr. Auf ihn haben wir gehofft. Wir wollen jubeln und uns freuen über seine rettende Tat, denn die Hand des Herrn ruht auf seinem Berg. Wort des lebendigen Gottes.

Lesung aus dem Brief des Apostels Paulus an die Gemeinde in Philippi. Schwestern und Brüder, ich weiß, Entbehrungen zu ertragen. Ich kann im Überfluss leben. In jedes und alles bin ich eingeweiht. In Sattsein und Hungern, Überfluss und Entbehrung. Alles vermag ich durch den, der mich stärkt. Doch ihr habt recht daran getan, an meiner Bedrängnis Anteil zu nehmen. Mein Gott aber wird euch durch Christus Jesus alles, was ihr nötig habt, aus dem Reichtum seiner Herrlichkeit schenken. Unserem Gott und Vater aber sei die Ehre in alle Ewigkeit. Amen. Wort des lebendigen Gottes.

In jener Zeit erzählte Jesus den Hohepriestern und den Ältesten des Volkes das folgende Gleichnis. Mit dem Himmelreich ist es wie mit einem König, der seinem Sohn die Hochzeit ausrichtete. Er schickte seine Diener, um die eingeladenen Gäste zur Hochzeit rufen zu lassen. Sie aber wollten nicht kommen. Da schickte er noch einmal Diener und trug ihnen auf, sagt den Eingeladenen, siehe, mein Mahl ist fertig. Meine Ochsen und das Mastvieh sind geschlachtet. Alles ist bereit. Kommt zur Hochzeit. Sie aber kümmerten sich nicht darum, sondern der eine ging auf seinen Acker, der andere in seinen Laden, wieder andere fielen über seine Diener her, misshandelten sie und brachten sie um. Da wurde der König zornig. Er schickte ein Heer, ließ die Mörder töten und ihre Stadt in Schutt und Asche legen. Dann sagte er zu seinen Dienern, das Hochzeitsmahl ist vorbereitet, aber die Gäste waren nicht würdig. Geht also an die Kreuzungen der Straßen und ladet alle, die ihr trefft, zur Hochzeit ein. Die Diener gingen auf die Straßen hinaus und holten alle zusammen, die sie trafen, böse und gute. Und der Festsaal füllte sich mit Gästen. Als der König eintrat, um sich die Gäste anzusehen, bemerkte er unter ihnen einen Menschen, der kein Hochzeitsgewand anhatte. Er sagte zu ihm, Freund, wie bist du hier ohne Hochzeitsgewand hineingekommen? Der aber blieb stumm. Da befahl der König seinen Diener, bindet ihm Hände und Füße zusammen und werft ihn hinaus in die äußerste Finsternis. Dort wird Heulen und Zähneknirschen sein, denn viele sind gerufen, wenige aber auserwählt. Evangelium.

Liebe Schwestern und Brüder hier im Kölner Dom, alle, die Sie an den Geräten mit uns feiern. Mit dem Himmelreich ist es wie mit einem König, der seinem Sohn die Hochzeit ausrichtete. So haben wir gerade im Evangelium gehört. Und immer wenn unser Herr Jesus Christus etwas verdeutlichen will, was dieses Reich Gottes ist, das in der Mitte, im Zentrum seiner Botschaft steht, dann beginnt er nicht mit Forderungen an uns Menschen, mit einem Gebot oder sogar einer Drohung, nein, er beginnt mit einem Fest. Und das ist bemerkenswert. Wenn Jesus vom Reich Gottes spricht, dann erzählt er von einem Hochzeitsmahl, von gedeckten Tischen, von einer Einladung. Gott will den Menschen nichts wegnehmen, er will ihnen etwas schenken. Er lädt sie ein in seine Gemeinschaft. Und genau dieses Bild, liebe Schwestern und Brüder, ist uns bereits in der ersten Lesung aus dem alttestamentlichen Buch des Propheten Jesaja begegnet. Dort hieß es, der Herr der Heerscharen wird auf diesem Berg für alle Völker ein Festmahl geben. Ein Festmahl mit erlesenen Speisen und guten Weinen. Und noch mehr, Gott wird die Tränen von jedem Gesicht abwischen. Er wird den Tod für immer verschlingen. Liebe Schwestern, liebe Brüder, das Festmahl, von dem hier die Rede ist, ist also mehr als ein schönes Essen, das wir vielleicht auch aus unserem Alltag kennen. Es ist das Bild einer ewigen Gemeinschaft Gottes mit uns Menschen, das Bild einer Welt, in der das, was uns voneinander und von Gott trennt, überwunden ist. Trauer, Schuld, Einsamkeit, ja sogar schließlich der Tod. Denn Gott deckt den Tisch. Und damit, liebe Schwestern und Brüder, sind wir bei diesem Bild ganz nahe bei dem, was wir jetzt feiern, Eucharistie. Auch bei der Feier der Eucharistie steht am Anfang nicht unsere Leistung, sondern Gottes Einladung. Wir kommen nicht zusammen, weil wir Gott etwas vorweisen könnten. Wir kommen, weil Christus sagt, kommt, nehmt, esst, trinkt. Und nicht irgendwas, sondern ihn. Kommt und esst und trinkt mich. Mich, der für euch Mensch geworden ist. Mich, der für euch am Kreuz gestorben ist. Mich, der für euch den Tod besiegt hat. Mich, der in seiner Auferstehung euch eine verbürgte Hoffnung auf ewiges Leben schenkt. Kommt und esst und trinkt mich. In jeder Eucharistiefeier, liebe Schwestern und Brüder, leuchtet damit etwas von jenem Festmahl auf, von dem Jesaja spricht und das Jesus Christus im Evangelium im Gleichnis beschreibt. Der Altar ist gewissermaßen schon ein Vorgeschmack auf den Tisch des Reiches Gottes, auf dieses himmlische Hochzeitsmahl ohne Ende. Doch, liebe Schwestern und Brüder, und das ist ein zweiter Gedanke, das Evangelium, was wir heute gehört haben, hat auch eine verstörende Seite. Der König, von dem da die Rede ist, lädt ein, aber die Eingeladenen wollen nicht kommen. Einer geht auf seinen Acker, ein anderer in seinen Laden, so heißt es. Sie haben offenbar Wichtigeres zu tun. Und vielleicht, liebe Schwestern und Brüder, liegt genau darin eine Gefahr, die auch ich kenne. Nicht unbedingt, dass wir Gott ausdrücklich ablehnen, aber viel häufiger geschieht so etwas in der kalten Routine unseres Alltags. Wir haben vermeintlich anderes zu tun. Da ist die Arbeit, da sind Termine, da ist das Handy. Das sind unsere Sorgen, das sind unsere Pläne, das sind die vielen Dinge, die erledigt werden müssen. Alles für sich gut verständlich.
Aber irgendwann kann es geschehen, dass die Einladung Gottes irgendwo dazwischen verloren geht. Ich habe gerade keine Zeit. Und Gott? Liebe Schwestern und Brüder, Gott hört nicht auf einzuladen. Der König schickt erneut seine Diener auf die Straßen. Sie sollen alle hereinholen, die sie finden. Böse und Gute, sagt das Evangelium, ausdrücklich. Was ist das für ein starkes Bild für die Kirche? Die Kirche ist nicht die Gemeinschaft derjenigen, die es geschafft haben. Die Kirche ist die Gemeinschaft der Eingeladenen. Am Tisch Gottes sitzen Menschen mit ihrer Hoffnung, aber auch mit ihrem Versagen, mit ihrem Glauben, wie mit ihren Zweifeln, mit ihrer Liebe, wie mit ihren Wunden. Und der heilige Paulus, liebe Schwestern und Brüder, hat uns das in seinem Philipperbrief, von dem wir in der zweiten Lesung gehört haben, gezeigt, was daraus wachsen kann. Er schreibt: Ich weiß, Entbehrungen zu ertragen, ich kann im Überfluss leben. Und dann folgt der berühmte Satz: Alles vermag ich durch den, der mich stärkt. Das bedeutet nicht, liebe Schwestern und Brüder, mit Gott kann ich alles erreichen, was ich mir vornehme. Paulus schreibt diese Worte nicht aus einem bequemen Leben heraus, nach dem Motto, lass Gott halt wirken und leg die Hände in den Schoß. Nein, Paulus kennt Hunger und Mangel, Gefängnis und Ablehnung. Und trotzdem hat er etwas entdeckt. Das bedeutet, mein Leben hängt nicht allein davon ab, was ich gerade besitze oder verliere. Es gibt einen, der mich trägt. Alles vermag ich durch den, der mich stärkt. Aber liebe Schwestern und Brüder, woher kommt diese Kraft? Für uns Christen hat sie einen ganz konkreten Ort. Hier, die Feier der Eucharistie. Hier schenkt sich der, der mir die Kraft gibt, wie Paulus es sagt, nämlich Christus selbst. Darum ist die Eucharistie eben auch nicht nur irgendein Mahl. Sie ist nicht nur Erinnerung an ein Mahl, das vor 2000 Jahren stattgefunden hat. Sie ist viel, viel mehr. Sie ist Vergegenwärtigung dieses Heilshandelns Gottes in seinem Sohn Jesus Christus. Und dies im Hier und Jetzt. Christus ist es, der sich uns hier gibt und sagt, das ist mein Leib, der für euch hingegeben wird. Das ist mein Blut, das für euch vergossen wird. Das bin ich für euch. Liebe Schwestern, liebe Brüder, der heilige Augustinus, der große Kirchenlehrer und Kirchenvater, hat diesen Zusammenhang in einer Predigt über die Eucharistie wunderbar ausgedrückt. Im Blick auf den Leib Christi sagt er zu den Gläubigen: Seid, was ihr seht, und empfangt, was ihr seid. Was sehen wir? Den Leib Christi. Was empfangen wir? Den Leib Christi. Und was sollen wir werden? Leib Christi. Das ist vielleicht, liebe Schwestern und Brüder, das Entscheidendste an diesem hochzeitlichen Festmahl der Eucharistie. Wir kommen nicht nur, um etwas zu empfangen und anschließend genauso weiterzuleben wie vorher. Christus gibt sich uns, damit wir immer mehr zu dem werden, was wir empfangen. Und liebe Schwestern und Brüder, wenn wir gleich beim Empfang der Heiligen Kommunion auf den Zuruf der Leib Christi Amen antworten, dann bedeutet dieses Amen deshalb mehr als: Ja, ich glaube. Ich glaube, dass du hier gegenwärtig bist. Es bedeutet auch: Ja, Herr, ich will mich von dir verwandeln lassen. Ja, Herr, ich will mich von dir zu deinem Leib gestalten lassen. Ja, Herr, ich will mich von dir in dich hineinziehen lassen. Ja, Herr, ich will von dir lernen, für andere Brot zu werden. Ja, Herr, ich will deine Einladung weitertragen. Und damit, liebe Schwestern und Brüder, stehen wir schließlich drittens an diesem schwierigen Schluss
des heutigen Evangeliums. Dieser Mann ohne Hochzeitsgewand. Die Einladung Gottes ist grenzenlos. Gute und Böse werden eingeladen. Aber die Einladung bleibt nicht folgenlos. Wer sich von Gott einladen lässt, darf sich auch von ihm verändern lassen. Man kann am Tisch sitzen und innerlich doch sehr weit weg sein. Man kann äußerlich dazugehören und sich dem Ruf Gottes trotzdem verschließen. Dieses Hochzeitsgewand, von dem da die Rede ist, ist deshalb ein Bild für unser Taufgewand, ist deshalb ein Bild für das Leben, dass wir seit unserer Taufe mit Christus leben, indem Gott selbst uns berührt und verwandelt. Die Eucharistie, liebe Schwestern und Brüder, fragt also nicht nur, bist du gekommen, sondern sie fragt auch, was wird aus dir, weil du gekommen bist und mich empfängst? Wirst du versöhnlicher? Wirst du aufmerksamer für den Menschen neben dir? Wirst du teilen können? Wirst du einem Menschen vergeben können? Wirst du die Hoffnung bewahren, wenn nicht alles gelingt? Kannst du dann wie Paulus sagen, ja, auch wenn meine äußeren Umstände schwanken, Christus gibt mir Kraft? Liebe Schwestern und Brüder, ein Evangelium, das uns herausfordert, das uns einlädt, das uns aber auch zum Nachdenken bringt. Und wir haben es gehört, Jesaja sieht einen Berg und ein großes Festmahl. Paulus bekennt, alles vermag ich durch den, der mich stärkt. Und unser Herr Jesus Christus erzählt von einem König, der nicht müde wird, die Menschen zu seinem Fest einzuladen. Und wir stehen jetzt vor dem Altar. Und vielleicht laufen all diese Bilder genau hier zusammen. Gott deckt den Tisch für uns. Gott selbst ist mit seinem Leben, Sterben und Auferstehen unsere Speise. Und diese Einladung gilt. Wir müssen nicht vollkommen sein, um zu kommen, aber wir dürfen nicht erwarten, dass die Begegnung mit Christus uns unverändert lässt. Wenn wir deshalb später bei der Kommunion sagen Amen, dann möchte ich Sie einladen, liebe Schwestern und Brüder, dieses kleine Wort ganz bewusst zu sprechen. Ja, Amen, ich glaube, dass du es bist. Ja, Amen, Herr, ich nehme deine Einladung an. Ja, Amen, Herr, stärke mich. Ja, Amen, Herr, verwandle mich. Damit das Wort des heiligen Augustinus an uns allen, liebe Schwestern und Brüder, Wirklichkeit wird, seid, was ihr seht und empfangt, was ihr seid, Leib Christi. Und damit durch uns schon heute etwas sichtbar wird von jenem großen Fest, das Gott allen Menschen bereitet. Amen.

0: dass wir uns in den Sorgen und Anliegen dieser Welt und der Kirche vertrauensvoll zu unserem Herrn Jesus Christus rufen.
1: Lass uns beten für alle, die an deinen Tisch geladen sind. Führe sie durch deinen Heiligen Geist zur vollen Einheit in deiner Kirche zusammen, die du gewollt und gestiftet hast. Christus, höre uns.
2: Christus, höre uns.
1: Lasst uns beten für die Menschen im Nahen Osten, in der Ukraine und Russland und in allen Kriegsgebieten. Schütze alle Unschuldigen vor Gewalt, Hass und Vergeltung und bekehre die Herzen der Kriegsfreiheit. Christus, höre uns.
2: Christus, höre uns.
1: Lass uns beten für alle Menschen, die von Naturkatastrophen, Unfällen oder anderen Unglück heimgesucht wurden. Sende ihnen Helfer und sei ihnen nahe. Christus, höre uns.
2: Christus, höre uns.
1: Lass uns beten für die Familien in unserem Land. Mach sie zu Orten des Glaubens, der Liebe und der gegenseitigen Annahme. Christus,
2: Christus,
1: lasst uns beten für alle, die mit uns über das Domradio und die angeschlossenen Medien verbunden sind. Erhöre ihre Bitten und Anliegen und nimm dich besonders alle ein.

Sichere Hoffnung, dass sich an uns das österreichische

Ja, du bist heilig, großer Gott, und alle deine Werke verkünden dein Lob. Denn durch deinen Sohn, unseren Herrn Jesus Christus, und in der Kraft des Heiligen Geistes erfüllst du die ganze Schöpfung mit Leben und Gnade. Bis ans Ende der Zeiten versammelst du dir ein Volk, damit deinem Namen das reine Opfer dargebracht werde, vom Aufgang der Sonne bis zum Untergang. Darum kommen wir vor dein Angesicht und feiern in Gemeinschaft mit der ganzen Kirche den ersten Tag der Woche als den Tag, an dem Christus von den Toten erstanden ist. Durch ihn, den du zu deiner Rechten erhöht hast, bitten wir dich, allmächtiger Gott, heilige unsere Gaben durch deinen Geist, damit sie uns werden Leib und Blut deines Sohnes, unseres Herrn Jesus Christus, der uns aufgetragen hat, dieses Geheimnis zu feiern. Denn in der Nacht, da er verraten wurde, nahm er das Brot und sagte Dank, brach es, reichte es seinen Jüngern und sprach, nehmet und esset alle davon. Das ist mein Leib, der für euch hingegeben wird.

Ebenso nahm er nach dem Mahl den Kelch, dankte wiederum, reichte ihn seinen Jüngern und sprach: Nehmet und trinket alle daraus, das ist der Kelch des neuen und ewigen Bundes, mein Blut, das für euch und für alle vergossen wird zur Vergebung der Sünden. Tut dies zu meinem Gedächtnis.

0: Geheimnis des Glaubens.
1: Darum, gütiger Vater, feiern wir das Gedächtnis deines Sohnes. Wir verkünden sein heilbringendes Leiden, seine glorreiche Auferstehung und Himmelfahrt und erwarten seine Wiederkunft. So bringen wir dir mit Lob und Dank dieses heilige und lebendige Opfer dar. Schau gütig auf die Gabe deiner Kirche, denn sie stellt dir das Lamm vor Augen, das geopfert wurde und uns nach deinem Willen mit dir versöhnt hat. Stärke uns durch den Leib und das Blut deines Sohnes und erfülle uns mit seinem Heiligen Geist, damit wir ein Leib und ein Geist werden in Christus.
2: Er mache uns auf immer zu einer Gabe, die dir wohlgefällt, damit wir das verheißene Erbe erlangen, mit deinen Auserwählten, mit der seligen Jungfrau und Gottesmutter Maria, mit ihrem Bräutigam, dem heiligen Josef, mit deinen Aposteln und Märtyrern, mit dem heiligen Bruno und mit allen Heiligen, auf deren Fürsprache wir vertrauen. Barmherziger Gott, wir bitten dich, dieses Opfer unserer Versöhnung bringe der ganzen Welt Frieden und Heil. Beschütze deine Kirche auf ihrem Weg durch die Zeit und stärke sie im Glauben und in der Liebe. Deinen Diener, unseren Papst Leo, unseren Erzbischof Rainer und die Gemeinschaft der Bischöfe, unsere Priester und Diakone, alle, die zum Dienst in der Kirche bestellt sind, und das ganze Volk deiner Erlösung. Erhöre, gütiger Vater, die Gebete der hier versammelten Gemeinde und führe zu dir auch alle deine Söhne und Töchter, die noch fern sind von dir. Erbarme dich unserer verstorbenen Brüder und Schwestern und aller, die in deiner Gnade aus dieser Welt geschieden sind. Nimm sie auf in deine Herrlichkeit und mit ihnen lass auch uns, wie du verheißen hast, zu Tische sitzen in deinem Reich.
1: Darum bitten wir dich durch unseren Herrn Jesus Christus, denn durch ihn schenkst du der Welt alle guten Gaben. Durch ihn und mit ihm und in

dem Wort unseres Herrn und Erlösers gehorsam und getreu seiner göttlichen Weisung wagen wir zu beten. Vater unser im Himmel, geheiligt werde dein Name.

Erlöse uns, Herr, allmächtiger Vater von allem Bösen, und gib Frieden in unseren Tagen. Komm uns zu Hilfe mit deinem Erbarmen und bewahre uns vor Verwirrung und Sünde, damit wir voll Zuversicht das Kommen unseres Erlösers Jesus Christus

0: Der Herr hat zu seinen Aposteln gesagt, Frieden hinterlasse ich euch, meinen Frieden gebe ich euch. Deshalb bitten wir ihn, Herr Jesus Christus, schau nicht auf unsere Sünden, sondern auf den Glauben deiner Kirche und schenke ihr nach deinem Willen Einheit und Frieden. Der Friede des Herrn sei allezeit mit euch.
1: Und mit deinem Geiste.
2: Gebet einander ein Zeichen des Friedens und der Versöhnung.

0: Seht Christus, das Lamm Gottes, das hinwegnimmt die Sünde der Welt.
1: Herr, ich bin nicht würdig, dass du eingehst unter mein Dach, aber sprich nur ein Wort, so wird meine Seele gesund.
0: Selig, die zum Hochzeitsmahl des Lammes geladen sind.
2: Vielleicht gibt es einige unter Ihnen, die bei der nun folgenden Heiligen Kommunion nicht zur Kommunion gehen wollen oder können, etwa weil sie schon lange keinen Kontakt mehr zur Kirche hatten oder nicht katholisch sind oder den Glauben an die Gegenwart des Herrn in den Gestalten von Brot und Wein nicht teilen können oder in irgendeiner Weise nicht vorbereitet sind. Wir laden Sie aber herzlich ein, dennoch nach vorne zu kommen und sich segnen zu lassen. Bitte zeigen Sie dies an, indem Sie die rechte Hand auf die linke Schulter legen. Perhaps there are some of you who do not want or cannot go to the Holy Communion because you've not been in contact with the Church for a long time, are not Catholic, you cannot share the faith in the presence of the Lord in the forms of bread and wine, or are not prepared in some way. We invite you to come forward anyway and be blessed. Please indicate this by placing your right hand on your left shoulder.

0: Allmächtiger Gott, in der heiligen Opferfeier nährst du deine Gläubigen mit dem Leib und dem Blut deines Sohnes. Gib uns durch dieses Sakrament auch Anteil am göttlichen Leben. Darum bitten wir durch Christus, unseren Herrn.
1: Liebe Schwestern, liebe Brüder, auch an diesem Sonntag laden wir wieder herzlich ein zum musikalischen Abendgebet um 17.30 Uhr im Binnenchor unseres Domes. Im Rosenkranzmonat Oktober beten wir montags bis freitags vor den Abendmessen jeweils um 18 Uhr den Rosenkranz vor dem ausgesetzten Allerheiligsten und laden zum Mitgebet ein.
0: Liebe Schwestern, liebe Brüder, verbunden mit einem Dank an unseren Mädchenchor, dem Herrn Matthias Wand an der Domorgel und auch noch einmal den Ministrantengruppen aus Troisdorf und Dattenfeld, die hoffentlich auch einen sehr schönen, frohen, sonnigen Sonntag hier in Köln begehen werden, möchte ich Ihnen allen einen frohen, gesegneten Sonntag wünschen und den Segen Gottes, den wir jetzt erbitten für die neue Woche, dass er uns hineinbegleite und wir immer wieder auch in den unterschiedlichen Situationen fähig werden, dieses Amen der Kommunion zu sprechen. Amen, ich glaube, dass du es bist, der mich stärkt. Amen, ich glaube, dass du mich verwandelst, hier und jetzt, in diesem Moment, um dein Jünger, deine Jüngerin in dieser Welt für dich zu sein. Erbitten wir dazu den Segen Gottes, schließen wir alle mit hinein, die über die Rundfunkgeräte, das Fernsehen, das Internet mit uns verbunden sind, aber auch alle, die wir in unseren Herzen tragen und die möglicherweise in diesen Tagen auch eines besonderen Gebetes und Segens bedürfen. Der Herr sei mit euch.
2: Und mit deinem Geist.
0: Auf die Fürsprache der Jungfrau und Gottesmutter Maria und des heiligen Josef segne und geleite euch der dreieinige Gott, der Vater und der Sohn und der Heilige Geist.

Das war live aus dem Kölner Dom, das Kapitelsamt am 28. Sonntag im Jahreskreis. Zwischenzeitlich war der Ton nur sehr leise zu hören, das bitten wir zu entschuldigen. Wir hatten hier im Haus Feueralarm und mussten das Studio verlassen und konnten somit entsprechend nicht so arbeiten, wie ihr sonst bei uns gewohnt seid. Es zelebrierte Domkapitular Christoph Ohly. Musikalisch gestaltet wurde der Gottesdienst vom Mädchenchor am Kölner Dom unter der Leitung von Oliver Sperling und Johanna Blitsch. Die Orgel spielt und spielte Matthias Wandt. Die nächste Übertragung auf domradio.de ist dann das Pontifikalamt zum Fest der heiligen Hedwig um 12 Uhr aus dem Kölner Dom. Dann hoffentlich ohne Feueralarm. Wir wünschen Ihnen einen schönen Sonntag.

werden Erinnerungen an den Weltjugendtag 2005 in Köln wach. Paul Coleman mit seinem Song The One Thing auch auf der offiziellen Weltjugendtags-CD mit vertreten, dieser australische Musiker. So, hier ist euer Domradio. Es ist 11.43 Uhr und wir spielen Musik von Lionel Richie.

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0: Das ist euer Domradio. Ich wünsche euch einen schönen Sonntag. So, wir gucken gleich nach den Nachrichten mal auf das, was in Frankfurt in den letzten Tagen passiert ist. Buchmesse ist zu Ende gegangen, die Infos. Und ein neuer Roman gleich hier bei uns.
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2: Ich bin Katrin Müller. Keine Koalitionen, keine gemeinsamen Beschlüsse, keine Zusammenarbeit. Gut die Hälfte der Menschen in Deutschland hält sogenannte Brandmauern in der Politik für richtig. Insgesamt 53% sprachen sich in einer INSA-Umfrage für Bild grundsätzlich für solche Selbstverpflichtungen aus. Knapp jeder Dritte hält sie dagegen für falsch.
3: Die Befragten sind gespalten. Jeder Zweite findet politische Brandmauern richtig, aber gegen wen? Jeder Sechste will sie nach links und rechts. Jeder Vierte nur gegen die AfD, jeder Achte nur gegen die Linke. Die CDU will nun bei einer Präsidiumsklausur ihre jüngsten Wahlschlappen aufarbeiten. Dort könnte die Brandmauer zur AfD ein Thema werden. Bei den Unionswählern zeigte sich in der Umfrage aber ein Widerspruch. Die Mehrheit hält die Brandmauer für richtig, fast die Hälfte glaubt aber auch, sie habe der Union geschadet. Ursula Winkler, Berlin.
2: US-Präsident Trump hat einen neuen Präsidenten für die Ukraine gefordert. Selenskyj habe vielfach die Gelegenheit gehabt, den Ukraine-Krieg zu beenden und sich dagegen entschieden, behauptete Trump. Kiew hält davon nichts und betont, Selenskyj genieße die Unterstützung des ukrainischen Volkes.
4: Das ukrainische Volk habe das Recht, selbst zu entscheiden, schrieb Außenminister Andriy Sybiha auf X. Äußerungen aus dem Ausland bestätigten nur, dass Selenskyj seine Aufgabe gut erfülle. Er verdiene Unterstützung, sagte der Minister. Das geltende Kriegsrecht in der Ukraine verbietet Wahlen in Kriegszeiten. Begonnen hatte den Krieg Russland. Moskau beharrt auf Maximalforderungen und hat einen Waffenstillstand mehrfach abgelehnt. Katharina Schröder, Moskau.
2: Asylklageverfahren dauern in Deutschland wieder länger. Im ersten Halbjahr dieses Jahres im Schnitt 15,3 Monate. Im Vorjahr war es noch einen Monat weniger. Das geht aus einer Antwort der Bundesregierung auf eine Anfrage der Linken hervor. Besonders lang warten müssen Betroffene mit um die 20 Monate in Sachsen und Niedersachsen. Sie stehen am Pantheon, kurven am Kolosseum vorbei und verstopfen die engen Straßen von Rom. Scharen von Golfkarts kutschieren Urlauber durch die historische Innenstadt. Mit dem Trend wächst auch der Ärger. Ende September wurden in Rom rund 130 Golfkarts kontrolliert. 10 davon vorübergehend stillgelegt und Bußgelder von insgesamt 38.000 Euro verhängt. In Florenz sind Golfkarts dagegen im historischen Zentrum weitgehend verboten.
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2: Zum Wetter, die aktuelle Vorhersage des Deutschen Wetterdienstes. Es bleibt wechselhaft, meist ein Sonne-Wolken-Mix, Schauer und Gewitter, vor allem im Norden, besonders an den Küsten. Aber auch im Süden kann es immer mal nass werden. Die Temperatur steigt auf 12 bis 18 Grad. Am wärmsten wird es am Oberrhein. An den Küsten und in den Bergen treten starke Windböen auf. Morgen vor allem im Osten und Nordosten Schauer, sonst lockert es auf und die Sonne kommt raus. An der Ostsee Höchstwerte bis 12 Grad, im Südwesten bis 19 Grad.
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0: Ich wünsche euch einen schönen Sonntag, jetzt mit Musik von Nick Kershaw. I won't let the sun go down on me. Und damit Hallihallo zusammen.

0: 10 Shows haben sie gespielt in Düsseldorf. Die Tour ging letzte Woche jetzt dort zu Ende, die Backstreet Boys. Und warum Nick Carter so sehr begeistert vom Kölner Dom war, das lest ihr auf domradio.de. Jetzt haben wir es 12.13 Uhr und heute geht in Frankfurt die Buchmesse zu Ende. Die 78. internationale Buchmesse. Margarete von Schwarzkopf war bis vorhin in Frankfurt, hat das Ganze miterlebt. Hallihallo Margarete, grüße dich.
1: Ja, hallo, guten Tag.
0: Ja, wollen wir erstmal ein paar Worte zur Buchmesse verlieren, bevor wir zu einem Literaturtipp kommen. Was sind denn deine Eindrücke von diesem Jahr? Wie war's?
1: Also ich fand es unglaublich anstrengend und ein bisschen enttäuschend insofern, weil es eigentlich nur noch kommerziell ist. Die Leute kommen zu tausend auf die Messe, was ja schön ist. Buch scheint immer noch interessant zu sein, trotz aller schrecklichen Meldungen, dass das Buch nicht mehr gefragt sei. Aber es war einfach nur ein Andrang, kaufen, kaufen, kaufen. Dabei können Sie die Bücher zum selben Preis in den Buchhandlungen erstehen. Es gibt ja eine Buchpreisbindung in Deutschland. Trotzdem war es natürlich spannend, interessant, wobei die Buchmesse diesmal ganz merkwürdig aufgeteilt ist, auf sich Hallen verteilt, wo man Kilometer sozusagen laufen muss, um hinzukommen. Ich war ein bisschen erschöpft, unnötig erschöpft, aber trotzdem ist es immer spannend und ich fahre also seit 50 Jahren hin, also dies Jahr auch wieder ein paar Tage. Nun ja, das war es jetzt aber erstmal.
0: Ein Riesentrubel und es hat sich die letzten 50 Jahre doch ganz schön verändert.
1: Sehr stark. Eins, was Gutes ist, es darf nicht mehr geraucht werden. Das war ja früher so, dass man auch noch durch Rauchwolken gehen musste. Das ist glücklicherweise längst vorbei.
0: Sehr schön. Wir kommen jetzt zu einem neuen Roman in diesem Herbst, über den wir sprechen wollen. Leonie Swantz, Wiedersehen. Also Wiedersehen mit Doppel-D geschrieben in der Mitte. Ist ein sogenannter Schafskrimi. Und da gibt es einige Vorgänger. Glenkill zum Beispiel aus 2005. Garou 2010 erschienen. Knüpft der neue Roman an diese beiden Bücher auch an?
1: Ja, natürlich, denn es sind wieder dieselben Helden, die Schafe. Und da Schafe ja nicht so wahnsinnig alt werden können nach Menschenjahren, so zwischen 10 und 12, spielt es natürlich innerhalb von einem Jahr. Die guten Schafe waren jetzt in Frankreich und jetzt ist aber soweit, dass sie wieder in ihre Heimat zurückkehren. Und das sind immer noch dieselben Schafe. Gut, es gibt immer Schafsverluste, weil irgendein Schaf opfert sich für die anderen in der Herde. Aber es knüpft natürlich an die beiden anderen Romane an, wobei man diesen Roman auch wieder einzeln lesen kann.
0: Ja, also das müssen wir gleich mal in Ruhe besprechen, wenn die kleine Schafsherde auf Verbrecherjagd geht. Das besprechen wir gleich hier in eurem Domradio nach Jamie McDonald's.

immer sonntags um diese Zeit sprechen wir hier über neue Literatur, die erschienen ist. Heute geht es um Leonie Swanns Widersehen. Widersehen.

0: also auch um Fremde, die dann aufgenommen werden. Und dann verschwindet die Schäferin, die auch noch die Tochter des Schäfers war, der die Herde früher geleitet hat, nämlich George, der ja ermordet wurde im ersten Buch. Und jetzt verschwindet seine Tochter Rebecca auch noch. Und jetzt beschließt die Schafsherde, auch mit Hilfe eines Menschen, denn sie können ja leider alle nicht lesen, aber zuhören, die Rebecca zu finden und zu sehen, was ist mit ihr passiert. Und dann machen sie sozusagen sich auf den Weg, eine kleine Schafsherde aktiv in Irland unterwegs und versuchen, Rebecca zu finden und ein Verbrechen aufzudecken, das sehr gruselig auch ist. Und das ist dann unterhaltsam, lustig, aber wie gesagt, auch eben spannend, Gott sei Dank.
1: Ja, und wer jetzt sagt, Mensch, habe ich irgendwo schon mal was von gehört. Die Verfilmung davon, von dem ersten Roman, kam ja in diesem Jahr in die Kinos. Wie steht denn die Autorin dazu?
0: Ich war sehr angenehm überrascht. Ich fand den Film köstlich mit Hugh Jackman als dem Schäfer George, der leider ermordet wird. Sie fand den Film sehr gut. Sie hat ihn mit großer Freude gesehen, hat selber sozusagen keine Hand drin. Also es haben andere gedreht. Es spielt auch nicht mehr in Irland, sondern in England. Sie selber war sehr zufrieden und hat gesagt, sie hat den Film 5-mal gesehen und immer an derselben Stelle wie ich auch. Da gibt es eine ganz traurige Szene, bitterlich geweint. Also ich bin sehr dankbar, dass Leonie Swann nicht gesagt hat, nee, so ein Mist. Hoffentlich wird noch ein weiterer verfilmt, weil das macht einfach Spaß, diesen Schafen zuzuhören und zuzusehen.
1: Was für eine schöne Idee einfach auch. Aber dann kommen wir jetzt mal zum aktuellen Buch zu Widdersehen. Was ist denn deine Meinung? Daumen hoch, Daumen runter?
0: Daumen hoch. Ich fand es sehr unterhaltsam und ich finde es eben auch diese Mischung von Dramatik, Spannung, auch ein bisschen Tragik. Es gibt eine sehr traurige Szene, aber die ist wunderbar beschrieben und sehr viel Humor, weil diese Schafe erfinden Worte, das kann man sich nicht vorstellen. Also so alles mit Schaf, also Demokratie, also es Mäti, also es kommt immer das Mäh hinein und Solidarität heißt dann Volidarität. Also es ist so viel Fantasie und Liebe in diesem Roman drin. Ich habe mit großem Vergnügen gelesen und also ich bin absolut mit dem Daumen hoch, stehe ich dabei.
1: Sehr schön. Widdersehen heißt das Buch von Leonie Swann, im Dumont Verlag erschienen, kostet 25 Euro. Margarete von Schwarzkopf hat's empfohlen, herzlichen Dank dafür.
0: Ja.
1: Und wir hören uns bald wieder hier im Domradio.
0: Und allen einen schönen Tag.

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1: Einer der Menschen, die für euch Texte für diese, unsere Inspirationsrubrik raussuchen, bin ich. Ich heiße Uta. Und wo mir dieses hier über den Weg gelaufen ist, erinnere ich nicht. Und dazu passt auch, dass die Autorin oder der Autor ebenfalls unbekannt ist. Egal, also die Geschichte geht so. Als Albert Einstein gestorben und in den Himmel gekommen war, wollte man ihm wegen seiner großen Verdienste um das Wissen und Forschen einen Wunsch erfüllen. Einstein bedachte sich nicht lange und sagte, wenn ich wirklich einen Wunsch frei habe, dann möchte ich doch jetzt in Erfahrung bringen, woran ich in meinem Denken und Forschen immer wieder gescheitert bin. Und Einstein erbat sich, von Gott selbst die Weltformel zu hören. Gott begann, eine lange und komplizierte Formel aufzusagen. Einstein hörte aufmerksam zu, stutzte bald, schüttelte den Kopf, wurde immer unwilliger und rief schließlich, aber diese Formel ist voller Fehler. Da lächelte Gott und sagte, ich weiß.

0: Jack Johnson singt hier Upside Down. Hier ist euer Domradio, 12.43 Uhr. Und es ist Sonntag und damit liegt eine neue Woche vor uns. Wir gucken auch hier mal bei uns in der Redaktion, was da wichtig ist in den nächsten Tagen, worauf wir hier bei Domradio den Fokus legen. Das machen wir gemeinsam mit meinem Kollegen Matthias Peter von unserem Newsdesk. Matthias, magst du uns mal ein paar Dinge sagen, über die wir in der kommenden Woche berichten werden?
1: Ja, wir als Domradio schauen natürlich im Laufe der Woche auf ganz viele verschiedene Themen. Am Montag kommt Weihbischof Ansgar Puff von einer Wallfahrt aus Rom wieder zurück. Das ist auch was ganz Besonderes, denn er ist mehrere Tage mit Obdachlosen in Rom gewesen. Weihbischof Puff hat für das Erzbistum Köln ein bisschen die Seelsorge für die Wohnungslosen übernommen und er hat seit einigen Jahren etabliert, dass er regelmäßig mit ihnen nach Rom fährt und dort eben dann auch ihnen besonders die ewige Stadt und den Papst näher bringt. Und das wird sicherlich sehr spannend werden, was er dazu zu erzählen hat. Am Mittwoch bleiben wir quasi gedanklich in Rom, denn da ist was ganz Wichtiges dann bis dahin passiert, nämlich die Beratungen in Rom zu 10 Jahren Amoris Laetitia sind dann abgeschlossen. Amoris Laetitia ist ein wichtiger Text vom Papst Franziskus, der vor 10 Jahren erschienen ist. Da ging es um das Leben von Familien, um die Ehe, um die Glaubensvermittlung etc., wie das in der heutigen Zeit funktionieren kann. Und dieses Dokument hat vor 10 Jahren für ziemlich Wirbel gesorgt und Papst Leo, der Nachfolger von Franziskus, wollte dann eben 10 Jahre später mal drauf schauen. Was kann uns das Dokument heute noch sagen? Wie ist die Familien- und Ehesituation heute? Und darüber hat er mit den Vorsitzenden der Bischofskonferenzen weltweit gesprochen und mit ausgewählten Expertinnen und Experten. Und wie gesagt, diese einwöchigen Beratungen sind am Mittwoch zu Ende und das wird total spannend sein, was dann der Papst in seiner Abschlusspredigt dazu sagen wird.
0: Jawohl, das sind also die Themen in dieser Woche, die da wichtig wären. Wie sieht es eigentlich mit Redaktionsbesuchen aus? Wer kommt in dieser Woche zu uns?
1: Ja, wir haben ja sehr viel Besuch im Domradio. Also wir kriegen Besuch von Gesprächspartnern, die zum Interview vorbeikommen oder Besuchsgruppen, die sich mal das Domradio anschauen wollen. Und wir führen auch sogenannte Hintergrundgespräche. Am Freitag kommt dann Marc Frings zu uns. Das ist der Generalsekretär des Zentralkomitees der deutschen Katholiken. Aber das ist nicht öffentlich. Wir sind ja sonst sehr mitteilsam hier im Domradio. Aber er wird uns ein bisschen hintergründig über die Situation der katholischen Laien in Deutschland und vielleicht auch weltweit. Da wird er uns Einblicke geben. Und das wird aber eben nicht für die Öffentlichkeit sein, sondern für uns Journalistinnen und Journalisten ist es auch mal wichtig, mal so Dinge zu erfahren, Sachen einzuordnen. Und die Gesprächspartner, in dem Fall eben Marc Frings, hat auch mal die Gelegenheit, vielleicht ein bisschen offener zu sprechen, weil er genau weiß, das, was er da sagt, was er da vielleicht auch ein bisschen mehr erzählt als sonst, das bleibt halt eben unter dreien, wie man das unter Journalistenkreisen nennt. Und das ist für uns Domradio intern am Freitag ein wichtiger Termin. Aber wie gesagt, sonst sind wir ja sehr für die Öffentlichkeit, aber darüber werden wir dann nicht berichten.
0: Sagt Matthias Peter von unserem Newsdesk. Dankeschön dafür. Und dann auf eine gute neue Woche mit eurem Domradio.

Das ist das ELO. All over the world, das Electric Light Orchestra. Hier ist euer Domradio, 12:52 Uhr ist es. Und soeben kamen überraschende Nachrichten aus dem Vatikan. Papst Leo muss nämlich operiert werden. Das hat das Kirchenoberhaupt heute nach dem Mittagsgebet auf dem Petersplatz bekannt gegeben. Bei einer medizinischen Untersuchung sei ein Knoten in seiner Lunge entdeckt worden. Nach Angaben des Papstes wurde die Veränderung aber sehr früh erkannt und sei klar begrenzt. Auf Empfehlung seiner Ärzte soll das Ganze jetzt operativ in den kommenden Tagen schon entfernt werden. Mehr dazu auf domradio.de und natürlich auch in den Nachrichten. Ja, gleich um 13 Uhr, guck mal wieder, was es so Neues von der Welt gibt. Ich bin Markus Poschlott, wünsche jetzt trotz dieser Nachricht natürlich allen einen schönen Sonntag. Wir hören uns morgen wieder. Da mache ich euch munter, pünktlich ab 6. Bis dahin gibt's jetzt hier noch Musik von Keane, Somewhere Only We Know.

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1: Ich bin Katrin Müller. Bei einem Schiffsunglück vor der Küste von Djibouti sind nach UN-Angaben mindestens 109 Migranten ums Leben gekommen. Das hat die Internationale Organisation für Migration mitgeteilt. Mehr als 116 Passagiere des gekenterten Bootes auf dem Weg von Djibouti nach Jemen werden noch vermisst. Gut die Hälfte der Menschen in Deutschland hält sogenannte Brandmauern in der Politik für richtig. Insgesamt 53% sprachen sich in einer INSA-Umfrage für Bild grundsätzlich für solche Selbstverpflichtungen aus. Knapp jeder Dritte hält sie dagegen für falsch.
2: Die Befragten sind gespalten. Jeder Zweite findet politische Brandmauern richtig, aber gegen wen? Jeder Sechste will sie nach links und rechts. Jeder Vierte nur gegen die AfD, jeder Achte nur gegen die Linke. Die CDU will nun bei einer Präsidiumsklausur ihre jüngsten Wahlschlappen aufarbeiten. Dort könnte die Brandmauer zur AfD ein Thema werden. Bei den Unionswählern zeigte sich in der Umfrage aber ein Widerspruch. Die Mehrheit hält die Brandmauer für richtig, fast die Hälfte glaubt aber auch, sie habe der Union geschadet. Ursula Winkler, Berlin.
1: US-Präsident Trump hat einen neuen Präsidenten für die Ukraine gefordert. Selenskyj habe vielfach die Gelegenheit gehabt, den Ukraine-Krieg zu beenden und sich dagegen entschieden, behauptete Trump in Washington. Davor hatte sich Trump mit Kreml-Chef Putin auf die Lieferung hunderttausender Tonnen Diesel geeinigt. Fraglich ist, ob davon etwas an den Tankstellen auch hierzulande zu spüren sein wird.
3: An deutschen Tankstellen werden sich die Preise durch Trumps Dieseldeal wohl kaum ändern. Das erwartet der Wirtschaftsverband Fuels und Energie. Denn in der EU gelte ja weiter ein Importverbot für russischen Diesel. Andere Ökonomen stimmen zu, auch weil die zugesagte Sofortmenge an Diesel zu gering sei, um einen großen Unterschied zu machen. Daten des Spritpreisportals Tankerkönig zeigen bisher auch keine Sprünge bei den Spritpreisen. Durch seinen Dieseldeal mit Putin erwartet US-Präsident Donald Trump wohl vor allem Auswirkungen im eigenen Land. Babette Büchner, Redaktion.
1: Im Koalitionsstreit über die Rentenreform will SPD-Fraktionschef Miersch auch die Fraktionen und Länderregierungschefs einbinden, um Blockaden aufzulösen. Es gäbe Überlegungen, dass man die Fraktionen und möglicherweise auch die Ministerpräsidenten in den Prozess einbeziehe, bevor es einen Kabinettsbeschluss gebe, sagte Miersch derzeit. Die Union ist aber gegen das Einsetzen einer neuen Arbeitsgruppe.
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1: Zum Wetter, die aktuelle Vorhersage des Deutschen Wetterdienstes. Es bleibt wechselhaft, meist ein Sonne-Wolken-Mix, Schauer und Gewitter, vor allem im Norden, besonders an den Küsten. Aber auch im Süden kann es immer mal nass werden. Die Temperatur steigt auf 12 bis 18 Grad. Am wärmsten wird es am Oberrhein. An den Küsten und in den Bergen treten starke Windböen auf. Morgen vor allem im Osten und Nordosten Schauer, sonst lockert es auf und die Sonne kommt raus. An der Ostsee Höchstwerte bis 12 Grad, im Südwesten bis 19 Grad.

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1: Hier ist Hilda aus der Domradio-Redaktion. Mir geht's manchmal ganz schön auf die Nerven, dass wir immer so viel planen und festlegen müssen. Wochen, Monate, Jahre im Voraus. Deshalb gefällt mir sehr, was die Dichterin Mascha Kaleko in ihrem Gedicht Rezept geschrieben hat. Zerreiß deine Pläne, sei klug und halte dich an Wunder. Sie sind lang schon verzeichnet im großen Plan.

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1: Ich bin Tanja Wagner. SPD-Fraktionschef Mirsch hat eine Idee, um den Streit in der Koalition beim Thema Rente zu lösen. Er schlägt im Interview mit der Zeit vor, vor einem Kabinettsbeschluss auch die Fraktionen und Länderregierungschefs einzubinden.
2: Kann ein großer Rentengipfel den Knoten lösen? Der Streit dreht sich im Kern um das Ende der abschlagsfreien Rente nach 45 Beitragsjahren. Experten empfehlen die Abschaffung, Teile der SPD sind dagegen. Den Vorwurf der Blockade weist Fraktionschef Mirsch aber zurück. Auch innerhalb der CDU gäbe es eine Riesendiskussion über die Rente, sagte er und verwies auf Ministerpräsidenten der Union, die auch für eine Beibehaltung sind. Ursula Winkler, Berlin.
1: Bei einem Schiffsunglück vor der Küste von Djibouti sind nach UN-Angaben mindestens 109 Migranten ums Leben gekommen. Mehr als 116 Passagiere des gekenterten Bootes werden noch vermisst. Das teilte die Internationale Organisation für Migration mit.
3: Jedes Jahr machen sich Zehntausende auf den Weg über die Meeresenge Bab al-Mandab, die übersetzt Tor der Tränen bedeutet. Denn die Reise in den oft überfüllten Booten von Djibouti nach Jemen ist gefährlich. Für mehr als 100 Menschen endete sie nun tödlich, als ihr Boot kenterte. Noch immer werden viele Menschen vermisst. Die Aussicht, dass sie das Unglück überlebt haben, sinkt mit jeder Stunde. Eva Kraftschick, Nairobi.
1: Friedenspreisträger Philip Sands hat Deutschland beim Abschluss der Frankfurter Buchmesse scharf kritisiert. Das deutsche Schweigen zu Israel, Gaza und dem Westjordanland sei unanständig, sagte der Völkerrechtsexperte und Nachfahre von Holocaust-Überlebenden in seiner Dankesrede in der Frankfurter Paulskirche. Die Debattenbeschränkung in Deutschland sei beunruhigend. Völkerrechtsverletzungen klar zu benennen sei nicht antisemitisch, sondern die Wahrheit. US-Präsident Trump hat auf einer Wahlkampfveranstaltung im US-Bundesstaat Texas erneut Europa angefeindet. Die Energiewende habe Deutschland fast in den Untergang getrieben. Das Land sei fast ausgelöscht worden, so Trump. Auch drohte er dem französischen Präsidenten Macron Zölle von 250% auf Wein und Champagner an. Am 3. November wird in den USA gewählt. Die Republikaner könnten dabei ihre knappe Mehrheit in beiden Kongresskammern verlieren.
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1: Zum Wetter. Die aktuelle Vorhersage des Deutschen Wetterdienstes. Mal Sonne, mal Wolken. Es bleibt wechselhaft und teilweise stürmisch. Schauer und Gewitter vor allem im Norden, besonders an den Küsten. Aber auch im Süden kann es nass werden. Die Temperatur steigt auf 12 bis 18 Grad. Am wärmsten wird es am Oberrhein. Morgen vor allem im Osten und Nordosten Schauer. Sonst lockert es auf und die Sonne kommt raus. An der Ostsee Höchstwerte bis 12, im Südwesten bis 19 Grad.

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Und hier ist Tim für euch mit einem Zitat von Jan Frerichs. Er ist der Gründer und Leiter der Franziskanischen Lebensschule und hat das Buch Seelenfutter geschrieben. Und daraus kommt dieser kurze Text. Achtung, Hirndoping. 3 Wochen lang täglich 3 Dinge nennen, für die du dankbar bist. Das führt zu rauschhaften Zuständen von Ausgeglichenheit, Fröhlichkeit und Unbeschwertheit.

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1: Ich bin Tanja Wagner. Tragisches Schiffsunglück vor der Küste von Dschibuti. Nach Angaben der Vereinten Nationen sind dabei mindestens 109 Migranten ums Leben gekommen. Das Boot befand sich auf dem Weg nach Jemen, als es kenterte. Laut der Internationalen Organisation für Migration werden noch mehr als 116 Passagiere vermisst. Mehr als 80 Menschen überlebten das Schiffsunglück. Nach UN-Angaben handelt es sich bei allen um äthiopische Staatsangehörige. Die CDU steckt in einer der schwersten Krisen ihrer Geschichte. Heute und morgen berät die Parteiführung darüber, wie sie da wieder herauskommen kann. Das Treffen war nach den für die CDU verheerenden Landtagswahlen angesetzt worden.
2: Schwere Stimmverluste in Berlin und Sachsen-Anhalt, in Mecklenburg-Vorpommern sogar aus dem Landtag geflogen, auf Bundesebene im Umfragetief. Jetzt will die CDU klären, woran es liegt. Wie kann die schwarz-rote Regierung auf die aktuelle Unzufriedenheit in der Bevölkerung reagieren? Weiter mit dem straffen Reformkurs? Wurden Themen übersehen? Und wie ist die langfristige Strategie? Muss die CDU konservativer werden, um Wähler zurückzugewinnen? Oder umgekehrt? Auch wenn die Ministerpräsidenten eben vorerst den Rücken gestärkt haben, muss der angeschlagene Parteichef März auch intern verlorenes Vertrauen zurückgewinnen. Ursula Winkler, Nachrichtenredaktion.
1: Der Papst muss operiert werden. Das 71 Jahre alte Oberhaupt der katholischen Kirche gab bei seinem Sonntagsgebet bekannt, dass bei ihm ein Knoten in der Lunge entdeckt worden sei, der sich im Anfangsstadium befindet.
3: Leo wirkte ruhig und gefasst, sagte, die Ärzte haben mir zu einer OP geraten, um den Knoten zu entfernen. Der Eingriff soll in den kommenden Tagen über die Bühne gehen. Weitere Einzelheiten nannte er nicht und viele Gläubige hier auf dem Petersplatz mussten erst einmal die Luft anhalten, waren völlig überrascht. Leo schien immer fit, er spielt Tennis, hat sogar ein eigenes Fitnessstudio hier in seinem Apartment und eigentlich steht für den kommenden Monat eine Reise nach Südamerika auf seinem Programm. Claudia Wächter, Rom.
1: Wirbelsturm Isaias hat in den USA mindestens 4 Menschen getötet, in Florida und Alabama. Hunderttausende sind nach offiziellen Angaben ohne Strom. Außerdem bereitet sich Mexiko auf den Hurricane Simon vor. Die mexikanische Regierung rief die Bevölkerung auf, an sicheren Orten zu bleiben.
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1: Zum Wetter, die aktuelle Vorhersage des Deutschen Wetterdienstes. Mal Sonne, mal Wolken, es bleibt wechselhaft und teilweise stürmisch. Schauer und Gewitter vor allem im Norden, besonders an den Küsten, aber auch im Süden kann es nass werden. Die Temperatur steigt auf 12 bis 18 Grad. Am wärmsten wird es am Oberrhein. Morgen vor allem im Osten und Nordosten Schauer, sonst lockert es auf und die Sonne kommt raus. An der Ostsee Höchstwerte bis 12, im Südwesten bis 19 Grad.

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1: Ich bin Anni von domradio.de und ich bin da neulich auf einen Satz von Hugo von Hofmannsthal gestoßen. Nur Künstler und Kinder sehen das Leben, wie es ist. Da könnte echt was dran sein. Als Erwachsene tragen wir Verantwortung und sehen die Dinge etwas ernster. Und was früher leicht und selbstverständlich war, wird dann öfter mal durchdacht. Das kann ein Zeichen von Reife sein, aber manchmal nimmt es auch das Gefühl von Freiheit. Das hat mich auch an ein Zitat von Pablo Picasso erinnert. Und der hat gesagt, als Kind ist jeder ein Künstler. Die Schwierigkeit liegt darin, als Erwachsener einer zu bleiben.

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1: Ich bin Tanja Wagner. Auf einer Klausurtagung berät die CDU-Führung darüber, wie sie aus einer der schwersten Krisen ihrer Geschichte herauskommen kann. Generalsekretärin Hoppermann machte vorher klar, dass es ein langer Weg wird. Gleichzeitig betonte sie, dass die Partei ihre Lehren aus den Wahlschlappen gezogen hat.
2: Nach den jüngsten Wahlschlappen wackelte ja sogar Kanzler Merz. Die CDU-Klausur war dann wohl auch als Ventil angekündigt worden. Offen ist, wie sehr es dabei auch nochmal eine Debatte über Merz' Agieren als Kanzler geben wird. Inhaltlich soll es bei der Aufarbeitung unter anderem darum gehen, Alltagsprobleme der Menschen wieder mehr in den Blick zu nehmen. Und es geht um den Umgang mit der AfD. Im Vorfeld hat schon eine rege Diskussion in CDU und CSU begonnen, ob man sich von der AfD weiter mit einer Brandmauer scharf abgrenzen will. Ronny Thorau, Berlin.
1: Kurz vor der Verhandlung am Bundesverfassungsgericht zur Erbschaftssteuer fordert Bundesfinanzminister Klingbeil eine Reform. Millionen- und Milliardenvermögen würden oft nahezu steuerfrei vererbt, während kleinere Erbschaften besteuert werden. Das verschärfe die Ungleichheit im Land, sagte der SPD-Chef der Deutschen Presseagentur. Sobald das Verfassungsgericht den rechtlichen Rahmen geklärt hat, will die SPD ihre Reformvorschläge umsetzen. Tragisches Schiffsunglück vor der Küste von Djibouti. Nach Angaben der Vereinten Nationen sind dabei mindestens 109 Migranten ums Leben gekommen. Das Boot befand sich auf dem Weg nach Jemen, als es kenterte. Laut der Internationalen Organisation für Migration werden noch mehr als 116 Passagiere vermisst. Mehr als 80 Menschen überlebten das Schiffsunglück. Nach UN-Angaben handelt es sich bei allen um äthiopische Staatsangehörige. Sie stehen am Pantheon, kurven am Kolosseum vorbei und verstopfen die engen Straßen von Rom. Scharen von Golfkarts kutschieren Urlauber durch die historische Innenstadt. Doch der Trend sorgt für Ärger.
3: Ohrenbetäubendes Gehupe hier wieder mal, zuckelt ein Golfkart Richtung Vatikan und hält bei jedem Fotomotiv. Die Touris freut's und die Taxifahrer hier, die wettern. Die Dinger machen uns das Geschäft kaputt. Hunderte solcher Mini-Gefährte sind hier unterwegs. Einige Fahrer haben nicht mal einen Führerschein. Und die Behörden hier, die wollen das Chaos nun regeln. Eventuell sogar wie in Florenz. Dort ist die Innenstadt schon für Golfkarts tabu. Claudia Wächter, Rom.
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1: Zum Wetter, die aktuelle Vorhersage des Deutschen Wetterdienstes. Mal Sonne, mal Wolken, es bleibt wechselhaft und teilweise stürmisch. Schauer und Gewitter vor allem im Norden, besonders an den Küsten, aber auch im Süden kann es nass werden. Die Temperatur steigt auf 12 bis 18 Grad. Am wärmsten wird es am Oberrhein. Morgen vor allem im Osten und Nordosten Schauer, sonst lockert es auf und die Sonne kommt raus. An der Ostsee Höchstwerte bis 12, im Südwesten bis 19 Grad.
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5: Es begann in Köln mit einer unbekannten Band, die sich irgendwann mal BAP nannte. Und daraus wurde dann nicht nur ein kölsches, sondern, wie wir alle wissen, ein gesamtdeutsches Rockphänomen. Und der Boss dieser Band, der ist auch, wie ich finde, so eine Art, ja, gesamtdeutsches Phänomen, ein gesamtdeutsches Gewissen. In diesem Jahr feiern BAP 50 Jahre, also ihren Geburtstag, ihren runden Geburtstag. Und BAP-Chef Wolfgang Niedecken, der stellt heute meine Playlist hier beim Domradio zusammen. Schön, dass du da bist, Wolfgang.
6: Ja, hallo Bernd.
5: Ich grüße dich. Ich bin Bernd Knopp und wir gehen jetzt dahin, wo ihr vor kurzem aufgetreten seid, nämlich ins Rhein-Energie-Stadion, ins Müngersdorfer Stadion.

0: Ed Leve ist ein Autobahn von BAP, die in diesem Jahr 50 Jahre feiern. Und vorher hörten wir das Müngersdorfer Stadion von dem legendären Jürgen Zeltinger und seiner Band. Da sind wir auch schon beim Thema. Wolfgang Niedecken ist heute hier bei mir zu Gast in Domradio, meine Playlist. Wolfgang, von mir nochmal ein ganz herzliches Willkommen. Schön, dass du da bist.
1: Ja, gerne, gerne geschehen.
0: Anfang Juli, da war ich bereits schon in Urlaub. Da spielten BAP im Rhein-Energie-Stadion ein fulminantes Konzert, nämlich 50 Jahre. Wolfgang, ich glaube, da kann man das Ganze unter die Kategorie, es macht mich sprachlos, ein bisschen einordnen, denn ihr habt da vor ausverkauftem Hause gespielt. Was anderes habe ich mir gar nicht vorgestellt. Ich frage grundsätzlich doch nochmal, für alle, die nicht dabei waren, wie war aus deiner Sicht oder wie ist die Bilanz?
1: Ja, also ich hatte mir überlegt, dass ich so nach dem zweiten oder dritten Stück den Leuten was erzähle. Und das war aber dann alles weg, was ich den Leuten erzähle. Ich konnte eigentlich nur noch erstmal nur sagen, unfassbar, das ist ja unfassbar. Und dann musste ich überlegen, was war denn das? Was wollte ich denen eigentlich erzählen? Dann habe ich aus der Hüfte was erzählt. Das war auch genau richtig, glaube ich, weil das war dieser Anblick und diese unglaublich positiven Schwingungen, die direkt losgingen, das war überwältigend.
0: Also du warst wirklich paralysiert, ja. So ein bisschen.
1: Das, was ich mir vorher überlegt hatte, konnte ich vergessen. Das habe ich dann irgendwann zwischen den Stücken dann nochmal angebracht an irgendeiner Stelle. Weil ich bin ja in erster Linie, okay, ich bin der Sänger von der Band, aber kurz danach bin ich aber auch schon der Gastgeber. Ich muss auch gucken, dass allen überall in diesem riesen Ding, in dem Fall im Stadion, dass es den Leuten überall gut geht und dass die sich alle mitgenommen fühlen. Weißt du kannst auch ein Konzert machen für die ersten 10 Reihen und der Rest ist halt schon selber schuld, wenn sie nicht früh genug da sind. Das würde ich niemals machen.
0: Ich würde sagen, die Leute haben sich schon 1982 wohlgefühlt, damals im Müngersdorfer Stadion. Ihr wart damals die Vorgruppe von den Rolling Stones. Ja. Und man hatte das Gefühl, dass der Headliner spielt, als ihr aufgetreten seid. Das war doch auch ein Wahnsinn,
1: ja,
0: oder?
1: Ja, das war zu einem unglaublichen Zeitpunkt. Und der Fritz Rau, der Veranstalter, der hat dann bei uns angerufen, ob wir nicht am zweiten Tag spielen wollten, weil der Vorverkauf war hängen geblieben. Ja, dann haben wir gesagt, also wenn, dann machen wir das an beiden Tagen. War mal Kess. Und dann haben wir es an beiden Tagen gemacht. Dann kommt er genau ins Stadion mit dem Jagger zusammen, als wir verdammt lang her anfingen. Und dann das hat er mir erzählt. Also Fritz Rau hat mir das erzählt. Mit dem unfassbaren Satz, what the hell is this, Fritz? Was zum Teufel ist das, Fritz? Und dann hat er das dem erklärt. Also das ist der Typ, den ich vorige Woche dann in Frankfurt getroffen. Wir hatten uns vorher in Frankfurt mal getroffen.
0: Wahnsinn.
1: Gut, am zweiten Tag wusste er, was ihn erwartete. Also die Leute haben uns abgefeiert. Die waren so stolz. Die waren unglaublich stolz auf uns, dass wir vor den Stones spielen.
0: Wolfgang, ich war da.
1: Du warst da.
0: Ich habe mir das angeschaut. Ne?
1: Verstehe,
0: und ich habe auch den Eindruck gehabt, danach muss ich mir überhaupt die Stones noch anschauen.
1: Oh.
0: Es war tatsächlich so. Ganz blöde Frage. Ich hasse ja eigentlich so Verknappungen, aber trotzdem in ein, zwei Sätzen. Was geht dir nach 50 Jahren durch den Kopf?
1: Also erstmal eine ganz große Dankbarkeit, dass ich wirklich die Möglichkeit hatte, mit dem, was ich gern tue, ich habe ja Malerei studiert, habe ich schon gerne gemacht und dann kam mir mein Hobby dazwischen, das ich ja auch gerne betrieben habe, mit meinem Hobby 50 Jahre durch mein Leben surfen durfte und hatte nie Geldprobleme oder existenzielle Nöte. Das ist ja auch so ein Ding, das setzt man so als selbstverständlich jetzt vor, ja, BAP 50 Jahre, klar, dem geht's ja immer gut. Ja, nee, das ist ja auch nicht selbstverständlich. Das kann ja auch mal runtergehen, dass man denkt, scheiße, das lohnt sich alles nicht mehr. Wir zahlen drauf oder was, ja. Und dann diese Zuneigung von den Leuten, das kann man sich auch nicht bestellen.
0: Ich kann nur sagen, Respekt, wir reden gleich mit dir weiter. Wir machen jetzt mal ein bisschen Musik. Luiso, jetzt, du warst immer dabei, hast du dir gewünscht und das kommt jetzt.
1: Ja, bitteschön. Dankeschön.

0: ich verwende die Kings immer, weil die sind so wichtig für mich gewesen. Die Kings haben mir gezeigt, dass man zu seinen Wurzeln stehen muss.
1: Kann man sagen, sind die so ein bisschen unterschätzt worden?
0: Nein, die haben viel Pech gehabt. Die durften 8 Jahre lang nicht in den USA spielen. Die haben sich ja mit der Gewerkschaft angelegt. Und 8 Jahre genau diese, als die Beatwelle über auf Amerika übergeschwappt ist, durften die nicht spielen. Die anderen Bands haben in Amerika gespielt. Also Beatles, Stones, Who, die haben alle gespielt. Die Kings, das wurde dann nach 8 Jahren, durften sie dann. Und dann haben sie endlich auch mal in Amerika gespielt. Aber da war die eigentliche Welle schon weggeschwappt. Außerdem waren die auch anders drauf.
1: Ich würde dich gerne mal fragen, wie du heute zu einem Song stehst, wie Wenn es Bette sich lohne date, damals, du weißt, 82 von drinnen, dort Russel, glaube ich, war das auf diesem Album, ein großartiges Album nach wie vor. Das hast du mal gesungen. Wie siehst du das heute in diesen tatsächlich politisch grausamen Zeiten? Das muss man ja leider so sagen. Lohnt es sich wieder gerade jetzt? Vielleicht
0: also dieses Lied ist nie unaktuell geworden. Dieses Lied entspricht auch total meinem Denken.
1: Ja.
0: Ich bin ja katholisch erzogen worden und ich bezeichne mich als restkatholisch.
1: Und also als Agnostiker mit Gottvertrauen.
0: Als hoffender Agnostiker, was relativ schwierig ist.
1: Naja.
0: Aber ich mir käme nie was Gotteslästerliches über die Lippen.
1: Bist du nie, kein Typ?
0: Never. Und ich bin, also mein agnostisches Beten besteht darin, dass ich manchmal abends frage, na Chef, was meinst du? Der Chef ist ja ehrlich. Ja? Und wenn ich mir den nur einbinde, ist vollkommen egal. Diese Werte wie Nächstenliebe sind mir ganz, ganz wichtig. Und ey, wenn es bitte sich lohnt, ist ein Lied über Nächstenliebe.
1: Deswegen frage ich dich ja, ist das gerade in diesen Zeiten, in denen es einen Donald Trump gibt, einen Wladimir Putin, aber auch die Geschichte im Iran, im Gazastreifen, lohnt sich das Beten da wieder?
0: Es lohnt sich auf jeden Fall, weil du gehst mit dir selber, wenn du andächtig betest, lernst du dich selber besser kennen und du weißt auch, es hat keinen Sinn aufzugeben und die Empathie schleifen zu lassen. Das gilt nicht. Also das müssen wir schon, ich bin jetzt 75, mal gucken, wie lange ich noch habe, aber ich muss es schon alleine für meine Nachkommen, für meine Kinder, meine 4 Kinder und 3 Enkel. Ich kann nicht sagen, okay, er macht aber, der wollte, will er schon sehen, wie weiterkommt. Es geht einfach nicht. Ich lasse es nicht schleifen.
1: Finde ich gut. Ja. Wir hören jetzt was von Bab, nämlich du hast dir gewünscht Hungry Heart. Ja. Diesen Song hast du dir gewünscht. Und dann kommt der Tin Soldier von den Small Faces. Was verbindet dich mit diesem Song, speziell mit dem Bab-Song, mit dem hungrigen Herzen?
0: Ich habe Bruce Springsteen kennengelernt vor fast 30 Jahren. In New York, sollte ihn interviewen für die ARD und wir haben uns befreundet. Und dann kam kurz danach die Anfrage, ob ich nicht Lust hätte, mit meiner Band praktisch im Video von Hungry Hearts, das wurde in Berlin aufgenommen, ob ich da Lust hätte, das zu machen. Ich habe nachgeguckt, ja, Termin nicht ging und dann haben wir uns die Nummer drauf geschafft und dann nach Berlin, was sehr nett war, ihn wieder zu treffen, das war ganz familiär. Ja, und dann am Vorabend von den Dreharbeiten kam dann noch ein Anruf, die Leute haben das in so einer Eckkneipe aufgenommen, wo die Fenster ausgehangen waren und konntest da draußen. Die ganze Kreuzung war natürlich voller Menschen. Das würde ich gehen, dass wir jetzt einfach die Leute nur als Statisten benutzen würden. Ja, dann haben wir eine Liste gemacht. Dann haben wir also immer jeweils Hungry Heart gespielt. Dann wurde die Kamera umgebaut. Und während die Kamera umgebaut, haben wir was anderes aus dem Hut gespielt. Und dann kam wieder Hungry Heart.
1: Dann kommt das jetzt und dann die Faces mit Tin Soldier.

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1: Die habe ich jetzt für euch. Ich bin Anni von domradio.de. Manchmal reicht ein einziger Satz, um alles zu verändern. Zum Beispiel ein "Ich brauche dich" von einem Menschen, den man liebt. Der Schriftsteller Bertolt Brecht hat dazu ein berührendes Gedicht geschrieben. Der, den ich liebe, hat mir gesagt, dass er mich braucht. Darum gebe ich auf mich Acht, sehe auf meinen Weg und fürchte von jedem Regentropfen, dass er mich erschlagen könnte.
2: Eine deutsche Rock-Ikone aus Köln bei mir zu Gast, the one and only Wolfgang Niedecken in Domradio, meine Playlist. Wolfgang, schön, dass du dabei bist.
3: Ja, gerne.
2: Ich bin Bernd Knopp und das sind die Toten Hosen featuring Wolfgang, nämlich Kristallnacht hast du dir in dieser Version ausgesucht. Das kommt jetzt.
3: Ja, das Campino, wir sind ja auch seit 40 Jahren befreundet. Campino Reba, mein Name, hast du Lust, auf unserem neuen Album Kristallnacht auf Hochdeutsch zu singen? Ja, kann man machen. Und dann bin ich dann in der Studie, habe das gemacht und es war großartig. Und es ist ja gerade jetzt, in dieser Zeit ist das ganz wichtig, dass die Leute, die das bis jetzt noch nicht verstanden haben sollten, was ich da auf Kölsch singe, die vielleicht denken, das wäre der Name von einem Lampenladen oder was, dass sie das jetzt mal kapieren, ist wichtig. Also die sollen mal besser wissen, was Kristallnacht ist im Aufsatz.
2: Dann hören wir uns das an in Hochdeutsch. Wolfgang Niedecken mit den Toten Hosen, Kristallnacht, wir hören rein.
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0: Kristallnach von BAP aus dem Album von Drinnen Lord Russe in der Version der Toten Hosen mit Wolfgang Niedecken, meinem Gast. Ja, hier bei Domradio meine Playlist. Damals von Drinnen Lord Russe, das durfte ja, also in meinem Plattenregal zumindest nicht fehlen. Ich war damals 16, als dieses Album rauskam und das hat mich sehr geprägt, muss ich wirklich zugeben. Wie aktuell, du hast es eben schon mal angesprochen, Wolfgang, wie aktuell ist dieser Titel?
1: Kristallnacht ist auch leider nie unaktuell geworden. Manchmal habe ich gedacht, wäre das so schön, wenn das mal einfach nicht mehr zutreffen würde, aber es war immer wieder mal schlimmer, mal war weniger schlimm, aber es war immer so ein Ding. Der Populismus hat natürlich zugenommen. Also was die populistischen Parteien mittlerweile weltweit an die Macht drängen oder auch schon an der Macht sind, das ist furchterregend. Das ist, man weiß auch nicht so richtig, wie man damit jetzt noch klarkommt, weil die Möglichkeiten, sich zu informieren, sind ja da. Politische Zusammenhänge sind so wichtig wie nur was.
0: Man muss sich ja vorstellen, in der Reichspogromnacht brannten ja viele Synagogen. Man stellt sich nur vor, ansatzweise, nur mal was für eine absurde Vorstellung, aber sowas kann ja durchaus Realität werden. Der Kölner Dom würde brennen, war man Christen hierzulande einfach verfolgt. Ist sowas denkbar?
1: Keine Ahnung, bis wo das hier gehen würde. Ich hätte jetzt zunächst mal, wenn die AfD wirklich an die Macht kommt, hätte ich zunächst mal die Angst, dass die Medien so eingeschränkt werden, dass sie komplett kontrolliert werden von denen, ja, von den großen KI-Unternehmen oder weiß der Teufel, was da läuft, dass man nicht mehr an die Informationen rankommt. Das wäre wahrscheinlich das Erste, was passieren würde. Die wollen den Öffentlich-Rechtlichen ja auch abschaffen. Öffentlich-Rechtlichen Unfall soll weg. Damit würde es lässt, und dann käme die nächste Stufe. Und dann käme natürlich auch irgendwann eine Stufe, wo sich Leute gewaltsam dagegen wehren. Und da warten die natürlich darauf, dass sie gewaltsam zurückschlagen können.
0: Ja, ja.
1: Also das ist so, das schaukelt sich dann so hoch. Deswegen muss man gucken, dass diese erste Hürde erst gar nicht genommen wird.
0: Ja, und dass es auch nicht dazu kommt, dass der Kölner Dom brennt. Gutes Thema gerade. Wie stehst du zum Kölner Dom als Kölner?
1: Du kommst doch ja auf den Eintritt jetzt zu sprechen. Zunächst mal ist die Kirche natürlich sehr reich. Das ist natürlich dem Normalbürger schwer zu vermitteln, wieso da jetzt auch noch Eintritt genommen wird, weil man kann ja in die Kirche gehen, doch muss man keinen Eintritt bezahlen. Auf der anderen Seite habe ich natürlich eine große Sympathie für die Leute, die den Dom instand halten. Ich war x-mal auf dem Vierungsdom und das ist wirklich meine Lieblingsstelle in Köln, wenn ich da oben stehen darf. Das ist so wunderschön, da rumzugucken und meine Gedanken freischweben zu lassen, aber das Ding fit zu halten, was die Steinmetze da machen, wie die das hinkriegen, da kann ich, so viel Hüte habe ich gar nicht, weil ich von denen alle ziehen könnte. Das ist großartig, ganz, ganz groß. Und das kostet eine Menge Geld.
0: Das ist richtig.
1: Wenn es dann nötig sein soll, dann bezahlen die Touristen halt ein bisschen Geld dafür. Die machen das auch. Das hast du in anderen Ländern ja übrigens auch.
0: Was sagt der Agnostiker mit Gottvertrauen, wenn er in diese Kirche geht?
1: Das ist ein Raum der Meditation, wo du auf andere Gedanken kommst als in deinem normalen Alltag. Der normale Alltag ist selbst bei mir auch ziemlich hektisch. Und wenn du in so einen großen, sakralen Raum gehst, dann kommen andere Gedanken und das ist fast sowas wie meditativ. Das ist schon großartig. Ich bin sehr oft gerne auch mal einfach ohne 10 Minuten Zeit hatte, gehst du mal kurz durch den Dom, tut mir gut.
0: Ja, sprichst du dann auch mal mit dem Chef?
1: Dem Chef spreche ich abends oder morgens früh, wenn ich wach werde.
0: Okay. Dann hören wir Musik jetzt nicht vom Chef, sondern vom Kraftklub. Songs für Liam oder Liam. Songs für Liam. Und dann kommen die weltberühmten Pokes jetzt in Domradio.
1: Ja, wunderbar.

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1: Mit Wolfgang Niedecken als Gast. Jetzt reden wir mal kurz über dein Engagement. Lieber Wolfgang, du hast dich immer für Menschen eingesetzt, auch am Rande. Die Kirche würde es so formulieren, am Rande der Gesellschaft stehen. Ist das auch irgendwie eine Verbindung zum christlichen Menschenbild? Ich würde sagen, ja.
2: Ja, habe ich ja eben schon mal erzählt. Also diese christlichen Werte, gerade vor allen Dingen das mit der Nächstenliebe. Das habe ich eigentlich, soll man sagen, genetisch geerbt. Also meine Eltern waren sehr nächstenliebend. Wir hatten einen kleinen Lebensmittelladen, Ecke Severinstraße, Kötterweil, und da wurde schon oft mal was angeschrieben. Und bei einigen Leuten wusste man genau, die werden das nie bezahlen können. Und dann waren sich aber, dann haben die meine Eltern sich gegenseitig angeguckt und gesagt, komm, streich mal, lass mal. Mhm. Weil sie einfach nicht konnten, weil da waren viele arme Leute auch da.
1: Also das nenne ich wirklich, das, also christlicher geht's ja kaum.
2: Ja, das ist, also mein Vater war sehr, sehr gläubig. Bei meiner Mutter war das so eher, ja gut, bei der war das eher, aber meine Mutter war auch so jemand, der... Ja, ob die christlich erzogen worden ist, weiß ich eigentlich gar nicht. Mein Opa war übrigens Kirchenmaler. Ne? Der Vater meiner Mutter war Kirchenmaler. Und lange Geschichte. Aber das war wirklich so, das hat mir auch irgendwie, das haben die mir vorgelebt. Und das ist einfach Erziehung, die beste Erziehung ist das, was man vorgelebt kriegt. Ich kann nicht jetzt... In meinem Leben nur egoistisch sein und meinen Kindern dann beibringen, weil du musst aber schön nächstenliebend sein, das funktioniert nicht. Nee. Geht um Vorleben.
1: Weißt du, im Laufe der Jahre, gerade in der Rockmusik ist es ja so, das ist ja auch so ein Zeichen von Rebellentum, das war bei den Stones, das war bei den Beatles, das war bei den Doors, bei den Who, bei Hendrix und so weiter und so fort. Auch dann bei Bab. Und die Frage ist, wenn man dann älter wird wie du und du ja persönlich auch sagst, ich befinde mich auf so einer Art Zielgeraden. Verändert das dein Bild auch, ich sag mal, zur Kirche oder zu Gott?
2: Also ich, zunächst mal sind diese 50 Jahre, die passieren nicht im luftleeren Raum. Innerhalb dieser 50 Jahre, wo wir mit Bab zugange sind, ist ja weltpolitisch hat so viel passiert. Umschlucht zu Gegenbewegungen, in den Medien hat sich ganz viel geändert. Und man kann nicht von einem Künstler verlangen, dass er eingefroren ist in der Zeit von 82, von drinnen nach draußen und die gleiche Meinung zu den Sachen immer noch hat wie damals. Natürlich hat sich das entwickelt. Die politischen Voraussetzungen sind anders geworden und dann musst du halt immer wieder neu denken. Man muss sowieso immer wieder neu denken. Das hilft übrigens auch, das hilft dem Gehirn. Man muss immer wieder neu denken und immer wieder auch sich diesen Problemen stellen. Das hält das Gehirn auch fit. Ich lese viel. Ich habe natürlich große Angst davor, irgendwann dement zu werden, weil meine Mutter wurde dement. Meine Mutter ist mit 79 gestorben und da war sie dement, schon seit 3-4 Jahren.
1: Du sagst, du empfindest dich so ein bisschen auf einer Zielgeraden. Verändert das irgendwie so dein Bild zu etwas Höherem wie Gott?
2: Gut, da denkt man schon mehr drüber nach, aber dadurch, dass ich ja nie jetzt irgendwann von irgendeinem atheistischen Pfad wieder zurückgekommen wäre. Also ich würde mich nie als Atheisten bezeichnen. Nie. Vielleicht rede ich ein bisschen öfter mittlerweile mit dem Chef. Das kann schon sein.
1: Nicht schlecht. Ja, okay.
2: Also ich glaube, der Chef hat auch Humor. Also wenn es einen Chef gibt, der hat garantiert Humor. Der geht nicht zum Lachen in den Keller, mit Sicherheit nicht.
1: Der geht zum Lachen in den Dom. Wir hören Musik von Led Zeppelin und Kashmir hast du dir gewünscht. Großartiges Werk kommt jetzt.

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1: Ich bin Tanja Wagner. SPD-Fraktionschef Mirsch hat eine Idee, um den Streit in der Koalition beim Thema Rente zu lösen. Er schlägt im Interview mit der Zeit vor, vor einem Kabinettsbeschluss auch die Fraktionen und Länderregierungschefs einzubinden.
2: Kann ein großer Rentengipfel den Knoten lösen? Der Streit dreht sich im Kern um das Ende der abschlagsfreien Rente nach 45 Beitragsjahren. Experten empfehlen die Abschaffung, Teile der SPD sind dagegen. Den Vorwurf der Blockade weist Fraktionschef Mirsch aber zurück. Auch innerhalb der CDU gäbe es eine Riesendiskussion über die Rente, sagte er und verwies auf Ministerpräsidenten der Union, die auch für eine Beibehaltung sind. Ursula Winkler, Berlin.
1: Bei einem Schiffsunglück vor der Küste von Djibouti sind nach UN-Angaben mindestens 109 Migranten ums Leben gekommen. Mehr als 116 Passagiere des gekenterten Bootes werden noch vermisst. Das teilte die Internationale Organisation für Migration mit.
3: Jedes Jahr machen sich Zehntausende auf den Weg über die Meeresenge Bab al-Mandab, die übersetzt Tor der Tränen bedeutet. Denn die Reise in den oft überfüllten Booten von Djibouti nach Jemen ist gefährlich. Für mehr als 100 Menschen endete sie nun tödlich, als ihr Boot kenterte. Noch immer werden viele Menschen vermisst. Die Aussicht, dass sie das Unglück überlebt haben, sinkt mit jeder Stunde. Eva Kraftschick, Nairobi.
1: Friedenspreisträger Philip Sands hat Deutschland beim Abschluss der Frankfurter Buchmesse scharf kritisiert. Das deutsche Schweigen zu Israel, Gaza und dem Westjordanland sei unanständig, sagte der Völkerrechtsexperte und Nachfahre von Holocaust-Überlebenden in seiner Dankesrede in der Frankfurter Paulskirche. Die Debattenbeschränkung in Deutschland sei beunruhigend. Völkerrechtsverletzungen klar zu benennen sei nicht antisemitisch, sondern die Wahrheit. Microsoft-Chef Satya Nadella fordert eine Art Notbremse für künstliche Intelligenz. Ein Mensch müsse immer in der Lage sein, ein KI-Modell mitten in der Aufgabe zu stoppen oder abzuschalten. Das schrieb Nadella auf X. Außerdem müssten alle KI-Aktionen für Menschen nachvollziehbar sein. Hintergrund: In Tests haben KI-Systeme eigenständig Hacking-Attacken durchgeführt.
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1: Zum Wetter, die aktuelle Vorhersage des Deutschen Wetterdienstes. Mal Sonne, mal Wolken, es bleibt wechselhaft und teilweise stürmisch. Schauer und Gewitter vor allem im Norden, besonders an den Küsten, aber auch im Süden kann es nass werden. Die Temperatur steigt auf 12 bis 18 Grad. Am wärmsten wird es am Oberrhein. Morgen vor allem im Osten und Nordosten Schauer, sonst lockert es auf und die Sonne kommt raus. An der Ostsee Höchstwerte bis 12, im Südwesten bis 19 Grad.
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5: Auf geht's in die zweite Stunde mit Domradio, meine Playlist. Heute stellt Wolfgang Niedecken von BAP die Liste hier zusammen und ich freue mich, dass er da ist. Hallo Wolfgang.
6: Ja, wir machen das, wir schaffen das.
5: Wir schaffen das und ab geht die Post.

0: Kron oder Turban haben wir gerade gespielt in der Plugged Version von Bab, gewünscht von Wolfgang Niedecken. Bab hat ja mehrere Metamorphosen hinter sich, Besetzungswechsel. Ja, gibt es eine Person natürlich, will nur kurz mal darüber sprechen, mit der Wolfgang Niedecken sehr lange zusammengearbeitet hat. Das ist der Gitarrist Klaus Meterhäuser, der, ja, ich sag es mal mit Respekt, zusammen mit Wolfgang Niedecken viele große Hits auch geschrieben hat, viele Songs. Wie denkst du heute an den Major, der ja schon lange nicht mehr bei euch ist?
1: Also der ist, glaube ich, seit 27 Jahren schon nicht mehr bei uns.
0: Ja.
1: Der wollte was anders machen. Der hatte irgendwann vor, irgendwie mehr Popmusik zu machen, am liebsten dann auch Englisch. Und dieses Tauziehen fing an bei den Aufnahmen vom Männeralbum. Da wollte der in die eine Richtung, ich in die andere Richtung. Mhm. Und wir haben das Gott sei Dank 14 Jahre geschafft. Tauziehen ist halt so. Der eine war vor, der andere war vor. Und dann irgendwann hat er gesagt, weißt du, weil das, was ich mit Bab machen will, geht mit dir nicht. Ich steig nach der nächsten Tournee aus. Und dann, Gott sei Dank, hat er es früh genug gesagt. Und dann konnten wir uns noch vorbereiten. Und insofern,
0: alles in Ordnung. Ich frage nur noch eine Frage und dann ist dieses Thema auch abgehakt, aber es ist so interessant. Ich glaube, du hast mal gesagt, ihr habt euch nie mehr danach getroffen.
1: Haben wir uns zufällig am Rhein getroffen. Ganz zufällig. Ich bin ja morgens immer mit meinem Hund unterwegs und da kam er dann angeradelt. Ach, das ist stehen geblieben und wo musst du hin? Und dann haben wir bis zur alten Liebe sind wir dann noch zugegangen und hat ein bisschen erzählt, was bei ihm mittlerweile ist. Das ist aber auch schon ewig her. Das ist also schon vor meinem Schlaganfall. Der Schlaganfall ist vor 15 Jahren. Also wir reden hier von unglaublichen Zeiträumen. Und das war ein nettes Gespräch, aber muss auch dazu sagen, wir waren nie wirklich befreundet. Das war nie so. Der Major ist in die Band gekommen, weil er von Leverkusen nach Köln gezogen ist, weil er ging auf die PH und wollte in Köln bei einer Band mitspielen, am besten bei einer Band, die schon ein bisschen was darstellt. Und da wir gerade einen neuen Gitarristen suchten, hat das gepasst und dann hat er nun wirklich, muss ich euch sagen, er hat Bab zum Rocken gebracht. Wir waren vorher eine wild gewordene Liedermacherkapelle. Und der hat dann gezeigt, wie gerockt wurde. Und das hat sie aber dann irgendwann, wollte der das mehr so Pop und Radiomusik, radiotaugliche Sachen machen. Wir haben noch tolle Sachen. In den 14 Jahren Tauziehen haben wir tolle Sachen mal hingekriegt.
0: Absolut, absolut.
1: Also, dieses Album Amerika, ein unfassbar tolles Album, großartig, ja. Ganz stolz drauf.
0: Er ist ja auch ein toller Gitarrist. Ja. Du hattest auch danach tolle Gitarristen bis heute und du hast auch aber noch Kontakt auch zu anderen als Bablon.
1: Ja, klar, logisch. Also hier aus der Besetzung jetzt hier zum Schmal, Effendi, zu der Zeit, ja, der Jürgen Zöller, das ist der Mensch, mit dem ich am längsten zusammengespielt habe, der dann auch irgendwann einfach, weil er Schlagzeuger war und das kräftemäßig auch jetzt nicht mehr so schaffte, dann auch gegangen ist. Aber ich habe zu den meisten ein sehr, sehr angenehmes Verhältnis.
0: Und in dieser ersten oder sozusagen Mark II Besetzung, wie auch immer, also da war auf jeden Fall der Major noch dabei, in diese Zeit fiel natürlich auch dann ein ganz prägendes Lied, nämlich Arschuh, diese Geschichte Arschuh Zengel,
1: ja, das hat aber nicht mit dem Major zu tun. Das war eigentlich schon in der Zeit, wo der Major sich nicht mehr mit meinen Stücken befasst hat.
0: Aber er war noch dabei.
1: Die Musik hat der Dings gemacht, Nikitakis. Ich habe damals
0: richtig
1: an meinen Stücken mit dem Effendi und dem Nikitakis, der nicht in der Band war, weil ich brauchte einen vernünftigen Gitarristen. Deswegen war das zu der Zeit, habe ich dieses Stück auf eine Musik vom Nikitakis gemacht.
0: Und dieses Zeichen ist ja wirklich das hörbare Zeichen, sag ich mal, gegen Rassismus überhaupt und bis heute total prägend. Das hören wir jetzt. Ein wahnsinniger Song.

Tom Petty and the Heartbreakers mit Southern Accents, gewünscht von Wolfgang Niedecken, der bei mir im Studio sitzt, hier bei Domradio, meine Playlist. Wolfgang, du hattest es eben schon mal angesprochen, sehr schwierige Zeiten hattest du auch gesundheitlich zu überstehen. Du hattest einen Schlaganfall, das ist ja alles andere als ein Schnupfen. Kannst du vielleicht ein bisschen nur skizzieren,

0: war und tagsüber war es wie Kühlschrank. Und da habe ich meinen Husten geholt und habe eine Woche lang durchgehustet. Das war der Horror. Und als ich dann, Gott sei Dank, wir haben den Urlaub dann abgebrochen, und als ich einen Tag zu Hause war, passierte der Schlaganfall. Die Lösung von dem ganzen Ding ist, das hat man dann nachher festgestellt bei Untersuchungen, ich hatte durch den Husten eine Wunde in der Halsschlagader.
1: Ei.
0: Und aus dieser Wunde in der Halsschlagader ist ein Gerinnsel ins Gehirn gestiegen und hat da oben verstopft.
1: Ah.
0: Das war der Schlaganfall. Das haben die Gott sei Dank in der Neurologie, in der Stroke Unit diagnostiziert, und dann haben die mir das rausgeholt. Ein halbes Jahr Pause machen, ich musste vieles neu lernen.
1: Wie hat dich das verändert?
0: Oh, das habe ich, soll man sagen, das habe ich irgendwie schon als rote Karte angesehen, als gelbe Karte angesehen. Und da ich
1: dunkelgelbe Karte,
0: da ich halbwegs clever bin, bettle ich natürlich nicht um gelb-rot. Ne? Da schon irgendwie, pass jetzt auf. Ich wusste die ganze Zeit, ich überlebe das. Da standen die Ärzte, standen noch mit Bedenkenträgermine rund ums Bett, und ich habe denen dann, ich konnte ja nicht reden, ich habe denen dann mit dem linken Daumen gezeigt, dass ich schaff das, wir machen das. Ich habe sozusagen die Ärzte getröstet.
1: Ich wusste, es wird wieder gut.
0: Also ja. Vielleicht hat mein Gottvertrauen in dem Moment,
1: genau.
0: Vielleicht hat der Chef gesagt, mach hin, Mann.
1: Wolfgang, gibt es etwas in diesem Zusammenhang, was du vielleicht durch Krisen geprägt einem jüngeren Wolfgang Niedecken an die Hand geben würdest?
0: Ach, ich weiß es nicht. Also auch da, wenn alte Männer jüngeren Männern Tipps geben, das ist in der Regel, verrutscht das irgendwo, weil die Erfahrungen, die älteren Männer gemacht haben, waren zu einer ganz anderen Zeit. Und wenn du dann ankommst und machst, dann jeder soll aufmerksam durch sein Leben gehen und soll sich immer wieder hinterfragen. Und wenn man Tipps gibt, ist das immer etwas schwierig. Das ist selbst, ich habe bei meinen vier Kindern Tipps geben. Ich habe immer allen gesagt, Leute, macht das, was ihr gerne tut. Ja, und seid euch über die Konsequenzen bewusst. Wenn er nicht viel Geld bringt, was er gerne tut, dann müsst ihr halt für eure Leidenschaft leben. Aber das ist auch schon so ein Ding, das ist auch schon viel zu viel Tipp.
1: Jetzt kommt ein Song, Element of Crime, hast du dir gewünscht, und zwar am Ende denke ich nur an dich. An wen denkst du bei diesem Song?
0: Oh, bei dem Song denke ich an die Krisen, die ich beziehungsmäßig hatte und wo das alles eigentlich aussichtslos war.
1: Oh mein.
0: Und der Sven hat das wunderschön, ohne zu lamentieren, in einem wunderbaren Song reingepackt. Ich kenne diese Situation.
1: Okay, dann hören wir da jetzt rein.

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1: Tim hier aus der Redaktion und ich habe euch ein Buch von Lena Raubaum mitgebracht. Das heißt, ich hab da was für dich. Und da drin steht ein total schöner kurzer Text, der doch eigentlich genau das auf den Punkt bringt, was wir alle wollen. Er heißt Laute Hoffnung. Ich hoffe, dass niemand jemals vergisst, dass Frieden ein Tunwort ist.
2: Noch eine halbe Stunde mit Wolfgang Niedecken hier bei Domradio, meine Playlist. Ich bin Bernd Knopp und das ist die Ruhe vorm Sturm von BAP.

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0: Ruhe vom Sturm von BAP. Wolfgang Niedecken in Domradio. Meine Playlist, mittlerweile so hat man das Gefühl, degradiert die Rockmusik ja oft zu einem Zeitphänomen. Es gibt immer weniger Bands, die werden gepowert von den Plattenfirmen. Bands, die mit dem Namen The anfangen, die gibt's schon gar nicht mehr. The Rolling Stones beispielsweise. Da kommen Neuerscheinungen kaum noch in Betracht. Wie beurteilst du die Musikwelt anno 2026, Wolfgang?
1: Oh, das ist eine Frage mit ganz vielen Antworten. Also zunächst mal, die Medien haben sich geändert. Dann überhaupt die Distributionswege. Also man hat Spotify mittlerweile, was für kreative Musiker eine Katastrophe ist. Also das ist Raubrittertum.
0: Und wie viel verdient man da pro
1: Klick? Nix. Das ist eine Lachnummer. Das ist eine Lachnummer. Du kriegst eigentlich, selbst wenn du BAP bist, du kriegst im Plattenverkauf und von Spotify, kriegst du keine ordentliche Produktion mehr bezahlt. Wir haben ein unglaubliches Glück, dass wir einen guten Namen als Liveband haben. Das ist unser, und das dürfen wir auch niemals vernachlässigen. Wir dürfen nie irgendwie auf eine Tour gehen und sagen, komm, ich will mal halt die Sachen, die sie sowieso hören wollen, und das wird schon klappen, und wir können ja ein bisschen kürzer spielen. Ja,
0: und ihr habt auch das große Glück, ihr seid halt eben eine gesamtdeutsche Marke.
1: Ja, aber der muss sich vorstellen, also wir singen Kölsch nach wie vor. Das ist eine Sprache, die damals noch im 80, 90 Kilometer Umkreis um Köln gesprochen wurde. Mittlerweile ist der Karneval schon nicht mehr Kölsch. Also das ist ein unfassbares Phänomen. Das hat auch viel mit der Treue der Leute zu uns zu tun. Und das ist auch ein unglaubliches Privileg, dass das in die nächste Generation, da habe ich es schon in die übernächste Generation weitergegeben worden ist. Das ist schon irre.
0: Was ganz anderes, Wolfgang, als Musiker, auch als Maler, du hast viele Akzente gesetzt im Laufe deines Lebens und bist dadurch, also durch deine Popularität, dazu gekommen, auch Botschafter für viele soziale Projekte zu werden. Du engagierst dich beispielsweise für Afrika. Ich kann jetzt nicht alles aufzählen, aber so ähnlich. Du bist so ein engagierter Mensch, so zum Beispiel wie Sebastian Krumbiegel von den Prinzen, den ich vor kurzem auch hier zu Gast hatte. Und du bist auch Bundesverdienstkreuzträger. Hast du einen Tipp bei dieser Vielfalt an Organisationen, für was man sich am besten engagieren kann?
1: Also wenn man spenden will, muss man immer gucken, dass diese Organisation ein Spendensiegel hat, wo das dann auch tatsächlich überprüft wird, ob die Kohle auch da ankommt, wo sie hin soll. Das hat ja bei mir angefangen, dass ich mal 2004 wurde ich gebeten, ob ich der Botschafter für Gemeinsam für Afrika sein wollte, weil man auch wusste, ich habe viel mit Afrika zu tun. Und dann bin ich dann zum ersten Mal so zu so einer Reise aufgebrochen durch Uganda, wo man die verschiedensten Hilfsorganisationen kennengelernt hat und was sie da tun, wo, vor Ort. Und das war für sehr, sehr eindrucksvoll. Also jetzt, wo wir gerade hier sitzen, Domradio, ein Erlebnis in einem Lepra-Hospital, und eine alte italienische Nonne wusch so ein Leprösen, und wir haben uns dabei unterhalten, und ich kam dann übrigens auch auf die Geburtenplanung zu sprechen, wie der Papst sich das so denkt. Ja. Und dann guckte er mich an, wich sich den Schweiß von der Stirn und sagt, you know, the Pope is in Rome, but we are in Africa. Das war alles, was die gesagt hat. Das war so ein schöner Satz. Ja. Also die hätte ich heilig sprechen können, die Frau. Ja. Die war so großartig. Deswegen habe ich da vieles also ganz auch sinnlich erfahren, ganz haptisch erfahren können, und das ist mir sehr, sehr wichtig. Ich hätte das Gefühl für mich, jemanden im Stich gelassen zu haben, wäre für mich unerträglich.
0: Wie du schon in dem Song Aschu singst, wie wäret, wenn man selber
1: jetzt... Ja, geht? Ja, klar, sicher.
0: Ja, man soll nicht träumen, man soll einfach tun. Jetzt kommt allerdings noch was von euch, das heißt nämlich Songs sind Träume.
1: Ja,
0: das
1: ist ein wunderschönes Lied für den Schluss eines Auftritts. Das ist von Michael Nass geschrieben. Also die Musik und der Text von mir.
0: Dann hören wir das und danach die Stones mit Tumbling Dice.
1: Ah.

0: Die Rolling Stones im Domradio in meine Playlist mit Wolfgang Niedecken. Ja, es ist ja bekannt, dass nicht nur die Stones den guten Wolfgang prägten und natürlich dieser Mann, immer wieder Bob Dylan. Wolfgang, wie kann man das beschreiben? Was ist das für eine Beziehung zwischen euch beiden?
1: Also Bob Dylan, und sagen wir mal, ohne Bob Dylan hätte ich kein einziges Lied geschrieben. Also ich habe damals in der Band gespielt, Bass, weil ich so großer Paul McCartney-Fan war. Die Beatles knallten in mein Leben, als ich 12 war, muss man immer, ja, der Sänger von dieser Band, du musst Abitur machen, das war dann 65, der war ein bisschen älter als wir, sagte immer, ihr müsst euch einen neuen Sänger suchen, und brachte an dem Tag aber die neue Single von Bob Dylan mit, das war Like a Rolling Stone, und hat das laufen lassen, hat auch den Text sogar schon rausgeschrieben. Ich habe das gehört, was ist das denn? Was für ein Wortgewitter, das ist ja unglaublich interessant. Also das hat bei mir alle Sinne angeschaltet. Und dann habe ich an dem gleichen Abend noch meinem Freund Hein gesagt, Hein, du musst jetzt Bass spielen. Ich will so Lederschriebe wie der Typ mit der Sonnenbrille.
0: Wie findest du das eigentlich, dass immer wieder Leute sagen, Wolfgang Niedecken, das ist doch der kölsche Dylan. Ist das eine Ehre oder so Ehrenfluch? Das ist
1: eigentlich eine Ehre, aber es war eigentlich... Es hätte schlimmer kommen können.
0: Das heißt, also, okay. du lebst mit dieser Marke.
1: Ja, also das im Gegenteil. Also das Irrste, was momentan passiert ist, in Zürich gab es eine ganze Seite in der Schweizer Illustrierten, wo sie das Foto verwechselt haben, wollten ankündigen, dass Bob Dylan im Hallenstadion spielt, haben aber ein Foto von mir genommen. Das ist bis jetzt die Krönung von dem ganzen Ding. Dann habe ich mal eingerahmt und habe zu Hause hingegangen.
0: Aber wie gesagt, die Liebe zu Bob Dylan ist geblieben, klar.
1: Immer geblieben. Also ich bedanke dem so viel. Und natürlich wurde er auch angerufen, als er den Literaturnobelpreis kriegt. Und ich glaube, das Erste, was ich gesagt habe, war... Und selbst wenn der nur für A Hard Rain's Gonna Fall den gekriegt hätte, wäre es gerechtfertigt gewesen.
0: Das hören wir gleich noch. Aber vorher noch mal... Ja, immer so diese dummen Abschlussfragen von Moderatoren, aber ich muss es fragen, was geschieht jetzt mit BAP?
1: Also wir werden jetzt im Winter, also im November, Dezember spielen wir große Hallen und wahrscheinlich im nächsten Jahr noch ein paar Festivals. Und dann gibt es schon ein paar Pläne, was wir machen könnten. Und dann müssen wir natürlich auch mal ein bisschen von der Live-Bildfläche verschwinden, weil... Die Gefahr, dass sich das dann inflationiert, dass man überspielt, ist natürlich auch da. Muss man also schon gucken. Also ich mache das ja immer so. Ich sage, das eine muss aus dem anderen entstehen. Ich werde noch viele Sachen mit Mike Herting, weil ich ja mein Soloprogramm mache. Das sind kleinere Sachen. Da spielen wir in Stadttheatern und das ist wunderschön. Also ich bin ausgelastet und ich habe genug Ideen, Pläne. Aber ich muss selber empfinden, ab wann die Konzentration bei mir ausreicht, ab wann meine Physis ausreicht oder wo das nicht mehr. Und dann, ich will auf keinen Fall so ein Juppie-Hesters-Schicksal erleiden.
0: Um Gottes Willen, nein.
1: Auf keinen Fall.
0: Die blöde Abschlussfrage, was sagt der liebe Gott über dich?
1: Der liebe Gott, wenn der sagen würde, ist eine Jode, wäre ich zufrieden.
0: Das sagt er mit Sicherheit. Und was willst du in den kommenden Jahren noch alles tun, wozu du niemals zuvor kamst? Letzte Frage.
1: Keine Ahnung, weiß ich nicht. Alles bleibt im Fluss. Unser vorerst letztes Studioalbum heißt ja Alles fließt. Und so will ich es auch weiterhalten.
0: Dann hoffe ich das Allerbeste für dich, für BAP. Danke, dass du da warst.
1: Vielen Dank.
0: Lieber Wolfgang, es war mir eine große Ehre.
1: Ja.
0: Danke für deinen Besuch.
1: Gern geschehen.
0: Ich bin Bernd Knopp. Ich wünsche euch noch einen wunderschönen Tag. Und tschüss.
1: Danke.

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1: Ich bin Tanja Wagner. Vor der Küste Dschibutis ist ein Boot mit Migranten gekentert. Mindestens 139 Menschen kamen ums Leben, darunter 15 Kinder. Dutzende Menschen werden noch vermisst. Die Suche nach Toten und möglichen Überlebenden dauert an. Mehr als 80 Personen haben das Unglück überlebt. Das teilte die Internationale Organisation für Migration mit. Organisationschefin Amy Pope fordert sichere und legale Zugangswege für Migranten. Man dürfe diese Todesfälle nicht länger als Normalität hinnehmen. Das Bundesverfassungsgericht verhandelt ab morgen über die Erbschaftssteuer. Die bayerische Staatsregierung will unter anderem klären lassen, ob bestimmte Vorschriften verfassungswidrig sind. Die Erbschaftssteuer müsse gerechter werden, sagte Bundesfinanzminister Klingbeil der deutschen Presseagentur im Vorfeld.
2: Wer in ein reiches Elternhaus geboren wird, hat oft ausgesorgt in Deutschland. Denn große Vermögen werden oft nahezu steuerfrei vererbt. Das sei nicht gerecht, so Finanzminister Klingbeil. Er will eine Reform, allerdings noch abwarten, was das Bundesverfassungsgericht entscheidet. Verhandelt wird in Karlsruhe Montag und Dienstag. Ein Urteil folgt wohl in einigen Monaten. Bayern will vor dem Gericht gerade klären, wer Erbschafts- und Schenkungssteuerregeln festlegen darf. Der Bund für alle oder auch die Bundesländer regional. Ronny Thorau, Berlin.
1: Der Papst muss operiert werden. Das 71 Jahre alte Oberhaupt der katholischen Kirche gab bei seinem Sonntagsgebet bekannt, dass bei ihm ein Knoten in der Lunge entdeckt worden sei, der sich im Anfangsstadium befinde.
3: Leo wirkte ruhig und gefasst, sagte, die Ärzte haben mir zu einer OP geraten, um den Knoten zu entfernen. Der Eingriff soll in den kommenden Tagen über die Bühne gehen. Weitere Einzelheiten nannte er nicht und viele Gläubige hier auf dem Petersplatz mussten erst einmal die Luft anhalten, waren völlig überrascht. Leo schien immer fit, er spielt Tennis, hat sogar ein eigenes Fitnessstudio hier in seinem Apartment und eigentlich steht für den kommenden Monat eine Reise nach Südamerika auf seinem Programm. Claudia Wächter, Rom.
1: Max Verstappen hat sein Jubiläumsrennen in Singapur gewonnen. In seinem 250. Grand Prix holte sich der viermalige Weltmeister seinen 73. Karrieresieg nach seiner 50. Pole Position und dem Erfolg im Sprint tags zuvor. Charles Leclerc wurde Zweiter, Kimi Antonelli Dritter. Er baute damit seine WM-Führung aus.
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1: Zum Wetter, die aktuelle Vorhersage des Deutschen Wetterdienstes. Mal Sonne, mal Wolken, es bleibt wechselhaft und teilweise stürmisch. Schauer und Gewitter vor allem im Norden, besonders an den Küsten, aber auch im Süden kann es nass werden. Die Temperatur steigt auf 12 bis 18 Grad. Am wärmsten wird es am Oberrhein. Morgen vor allem im Osten und Nordosten Schauer, sonst lockert es auf und die Sonne kommt raus. An der Ostsee Höchstwerte bis 12, im Südwesten bis 19 Grad.
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4: Hallo und herzlich willkommen zu Musica, eurer Sendung mit klassischer und geistiger Musik, immer sonntags von 18 bis 19 Uhr. Ich bin Matthias Peter, schön, dass ihr dabei seid. Das ist ja Heavy Metal, so sagte mir mal ein Konzertbesucher, nachdem er eine Sinfonie von Anton Bruckner gehört hat. Bruckner lebte im 19. Jahrhundert und war natürlich kein Rocker, sondern ein grundsolider Organist, Dirigent und eben Komponist. Aber er hatte seine ganz eigene Tonsprache, die wirklich sehr eindrucksvoll war. Und dazu gehörte auch eben ein überwältigender Klang mit starkem Einsatz von Blechbläsern und Schlagwerk. Und daher kommt vielleicht auch der Eindruck, dass seine Musik an heutige Rockmusik erinnert. Naja, wie auch immer, am 11. Oktober, also heute, jährt sich der 130. Todestag von Anton Bruckner. Der Österreicher ist bis heute für seine Chormotetten, die wirklich expressiven Messvertonungen und vor allem die monumentalen Sinfonien berühmt. Schon als Knabe spielte er die Orgel, sang im Chor am St. Florian Stift, wurde Lehrer, dann Linzer Domorganist und schließlich Professor für Musiktheorie in Wien. Der Durchbruch als Sinfoniker kam erst spät. Seine moderne Tonsprache und sein eigenwilliges Auftreten kamen in der Wiener Gesellschaft nur bedingt gut an. Vor seiner Zeit in Wien komponierte er seine drei großen Messvertonungen, wobei die F-Moll-Messe besonders kühn geriet. Mit ihr testete der Österreicher 1868 die Grenzen des damals musikalisch Machbaren aus. Im Credo dieser Messvertonung zum Beispiel, also dem Glaubensbekenntnis, stellt Bruckner die Auferstehung von Jesus Christus von den Toten, die ja in diesem Glaubensbekenntnis bezeugt wird, sehr anschaulich dar. Aus einer völligen Stille, einer sprichwörtlichen Grabesruhe, baut sich das Orchester spannungsvoll auf, ehe der Chor ungemein kraftvoll mit den Worten „Auferstanden am dritten Tag“ hinzutritt. Der Gegensatz tot im Grab und dann wieder lebendig drückt Bruckner mit seiner emotionalen und mitreißenden Musiksprache perfekt aus. Wir hören jetzt dieses Credo, das ist garantiert kein Heavy Metal, aber trotzdem sehr eindrucksvoll. Die Ausführenden sind der Rias Kammerchor, das Orchestre des Champs-Élysées unter der Leitung von Philipp Herwecher.

Asch einen hervorragenden Ruf als Orgelvirtuose. Und 1868 wagte Proctor dann den Schritt nach Wien als Komponist und Professor für Harmonielehre und Kontrapunkt. Dort erlebte dann seine Symphonie Nummer 2, 1873, ihre Uraufführung. Und in dieser Sinfonie ist eigentlich bereits alles drin, was Bruckner später dann als großartigen Sinfoniker ausmachte. Massive Klangblöcke, vorwärtsdrängende Rhythmen, eine insgesamt sehr expressive Tonsprache, die wirklich mitreißt. Die Sinfonie Nummer 2 ist von vornherein für ein großes Orchester komponiert und reizt daher besonders gut dessen Klangmöglichkeiten aus. Es folgt jetzt eine Einspielung mit dem Gürzenich Orchester Köln unter der Leitung von James Gaffigan. Wir hören jetzt den dritten Satz, das sogenannte Scherzo. Es lebt von großen Kontrasten. Einerseits erklingen geradezu liebliche Melodien, dann wieder folgen stark vorwärtsdringende Teile nach dem Motto, vor allem auf die Pauke hauen. Doch hört selbst.

Domradio, ihr hört die Sendung Musiker, eure Stunde mit geistlicher Musik am Sonntagabend. Das war von Anton Bruckner, ein Ausschnitt aus der Sinfonie Nummer 2, das sogenannte Scherzo. Am 11. Oktober, also genau heute, vor 130 Jahren, starb Anton Bruckner hochgeachtet in Wien. Heute gilt er als einer der ganz großen Komponisten. Der Österreicher ist bis heute für seine Chormotetten, die expressiven Messvertonungen und vor allem die monumentalen Sinfonien berühmt. Jetzt hören wir aber ein geistliches Werk von ihm. Das Te Deum ist der katholische Lobpreis schlechthin. Bei vielen Feierlichkeiten in der Kirche wird er gesungen, so bei Hochfesten wie Weihnachten oder Ostern oder auch bei sonstigen Anlässen. In hymnischen Worten wird Gott als Retter der Welt verehrt, die Engel und Märtyrer fallen in das Lob der Gläubigen zu Ehre Gottes ein. Und eine prächtige Vertonung dieses überschwänglichen Textes hat eben auch Anton Bruckner für Chor, Gesangssolisten und großes Orchester erstellt. Und er bezeichnete seine Te Deum-Vertonung als Stolz seines Lebens und sagte, dass er hoffe, dass er damit in Gott einen gnädigen Richter finden würde. 1886 war die Uraufführung des Te Deum und sie war zugleich ein wichtiger Erfolg für ihn, denn erst spät im Leben erhielt Bruckner in Wien die Anerkennung als Komponist, die ihm eigentlich aufgrund seiner Meisterschaft eigentlich schon früher hätte zukommen müssen. Sein Te Deum wurde zu einem der bekanntesten geistlichen Werke der Musikgeschichte. Wir hören jetzt eine Einspielung mit Collegium Vocale Gent unter der Leitung von Philipp Herbecher.

Domradio, ihr hört die Sendung Musica. Das war von Anton Bruckner seine Vertonung des Te Deum für Solisten, Chor und Orchester. Ihr habt das Kollegenvokale Gent unter der Leitung von Philipp Herwerer gehört. An diesem Sonntag, dem 11. Oktober, jährt sich Bruckners Todestag zum 130. Mal. Bis heute ist er für seine geistliche Musik berühmt, aber eben auch für seine Sinfonien. Mehr zu ihm, zu seinen Werken, zu seinem katholischen Glauben findet ihr bei uns auf www.domradio.de. Und damit sind wir am Ende von Musica, eurer Stunde mit klassischer und geistlicher Musik im Domradio, immer sonntags von 18 bis 19 Uhr. Ich bin Matthias Peter und wünsche euch jetzt noch einen schönen Abend.

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1: Ich bin Tanja Wagner. Die geplante Zuckersteuer bekommt Gegenwind aus den eigenen Reihen. 9 Agrar- und Verbraucherschutzminister der Union haben Bundeskanzler Merz in einem Brief aufgefordert, die Steuer zu stoppen. Der Koalitionsvertrag setze beim Thema Zucker auf Freiwilligkeit und Eigenverantwortung, nicht auf staatliche Lenkung, heißt es in dem Schreiben. Eine Zuckersteuer belaste den Kauf bestimmter Lebensmittel unnötigerweise und verschärfe die schwierige Lage der Landwirtschaft zusätzlich. Bei einem Schiffsunglück vor der Küste Dschibutis in Ostafrika sind nach UN-Angaben mindestens 139 Migranten ums Leben gekommen. Unter ihnen seien auch 15 Kinder. Dutzende Passagiere des gekenterten Bootes auf dem Weg von Dschibuti nach Jemen werden noch vermisst, teilte die Internationale Organisation für Migration mit.
2: Amy Pope, die Generaldirektorin der IOM, fordert nach der Schiffstragödie sichere und legale Zugangswege für Migranten. Dies könne Leben retten, sagte sie. Denn niemand würde in die kleinen, überfüllten Fischerboote steigen, wenn es einen anderen, einen sicheren Weg gäbe. Eva Kraftschick, Nairobi.
1: Nach der von US-Präsident Trump verlangten Ablösung des ukrainischen Präsidenten Selenskyj hat dieser mit einem Gegenangebot reagiert. Falls Trump Russland zu einer 60-tägigen vollständigen Feuerpause bewegen könne, hätte die Ukraine Zeit, Neuwahlen zu organisieren, sagte Selenskyj in einem Interview des US-Senders ABC.
3: Das ukrainische Volk habe das Recht, selbst zu entscheiden, schrieb Außenminister Andriy Sybiha auf X. Äußerungen aus dem Ausland bestätigten nur, dass Selenskyj seine Aufgabe gut erfülle. Er verdiene Unterstützung, sagte der Minister. Das geltende Kriegsrecht in der Ukraine verbietet Wahlen in Kriegszeiten. Begonnen hatte den Krieg Russland. Moskau beharrt auf Maximalforderungen und hat einen Waffenstillstand mehrfach abgelehnt. Aus Moskau, Katharina Schröder.
1: Köln gewinnt das Rhein-Derby 2:1. Gladbach bleibt auch unter dem neuen Trainer Blessin punktlos Tabellenletzter. Bitter zudem, überschattet hat das Derby das Verhalten einiger Gästefans. Sie hatten im Block randaliert und Leuchtraketen in die Kölner Zuschauerränge geschossen. Das Spiel wurde daraufhin kurz unterbrochen.
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1: Zum Wetter, die aktuelle Vorhersage des Deutschen Wetterdienstes. Mal Sonne, mal Wolken, es bleibt wechselhaft und teilweise stürmisch. Schauer und Gewitter vor allem im Norden, besonders an den Küsten, aber auch im Süden kann es nass werden. Die Temperatur steigt auf 12 bis 18 Grad. Am wärmsten wird es am Oberrhein. Morgen vor allem im Osten und Nordosten Schauer, sonst lockert es auf und die Sonne kommt raus. An der Ostsee Höchstwerte bis 12, im Südwesten bis 19 Grad.
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5: Hier ist euer Domradio. Ich bin Arne Konrad und begleite euch heute durch unsere Podcaststunden am Abend. Wir haben heute einen internationalen Abend für euch, vom Camino in Spanien bis nach Papua-Neuguinea. Viel Spaß mit unseren Podcasts.

0: Ihr hört das Domradio zu unseren Podcaststunden und es wird wieder gepilgert am Sonntagabend. Heute ist die 19-jährige Leonie aus Dresden zu Gast im Camino-Podcast. Sie ist dieses Jahr im Februar auf dem Jakobsweg gestartet und legte wenige Wochen später einen weiteren Jakobsweg nach. Eine spannende Sicht einer jungen Frau auf das, was den Jakobsweg ausmacht. Der Camino-Podcast mit Theresa Seiter und Markus Poschlott.
1: Wir sagen Buenos Dias, da sind wir wieder. Markus und Theresa und Markus, hallihallo.
2: Hola, hola.
1: Hola, hola. Hier ist euer Podcast rund um den Jakobsweg, falls ihr gerade eine Alltagspause braucht. Hier gibt's die Geschichten vom Weg für euch, um euch einfach mal so ein bisschen auf den Jakobsweg zu träumen. Und falls ihr gerade unterwegs seid oder irgendwas nervt auf dem Weg, also jetzt ein steiler Berg zum Beispiel oder die Hitze oder was auch immer, dann lenkt euch dieser Podcast vielleicht auch ein bisschen ab und lässt euch den Berg quasi hochschweben oder auch die innere Klimaanlage anwerfen.
2: Der Podcast spendet Schatten.
1: Oh, das ist ein schönes Bild. Der Podcast spendet Schatten und er spendet euch noch mehr Schatten. 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Dankeschön auch an die Kollegen vom Domradio, da sind wir ja auch wieder zu hören und der Konrad Stein Verlag. Auch an die Kollegen recht herzlichen Dank. Wir sagen ja immer hier, ne, ich habe es ja immer Standby liegen, der Autorreiseführer, die Bücher zu den Jakobswegen. Ja, ich find's immer gut und wir sagen ja auch, wir haben ja mit Raimund Joster, die ja immer schreibt, ja auch schon gesprochen. Auch das ist eine sehr spannende Episode. Lohnt sich sehr, da mal reinzuhören, wie er das Ganze so, wie sich das so entwickelt hat, dass er derjenige geworden ist, den man heute liest und auch sagt, darauf gebe ich was. Wenn er das sagt, dann ist das so.
2: Spannend wird auch die Folge heute. Leonie ist nämlich unser Gast. Leonie ist 19, kommt aus Dresden, macht gerade ein Auslandsjahr. Und dieses Jahr war sie das allererste Mal auf dem Camino, auf dem Jakobsweg. Und das aller zweite Mal direkt danach. Im Februar auf dem Camino Frances, im Mai dann auf dem Camino Portugues. Was sie dort erlebt hat, welche Menschen sie getroffen hat, warum sie gleich zweimal losgelaufen ist und wie sehr dieser Weg ihr Auslandsjahr und vor allem sie selbst verändert hat. Darüber sprechen wir heute mit ihr, mit dir. Hallo Leonie, schön, dass du da bist.
3: Hallo Markus und Theresa.
2: Willkommen, willkommen.
1: Wie geht's dir?
3: Sehr gut, danke. Wie geht's euch?
1: Ja. Also wir freuen uns immer, wenn wir hier, also ich kann jetzt nur für mich sprechen, aber ich freue mich sehr, wenn wir mal aufnehmen können, wenn wir wieder eine neue Geschichte hören, bin da mal sehr gespannt drauf. Und Theresa?
2: Ich schließe mich an, mir geht's genauso.
1: Leonie, wir könnten uns fast wieder den Ball so zuwerfen, weil wir sitzen wieder, also du bist in Dresden gerade, richtig?
3: Ja.
1: Jetzt, wo wir aufnehmen, ich in Leipzig. Naja gut, es wäre ein weiter Wurf mit dem Ball, aber
2: geht schon.
1: Wir sind etwas näher als Baden-Baden.
3: Ja,
1: erzähl doch mal, wie ist es denn gekommen, dass du überhaupt vom Jakobsweg gehört hast?
3: Also, ich habe noch nie so richtig vom Jakobsweg gehört gehabt. Ich wusste, ich habe diese Zeichen gesehen bei uns in der Stadt und bin immer dran vorbeigefahren, war aber nicht, mir war nie bewusst, was das jetzt wirklich ist. Und dann war ich 3 Monate in Italien und bis Dezember. Und dann wollte ich im Januar eigentlich weiter Freiwilligenarbeit machen. Aber dann war halt Winter und niemand hat mich auf Farm gebraucht. Und dann hat Papa vorgeschlagen, ja, da gibt es auch den Jakobsweg. Und dann bin ich 3 Tage in Folge ins Thalia gefahren und habe mir Bücher durchgelesen. Keine Berichterstattungen, keine Erzählungen, sondern einfach nur diese Reiseführer. Welche Strecken gibt es? Wie lang macht man das? Was braucht man? Welche Reisezeit ist gut? Und dann hat sich da ein Plan ergeben.
1: Also mit 19 Jahren, wo ja eigentlich die Welt sehr häufig, logischerweise auch das Digitale eher nutzt. Fährst du aber in die Buchhandlung und sagst, ich gucke mir jetzt hier alles an, was es da so im Regal zu finden gibt.
3: Genau.
1: Geil, finde ich gut.
3: Ich habe mir auch dann, mir war das dann nach einer gewissen Zeit sehr wichtig, dass ich mir online keine Berichte durchlese, nicht auf Social Media da in diese Camino-Bubble verfalle, sondern ich wollte das und auch mit diese Filme nicht angucke, die ganzen Camino-Filme, weil ich wollte das alles für mich selber erleben und nicht irgendwelche vorerzählten Geschichten hören.
1: Bravo!
2: Ich finde das total interessant, weil ich habe das Gefühl, da gibt's ja so, ja, zwei Lager klingt jetzt irgendwie zu krass, aber die einen, die so wie du halt vorher sagen, ich will gar nichts hören, ich möchte meinen eigenen Weg gehen, ich will gar nicht wissen, wie das ist. Und die anderen, die jedes YouTube-Video, jedes Buch, alles vorher in sich aufsaugen und sich darin irgendwie so baden in den Jakobsweg-Informationen. Kommt vielleicht auch so ein bisschen drauf an, wie spontan man das macht, weil manchmal ist es ja auch Vorfreude, sich sowas durchzulesen. Aber wie du ja gerade schon angedeutet hast, bei dir war es ja wirklich sehr spontan.
3: Ja.
1: Ja, dann nimm uns doch mal, also ganz kurz die Frage noch, was hat dein Vater mit dem Jakobsweg am Hut?
3: Nix. Also wir haben halt, wie gesagt, diese Zeichen direkt bei uns vor der Tür. Ja. Und dann haben wir mal gegoogelt, wo der direkt durch Sachsen verläuft und haben festgestellt, dass bei uns oben im Dorf die Kirche eine Jakobskirche ist. Und da man auch übernachten kann und das theoretisch auch einen Stempel gibt. Und dann war ich so, war es irgendwie crazy, dass es das so nah vor der Haustür ist.
1: Ja.
3: Und dann war das aber, er hat eigentlich das nicht so ernst gemeint, sage ich, glaube ich, mit dem Vorschlag. Und dann war ich aber so, der Weg ist das Ziel und wir haben Wanderurlaube gemacht. Und das heißt, ich habe die Ausrüstung, ich habe die Theorie, wie das laufen geht. Ich weiß, wie ich unterwegs sein kann. Und dann war so, okay, gut, dann machen wir jetzt, der Weg ist das Ziel. Und ja, dann habe ich mich dazu entschieden zu starten.
2: Wie hat er denn dann reagiert, wenn er das so aus dem Spaß gesagt hat und du dann sagst, ja, okay, mach ich. Ich gehe jetzt.
3: Ich glaube, er war total glücklich, dass ich gefunden hatte, was ich jetzt für die nächste Zeit machen wollte, weil ich halt ein bisschen überfordert war mit der Situation zu Hause im Winter und nichts zu tun. Und dann war das irgendwie cool, da eine neue Idee zu haben, wo es hingeht. Genau.
1: Ja, voll spannend. Also wirklich, das finde ich jetzt schon mal alles sehr interessant. Und Leute, die sich vorher nichts anschauen wollen, ich habe bei meinem ersten Weg auch Wert drauf gelegt, diese Kathedrale das erste Mal zu sehen, wenn ich da bin. Ich habe auch mir vorher nichts angeguckt online. Ich habe auch in dem Buch nicht weitergeblättert bis nach hinten. Da ist dann die Kathedrale ja irgendwann auch drauf. Sondern ich habe sie tatsächlich zum ersten Mal gesehen, als ich davor stand. Und es macht wahrscheinlich auch was aus, dass man dann auf einmal mitkriegt, so okay, also irgendwo gab es unterwegs auch mal ein Bild oder so ein Umriss oder so, bis das gemalt ist. Da hast du gesehen, okay, das ist wahrscheinlich das. Und dann habe ich schnell wieder weggeguckt und wieder an was anderes gedacht, damit ich das wieder vergesse. Aber das erste richtige Bild tatsächlich hatte ich dann auch dieser Weg, der dann dort reinführt, wenn du in Santiago bist und der Weg direkt vor der Kathedrale, diese kleine Ecke, die du nochmal läufst an dem Spieler vorbei dort mit der Geiter und dann, ja, also das alles habe ich zum ersten Mal auch wirklich erlebt, als ich da war und das fand ich auch sehr wertvoll. Also das, viele Sachen muss man nicht erfahren vorab. Okay, so wir reden von 2026 dazu gestartet, bist du von diesem Jahr?
3: Ja, genau. Von Februar 2026.
1: Okay, das heißt, wir sind mitten jetzt in diesem Jahr. Was haben denn deine Mitschülerinnen, deine Freunde gesagt, dazu gesagt hast, hier, hör mal, übrigens in der WhatsApp-Gruppe so, was macht ihr? Ich mache jetzt Jakobsweg.
3: Ich glaube, ich habe das gar nicht groß geteilt, weil, also ich habe auf meinem Instagram poste ich immer nach meinen Trips dann die ganzen Bilder so für jeden besonderen Ort eins. Und dann waren immer alle so, hey, okay, Leonie ist dort und dann mal da und dann mal dort. Aber ich habe das halt nie eben vorhinein gemacht, sondern immer im Nachhinein. Und dann habe ich es, glaube ich, nur meiner Familie zu Hause gesagt und meiner besten Freundin und dann war Stille. So, der Rest wusste das nicht, dass ich das laufe.
1: Ich bin dann mal weg.
3: Genau. Und dann im Nachhinein gab es aber richtig viele krasse Kommentare, dass ich das durchgezogen habe, dass ich das alleine gemacht habe und so. Und dann, ja.
1: Wir reden ja auch von Februar, ne? Das muss man ja vielleicht auch nochmal ganz am Anfang sagen, dass du mitten im Winter quasi gestartet bist. Aber fangen wir mal vorne an.
3: Ja.
1: Ja, Genau, lass mal erzählen. Also, du bist gelaufen das erste Mal von Saint-Jean.
3: Ja. Bis Santiago und dann weiter nach Finisterre.
1: Also die ganzen 800 Kilometer plus einmal noch nach Finisterre.
3: Genau.
1: So, für den ersten Camino. Wie viel Zeit hast du dir vorher genommen? Was hast du gedacht, wie viel brauchst du? Oder hattest du ein Limit oder war es vielleicht sogar ein bisschen offen am Ende?
3: Also ich habe mir ein grobes Limit von 8 Wochen gesetzt. Aber Super. Das war eigentlich ohne Ende. Also ich hatte eigentlich kein Ende. Und damit waren die 8 Wochen so grob geplant. Die habe ich dann tatsächlich auch gebraucht. Aber war gut, dass ich kein Limit hatte. Und ich habe erst überlegt, ob ich von Pamplona starten soll, weil es da einfacher war, mit Zug hinzukommen. Da war ich so, aber ich habe doch all die Zeit, die ich brauche oder möchte. Warum sollte ich dann abkürzen? Und dann bin ich doch nach Saint-Jean gefahren.
1: Ja.
2: Mit dem Zug dann auch? Oder wie bist du angereist?
3: Also, Papa hat mich nach Prag gefahren, weil von dort die Flüge günstiger waren nach Bilbao.
2: Ja.
3: Und dann war ich 2 Tage in Bilbao. Erstes Mal Spanien, erstes Mal Pinchos essen, erstes Mal so überhaupt Spanien. Und dann bin ich dann mit dem Flixbus nach Bayonne und von Bayonne mit dem Zug nach Saint-Jean.
1: Von Bilbao nach Bayonne, von Bayonne. Ah, okay, also diese andere Runde. Ja, klar. Ja, logisch, du musst ja nach Frankreich wieder zurück.
3: Genau.
1: Ja. Aber auch spannend, wenn man jetzt sagt, der Papa hat sie mal eben nach Prag gefahren, mit dem Auto von Dresden 2 Stunden oder so, ne? Also es ist weit entfernt für alle, die jetzt da denken, das war jetzt ein riesiger Trip. Dresden,
3: es Prag, war kürzer als Berlin, also war das ja. praktischer.
1: Ja, ja.
2: Nimm uns doch gerne mal mit, weil ich glaube, Markus, oder? Wir haben beide Saint-Jean noch nie im Februar erlebt. Ich stelle mir das sehr irgendwie ruhig vor im Vergleich zum Sommer. War da was los? Also wie voll war es?
3: Also man muss sagen, es war auch Sonntag. Und es war dann 17 Uhr, als ich dann, glaube ich, finally da war. Im Zug habe ich eine weitere Pilgerin getroffen oder gesehen, so vom Rucksack, Wanderklamotten, hat man so gedacht, so, mal sehen, ob ich sie jetzt wiedersehe. Und dann steige ich aus, mehr oder weniger alleine. Und gehe erstmal in die falsche Richtung los. Aber es ist niemand da. Also das ganze Dorf ist still. Es war Sonntag, 17 Uhr. Und ich hatte kein Essen. Und dann bin ich halt so durch die Stadt gewandert, hatte mir 2, 3 Unterkünfte rausgeguckt, wo ich eventuell hätte hingehen wollen. Eine davon war komplett geschlossen, eine davon temporär. Und dann hatte ich zum Glück noch eine über Booking gefunden, wo ich dann auch hingegangen bin. Aber es war wirklich tote Hose, wenn man das so sagen soll.
1: Eine kleine Geisterstadt.
3: Genau. Es war kalt, das heißt, grau, aber leer.
2: Und dann bist du am nächsten Tag direkt losgelaufen wahrscheinlich, ne?
3: Ja, aber wichtig ist noch zu sagen, dass ich, weil ich in die falsche Richtung aus dem Zug gestiegen bin, noch 2 Menschen getroffen habe. 2 weitere Pilger, die sind aus der Pub gekommen und haben mich angequatscht, ob ich denn wüsste, wo ich heute Nacht schlafen würde. Und ich so, nicht so richtig, aber ich habe hier was gefunden. Die beiden dann so, oh, können wir mitkommen? Und dann sind wir zu dritt zu der Unterkunft und haben dort das erste Pilgeressen bekommen, hatten dort noch richtige Betten mit Bettbezug und allem drum und dran. Und mit den beiden bin ich dann bis zum Ende gelaufen.
1: Wirklich?
3: Ja. Und es waren nur diese 10 Sekunden, die ich aus dem Zug in die falsche Richtung gelaufen bin, dass wir uns getroffen haben.
1: Ja, das ist so, daran merkt man wieder mal. Und das hätten ja auch 2 Leute sein können, die nett sind, aber mit denen man sich einfach nicht so versteht oder verschiedenes Tempo läuft, wie auch immer, ne? Also auch da wieder hat euch sowieso im Februar, also muss man ja auch nochmal sagen. Spannend. Nochmal ganz kurz zu Saint-Jean. Wir stellen uns das vor, da ist dann wirklich nahezu alles regulär auch geschlossen. Oder wenn du sagst, es gab wo du übernachtet hast, gab es was zu essen, aber ansonsten, also ich kenne das so, wenn ich im Winter mal irgendwie auf Hiddensee war oder auf irgendeiner anderen Insel, in der Nordsee zum Beispiel auch, da war es dann ja oft so, naja, da hat dann so ein Lokal auf außerhalb der Saison, aber ansonsten halt wirklich siehst du halt nur geschlossene Läden. Jetzt weiß ich nicht, ich meine, das ist ja, Saint-Jean ist ja vor allem das Zentrum, diese eine Straße, die man da durchläuft, diese schöne bergige, da ist ja sonst relativ viel geöffnet. Stelle ich mir das wirklich so vor, dass da einfach dann alles zu hat? Souvenirshops und so weiter?
3: Ich glaube, es gab 1, 2 Shops, die offen waren, ein Restaurant, das offen hatte. Okay. Die Supermärkte hatten zu. Deswegen war ich dann sehr froh, dass es dann Essen in der Unterkunft gab, weil sonst, wir hätten wir es überlegen müssen. Aber genau.
1: Okay. Also, war interessant zu hören.
2: Ja, total interessant. Ich finde auch irgendwie cool, dass du da irgendwie in der Stadt schon so begrüßt wirst mit so zwei tollen Leuten. Also ich hatte gerade schon den ersten Gänsehaut-Moment, als du das erzählt hast. Wo kamen die beiden denn her?
3: Die sind aus England, aus Somerset. Und die sind ein Paar und heiraten nächstes Jahr.
2: Ja.
3: Und da sind wir auch eingeladen. Oder bin ich auch eingeladen, genau.
1: Ach.
2: Die Hochzeit.
1: Wie toll.
3: Ja.
1: Okay, so dann beginnt diese erste Nacht. Mit was für einem Gefühl bist du eingeschlafen? Vorfreude, aufgeregt? Hat jetzt ja doch alles zu? Ist das eine gute Idee? Wie laufe ich morgen? Liegt da Schnee? Ich hätte so viele Gedanken in meinem Kopf im Februar.
3: Ich glaube, ich war einfach total fertig von der ganzen Reise. Und wir hatten letztes Abendbrot und dann haben wir gequatscht, wo wir am nächsten Tag hingehen. Und dadurch, dass die Napoleon-Route geschlossen war, war halt klar, dass wir die Straße laufen. Und bei uns wurde gesagt, dass es halt Frühstück gibt und dass wir dann loslaufen. Und dann wusste ich, wo es hingeht. Ich hatte die ersten zwei Tage durchgeplant, sage ich jetzt mal, wo ich schlafe dann, weil es ja nicht so viel offen hatte da. Und dementsprechend bin ich eigentlich mit ruhigem Gewissen eingeschlafen. So, ich weiß, wo es hingeht, ich weiß, wie weit es ist. Ich weiß, wo es einen Laden gibt zum Essen kaufen. Dementsprechend war alles.

0: Boah, ich bin den Schildern gefolgt. Also ich bin den Schildern gefolgt. Die anderen zwei haben sich am ersten Schild verlaufen und sind der Straße gefolgt. Und ich bin ein bisschen rechts von der Straße über die Felder, Wiesen, Weiden mit den ganzen Tieren gelaufen. Ja.
1: Wie heißt der erste Ort, an dem man dann kommt?
0: Boah. Also die übernachtet habe ich in Val Carlos dann bei dem ersten Mal.
1: Okay.
0: Und da dieser Grenzübertritt, da habe ich aber den Namen vergessen, wie der Ort heißt. Also man läuft ja dann von Frankreich nach Spanien rein und da gibt es einen Ort mit Einkaufszentrum, aber da weiß ich nicht mehr, wie das heißt.
1: Theresa, bist du damals auch dort diese Route gelaufen?
2: Nee, bei mir war der Pass schon offen.
1: Bei dir war der Pass auf, okay.
2: Ja, also kann
1: Deswegen,
2: die auch nur vom Hören sagen.
1: ich will das gerne mal auch mal laufen, diese Alternative, dass man das auch mal einfach mal gemacht hat. Nicht, weil ich den anderen Weg nicht mag, der ist toll, der ist fantastisch, aber auch schon ganz schön steil. Wie ist denn die Alternative dazu? Ist das auch eine Alternative, die man gehen kann, wenn man sagt, so richtig mit starken 20% Aufwärtsanstiege möchte ich nichts zu tun haben?
0: Also es hat sich die ganzen 2 Tage berghoch gezogen. Dementsprechend war das ein langsamer Aufstieg. Und dann ganz am Ende war es auch steil zwischendurch. Das ist man dann immer so Serpentine hochgegangen. Dementsprechend war das dann doch sehr steil, aber dann kam die Aussicht und dann, als man oben war, war dann so, okay, jetzt reicht's aber auch. Aber man hatte die Aussicht und war dann endlich oben. Und dann ging es ja nach Roncesvalles noch ein Stück runter. Und das war aber, ja.
1: Okay, da kommt man dann quasi wieder auf den regulären Weg, den
0: Genau,
1: die
0: genau.
1: meisten auch kennen werden, die da schon mal unterwegs waren. Okay.
2: Hast du denn außer den beiden, also dem englischen Pärchen, hast du noch andere Pilger getroffen? Also war irgendjemand außer euch dreien unterwegs?
0: Bis Roncesvalles nur noch eine andere Person aus Kolumbien. Die war die Person, die ich im Zug gesehen hatte. Mit der haben wir
2: Ah.
0: dann in der ersten Nacht auch in einer Herberge geschlafen. Und dann waren wir auch die einzigen vier und haben dann zu viert den einzigen Supermarkt aufgesucht, weil wir eigentlich ins Restaurant wollten, aber es macht ja erst 19:30 auf und wir waren alle am Verhungern. Dann haben wir uns Mikrowellenessen gekauft und zusammen in der Herberge die ganze Mikrowelle für eine halbe Stunde besetzt. Aber war ja niemand anderes da.
2: Das heißt, es ist ja nicht voll gewesen. Hat sich das während des Weges geändert? Also gab es irgendwann mal, dass du gedacht hast, hu, jetzt ist aber voll? Oder war das die ganze Zeit, dass ihr, weiß ich nicht, so 3, 4, hast du vielleicht so eine Durchschnittszahl, wie viele andere Pilger du so pro Tag gesehen hast?
0: Also es kam auf die Etappe drauf an. Manchmal haben wir 2 gesehen, manchmal haben wir keinen gesehen. Saria war der Punkt, wo sich alles geändert hat. Da waren plötzlich 10.000 Menschen unterwegs gefühlt, also vor allem Schulklassen. Und da war irgendwie so, okay, gestern haben wir noch niemanden gesehen, heute sehen wir 100 Menschen am Tag. Das war schon sehr ein krasser Unterschied. Aber sonst waren das, wir hatten nie Probleme, in Herbergen reinzukommen. Und ich glaube, wir sind nie vor um 9 losgegangen, aber auch nie vor 17 Uhr angekommen, einfach weil wir die einzigen unterwegs waren. Oder noch 3 andere, 5 andere, aber dann war es halt nie voll.
2: Und war das gut für dich oder hättest du dir gerne noch mehr Menschen gewünscht unterwegs?
0: Ich glaube, für mich war das perfekt, weil wir haben uns dann die Camino Family kennengelernt und dementsprechend waren wir zusammen unterwegs. Und es war einfach sehr entspannt, so zu laufen, wie es einem gefallen hat. Schön Mittagspause machen zu können, früh ein bisschen ausschlafen zu können und dann einfach so Zeit zu lassen und in dem Restaurant anzuhalten, ohne Angst zu haben, am Ende nicht anzukommen. Weil das war auf dem Portugies dann anders, da waren mehr Menschen und dann war ich so gestresst, dass ich auch jeden Abend für die nächste Nacht meine Herberge vorgebucht habe. Und das habe ich auf den 800 Kilometern nie gemacht.
2: Ja, das ist ja total interessant, dass du auch direkt den Vergleich innerhalb so weniger Monate gemacht hast. Da kommen wir später noch drauf zurück.
0: Ja.
2: Die 3 Leute, mit denen du in Saint-Jean oder in der ersten Herberge dann warst, nach Saint-Jean, ihr seid dann wirklich zu viert bis nach Santiago durchgelaufen? Jeden Tag zusammen?
0: Also die ich im Zug gesehen hatte leider dann eine Blinddarmentzündung bekommen und ist in
2: Oh.
0: Pamplona ins Krankenhaus und dann nach Madrid ins Krankenhaus zur Not-OP gefahren und hat damit ihren Camino abbrechen müssen.
1: Ja.
0: Sie kam aus Kolumbien, hat sich sehr lange darauf vorbereitet
1: Wie
0: und
1: ärgerlich.
0: genau.
1: Das ist der absolute Worst Case, so eine Geschichte,
0: Ja.
1: Leute, die so viel auch Geld investieren und

0: es vielleicht ja sonst auch nicht so übrig haben. Also gerade aus von so einer Distanz kostet es ja wirklich auch Geld. Da beschweren wir uns, dass wir mal 300 Euro für einen Rückflug bezahlen müssen, aber das ist ja für Kolumbien überhaupt nichts. Also insofern, ja, oh Gott, und dann wirst du auch noch krank. Oh Gott, oh, wie schwer ist das? Habt ihr Kontakt danach noch gehabt?
1: Ja, ein bisschen. Und sie war immer noch in Madrid, als wir dann in Santiago angekommen sind, glaube ich, weil das so lange gedauert hat. Ihre Schwester ist aus Kolumbien gekommen, um sie halt zu pflegen und alles. Das war schon sehr krass. Das war dann der erste krasse Moment.
0: Ja, es geht ja heute gut?
1: Ja.
0: Ja, okay, das ist ja erstmal das Wichtigste, aber boah, Theresa, weil wir reden ja auch oft über Sachen, wenn mal was scheitert, so, ne, und manches hat ja so seinen Grund, sagen wir auch gerne mal, und dann setzt man halt mal ein paar Tage aus, oder wir sagen ja auch immer, ne, macht eure Körper nicht kaputt auf diesen Wegen, es ist, manchmal ist es auch gut, einfach mal ein paar Tage zu bleiben. Theresa hatte auch mal Corona auf dem Weg, ich erinnere mich daran, ne, dass du auch mal irgendwo eine Woche knapp oder so ausgesetzt hast. Bitte?
2: In Leon, ja.
0: In Leon war das, genau. Und dann auf einmal hört man dann so eine Geschichte, Krankenhaus 1, dann ins nächste Krankenhaus nach Madrid und boah, das ist auch nochmal eine ganz andere Hausnummer. Ah ja, aber okay.
1: Genau.
0: Das ist alles gut gegangen. Aber das nimmt man natürlich mit, ne? Ich finde es auch mal ein Zeichen von Dankbarkeit und Demut am Ende von so einem Weg, dass es irgendwie alles wieder geklappt hat und irgendwie so, wenn es die Blasen als einziges sind, dann Haken hinter.
1: Ja. Aber wir sind tagsüber meistens nicht zusammengelaufen, weil die beiden halt schneller waren. Aber so von den Distanzen hatten wir das gleiche Tempo. Dementsprechend waren wir in den gleichen Unterkünften und haben uns dann auch verabredet, in die Unterkünfte zu kommen, weil wir halt mehr oder weniger die einzigen unterwegs waren. Da war das schön, so bekannte Menschen zu haben. Und dann haben wir noch eine vierte Person mit unserer Gruppe aufgenommen, später auf dem Weg. Und dann waren wir zu viert. Und dann, ja.
2: Aber das heißt, du warst tagsüber, warst du viel alleine?
1: Am Anfang, ja.
2: Und bist du oder warst du davor schon ein Mensch, der das genießen konnte, oder war das ganz neu für dich?
1: Also ich brauche meine eigene Zeit manchmal, aber ich bin auch voll der Gruppenmensch und ich bin voll dieser, ich rede gerne mit Menschen. Und am Anfang habe ich dann sehr lange Sprachnachrichten an meine beste Freundin aufgenommen und erinnere ich mich total dran, dass ich dann sehr aktiv geträumt habe und dann, während ich gelaufen bin, diese Träume verarbeiten musste. Das war auch irgendwie krass. Ja. Und dann war ich aber froh, dass ich abends nicht alleine in einem Raum saß und so jemanden neuen ansprechen musste, oder wenn dann doch, das einfacher war. Aber ja.
0: Also es ist natürlich dann gut, den Austausch am Abend wiederum zu haben, ne, und zu sagen, zumindest die Möglichkeit, man muss ja nicht alles gleich erzählen, aber dass die Option erstmal besteht, da ist jemand, und wenn man sich dann auch schon ein bisschen kennt, dann, und Englisch wird ja für dich wahrscheinlich weniger das Problem sein, zumindest erstmal, oder?
1: Englisch ist jetzt, also durch diese 8 Wochen bin ich jetzt, ist das so halbe zweite Muttersprache geworden, da war dann überhaupt kein Problem mehr.
0: Well, Leonie, vielleicht kannst du uns dann auch noch die nächste Frage beantworten.
1: Natürlich.
0: Die Theresa für dich hat. Nein. Okay. Das heißt also, Lauftempo für dich alleine, das ist natürlich auch mal, ich finde, das ist eine ziemlich perfekte Lösung, ehrlich gesagt. Den Camino so für sich zu gehen und dann, du hast ja auch gesagt, am Anfang, das heißt, später bist du dann trotzdem irgendwie in der Gruppe gelaufen, oder?
1: Wir haben dann in Estella Finn mit aufgenommen, aus den Niederlanden. Und dann haben wir uns so ein bisschen gefunden. Dann sind wir beide zusammengegangen und die anderen beiden. Und dann haben wir uns abends zu viert getroffen. Aber so ab Estella war ich dann, glaube ich, tagsüber nicht mehr so oft alleine. Aber das war auch okay, weil es schön war, jemanden zum Reden zu haben.
2: Und hattest du dir, also das ist ja alles relativ spontan und ja auch so ein bisschen aus so einer, in Anführungszeichen, Not raus entstanden, weil du ja eigentlich was anderes machen wolltest. Auf den Jakobsweg zu gehen, meine ich. Hattest du dir trotzdem so Themen mitgenommen? Oder hast du gesagt, ich guck einfach mal, was passiert?
1: Also für mich war wichtig, dass ich Menschen treffe. Und das Thema, was ich mir mitgenommen hatte, war Studium. Was mache ich nach diesem Jahr? Wer bin ich? Wer will ich sein? So ein bisschen. Und an sich, glaube ich, habe ich dieses Thema nicht so aktiv bearbeitet, wie ich es mir vorgestellt habe, aber unterbewusst hat sehr viel gearbeitet. Und jetzt hinterher hat es zu der Entscheidung beigetragen.
2: Was ist denn die Entscheidung? Also wie geht's denn weiter? Magst du das erzählen?
1: Ja, also ich habe mich jetzt für ein Romanistikstudium entschieden und da werde ich dann Spanisch und Italienisch lernen.
0: Ach.
1: Ja.
0: Wer weiß, was daraus wiederum alles entsteht. Mal abseits von dem, was das Studium dich lehrt und dir näher bringt und was für Optionen danach beruflich sind, wer weiß, was obendrauf noch kommt. Das ist ja auch mal noch das Nächste. Wenn du schon sagst, du hast gar nicht so ein Thema mit gehabt und mehr so die Zukunft, aber eigentlich hast du darüber gar nicht so nachgedacht und am Ende ist es dann aber trotzdem, irgendwie hat es dich ja da so ein bisschen da wahrscheinlich angesprochen. Das ist spannend. Ich finde auch die Frage schön, nicht bloß wer bin ich, sondern wer will ich sein? Mhm. Das ist eigentlich eine wirklich gute Frage. Wer will ich sein für mich? Wer will ich sein für andere?
1: Ja.
0: Na, jetzt könnte man, wer will ich sein, wer soll ich sein, für die Eltern vielleicht oder so. Da ist ja eine ganze Menge im Kopf. Ja, wer willst du denn sein?
1: Das war mir halt vorher nicht so, oder ist mir, glaube ich, immer noch nicht ganz so bewusst, aber ich habe mehr gelernt, was mir wichtig ist. Weil durch Schule habe ich immer auf andere gehört, wurde immer so von anderen eingetrichtert, was man machen soll, wie schnell das jetzt alles gehen soll. Und auf dem Camino habe ich dann wirklich nach einer gewissen Zeit mich total entschleunigt gefühlt. Und dann wollte ich, irgendwann brauche ich mein Handy nicht mehr. Also ich habe es zum Navigieren benutzt, aber ich wollte es nicht mehr an sich eigentlich. Und dementsprechend habe ich irgendwie so ein bisschen eine Ruhe in mir selbst gefunden. Und das hat mir irgendwie geholfen, so ein bisschen positiv vorwärts zu gucken, weil ich bin schon immer eine sehr positive Person. Und dann war aber trotzdem nochmal diese Positivität zu finden, war irgendwie sehr schön.
0: Und ich finde, gerade auf dem Weg, Theresa, vielleicht hast du das auch so erlebt, gerade wenn es um das Thema Zukunft geht, und jetzt sind Theresa und ich schon ein halbes Jahr älter als du, Leonie, knapp, aufgerundet, ein halbes Jahr. Ja, ist es immer so, man sieht ja auf dem Jakobsweg auch Leute, die ihr Leben ja irgendwann nochmal gedreht haben oder sprich in einen neuen Job gegangen sind oder so, und die auf einmal mit, weiß ich nicht, Ende 40 oder so oder sogar mit 50 und älter, wo ja die DNA, unsere deutsche DNA ja eher sagt, nee, was du hast und bleib mal, bis zur Rente ist nicht mehr so lang und so. Das ist zumindest so in der Generation meiner Eltern ist das so sehr tief drin und damit auch bei mir. Dass man dann immer Beispiele sieht von Leuten, die es anders machen. Wo du auf einmal merkst, hoppla, es geht. Oder du merkst so, die überlegen auf dem Weg, da nochmal ein bisschen was zu drehen und nutzen den Weg auch dafür, genauso wie du, auch über die Zukunft nachzudenken. Und wenn man mit den Leuten mal noch in Kontakt bleibt oder man liest später mal was, guck mal, jetzt ein Jahr später hat er sich wirklich selbstständig gemacht. Er hat das probiert, er ist aus einer scheinbar sicheren Festanstellung rausgegangen. Und hat sich einfach nochmal was getraut. Und das finde ich immer so spannend, weil der Weg dafür auch eine gute Grundlage bietet. Und ich glaube, wenn man in relativ jüngeren Jahren schon auf dem Weg ist und solche Beispiele auch sieht und nicht bloß das, was irgendwie hier das Studium und die Schule und zu Hause alle sagen, sondern nochmal eine Alternative, vielleicht entschleunigt einen das auch ein bisschen und gibt einem so ein bisschen noch mehr Selbstvertrauen für wird schon. So, ja. Am Ende, ja, irgendwie, also kann ich mir vorstellen, dass es zumindest ein guter Ort ist, um über die Zukunft nachzudenken, der Jakobsweg. Das wollte ich eigentlich sagen. Der Satz wäre viel kürzer gewesen.
1: Auch vor allem diese Spontanität zu finden. Also ich war vorher immer so, alles muss geplant sein. Ja. Und jetzt jeden Tag auf eine neue zu gucken, wo es hingeht und dann aber auch spontan zu sagen, okay, hier fühlt sich's richtig an, hier bleibe ich, ja. War natürlich sehr schön und aber trotzdem dann die Ruhe zu behalten und zu wissen, es wird irgendwie funktionieren, ich werde zur richtigen Zeit am richtigen Ort sein, hat sehr viel Eindruck hinterlassen.
2: Eigentlich wäre es doch total cool, wenn man so nach der Schule, wenn einfach alle einen Jakobsweg machen würden, und einfach um dieses Gefühl zu haben von krass, ich kann das, ich habe es geschafft, ich muss nicht alles durchplanen und ich habe Vertrauen in das Leben, in den Tag, ins Universum, in was auch immer.
1: In mich selber.
2: Ja, guter Punkt.
1: Ja.
2: Dass man dann irgendwie gestärkt, weiß ich nicht, in die Ausbildung, ins Studium, in die Arbeit, was auch immer man dann halt irgendwie nach der Schule macht, so da so reingeht und so. Ja. Hier bin ich.
0: Es kann nur helfen, oder?
1: Ja.
0: Ich sehe hier wirklich nicht einen negativen Punkt, dass man sagt irgendwie, dass da ist irgendwas Schlechtes bei. Ich würde nur darum bitten, wenn jetzt Theresas Vorschlag auch von Bundesregierung, Krankenkassen und wem auch immer, wer alles am Ende was davon hat, ja, Gesellschaft, wenn das umgesetzt wird, dass man sie bitte nicht alle in Schulklassen auf die Wege schickt, ja, sondern bitte schön einzeln nacheinander, weil diese Schulklassen ab Saria ist wirklich an vielen Stellen nicht mehr witzig. Das ja, muss
2: ja,
0: ich
2: ja auch dieses Jahr, ne, Markus?
0: Ich war auch auf dem Weg in diesem Sommer. Ich habe das auch erlebt ab Saria und das, wir erzählen das demnächst noch mal ein bisschen ausführlicher, aber wirklich, da gab es Momente, da dachte ich auch, jetzt verlierst du hier alle Hoffnung.
1: Ja.
0: Deswegen nicht in einer großen Gruppe, lieber in kleinen Gruppen.
1: Ja. Oder am besten allein.
0: Oder am besten allein noch. Ja, genau. Ja. Boah, es ist, guck mal, wir haben noch gar nicht angefangen zu reden, so im Prinzip, und es sind schon wieder an einem sehr guten Punkt angekommen. Ich finde das schon wieder sehr, sehr schön. Ich habe mir jetzt eben schon wieder den Satz aufgeschrieben, ich will sofort wieder los. Es ist, wie man mit so ein paar Gedanken Leute auch positiv triggern kann, zu sagen, oh, es ist jetzt, stimmt, so wie sie es beschreibt, die Leonie, oh ja, da sehe ich mich auch, oder hätte ich eigentlich jetzt auch wieder Lust. Ah ja, okay. Gehen wir mal ein bisschen weiter auf den Weg. Wir werden heute jetzt nicht Etappe für Etappe durchgehen, das machen wir ja relativ selten. Aber vielleicht gucken wir mal auf den Weg selber. Gab es so einen Moment unterwegs, der dir sehr schwer gefallen ist? Entweder ein schwieriger Abschnitt oder wo vielleicht auch die Gedanken mal so ein bisschen kreuz und quer Gedanken gegangen sind, wo man gemerkt hat, oh, heute ist irgendwie emotional auch vielleicht ein bisschen schwieriger Tag. Oder hattest du durchweg einen guten Lauf?
1: Ich hatte tatsächlich ab, ich glaube, 2,5 Wochen drin Blasenprobleme.
0: Mhm.
1: Und dann habe ich die, ich bin nicht so medizinisch begabt, wenn ich etwas mit meinen Füßen tun muss, wird mir gleich schwindelig und ich schwitze und dementsprechend ist das nicht so ganz optimal.
0: Okay.
1: Und dann habe ich halt irgendwann Blasen bekommen und habe mich am Anfang noch drum gekümmert, war mit diesen Blasenpflastern. Ich hatte meine normalen Wanderschuhe an, die ich in Urlauben vorher in Norwegen an hatte, zum Laufen. Also die waren perfekt eingelaufen und ich habe gedacht, Blasen sind das Einzige, worum ich mir keinen Kopf machen muss. Und aber dann hatte ich wirklich Blasen bekommen und gab es eine Person im Hostel, die ist mit uns, oder in den Herbergen, die ist mit uns 3 Tage gelaufen. Und dann hat sie halt vorgeschlagen, meine Blasen zu versorgen, weil ich es halt selber nicht mehr geschafft habe. Mhm. Weil ich hatte wirklich, glaube ich, 3 oder 6 an jedem Fuß hinten an der Ferse. Mhm. Und
0: Darf ich kurz fragen, zu versorgen? Ist es das, was ich mir jetzt vorstelle?
1: Aufmachen, Pflaster
0: ja. drüber. Mm, ja, okay, alles klar. Ah. Ja, und bitte weiter. Mhm.
1: Und er hat dann gesagt, dass das Pflaster nach 3 Tagen von selber abgeht. Habe ich halt drauf vertraut, weil normalerweise geht das ja von selber ab. Und ich hatte abends immer keine Energie mehr. Und dann gab es einen Tag, wo dann mein Kumpel meinen Rucksack getragen hat, und weil ich nicht mehr laufen konnte. Und ich habe meinen Wanderstock, hat mir sehr geholfen, den habe ich an Tag 1 gefunden. Genau, auf jeden Fall habe ich mich dann da irgendwie hingeschleppt und dann wurde mir einfach Armbrot gekocht von den anderen und dann haben die mich aber um 8 ins Bett geschickt, weil ich einfach voll delusional war. Also ich war nichts mehr gesehen, ich bin einfach nur noch ins Bett gekippt und habe dann 12 Stunden geschlafen und am nächsten Morgen ging's bisschen wieder. Und dann habe ich aber mich nicht viel weiter um meine Blasen gekümmert und dann hat sich das ein bisschen verbessert und das Pflaster ging aber immer noch nicht ab. Dann hat sich eine weitere Blase unter dem Pflaster gebildet und dann habe ich ein Blasenpflaster drauf gemacht am linken Fuß. Ja, und dann hatte ich irgendwann eine infizierte Ferse.
2: Ah, scheiße.
1: Und dann an einem Tag, kurz vor Leon war das, habe ich dann gesagt, ich kann nicht mehr laufen, Leute. Ich kann das nicht mehr. Ich humpel nur noch und das ist einfach sehr, war sehr, sehr schwer für mich. Und dann habe ich da entschieden, ich nehme jetzt den Bus nach Leon rein. Mhm. Und wir hatten ein Airbnb gemietet für uns, weil wir immer zu viert in den großen Städten immer Pausetag gemacht haben, so 3 Tage am Stück. Mal runterkommen, mal irgendwie keinen Rucksack tragen, nicht ein- und auspacken müssen. Nicht um 8 rausgeschmissen werden. Mhm. Genau, und dann bin ich halt nach Leon rein und bin zur Apotheke und habe gefragt, was ich machen soll. Und dann haben sie mir da Mittelchen, also habe ich in der Apotheke meinen Fuß ausgewickelt aus meinen Socken und Schuhen und haben sie sich das angeguckt und haben mir dann die Mittelchen, Pflaster und Cremes gegeben, was ich dann drauf machen sollte. Nee, waren aber auch so.
0: Wie war der Blick der Apothekerin mehr so? Oder, also ich meine, die haben wahrscheinlich schon sehr viel gesehen, glaube ich, gerade in Leon.
1: Also die haben tatsächlich so geguckt wie so, oh Gott, oh Gott.
0: Okay, worst case. Mhm.
1: Genau, also dann habe ich, hat eine Badewanne, habe ich in der Badewanne eine Dreiviertelstunde diese Pflaster schön abgepult, nachdem sie aufgeweicht waren. Habe ich mich auf den Boden vor die Badewanne gesetzt und dann eine Dreiviertelstunde da mit diesen Cremes rumgemacht. Ja, und dann war ich kurz vorm Umkippen und habe es aber geschafft gehabt. Und ich hatte dann aber ein Loch in meiner Ferse, weil das Pflaster hat die ganze neu gebildete Haut mit abgerissen. Und meine ganze Ferse war eine Blase. Ja, und dann war ich kurz vorm Aufgehen, habe ich wirklich gesagt so, nee, ich kann, also, was soll ich noch? Ich kann nicht mehr laufen. Mein Kumpel hatte sich am Anfang einen Rollstuhl gekauft, weil er nicht laufen konnte, weil er Achillessehnenprobleme hatte. Und er hat mich dann da 3 Tage drin geschoben.
0: Moment, oh Gott, so viele Fragen gerade.
2: Ja, wirklich. Er hat sich am Anfang einen Rollstuhl gekauft, das heißt in Saint-Jean, oder was?
1: In Logroño.
2: In Logroño. Und den hatte er noch mit dabei? Also.
1: Nee, er hat auf Facebook Marketplace geguckt, ob es gebrauchte Rollstühle gibt.
2: Ah, so. Und hat ihr dann quasi einen neuen organisiert in Leon?
1: Nee, den gleichen. Also er hat den für sich in Logroño gekauft und dann hat er sich einen Tag versucht, da drin zu rollen, ging aber nicht. Und dann hat er seinen Rucksack da reingestellt und hat ihn geschoben, also seinen Rucksack geschoben. Ja. Und dann nach
0: so Tag. Wie so ein für ältere Leute, so ein AOK-Shopper, so. Die Dinger, die man so vor sich herschiebt. Rollator, ja, jetzt kam ich nicht drauf.
1: Einen richtigen Rollstuhl.
0: Ja, ich hab schon verstanden, aber es war so. Tut mir leid. Das ist so. Ich nehme das zurück. Natürlich ein Rollator. Ich kann auch das Wort nicht. Okay, er hat also diesen Rollstuhl. Was ist das heute für eine Folge, ey? Er hat, es klingt jetzt bei mir auch noch an der Tür. Hier ist was los. Also er hat den Rollstuhl benutzt, um da sein Gepäck reinzustellen.
1: Genau.
0: Okay. Deswegen, weil du gesagt hast, einen Tag hat auch jemand deinen Rucksack getragen. Das hat dann quasi, war das Finn, von dem wir vorhin schon gesprochen haben? Okay. Dann hat also Finn das auch auf diesen Rollstuhl gepackt und ist quasi mit zwei Rucksäcke geschoben.
1: Ja.
0: So, okay. Puh, okay. Auch eine Geschichte, die wir noch nie gehört haben, muss man sagen. Dass man sich einen Rollstuhl unterwegs kaufen kann, auf solche Ideen, ja, aber. Ja. Schön, dafür ist ja dieser Podcast auch da.
2: Okay, aber das heißt dann, aus Leon raus, hat er dich im Rollstuhl geschoben?
1: Nee, das war vor Leon. Hat er mich dann geschoben, weil da war Meseta, da war es flach, da war Straße, da haben wir früh gesehen, wo wir abends hinkommen. Dementsprechend war das eigentlich der perfekte Zeitpunkt, um so Probleme zu haben.
2: Und hat er dich diesen Berg da in bei Castro Jeris hochgeschoben? Ist
0: das
2: dann der Meseta?
0: Das war ja noch,
1: ich glaube, ja, Berge bin ich noch hochgelaufen.
0: Ja. Okay. Boah, also okay, cool. Also spannende Idee. Auch das nehmen wir gerne in die neue Liste mit auf. Warum nicht, wenn es sowas gibt? Gut, so, dann bist du in Leon. Du hast deine Füße versorgt, ihr habt ein paar Tage Pause gemacht. Ging es dann mit den Füßen dann besser?
1: Ja, ich hatte zum Glück noch meine Sandalen mit und habe dann dort hinten dieses Bändel abgemacht, damit ich sozusagen Flipflops habe.
0: Ja.
1: Und dann, aber ich konnte keine Schuhe anziehen, also das hätte nicht funktioniert. Und dann sind wir in Decathlon gelaufen, weil er, also mein Kumpel noch neue Schuhe brauchte, weil seine Flipflops, er ist in Flipflops gelaufen, durchgelaufen waren.
0: Die Flipflops waren durchgelaufen.
1: Da ist so ein Loch unter der Fußsohle hier vorne zum Fußball. Satz.
0: Oh Gott.
2: Das ist so geiles Kopfkino. Also Finn mit seinen Flipflops schiebt dich in diesem Rollstuhl durch, hast wahrscheinlich beide Rucksäcke auf dir drauf. Also wenn und so, sie wie durch die Meseta, witziges Bild.
1: Wenn sie mich geschoben haben, haben wir unsere Rucksäcke geschickt mit diesem Rucksackservice.
0: Ah. Ja.
1: Weil das ging ja, also das wäre zu viel, eins zu viel gewesen.
0: Boah, also okay. Wär schon viele Punkte gewesen, wo Leute gesagt hätten, okay, hier ist Feierabend wahrscheinlich. Ja. Und ihr lasst euch dann gerade auch im Winter, nochmal, wir sind im Februar oder im März, je nachdem, weiß nicht, wie lange du dann unterwegs warst, aber er muss ja in den März gegangen sein am Ende, wenn du sagst, du warst 8 Wochen unterwegs knapp. Also das ist ja wirklich eine Zeit, wo jetzt auch nicht sich 1000 Optionen auf dem Weg auftun. Ne? Ansonsten, wenn man irgendwo zu einer anderen Zeit läuft, kommen ja noch mehr Leute, man unterhält sich, man hat noch einen Tipp, eine Idee oder wie auch immer. Aber wenn man so alleine auf dem Weg ist, boah, spannend. Sehr, sehr interessant.
1: Auf jeden Fall waren wir dann im Decathlon und da, er hat sich neue, diese Adidas-Slipper mit diesem Band oben drüber gekauft und dann standen wir in der Flip-Flop-Section und ich habe ihm so mit so dicker Sohle und so aus Gummi mehr oder weniger die Flip-Flops gefragt, ob er die haben möchte und er war so, nee, ich nicht, das ist ja viel zu einfach. Aber was ist mit dir? Und dann habe ich die halt probiert, weil die hinten kein Band hatten und die waren gepolstert, weil meine Tefas und Wanderschuhe waren, hatten ja keine Polsterung, die waren sehr hart. Und dann stand ich in diesen Schuhen und bin dann halb durch Decathlon gerannt, weil ich kann wieder laufen, ich kann wieder springen.
0: Ja, ein Wunder ist geschehen, ja.
1: Genau, dann habe ich mir die mitgenommen und bin dann die letzten 450 Kilometer in diesen 6 Zentimeter Sohlen mit so einem Bügel Flipflops gelaufen.
0: Kannst du uns mal ein Foto schicken? Nicht jetzt, aber dann mal davon, weil dann zeigen wir das an der Stelle mal und können das mal mit einblenden.
1: Oh, ich habe die im Fotobuch. Also ich habe ein Fotobuch gemacht.
0: Du hast ein Fotobuch, ja, dann kannst du es uns auch gerne jetzt mal zeigen.
1: Ja.
2: Ah,
0: okay. Ja, okay, jetzt haben wir ein Bild vor Augen. Ja, ja gut, ja. Okay, verstehe. Also ein bisschen wie Hausschlappen sieht es fast aus. Ja,
1: das stimmt, das vielleicht besser im Begriff.
0: Für alle, die es jetzt nicht sehen können. Okay.
2: Das war ja so das Äußerliche, ne, mit den Füßen und du hast es irgendwann in den Griff bekommen, in Leon ja dann. Ich kann mir vorstellen, dass das natürlich dann auch viel innerlich ein Thema ist. Aber gab es denn abgesehen davon was dich beschäftigt hat auf dem Weg?
1: Tatsächlich habe ich ein Tagebuch zu Hause und da schreibe ich normalerweise regelmäßig rein. Und das sagen ja immer alle in den Camino-Folgen auf dem Camino haben wir alle davon erzählt, dass sie das mal aufschreiben, was sie gemacht haben, was sie so beschäftigt. Und aber bei mir ist auf dem Camino das erste Mal Ruhe in meinem Kopf gekommen. Also ich hatte keine Themen, die mich so groß beschäftigt haben, als dass sie wichtig genug wären, um aufgeschrieben zu werden, damit ich irgendwie wieder klarkomme im Kopf. Dementsprechend war das irgendwie so, waren täglich so kleinere Probleme, aber das war dadurch, dass ich unbegrenzt Zeit hatte, war nicht so, was passiert direkt danach, sondern ich habe von Tag zu Tag gelebt und da war es irgendwie relativ einfach, so die großen Probleme aus dem Kopf rauszuschmeißen, rauszuverbannen und dann einfach zu denken, das ist ein Problem für nach dem Camino.
0: Auch gut. Das ist auch ein schöner Satz. Das ist ein Problem für nach dem Camino. Jetzt machen wir erstmal hier, jetzt sehen wir erstmal zu. Gut,
2: ich finde es total spannend, weil ich habe nämlich gerade überlegt, weil das bei mir schon oft so ist, dass ich auf dem Jakobsweg das Gefühl habe, ich muss die Zeit jetzt nutzen und ich muss aufschreiben und ich muss Klarheit finden und so. Aber dass man natürlich auch einfach sagen kann, nö, das steht doch eigentlich gerade nichts an. Ich genieße das jetzt hier. Ich habe coole Leute gefunden. Ich sitze jetzt abends mit Leuten zusammen, anstatt mich irgendwo hinzusetzen und Tagebuch zu schreiben. Also je nachdem, was man halt irgendwie gerade so braucht, finde ich irgendwie schön Input. Und wenn es am Ende eine Mischung ist oder was, also je nachdem, ne, was einen da gerade mehr anspringt, aber sich das auch zu erlauben, das finde ich irgendwie schön.
1: Ja. Also ich habe ein kleines Reisetagebuch geführt und da habe ich von den einzelnen Etappen, von den einzelnen Tagen das Höhenprofil aufgezeichnet und dann so kleine Piktogramme von besonderen Momenten oder so aufgeschrieben, wie viele Kilometer ich gelaufen bin und ein bisschen, was ich gegessen habe. So ein bisschen so Statistik, damit ich mich ein bisschen dran erinnern kann, was abgelaufen ist, aber nicht so geschrieben von, wie ich mich fühle. So, das war irgendwie relativ einfach da zu spüren und zu beheben.
0: Wie alt ist Finn? Ist das dein Alter, oder?
1: 25.
0: Okay. Also und, so, ja. Und die anderen beiden?
1: Um die 40.
0: Okay. Da spricht man ja noch, also es ist ja ganz gut, da auch Leute in seinem Alter zu haben zum einen, ne? Das ist irgendwie auch wichtig. Und natürlich.
2: Ich finde auf dem Camino eigentlich das Schöne, dass es nicht so die Altersgrenzen gibt wie im Alltag, dass du eben mit Leuten jeglichen Alters in Kontakt kommst und man sich da so
0: freut. Ja, definitiv. Aber so für erstmal, wenn man jetzt so guckt, wenn Leute auf den Weg kommen, orientiert man sich erstmal ja irgendwo, oder zumindest sehe ich das sehr oft, dass die Jüngeren erstmal bei den Jüngeren bleiben, dass die Älteren sich jetzt auch nicht an den Tisch der ganz Jungen setzen. Das vermischt sich ja irgendwann mal, aber so, wenn du die Option nicht hast und es sind einfach gar nicht so viele Leute da, ich glaube, dann ist es ja eh nochmal, geht's ja gar nicht anders. Aber ich finde so ursprünglich, also setzen sich wenig Leute an den Tisch der 20-Jährigen, so.
1: Also ich hatte tatsächlich sehr viele Begegnungen mit älteren Personen, weil halt im Februar niemand Junges so unterwegs ist.
0: Ja.
1: Und da aber tatsächlich war es dann schön, eine Person aus ungefähr meinem Alter zu haben, weil man dann in einem ähnlichen Lebensabschnitt ist.
0: So, das heißt dann von Leon bis nach Santiago, alles kein Problem, du bist da mit deinen komischen Schlappen gelaufen. Und bist geschwebt über den Weg, warst dankbar, weil du wieder merkst, wie es sich anfühlt, laufen zu können.
1: Ja. Ja. Mehr oder weniger schon, ja.
0: Was ist so mit O Cebrero und was da kommt und Cruz de Ferro? Ja, halt, ich höre gerade halt. Theresa?
2: Nein, du hast ja noch gesagt, Cruz de Ferro. Ich dachte,
0: Na, immer langsam. Immer langsam, genau.
2: Hatte dieser, der, das ist ja ein Ort, der für viele auf dem Camino Frances so eine große Bedeutung hat. Man nimmt sich einen Stein mit, der für irgendeine Sorge steht und legt den da ab. Hatte das Cruz de Ferro für dich auch eine Bedeutung?
1: Nicht so richtig, um ehrlich zu sein. Also ich wusste bis vor 300 Kilometer vor Cruz de Ferro nicht, dass es das gibt. Das habe ich irgendwie überlesen gehabt. Also das war mir nicht bewusst, dass es da diesen. Ich habe auch keinen Stein mitgebracht gehabt. Und aber für einen aus meiner Gruppe hat es eine sehr große Bedeutung. Und wir haben uns am Tag vorher, haben wir, glaube ich, 7 Kilometer davor geschlafen. Und haben uns dann aber dazu entschieden, wir gehen jetzt zum Sonnenaufgang da hoch. Dementsprechend sind wir sehr zeitig aufgestanden und haben losgemacht. Und an dem Tag haben wir aber auch uns dazu entschieden, die längste Etappe, die wir so geplant haben zu laufen und den höchsten Anstieg, haben mich dann auch hinterher alle für verflucht, aber wir haben es geschafft und auf jeden Fall haben wir den Sonnenaufgang da oben gesehen und das war sehr besonders. Und dann, für mich hatte Cruz de Ferro jetzt nicht so die große Bedeutung, aber in diesen Bergen und oben drauf zu sein war, ich glaube, das war einer meiner liebsten Tage auch, obwohl er so lang war. Und dann, ja.
0: Wie war das für die Person, mit der du warst, die gesagt hat, hier, für mich ist das jetzt ein wichtiger Ort? Wurde darüber nochmal gesprochen danach?
1: Ja, immer mal wieder, weil das auch die Gruppendynamik etwas beeinflusst hat. Und das ist jetzt nicht mein Punkt hier, das zu erzählen, seine Geschichte, aber es war eine sehr große Geschichte und eine sehr bedeutsame Geschichte. Und er hat aber eine Person am Cruz de Ferro gefunden, die eine sehr ähnliche Geschichte hatte. Und dann haben sie sich da halt zwei Stunden, glaube ich, geredet, umarmt, so Zeit verbracht.
0: Oh.
1: Und das war eigentlich so der perfekte Moment.
0: Nochmal, und das im Winter, im tiefsten Winter, wo die Auswahl an Menschen wirklich gering ist, genau dann findest du die Leute, die du da treffen sollst. Absolut irre. Sag mal einen Oberbegriff, wir müssen die Geschichte nicht hören. Ich finde das auch gut zu sagen, das ist seine Geschichte, ne, oder ihre Respekt dafür. Aber Oberbegriff Trauer, Oberbegriff
1: Trauer.
0: Sowas in der Richtung. Okay, gut.
1: Verlust von Familie.
0: Ja, dann können wir uns darunter schon grob was vorstellen. Und dann noch jemanden dort zu treffen. Ja. Mhm. Schön. Genau. Und dann seid ihr, wenn du sagst, längste Etappe, darf ich mal raten, Ponferrada? Ja.
1: Wahrscheinlich, ja. Also 40 Kilometer.
0: 40? Ich glaube, dann warst du gerade noch weiter, glaube ich. Ja. Ich weiß gar nicht, aber es ist, zieht sich bei mir sofort alles zusammen.
1: Also am Anfang war ich wirklich nie mit über 20 Kilometern. Das war für mich zu viel. Und dann mit der Zeit kam so ein bisschen die Fitness, das Eingewöhnungslaufen. Dann waren es irgendwann so 23 und am Ende waren das dann so 30. Ja, 25 schaffen wir easy. Oder ja, schaffe ich easy und dann. Ja. Aber nach den 40 waren wir auch sehr fertig.
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0: Und von Santiago de Compostela reisen wir jetzt nach Papua-Neuguinea. Und bei Hexenverfolgung, da denken wir hier in Europa ja oft an das Mittelalter, aber in manchen Teilen der Welt ist das auch heute noch ein Thema. Hilde Regenhieter im Gespräch mit Schwester Lorena, die sich seit vielen Jahren gegen Hexenverfolgung in Papua-Neuguinea einsetzt.
1: Ein Dorf im Hochland von Papua-Neuguinea. 7 Frauen stehen vor einer gröhlenden Menge. Hexen sollen sie sein, mit Zauberei Unheil über die Gemeinschaft gebracht haben. Der Mob, die meisten sind Männer, schreit sich in Rage. Schon schichten sie Holzstücke aufeinander, bauen Scheiterhaufen auf. Stopp, ruft da eine ältere Frau im blauen Habit. Ihre Haut ist so weiß wie der Schleier auf ihrem Kopf. Diese Frauen sind alle Mütter. Bevor ihr ihnen etwas antut, müsst ihr bei mir anfangen. Schwester Lorenas Stimme zerschneidet die Stille. Meinen Körper könnt ihr foltern, aber mein Geist ist stärker. Wehe euch, keine Nacht werde ich euch in Ruhe lassen, bis ihr entscheidet, nie mehr sowas zu machen. 2 Jahre sind seitdem vergangen. Die Männer haben seitdem keine Frau mehr angegriffen. Dieses Mal ist es gut ausgegangen, wie schon hunderte Male zuvor. Aber, und das weiß die Ordensfrau ganz genau, im Kampf gegen den Hexenwahn riskiert sie ihr Leben immer wieder neu. Warum sie trotzdem weitermacht, warum sie die Menschen in Papua-Neuguinea so sehr liebt und fest daran glaubt, dass sie den verhängnisvollen Hexenwahn überwinden können, darum geht's heute hier.
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1: Hier erzählen wir von Menschen mit krassen Geschichten, Menschen, die irgendwo rund um den Globus was anpacken und ganz gut hinkriegen. Für Gott und die Welt, für andere und auch sich selbst, für ihr Land, für ihre Gesellschaft. Die sich nicht von Hindernissen und Zweifeln ausbremsen lassen. Menschen wie Schwester Lorena Jenal aus der Schweiz, die mir von ihrer Arbeit und ihrem Leben in Papua-Neuguinea erzählt hat. Ich bin Hilde, eure Host, und das ist Schwester Lorena.
3: Ich gehöre zu den Franziskanerinnen der Baldecker-Schwestern nahe bei Luzern. Und ich ging zum ersten Mal 1979 nach Papua-Neuguinea. Und als ich dort ankam, wusste ich, das ist das Land meiner Träume. Und ich kam da in eine Gegend mit unwahrscheinlicher Naturschönheit. Ich bin heute noch total überwältigt von jedem Paradiesvogel, den ich sehe. Und die Menschen, die waren einfach wunderbar, nur wunderbar. Die waren so mit der Natur verbunden, so natürlich, so wunderbar und so herzlich und so freundlich und so uneinvernommen. Die waren einfach total sie. Und ich verliebte mich in dieses Land und in dieses Volk und bin es heute.
1: Schwester Lorena verbindet mit den Menschen von Papua-Neuguinea also eine bald 50-jährige Liebesgeschichte. Wie in jeder echten Liebesgeschichte heißt das, gemeinsam durch Höhen gehen, aber auch durch Tiefen. Und so glaubt die heute 76-Jährige weiter an Land und Leute. Auch wenn sie besonders in den letzten Jahren unfassbares Leid gesehen hat. Leid, das Menschen hier anderen Menschen antun. Schrecklichste Verbrennungen und Verstümmelungen, Vergewaltigungen, Demütigungen, bis hin zum Mord und Totschlag. Schwester Lorena weiß noch genau, wann sie zum ersten Mal mit den grausamen Folgen von Hexenwahn konfrontiert wurde. Am 10. August 2012. Vor dem Gedenktag der Heiligen Clara war sie von Mendi im südlichen Hochland aus in die Nachbarprovinz gereist, um an einer Feier mit dem Bischof teilzunehmen. Und dann das.
3: Gegen Abend zu erhielt ich meinem Handy damals ein Video von dieser furchtbaren Gewalt, die sie Christine angetan. Die haben sie an ein Kreuz gefesselt. 2 Stämme. Und haben sie wirklich verbrannt bis fast zum Tode. Die gingen durch die Hölle. Und ich bekam diese Bilder. Und da waren Polizisten, da war ihr kleiner Sohn, der alles mitbekam. Kinder, Polizisten, Politiker. Da waren ungefähr zwischen 300 und 400 Leute, die schauten sich das an wie ein Video. Und das hat mich völlig aus dem Gleis gerollt.
1: Wie in Trance sagte sie dem Bischof, dass sie den Gottesdienst verschieben und ganz schnell nach Mandy reisen müssten, in die Hauptstadt der Southern Highlands Provinz, von wo aus sie das Video erreicht hatte.
3: Und da merkte ich, wieso bin ich jetzt so total durcheinander? Und ich wusste sofort, das wird meine neue Aufgabe. Ich wusste das einfach. Ich habe noch nie so etwas erlebt. Ich war so geschlagen und so, alles drehte sich um diese Christ. Ich war aus einem Balken. Ich konnte mir das nicht erträumen, dass ich sowas einmal erleben würde. Ich konnte das nicht fassen.
1: Sie fanden Christina Pakuma, Christine, wie Schwester Lorena sie hier nennt, in einer Zelle der lokalen Polizeistation. Nur mit allergrößter Mühe gelang es, die Schwerstverletzte rauszuholen und in Behandlung bei einem befreundeten Chirurgen zu bringen. Zunächst hat Christina überlebt. 2021 ist sie aber dann doch den Spätfolgen der grausamen Misshandlungen erlegen. 2020 hatte Missio den Tag ihres Martyriums zum Internationalen Tag gegen Hexenwahn ausgerufen. Christinas Fall zeigt auf erschreckende Weise, wie schnell Hexereiverdächtigungen heute in Papua-Neuguinea eskalieren können.
3: Ihr vorgeworfen, dass sie verantwortlich ist für den Tod eines reichen älteren Mannes. Und dann hatte er einen Asthmaanfall und er hatte die Asthmapumpe nicht bei sich und die Medikamente waren in dieser Situation nicht mehr genug und er verstarb. Und die Christine, die eine starke Persönlichkeit war und die nicht nach den Willen der Männer handelte und mit allem einverstanden war, sie war wirklich eine Persönlichkeit mit starkem Charakter, eben eine starke Frau. Und man braucht einen Sündenbock. Und der Bruder war in Port Moresby, der konnte nicht für sie einstehen. Der Mann ist ihr davongelaufen, weil sie zu stark war. Und sie wurde auch von ihrem Mann beschuldigt, dass sie nicht eine gute Frau ist. Sie war eine wunderbare Frau, aber sie war eine Persönlichkeit mit Selbstbewusstsein, nicht fremdbestimmt.
1: Kein Wunder, dass eine solche Frau nicht ins Bild passt. In der noch immer total patriarchal geprägten Gesellschaft Papua-Neuguineas machen Frauen wie Christina vielen Männern Angst, rühren wohl unterschwellig an deren Minderwertigkeitskomplexe. Christina hat das am Ende doch mit dem Leben bezahlt, auch wenn es erst einmal anders aussah.
3: Im Fall von Christina hatten wir das Glück, dass sie ganz nah an der Kirche lebte und wir wurden mit einbezogen. Das heißt, ihr 5-jähriger Sohn kam zu meiner Mitschwester gerannt und hat gesagt, sie wollen meine Mami töten, kommt bitte und helft meine Mami, ich kann nicht sein ohne meine Mami.
1: Worauf die Mitschwester zum Tatort eilte, das Video drehte und Schwester Lorena Bescheid gab. Mit vereinten Kräften gelang es den Ordensfrauen und ihren Unterstützern erst einmal, Christina zu retten. Über Tage, Wochen, Monate hinweg. Ihren Körper und ihre Seele. Jahrelang haben sie die schwer traumatisierte Frau begleitet. Schwester Lorena hält einen Flyer von Missio hoch mit einem Foto von Christina und ihr. Beide lachen, fassen sich an den Händen. Christinas Fingernägel sind lackiert, in einem leuchtenden Türkis.
3: Sie hat sich dann die Finger ihr seht da die schönen Fingernägel. Ich habe wirklich, ich weiß noch, ich habe ihr gesagt, was hast du für Farben gern, wir müssen dich wieder neu einkleiden, wir müssen dich schön machen. Ich wollte ihr einfach wieder die Würde der Frau und die Schönheit der Frau, die Werte der Frau zurückschenken.
1: Denn zu den körperlichen Qualen der Folter kam bei Christina wie bei vielen anderen Opfern die seelische Entwürdigung. Schließlich ist in der Kultur Papua-Neuguineas die öffentliche Entblößung des Körpers, zumal des Weiblichen, ein absoluter Tabubruch.
3: Die gingen ja durch die Hölle. Das kann man sich nicht vorstellen, wenn man da splitternackt vor allen hängt. Und man wird einfach weiter gefoltert und alle können zuschauen, können sich sogar lustig machen über meine Form von Brüsten und so weiter. Es ist ja verheerend.
1: Christinas Fall war so etwas wie ein Initialschock für Schwester Lorena. So oder so ähnlich hatte sie dann mit vielen weiteren misshandelten Menschen, meist Frauen, zu tun.
3: Seither hatten wir letztes Jahr allein 109 Fälle, das Jahr vorher 100. Und nach Christina, unmittelbar nach Christina, weiß ich noch, hat eine meiner Mitschwestern gesagt, was würden wir sagen, so 7 Fälle im Jahr? Ich habe gesagt, viel mehr, aber wir wissen es. Das wird sich noch zuspitzen, bis Leute uns genug vertrauen, dass sie zu uns kommen. Und deswegen ist es eben so wichtig, dass wir nicht überreagieren oder dass wir uns für die Frauen und die Würde und die Menschenrechte und die Werte der Frauen einsetzen. Wir machen ja ganz viel Bildungsarbeit, ganz viel Aufklärung auch, um wirklich das im Griff zu bekommen.
1: Zum Beispiel geht sie mit ihrem Team in die Dörfer, mit Transparenten, auf denen steht, es gibt keine Hexen oder Menschenrechte achten, Frauen schützen oder einfach nur Stopp. Auf den Marktplätzen spricht Schwester Lorena dann vor Hunderten. Ihr seid etwas Besonderes, wenn ihr eure Frauen und Kinder schützt. Jedes Mal hängt die Masse an ihren Lippen. Jedes Mal wieder ist das riskant. Denn um die 85% der Männer, schätzt die Franziskanerin, sind gewaltbereit. Würde die Situation eskalieren, würden sie wohl bis zum Äußersten gehen. Lorena selbst hat schon viele heikle Momente erlebt.
3: Natürlich hatte ich schon das Messer am Hals. Die M16 auf der Brust, mehr als einmal. Ich war schon hunderte Male in Situationen, wo ich nicht wusste, komme ich da noch lebend heraus. Und ich lebe mit dieser Tatsache.
1: Dass sie als einziges Mädchen mit 4 Brüdern aufgewachsen ist, sagt Lorena, hilft ihr heute, sich auch bei Macho-Männern Respekt zu verschaffen. Dass sie eine Ordensfrau mit weißer Haut ist, ebenfalls. Auch vor 2 Jahren war das so. Da waren in einer Gemeinschaft gleich 7 Frauen der Hexerei beschuldigt. Alles Mütter. Eine trug ihr Kind noch an der Brust.
3: Da habe ich entschieden, so jetzt mache ich Schocktherapie. Jetzt ist genug. Und ich habe gewartet, habe mich sogar versteckt, habe den Schleier rausgenommen, weil ich weiße Schleier trage. Da sieht man mir überall. Und als es ganz ruhig war und alle dachten, es sei weh, haben sie das Feuer entzündet, aufgebaut zum ersten Drannehmen. Und dann habe ich meine Ärmel hoch und dann ging ich auf diese Herren zu und sagte, so jetzt bin ich dran. Diese Frauen sind Mütter. Die haben einen Ehemann. Und ihr schadet nicht nur die Frau, ihr schadet den Mann und die Kinder, alle sind traumatisiert. Und jetzt probiert's an mir. Und ich zeige euch, Anna, was Schreien bedeutet und böse werden bedeutet. Und ihr könnt schon meinen Leib folgen. Der wird sowieso wieder staub. Aber meinen Geist, wehe euch. Keine Nacht werde ich mehr in Ruhe lassen, bis ihr entscheidet, nie mehr so etwas zu machen.
1: Die Männer ließen tatsächlich von den angeblichen Hexen ab, entschuldigten sich später sogar und haben seither keine Frau mehr angegriffen. Aber wie kommt es eigentlich zu solchen Exzessen von Hexenwahn? Der ist nämlich keineswegs in der Kultur Papua-Neuguineas verwurzelt, wie Schwester Lorena immer wieder betont. Ihr Erklärungsansatz?
3: Die wurden von der Steinzeit ins modernste Digitale Zeitalter hineingeworfen und jetzt kommt noch KI dazu. Porno ist ja die beste Unterhaltung für Männer, die nicht viel Geld haben. Das kann man auf billige Sender überall haben am Handy. Und dann Alkohol und Droge und die mangelnde Erziehung und Bildung, zu wenig Arbeitsmöglichkeiten zum Unterhalt normal verdienen. All das spielt eine enorme Rolle.
1: Was außerdem noch eine Rolle spielt und ob Hexenglauben und Hexenjagd heute exklusiv in ärmeren und eher schlecht entwickelten Staaten wie Papua-Neuguinea vorkommen, das wollte ich von Professor Miranda Forsyth wissen. Sie ist Juristin und Kriminologin, sie lehrt und forscht an der Australian National University in Canberra und seit 2013 leitet sie Forschungsprojekte in Papua-Neuguinea, die sich mit Gewalt beschäftigen, die in Zusammenhang steht mit dem Glauben an Hexerei. Als erstes habe ich Miranda gefragt, was wir grundsätzlich über Papua-Neuguinea wissen müssen, um das Phänomen Hexenwahn wenigstens ein bisschen besser zu verstehen.
4: PNG is extraordinarily diverse.
5: Dass Papua-Neuguinea außerordentlich divers ist, allein schon mit seinen über 800 Sprachen. Die einzelnen Regionen haben ihre jeweils eigene Geschichte, ein eigenes soziales Gefüge und auch eigene Vorstellungen von Hexerei. Da dürfen wir nicht einfach verallgemeinern. Für alle aber gilt, dass sie einen drastischen soziologischen und wirtschaftlichen Wandel in Rekordzeit hinter sich haben, mit massiven Umwälzungsprozessen und dem Bestreben, an der Weltwirtschaft teilzuhaben. Das Phänomen der Hexereivorwürfe können wir nur im Zusammenhang mit diesen radikalen Modernisierungsprozessen verstehen.
6: Wobei die Auslöser für Hexereianschuldigungen meist ein Todesfall, eine schwere Krankheit oder andere Unglücksfälle sind.
4: People who are grieving and frightened.
5: Sowas macht den Leuten Angst. Sie fragen, warum ist das passiert? Wenn im Arztbericht steht, die Person ist an den Folgen eines Herzinfarkts gestorben, beantwortet das ja nicht die quälende Frage, warum ausgerechnet er? Warum nicht jemand anderes? Eine Hexereibeschuldigung liefert dann die Antwort. Dann ist jemand schuld. Wobei die meisten Hexereivorwürfe innerhalb bereits bestehender Beziehungsgeflechte gemacht werden. Oft hat es zwischen Beschuldigern und Beschuldigten vorher Spannungen oder Eifersucht gegeben. Oder aber jemand möchte Konkurrenten aus dem Weg räumen und bezahlt einen Wahrsager dafür, den oder diejenige als Zauberer oder Hexe zu identifizieren.
6: Hinter Hexereianschuldigungen, erklärt Forscherin Forsyth, stehen also ganz unterschiedliche Motive. Hinzu kommt der soziale Druck.
5: Oft sind dann 20, 30, 50 bis zu 100 Menschen an einem Gewaltakt infolge von Hexereibeschuldigungen beteiligt. Viele trauen sich schlicht nicht, Nein zu sagen, weil es sonst so aussehen könnte, als stünden sie auf der Seite der Hexe. Das ist reinster Selbstschutz.
6: Viele denken ja, dass wir sowas wie Hexenglauben längst hinter uns gelassen haben, dass es sowas höchstens noch in den hintersten Ecken Afrikas oder Ozeaniens gibt. Ein Trugschluss, meint Miranda.
5: Hexerei-Anschuldigungen und daraus folgende Misshandlungen gibt es bis heute rund um den Globus, auch in wohlhabenden Staaten. Großbritannien etwa hat einen nationalen Aktionsplan gegen Kindesmissbrauch im Zusammenhang mit Glauben und Aberglauben entwickelt, in dem es auch um Hexen- und Geisterglauben geht. Und je bewusster sie hinschauen, desto mehr Fälle finden sie.
6: Also, Hexenglauben und Hexenwahn sind leider nicht einfach nur ein dunkles Kapitel der Vergangenheit, sondern bittere Gegenwart. Was Miranda Forsyth und ihre Kolleginnen und Kollegen noch herausgefunden haben,
4: that people who have a good education.
5: Manchmal sind es gerade Leute mit guter Bildung, die solche Beschuldigungen in die Welt setzen. Auch moderne Technologie kann dazu beitragen, Beschuldigungen zu verschärfen. Wenn zum Beispiel Wahrsager übers Handy als eine Art Ferndiagnostiker angerufen und gefragt werden, ob der oder die eine Hexe ist. Übergriffe selbst werden oft gefilmt und auf Social Media geteilt. Auch so verbreitet sich diese Form von Gewalt. Hexenglauben, das müssen wir uns klar machen, spielt sich also nicht nur in abgelegenen Gegenden ab. Er entspringt vielmehr der allzu menschlichen Neigung, jemanden dafür verantwortlich machen zu wollen, dass etwas schiefgelaufen ist.
6: Und genau diese Neigung ist es auch, die modernen Verschwörungsglauben mit archaisch anmutendem Hexenglauben verbindet, erklärt die Juraprofessorin.
4: Conspiracy beliefs and sorcery accusations turn uncertainty or misfortune.
5: Sowohl der Verschwörungs- als auch der Hexenglaube liefern Erklärungen für Unsicherheit und Unglück. Die Erzählung lautet, etwas Schreckliches ist passiert, dahinter muss ein verborgener Feind stecken. Beide arbeiten mit sozialer Verstärkung. Leute hören Anschuldigungen und machen sie zum Fakt. Umso mehr Menschen sich einer Verschwörungstheorie anschließen, umso überzeugender erscheint sie. Hinter beiden stehen meist auch Leute, die persönlich profitieren. Und in beiden Fällen wird es irgendwann zur moralischen Pflicht, den Feind anzugreifen. Die Leute denken, sie müssen ihre Kinder oder ihre Community verteidigen gegen diejenigen, die im Visier der Verschwörungstheorie bzw. der Hexenbeschuldigung stehen.
6: Wie Verschwörungstheorien hat also auch der Hexenglauben viel mit Angst zu tun, mit Ängsten, die sich oft nur schwer greifen und auch nur schwer oder gar nicht entkräften lassen. Aber was kann dann helfen? Damit nicht Unschuldige den Preis dafür zahlen und unfassbares Leid über sich ergehen lassen müssen. Auch darüber habe ich mit Miranda Forsyth gesprochen.
5: Kurzfristig hilft es, wenn einflussreiche Personen schon auf das kleinste Gerücht reagieren. Also zum Beispiel Dorfvorsteher oder Polizisten, Krankenschwestern oder Sozialarbeiter. Wenn sie eingreifen, bevor eine Gruppe gegen das Opfer mobilisieren kann. Das erfordert Leadership und funktionierende Netzwerke, ist aber oft sehr effektiv. In längerer Sicht spielen Faktoren wie eine für alle zugängliche Gesundheitsversorgung eine Rolle, ein verlässliches Justizsystem und garantierte Sicherheit für Frauen. Ist all das gegeben, werden Bedingungen ausgeschaltet, unter denen Hexereivorwürfe gedeihen. Dazu brauchen wir Leadership auf allen Ebenen, von der kommunalen bis zur nationalen, die dem Hexenwahn von Anfang an und ganz klar eine Absage erteilt.
6: Und Miranda sieht tatsächlich schon viele gute Ansätze in Papua-Neuguinea.
5: Aktuell läuft zum Beispiel das fantastische Programm Community Curriculum. Da setzen sich lokale Gruppen ganz genau mit Hexerei-Anschuldigungen auseinander, warum sie entstehen und wie sie gestoppt werden können. Es geht darum, Leute zu erziehen, potenzielle Beschuldiger genauso wie potenziell Beschuldigte. Sehr viele Menschen machen mit, das ist toll, aber wie so viele andere gute Initiativen hängt es noch zu sehr an Einzelpersonen. Wir können aber eigentlich nicht von einer kleinen Zahl mutiger Leute erwarten, dass sie die ganze Verantwortung übernehmen. Vor allem deshalb, weil sie das zu einem enormen persönlichen Preis tun.
6: Miranda Forsyth denkt dabei an Menschen wie Schwester Lorena.
5: Ich hatte das Glück, Schwester Lorena ein paar Mal zu treffen und verfolge ihre Arbeit schon seit vielen Jahren. Sie ist eine außergewöhnlich mutige Frau, die in Mendi und Umgebung schon so viele Frauen gerettet hat. Dafür geht sie ein hohes Risiko ein, für sich selbst und ihr Team. Sie ist eine echte Heldin. Leute wie sie machen mir Hoffnung, dass wir den Hexenwahn eines Tages überwinden.
6: Hoffnung. Ein gutes Stichwort, wenn wir jetzt Schwester Lorenas Geschichte noch ein bisschen weiter erzählen. Denn nach der Hoffnung hat sie auch ihr Haus benannt. Das Haus für als angebliche Hexen misshandelte Frauen, die sie ab 2018 mit Hilfe von Missio im Hochland bauen konnte. Seit 2021 steht das House of Hope diesen Frauen offen.
3: Da machen wir Therapie, da machen wir alles, was eben zur Wiederbelebung, zuerst natürlich Medizin und wenn sie wirklich wieder auf eigenen Füßen stehen können, dann eben das Verarbeiten von diesen Ängsten, die sie durchmachten. Und dann mit diesen Frauen machen wir alles. Jede ist anders. Die eine beginnt zu singen, die andere muss in den Garten, um ihr Blumenbeet zu legen und zu pflegen. Die andere will lieber etwas Nützliches machen und ihr Lieblingsgetreide anpflanzen.

0: nicht aus dem Zimmer raus. Die wollen ja das Zimmer verschließen. Die haben so eine Höllenangst. Und dann diese Sicherheit bei Tag und bei Nacht. In unserem Haus gibt es keine Dunkelheit, da brennt das Licht. Die Wände sind hell. Wir haben überall Türen. Alle können rennen und alles ist erlaubt, dass sie erleben. Ich darf durchdrehen, ich darf schreien, ich darf wüten, ich darf alles, aber ich bin in totaler Sicherheit.
1: 20 mal totale Sicherheit also, denn 20 Plätze können Schwester Lorena und ihre 7 Mitarbeiterinnen heute im House of Hope anbieten. Seit Christinas Rettung haben sie schon 420 Frauen aus prekären Situationen befreien können. Und seitdem sie diesen sicheren Hort haben, ist es einfacher geworden, den körperlich und seelisch verletzten Frauen zu helfen.
0: Mit deiner, die Margit vom letzten Jahr, ich wusste für 3 Wochen nicht, ob sie es überstehen wird. Die haben mir einen Finger nach dem anderen abgeschnitten, wie man Holz schneidet. Und das war so schrecklich. Und ich habe mit ihr 6 lange Monate gekämpft. Und ich vergesse diesen Moment, etwa nach 2 Monaten, als ich wieder einmal mit ihr saß, ganz alleine, und Therapie machte mit ihren Fingern und angefangen habe, mit ihr zu singen. Dann weinte sie. Sie weinte plötzlich ganz bitterlich und ich sagte, möchtest du näher kommen, wein dich aus. Und sie hat sich auf meinen Schoß gelegt und hat geweint wie ein Kind. Und ich habe nichts mehr gesagt. Ich ließ sie einfach ausweinen. Und plötzlich sagte sie, Lorena, weißt du, warum ich weine? Ich habe alle belogen. Da habe ich gesagt, red das alles raus, weil das ist mein Konzept. Ja, nichts unterdrücken. Alles muss raus. Alles, alles. Auch das, was einem sehr beschäftigt und was man meistens nicht sagen will. Es muss raus, um frei zu werden.
1: Margret erzählte ihr unter Tränen, dass sie auf Druck ihrer Folterer ein falsches Geständnis abgelegt hatte, dass sie tatsächlich behauptet hatte, eine Hexe zu sein. Lorenas Antwort war,
0: das ist überhaupt nicht falsch. Du hast das machen müssen, um dein Leben zu retten. Das war Self-Defense. Du hast dein Leben mit diesem falschen Bekenntnis gerettet, sonst wärst du nicht mehr am Leben. Und Gott hat uns nicht für Sterben bestimmt. Gott hat uns nicht fürs Martyrium bestimmt. Gott hat uns bestimmt, dass wir für unser Leben eintreten. Und du bist fürs Leben eingetreten.
1: Fürs Leben eintreten, auch unter schwierigsten Bedingungen. Genau das macht Schwester Lorena mit ihrem Team jetzt also im House of Hope. Dass Missio ihr dabei hilft, hilft ihr, den Mitschwestern, den Mitarbeiterinnen und vor allem natürlich den betroffenen Frauen. Und damit am Ende ganz Papua-Neuguinea, dem Land, das längst Schwester Lorenas Zuhause geworden ist. Auch wenn sie die Schweizer Berge nach wie vor vermisst, sagt sie doch, dass ihr Platz hier ist, im House of Hope, im Hochland von Papua-Neuguinea. Hier will sie bleiben, hier will sie eines Tages begraben werden.
0: Und das ist mir ganz wichtig, auch wenn ich im Hintergrund bin. Ich bin da. Und da ist mir bewusst geworden, ich lebe eigentlich mit den Menschen, in die ich mich verliebt habe. Das ist meine Welt. Ich bin jetzt seit 1979 in Papua-Neuguinea. Und ich merke, dass für mich hier vieles schön ist und auch entspannend. Und ich genieße das und erlebe es als ein Geschenk. Ich gehöre einfach in diese Kultur, zu diesen Menschen. Das muss ich immer wieder neu auch meinen Vorgesetzten sagen. Irgendwie gehöre ich zu den Papuas. Es ist jeweils so schön, wenn mir ein Mann oder eine Frau sagt, ja, außen bist du weiß geblieben, aber innen bist du genau gleich schwarz wie wir.
1: Das war echt unglaublich. 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Ich bin Hilde, eure Host, und freue mich, wenn ihr beim nächsten Mal wieder dabei seid.
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0: Hier ist das Domradio am Sonntagabend für euch und der Kollege Johannes Schröer hat mit der Autorin Eva Menasse über ihr Buch Alleinruhelage gesprochen. Sie erzählt uns, wie die Geschichte entstanden ist und wie man Abschied nimmt von etwas zwar Materiellem, das aber viele Emotionen birgt.
1: Haus, ich verkaufe dich. Haus, du bist Zeuge von allem gewesen. Der Ehe, den Kindern, dem Ende der Ehe, den Lieben. Zitat Ende. In ihrem neuen Roman mit dem Titel Alleinruhelage entschließt sich die Romanheldin und Ich-Erzählerin, ihr Landhaus in der ostdeutschen Provinz zu verkaufen. Damit verabschiedet sie sich von 20 Lebensjahren, Jahren der Liebe, der großen und kleinen Gefühle, der Trennung. Noch einmal werden alle Erinnerungen wach, die sie mit diesem Haus verbinden. Eva Menasse ist bei uns. Guten Tag.
2: Guten Tag.
1: Wie schwierig ist es denn, Besitz zu verkaufen? Ein Haus, das gewissermaßen Teil von einem selbst geworden ist?
2: Ich glaube, das fällt allen Leuten schwer. Es ist ein großes Gefühl, erstmal Besitz zu kaufen und zu wissen, man hat ein Stück Land oder ein Stück Wohnung, ein Stück Haus, das einem selbst gehört und wo einer niemand vertreiben kann. Also Eigentum ist ja etwas Angestrebtes und man kommt, ich zum Beispiel, aus einer Familie, wo niemand Eigentum hatte. Und es dann wieder zu verkaufen, ist ein großer Schritt, fast wie eine Trennung, ja.
1: Das heißt Abschied nehmen, nicht? Das ist so ein Kurs, so ein Brachialkurs im Abschied nehmen, oder?
2: Ja, das stimmt, wobei ich so ein Mensch bin, bei dem sich solche Entscheidungen immer erst lange aufbauen müssen innerlich, bevor ich dann wirklich sie durchziehen kann. Also ich kann mir sowas nicht vornehmen und das dann tun, sondern ich warte eher auf den Zeitpunkt, wo mir mein Herz sagt, jetzt ist es gut. Und so ist es wohl auch im Leben dieser Ich-Erzählerin, die ja einiges von mir hat.
1: Die ja auch schon das Haus einmal verkaufen wollte und da ist es ihr nicht gelungen.
2: Genau, das ist eigentlich meine Lieblingsszene. Damit beginnt das Buch ja, dass sie das Haus nach der gescheiterten Ehe eigentlich verkaufen will, aber dann durch zwei sehr skurrile, aber auch ganz wundervolle osteuropäische Handwerker praktisch daran gehindert wird, indem sie zu ihr sagen, so ein Haus kaufst du nur einmal in Leben und versprechen, dass sie ihr dabei helfen, es zu verschönern und an ihre Bedürfnisse anzupassen.
1: Das sind zwei wunderbare, selbstbewusste Charaktere, die eigentlich alles können, oder?
2: Die alles können, ja, so ist das ja nun mal mit den osteuropäischen Handwerkern und Fachkräften. Aber es sind eben auch ganz freie Charaktere, Menschen, die überflüssige Regeln nicht akzeptieren und die wirklich nach ihrem Herzen gehen, auch wie sie Freundschaften schließen und aber genauso gut dann sehr ruppig werden können, wenn man ihnen mit Ausländerfeindlichkeit kommt. Auch solche Szenen gibt's ja im Buch.
1: Der Titel Alleinruhelage, was hat es damit auf sich?
2: Ja, das ist ein Wort, das man erklären muss. In Deutschland, in deutschen Immobilienanzeigen heißt es Alleinlage. In Österreich habe ich gelegentlich das Wort Alleinruhelage gefunden und es steht ja auch so ein kleiner ironischer Satz im Buch drin. In Österreich darf es ja immer ein bisschen mehr sein, auch sprachlich. Und ich mag solche Wörter. Ich finde, wir Schriftsteller sind eigentlich auch dazu da, seltsame, schwierige, ein wenig ungewöhnliche oder poetische Wörter aufzubewahren in unseren Büchern.
1: Ihr Roman ist auch ein Liebesroman. Zweimal verliebt sich die Ich-Erzählerin und feiert ein Fest des Lebens und der Liebe in der Verliebtheit, aber die Liebe hält nicht. Wie kann das sein? Wieso hat das Versprechen, dass das Verliebtsein und der erste Kuss auch immer ist, nicht an?
2: Naja, das kennen wir ja alle. Es ist, glaube ich, der Mensch lebt inzwischen zu lange, der moderne Mensch, um es mit einer Liebe durchs Leben zu schaffen oder umgekehrt gesagt, wenn man das möchte, muss man früh sterben. Ja, Ehen zerbrechen, Lieben zerbrechen, aber eine der Botschaften des Buchs ist ja auch, dass es dann immer wieder auf eine neue und oft sehr erstaunliche Weise anders weitergeht.
1: Anders weitergeht, aber es ist nie so schön wie die erste Liebe. Das ist doch die unschuldigste Liebe. Und die anderen Lieben, die da folgen, ja, die tragen doch immer schon so ein bisschen Skepsis in sich, oder?
2: Das würde ich für mich zum Beispiel persönlich gar nicht sagen. Ich glaube, ich habe als junges Mädchen gar nicht gewusst, mit diesen Gefühlen umzugehen und habe mich da auch Sachen hingegeben, die gar nicht gut für mich waren. Je älter ich werde, desto mehr weiß ich, was für mich gut ist und was ich brauche. Und umso mehr kann ich das Richtige dann auch genießen.
1: Aber das hört sich an, als wenn man immer mehr den Kopf einschaltet. Und das tut man, wenn man jung ist, doch gar nicht so sehr.
2: Ja, das stimmt. Aber ich glaube, das ist wie bei den jungen Mathematikern. Die jungen Mathematiker haben so eine Ablaufzeit, ne? Also geniale Mathematiker haben ihre beste Zeit mit 30, weil ihre Synapsen da noch am meisten, ich glaube, weil am meisten Synapsen eingeschaltet sind. Bei Schriftstellern ist das anders, bei anderen Künsten ist es anders, da kommt mit dem Älterwerden und mit dem Reifen kommen da noch weitere Aspekte hinzu. Also ich glaube, man kann das auch bei der Liebe absolut nicht pauschalisieren. Ich glaube, den einen geht so, den anderen anders.
1: Am Anfang denkt man, man sei doch der wichtigste Mensch auf der Welt für dich. Am Ende ist man nicht einmal sicher, ob man überhaupt existiert, schreiben Sie in Ihrem Buch. Ist das nicht so? Ist das nicht sehr traurig auch?
2: Ja, das ist ein faszinierender, aber auch komplizierter und wahrscheinlich ziemlich beziehungsgestörter Mann, um den es da in dieser einen Geschichte geht. Und das, was er sozusagen am Anfang an Magie und Zauberei und an Charme entwickelt, das kann er nicht halten. Das sind eigentlich narzisstische Charaktere. Trotzdem, glaube ich, ist diese Ich-Erzählerin damit auf eine gütige Weise umgegangen.
1: Ja, man hat das Gefühl, dass sie auch in eine Weise den Frieden damit schließt, mit all den Erinnerungen. Da stand ich nun in meiner tiefen Ratlosigkeit und sah dem Glück beim Davonfahren zu, heißt es in dem Roman. Sieht man das Glück immer erst, wenn es zur Tür hinausgeht?
2: Das ist ein Satz, der in diesem Buch behauptet wird. Ich bin mir nicht sicher, aber manchmal ist man erst im Nachhinein sicher, dass etwas glücklich war, wenn es vorbei ist. Vielleicht ist das so wie mit der Abwesenheit von Schmerz. Solange man keinen Schmerz hat, erinnert man sich nicht daran. In dem Moment, wo er einsetzt, weiß man, wie es ist, schmerzlos zu leben. Und so ist es vielleicht umgekehrt ein bisschen mit dem Glück. Solange es da ist, nimmt man es für selbstverständlich. Und wenn es sich dann so auf Zehenspitzen aus dem Raum schleicht, dann sieht man es plötzlich von hinten gehen.
1: Ihr Buch ist auch ein Buch über das Erinnern, Erinnerungen trösten. Ja, und die Schmerzen zugleich. Weiß man doch nie, ob man sich darüber freuen soll, dass man sie erlebt hat oder traurig darüber ist, dass diese schöne Erinnerung vorbei ist.
2: Je älter ich werde, desto faszinierender finde ich das menschliche Leben und den Gefühlsreichtum, den wir alle zumindest theoretisch haben. Und ich glaube, dass eine gewisse Amplitude wirklich gut ist, damit man sich spürt. Man muss Verluste erleiden. Wir alle erleiden Verluste einfach in dem, liebe Menschen sterben im Laufe unseres Lebens und wir sie verlieren oder auf andere Weise verlieren, indem wir uns trennen oder uns zerstreiten mit Freunden. Es gibt alle diese Verluste, aber es gibt eben auch die Gewinne. Es gibt, solange wir leben, gibt es immer noch eine Möglichkeit, dass sich alles zum Guten wendet. Und das ist etwas, was ich schon sehr stark empfinde.
1: Sie sind ein optimistischer Mensch?
2: Ich glaube, ich bin ein optimistischer Mensch, aber das habe ich auch von zu Hause so mitgekriegt, von meinem Vater, der ein unglaublich fröhlicher, positiver und optimistischer Mensch war. Der hat sich schon manchmal Sorgen gemacht, aber er hat auch immer nach hinten geschaut und gesagt, wie viel Glück er gehabt hat, eben als Kind die Nazizeit zu überleben. Und so hat er sein Leben gelebt und irgendwie ist mir das in Fleisch und Blut übergegangen, kommt mir vor.
1: Ihr Buch erzählt auch, was passiert, wenn West auf Ost trifft. Die Hauskäufer aus Berlin erleben, dass man nichts ohne Geschichte bekommt. Inwieweit erfahren Sie, dass die ostdeutsche Geschichte den Ort mit ostdeutscher Vergangenheit auch aufgeladen hat?
2: Ja, natürlich. Jeder Ort, über den man erzählt, hat seine Spezifika, hat seine Geschichte, hat seine ganz bestimmten Voraussetzungen, wie es dazu gekommen ist, dass die Leute jetzt da so sind, wie sie sind. Ich glaube, es ist schon auch ein Buch über, nicht unbedingt über Ostdeutschland, sondern über die Verwerfungen, die Ostdeutschland nach der Wiedervereinigung durchleiden und durchleben musste und die man sich in Westdeutschland vielleicht heute zum ersten Mal so richtig klar macht. Also für die Menschen in der ehemaligen DDR hat sich 1990 mit einem Schlag wirklich alles geändert, wirklich alles. Und im Westen hat man gesagt, naja, wir zahlen jetzt diesen Soli-Beitrag. Ja? Also das hat man hat es nicht so mitgekriegt. Und die Wut und die zerstörten Lebensläufe, natürlich auch viele Möglichkeiten. Viele, die gehen konnten, sind damals gegangen. Die Gebildeten, die Mobilen, die Flexiblen, oft Frauen, sind in den Westen gegangen zum Arbeiten. Und wer nicht gehen konnte oder nicht die Kraft hatte, ist zurückgeblieben. Aber, und hier schränke ich dann immer auch politisch ein, diese entvölkerten Landschaften sehen wir überall anders in Europa. Europa auch. Also es gibt in Frankreich ausgestorbene Landstriche, es gibt in England diesen früheren Industriegürtel, ein bisschen vergleichbar wie das Ruhrgebiet. Nur hat sich das hier ja einfach durch die vielen Menschen, die im Ruhrgebiet leben, anders angefühlt. Aber es gibt so Randzonen, auch in Polen, im Osten von Polen. Die Leute ziehen da weg, sie ziehen in die Metropolen. Und was da bleibt, ist ein ziemlich trauriger Rest von einem menschenwürdigen Leben. Und da entstehen eben solche Wut- und Hassgeschichten, wie wir sie auch an manchen Stellen jetzt in Ostdeutschland erleben.
1: Die Ich-Erzählerin sucht auch noch Erklärungen und versucht, das zu verstehen. In ihrem Buch heißt es über die Ost- und Westdeutschen, daraus ziehen sie im Osten Deutschlands oft auf eine bestimmte Art von Stolz, dass keiner sie zwingen kann, etwas von sich preiszugeben. In der auf die Spitze getriebenen Form ist das genauso lächerlich wie die Überzeugung vieler Westdeutscher, zu wirklich allem eine Meinung zu haben und zugleich in den Debattenboden hämmern zu müssen, Zitat Ende. Also ist das Klischee vom Besserwissi gar kein Klischee?
2: Es ist ein Teil von einem Klischee, aber es ist gerade, ich weiß nicht, ob Sie das gelesen haben, auf den Wissenschaftsseiten in einem großen Versuch festgestellt worden, wie Kinder einander helfen. Und die deutschen Kinder helfen nicht nur, sondern sie erklären auch. Also sehr viel mehr als andere Kinder aus anderen Kulturen. Und das ist nicht schlecht, sondern die Forscher wissen nicht genau, worauf sie das zurückführen sollen. So stand es in der Zeitung. Nehmen aber an, dass ihre Eltern, wenn sie ihnen bei etwas helfen, auch erklären, wie es geht. Also es gibt sozusagen ein doppelt gemoppelt beim deutschen Erklären. Und ich würde sagen, das ist ja erstmal nichts Negatives.
1: Also sind wir Deutschen alle Lehrer und Lehrerinnen?
2: Ich glaube, die Westdeutschen schon. Die Ostdeutschen sind oft sehr, sehr still. Jedenfalls habe ich das so in den ländlichen Gegenden erlebt. Sie halten lieber erstmal die Klappe und warten ab. Und da weiß ich eben auch nicht, so steht's auch in dem Buch drin, ob das ein Erbe der Diktatur ist oder vielleicht jahrhundertealte bäuerliche Überlieferung, dass man erstmal schaut, in welche Richtung läuft der Hase, bevor man sich den Mund verbrennt.
1: Jeder Zeitgeist hat seine Scheuklappen, seine blinden Flecken und total verhärteten Ränder, schreiben Sie. Welche Folgen hat das denn?
2: Erstmal hat das die Folge, dass wir manche Gebiete gar nicht sehen. Also wir sehen bestimmte Dinge des Diskurses oft nicht, weil niemand darüber spricht, weil wir unseren Blick abwenden, vielleicht auch, weil es zu kompliziert ist. Und dann wachen wir Jahre später wieder auf. Und sozusagen dieses mangelnde Reden über die Folgen der Wiedervereinigung für die Ostdeutschen, das ist vielleicht etwas, was uns jetzt richtig auf die Füße fällt, also als Gesamtdeutschland. Aber das ist nur eins von mehreren Beispielen, die man wählen könnte. Ich finde es weiterhin sehr interessant, dass der Nahostkonflikt in Deutschland und Österreich und der Schweiz völlig anders besprochen, aber auch sogar berichtet wird als in allen anderen Ländern. Also man hört hier sehr viele Sachen nicht, die man aber in sozialen Medien oder wenn man internationale Zeitungen liest, durchaus mitbekommt. Also es gibt wirklich diese Lichtkegel und ein Lichtkegel hat auch immer einen Schattenkegel automatisch dabei.
1: In Ihrem Buch spielt auch die Natur eine besondere Rolle. Der See in der Nähe des Hauses vermodert, der Rasen wird von Maulwürfen regelrecht durchpflügt. Holt sich die Natur zurück, was ihr eigentlich gehört? Der Mensch kann dagegen gar nichts machen?
2: Ja, das ist auch mehrfach angesprochen worden schon nach Lesungen und auch in Rezensionen, dass der Klimawandel in dem Buch vorkommt. Also die Brände, die Waldbrände und die vertrocknenden, die austrocknenden Seen. Aber da muss ich halt sagen, das ist so im ehemaligen Preußen. In Brandenburg, Mecklenburg-Vorpommern sind die Folgen des Klimawandels sehr viel deutlicher zu spüren als etwa in Österreich und ich vermute auch in Süddeutschland. Wir hatten immer mehr Waldbrandgefahr in den letzten Jahren, so weit, dass wirklich die Menschen aufgehört haben, in ihren Gärten zu grillen, weil dieser Gedanke, dass man mit einem Funken vielleicht für alle anderen den Wald anzündet, der ist ja kaum zu ertragen. Also es gibt wirklich Gegenden von Deutschland, wo das sehr viel deutlicher zu spüren und zu sehen ist.
1: Aber wenn man das die Entwicklung anschaut, es ist doch alles hoffnungslos. Wir fahren mit dem Bus, mit Karacho gegen die Wand. Es ist fast nicht mehr aufzuhalten, dieser Klimawandel. Der wird uns mehr als zu schaffen machen.
2: Der macht uns jetzt schon zu schaffen. Und ich glaube, eine der Gefahren heutzutage ist tatsächlich das apokalyptische Denken, das Sie gerade ausgesprochen haben. Wenn man nicht daran glaubt, dass es irgendwie weitergeht und dass man noch irgendwas richten und reparieren kann, dann kann man es gleich aufgeben. Und das gilt für den Vormarsch der Rechten genauso wie für den unlösbaren Nahostkonflikt, wie für die Herausforderungen des Klimawandels. Man kann überall etwas tun. Ich würde mir zum Beispiel wünschen, dass man den Autoverkehr einschränkt, vor allem mit dieser Benzinkrise. Natürlich gibt es Menschen, die müssen mit dem Auto zur Arbeit fahren, aber sehr viele andere müssen das nicht, gerade in den Städten nicht. Ich erinnere mich an die Ölkrise in den 70er Jahren, da war ich noch ein kleines Kind. Und in Österreich gab es dann einen autofreien Tag für jeden und den konnte man sich selbst auswählen und man musste dann diesen Wochentag auf sein Auto kleben. Das heißt, am Montag durften keine Autos rumfahren, auf denen der Montagaufkleber dran war. Da wurde man dann von der Polizei aufgeschrieben. Und ich weiß nicht, ich finde es wirklich fahrlässig in einer Zeit wie dieser, sozusagen immer noch so sehr aufs Auto und aufs Erdöl zu setzen, obwohl ich auch ein Auto habe, aber ich versuche es so weit wie möglich zu vermeiden. Ich glaube, man muss das alles regeln mit Steuern, mit Abgaben, mit teurer machen, aber vor allem auch mit dem Ausbau der öffentlichen Verkehrsmittel. Ich denke, man kann was machen und mein Lieblingsbeispiel sind immer diese FCKWs. Können sich an die FCKWs erinnern, an das Ozonloch vor 20 oder 25 Jahren, dann wurde das weltweit untersagt und das Ozonloch hat sich wieder langsam geschlossen. Also die Menschheit ist zu ungeheuerlichen Taten fähig, wie man auch in der Corona-Pandemie gesehen hat. Ich denke, wir dürfen nicht aufgeben. Wir dürfen uns nicht vom Überfluss der Probleme fertig machen lassen.
1: Also resignieren gilt nicht. Trotzdem werde ich alleine die Welt sicher nicht verändern. Hilft da auch so eine transzendente Hoffnung, dass man denkt, ich muss auch die Welt gar nicht verändern, aber ich darf jeden Tag etwas tun?
2: Das würde ich auf jeden Fall sagen. Ich würde es für mich nicht transzendent nennen, sondern politisch. Ich muss mir anschauen, welche Parteien dafür da sind oder welche Kräfte dafür da sind oder da sind, die etwas Konstruktives wollen. Und ich habe schon vor Jahren, als ich begonnen habe, die Grünen zu wählen und mir dann jemand gesagt hat, ja, aber dieser Habeck oder diese Baerbock, und mich interessiert das Personal nicht, ich habe Kinder. Und wenn ich Kinder habe, dann muss ich dafür sein, dass diese Welt weiter besteht. Und eine Zeit lang sah es ja ganz gut aus, dann kam der Backlash.
1: Letzte Frage nochmal zum Abschied nehmen. Frau Menasse, möchten wir denn nicht, dass alles ewig anhält, was schön ist?
2: Ja, das möchten wir, aber ich finde, es ist auch dann besonders schön, wenn man schon Angst hat, es zu verlieren.
1: Vielen Dank, Eva Menasse, für diesen Einblick in die Seele der Menschen. In ihrem neuen Roman Alleinruhelage schildert die Autorin die Gebrechen der deutsch-deutschen Ost-West-Wirklichkeit und sie stellt die großen Fragen nach Glück und Liebe. Die Romanheldin nimmt Abschied von 20 Jahren ihres Lebens, nicht traurig, sondern frei nach Ringelnatz, vorbei, verjährt, doch nimmer vergessen, ich reise. Alles, was lange währt, ist leise. Das Buch Alleinruhelage von Eva Menasse ist im Verlag Kiepenheuer & Witsch erschienen. Es hat 210 Seiten, kostet 23 Euro. Vielen Dank.
2: Danke Ihnen.
0: Eva Menasse über ihr neues Buch Alleinruhelage im Gespräch mit Johannes Schröer hier in eurem Domradio. Und unsere Podcast-Strecke neigt sich jetzt auch schon wieder dem Ende zu. Gleich hört ihr hier noch als krönenden Abschluss Kelch und Amen.

0: Euer Domradio hier mit ausgesuchten Podcasts am Abend. Und jetzt kommt wie jeden Abend Kelch und Arm für euch mit dem werdenden Diakon Oliver Kelch. Er erzählt uns wie jeden Sonntag etwas über die Rolle eines Diakon.
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2: Schön, dass ihr dabei seid. Hier ist Kelch und Amen. Heute beginne ich mit einer kleinen Reihe. In 5 Wochen, da werde ich zum Diakon geweiht. Und bis dahin möchte ich euch jetzt mitnehmen auf diesen Weg und darüber sprechen, was ein Diakon eigentlich tut. Jeden Sonntag eine kleine Folge. Heute Folge 1. Viele denken ja, der Diakon, der hilft dem Priester. Ja, okay, das stimmt. Aber es greift auch ein bisschen zu kurz. Denn die eigentliche Berufung des Diakons ist ja nicht ein Amt, sondern eine Haltung. Das Dienen. Dienen wiederum hat manchmal keinen guten Ruf. Wir bewundern Menschen, die Karriere machen, Menschen, die Einfluss haben und Menschen, die gewinnen. Jesus selber hat da einen anderen Maßstab gesetzt. Wir erinnern uns. Am Abend vor seinem Tod hat er sich das Obergewand ausgezogen, bindet sich ein Tuch um und wäscht seinen Freunden die Füße. Eine Aufgabe für Diener, keine Aufgabe für Lehrer, keine Aufgabe für Könige. Und genau dort zeigt sich Gottes Größe. Nicht im Beherrschen, sondern im Dienen. Das Wort Diakon, das kommt vom griechischen Wort Diakonia und es bedeutet Dienst. Wer Diakon wird, verspricht nicht, wichtiger zu werden, er verspricht, für andere da zu sein. Ein herausforderndes Versprechen. Denn dienen bedeutet manchmal, zuzuhören statt zu reden, nachzugeben statt Recht zu haben, Zeit zu schenken statt Zeit zu sparen. Und somit stellt sich für uns heute die wichtige Frage, wem kann ich heute dienen? Nicht aus Pflichtgefühl, sondern aus Liebe. Guter Gott, wir bitten dich für alle Menschen, die Verantwortung tragen. Schenke ihnen ein dienendes Herz. Wir bitten dich für alle, die sich übersehen fühlen. Lass die Menschen begegnen, die ihnen Aufmerksamkeit schenken. Wir bitten dich für die Kirche. Hilf uns, die Größe des Dienens neu zu entdecken. Wir bitten dich für alle, die sich auf eine Berufung vorbereiten. Schenke Mut und Vertrauen. All das, was nun nicht gehört wurde, legen wir in das Gebet, das Jesus uns zu beten gelehrt hat. Vater unser im Himmel, geheiligt werde dein Name, dein Reich komme, dein Wille geschehe, wie im Himmel, so auf Erden. Unser tägliches Brot gib uns heute und vergib uns unsere Schuld, wie auch wir vergeben unserem Schuldigern. Und führe uns nicht in Versuchung, sondern erlöse uns von dem Bösen. Denn dein ist das Reich und die Kraft und die Herrlichkeit in Ewigkeit. Amen. Jesus, du bist nicht gekommen, um dich bedienen zu lassen, sondern um zu dienen. Öffne unsere Augen für die Menschen um uns herum. Befreie uns vom Wunsch, immer im Mittelpunkt stehen zu müssen und lehre uns die Freude des Dienens. Amen. Und so segne uns der Herr. Er schenke uns offene Augen für die Menschen neben uns. Er gebe uns ein Herz, das dienen kann und Hände, die Gutes tun. Es segne uns der dreieinige Gott, der Vater, der Sohn und der Heilige Geist. Amen. Ich wünsche euch noch einen gesegneten Sonntag und in der kommenden Folge, am nächsten Sonntag, geht's dann um den Dienst am Wort.
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0: Das war's mit unserer Podcast-Strecke am Sonntagabend. Alle Podcasts findet ihr, wenn ihr wollt, auch nochmal zum Nachhören in unserer App und überall, wo es Podcasts gibt. Das war's auch von mir, Arne Konrad, und ich wünsche euch noch einen schönen Abend und morgen einen guten Start in die Arbeitswoche.

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1: Ich bin Tanja Wagner. Nach 3 verlorenen Landtagswahlen und Umfragewerten unter 20% berät die Parteiführung der CDU bei einer Klausur in Berlin. Generalsekretärin Hoppermann dämpfte die Erwartungen. Die Klausur sei nicht die Wunderwaffe, sondern der Beginn eines Prozesses. Der rheinland-pfälzische Landeschef Schnieder schlug im ARD-Bericht aus Berlin vor, die Stromsteuer für alle zu senken, um die Energiepreise abzufedern. Das sei im Koalitionsvertrag in Aussicht gestellt, aber nicht umgesetzt worden. Auch Thüringens Ministerpräsident Mario Vogt machte sich für geringere Lebenshaltungskosten stark. US-Präsident Trump hat verkündet, dass die Ukraine und Russland künftig auf Angriffe ihrer Energieanlagen verzichten. Es ist allerdings nicht Trumps erste Ankündigung dieser Art.
2: Erst vor rund 4 Wochen hatte Trump behauptet, Moskau und Kiew würden die Angriffe auf die Energiesektoren einstellen. Doch die angebliche Vereinbarung hielt keine 24 Stunden. Und auch diesmal scheint am Versprechen nicht viel dran zu sein. Selenskyj sagte kurz darauf, er wisse gar nichts von der Einigung. Aber der Ukrainer verspricht, wenn Putin seine Angriffe auf Energieanlagen stoppt, will Selenskyj dem Beispiel folgen. Selenskyj bietet außerdem an, Neuwahlen abzuhalten, sollte Trump Putin von einer 60-tägigen allgemeinen Waffenruhe überzeugen. Trump hatte zuvor die Ablösung des ukrainischen Präsidenten gefordert. Jan-Christoph Freibert, Washington.
1: Bei einem Schiffsunglück vor der Küste Djiboutis in Ostafrika sind nach UN-Angaben mindestens 139 Migranten ums Leben gekommen. Unter ihnen seien auch 15 Kinder. Dutzende Passagiere werden laut UN noch vermisst.
3: Amy Pope, die Generaldirektorin der IOM, fordert nach der Schiffstragödie sichere und legale Zugangswege für Migranten. Dies könne Leben retten, sagte sie. Denn niemand würde in die kleinen, befüllten Fischerboote steigen, wenn es einen anderen, einen sicheren Weg gäbe. Wir dürfen diese Todesfälle nicht länger als Normalität hinnehmen, sagt die IOM-Chefin angesichts von mehr als 1000 Toten in der Meeresenge Bab al-Mandab allein seit 2025. Eva Kraftschick, Nairobi.
1: Freiburg ist neu an der Bundesligaspitze. Der Verein hat Schalke 04 mit 2:1 geschlagen und ist an Dortmund und den Bayern vorbeigezogen. Zuvor hatte Köln im Rhein-Derby Gladbach mit 2:1 geschlagen. Gladbach bleibt damit Tabellenletzter.
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1: Zum Wetter, die aktuelle Vorhersage des Deutschen Wetterdienstes. In der Nacht lassen die Schauer langsam nach und ab und an blitzen auch die Sterne durch. Stellenweise wird's neblig. Tiefstwerte 8 bis 2 Grad, an der See milder. Die Woche startet mit einem Sonne-Wolken-Mix. Vor allem im Osten und Nordosten kann's aber auch immer wieder regnen. Höchstwerte zwischen 12 Grad an der Ostsee und 19 Grad am Oberrhein.
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4: Hallo, schön, dass ihr dabei seid, hier beim Domradio Nachtgebet. Immer sonntags könnt ihr um diese Zeit das musikalische Abendgebet aus dem Kölner Dom hören. Das ist ein besonderer Gottesdienst, der am Sonntag im Kölner Dom gefeiert wird. Er ist in der Gestaltung etwas freier und es gibt immer viel Musik von Chören oder Instrumentalgruppen. Heute Abend hat Domkapitular Christoph Ohli mit der Gemeinde das Abendgebet im Dom gefeiert. Der Chor St. Aldegundis aus Karstbüttgen unter der Leitung von Dieter Böttcher hat den Gottesdienst musikalisch gestaltet. Die Domorgel spielte Matthias Wand. Ihr hört jetzt unseren Mitschnitt von 17:30 Uhr.

0: Im Namen des Vaters und des Sohnes und des Heiligen Geistes.
1: Amen.
0: Gnade und Friede von Gott, unserem Vater und unserem Herrn Jesus Christus, sei mit euch. Liebe Schwestern, liebe Brüder hier im Binnenchor unseres Kölner Doms, liebe Schwestern und Brüder, die Sie mit uns verbunden sind über das Radio, das Fernsehen, das Internet zu diesem musikalischen Abendlob, Ihnen allen ein herzliches Willkommen. Wir werden begleitet musikalisch durch den Kirchenchor von St. Aldegundis in Karstbüttgen, dem Blechbläserquintett Büttger Blech, insgesamt unter der Leitung von Herrn Kantor Dieter Böttcher, an unserer Orgel im Dom Herr Matthias Wand. Möge es ein gutes Zusammenklingen werden im Gebet, im Gesang, in der Musik, zum Lob, zum abendlichen Lob Gottes, der uns diesen Tag geschenkt hat und dem wir diesen Tag in seine Hände so langsam aber sicher zurückgeben dürfen. Bitten wir ihn dafür um sein Ohr, um sein Herz, wenn wir singen und beten, ihn lobpreisen und alle Anliegen dieser Welt mit in dieses abendliche Gebet hineinnehmen.

Aus dem Philipperbrief. Schwestern und Brüder, ich weiß Entbehrungen zu ertragen. Ich kann im Überfluss leben. In jedes und alles bin ich eingeweiht. In Sattsein und Hungern, Überfluss und Entbehrung. Alles vermag ich durch den, der mich stärkt. Doch ihr habt Recht daran getan, an meiner Bedrängnis Anteil zu nehmen. Mein Gott aber wird euch durch Christus Jesus alles, was ihr nötig habt, aus dem Reichtum seiner Herrlichkeit schenken. Unserem Gott und Vater aber sei die Ehre in alle Ewigkeit. Amen.

Liebe Schwestern, liebe Brüder hier im Binnenchor unseres Domes, liebe Schwestern und Brüder an den Empfangsgeräten von Internet, Radio und Fernsehen. Kennen Sie in Ihrem Alltag solche Tage auch, in denen alles so furchtbar schwer fällt? In denen so manches auf der Seele liegt und man manchmal nicht mehr weiß, wie es weitergehen soll? Die Sorge in einer Familie, die Sorge um die eigene Gesundheit oder um die eines lieben Menschen, Sorgen in der Arbeit, Sorgen in der Welt, Sorgen um die Zukunft. Und dann sind da, und so hoffe ich doch auch bei Ihnen, viele Tage, an denen die Sonne scheint, an denen alles so leicht fällt, an denen viel Freude herrscht und an denen man wirklich merkt, wie schön es ist zu leben. Tage der Trostlosigkeit, würde Ignatius von Loyola sagen, und Tage der Tröstung, des Trostes. Tage, die sich abwechseln, manchmal mehr dorthin, manchmal mehr dahin. Und dieser Umstand, der, glaube ich, das menschliche Leben letztlich generell kennzeichnet, ist etwas, was auch der Völkerapostel Paulus gekannt hat. Wir haben gerade aus seinem Brief an die Kirche in Philippi gehört, wo er genau das zum Ausdruck bringt. Ich weiß, Entbehrungen zu ertragen. Und ich weiß, gleichzeitig im Überfluss zu leben. Ich bin eingeweiht in das Sattsein, aber auch in das Hungern. Ich bin eingeweiht in den Überfluss mancher Tage und in die Entbehrung so mancher Tage. Trostlosigkeit und Trost. Und dann formuliert und bekennt Paulus, was ihn durch alle diese Tage hindurch trägt. Alles vermag ich durch den, der mich stärkt. Und das ist für ihn Christus. Alles vermag ich durch ihn, der mich stärkt. Damit sagt er zum einen, mir gelingt manches, aber das liegt nicht an meiner Kraft. Es ist Christus, der dies in mir und durch mich bewirkt. Und zu meinem Christsein gehört auch das Scheitern, gehört auch der Zweifel, gehört auch das Schwere. Christus nimmt mir das nicht einfach hinweg wie ein Zauberer, aber er gibt mir die Kraft, durch solche Tage hindurchzukommen. Er ist der Grund, auf dem ich stehe, wenn ich Tage der Trostlosigkeit erlebe. Es ist das Fundament, auf dem ich stehe, wenn ich Trost und Tröstung an hellen Tagen erleben darf. Papst Leo, von dem wir heute gehört haben, dass er sich in dieser Woche einer Operation unterziehen muss und den wir besonders auch in unser fürbittendes Gebet mit einschließen wollen, hat einmal so etwas Ähnliches formuliert und gesagt, in Christus ist immer Licht und Kraft zu finden. Aber das bedeutet nicht, dass er uns einfach das Schwere hinwegnimmt, sondern dass er in solchen Momenten ganz besonders nahe sein will. Und es deswegen so wichtig ist, das, was wir jetzt tun, das, was wir vielleicht heute Morgen getan haben, im Gebet, in der Feier der Sakramente, im Hören auf sein Wort, seine Gegenwart zu vernehmen und zu erkennen, er ist es, der mir die Kraft gibt, stark zu sein und durch solche Momente hindurchzugehen. Es liegt also für uns an dieser Beziehung zu Jesus Christus. Und vielleicht verbindet sich dabei die Frage, die ein jeder und eine jede sich stellen kann, wie ist das mit meiner Beziehung zu Christus, in meinem Glauben, in meinem Alltag? Höre ich auf sein Wort? Nehme ich sein Wort mit, um es durch solche Momente unterschiedlicher Art hindurchzutragen und zu wissen, er ist es? Und ich vermag alles durch den, der mich stärkt. Dann ist da aber noch schließlich ein zweites Wort, was uns an etwas erinnert, dass Glaube nicht einfach im Nebulösen schwebt,
Wenn Paulus schreibt, ihr habt Recht daran getan, an meiner Bedrängnis Anteil zu nehmen. Diese Nähe Jesu Christi, diese Kraft, die er uns gibt, sie kommt uns oft durch Menschen zu, die unser Leben teilen. Durch eine helfende Hand, durch ein tröstendes Wort, durch einen ermutigenden Schritt, den man nicht alleine gehen muss, sondern gemeinsam geht. Auch und gerade darin zeigt sich die Nähe Gottes, wie er fürsorglich für uns sorgt, dass wir nicht allein, sondern gemeinsam durch solche und durch solche Tage hindurchgehen dürfen. Deshalb stimmt das Wort von Papst Leo: Ja, Christus gibt uns immer Licht und Kraft, sei es im Gebet, in den Sakramenten, sei es durch das Geleit von Menschen, die Gott uns an die Seite stellt. Ich vermag alles durch den, der mir diese Kraft gibt. Das wünsche ich Ihnen, liebe Schwestern und Brüder, für diese neue Woche im Leben mit Christus, aber auch im Erleben von Gemeinschaft mit Menschen an ihrer Seite, dass wir durch solche Tage immer wieder hindurchkommen. Tage der Trostlosigkeit, genauso wie den hellen Tagen des Trostes, die sich abwechseln in unserem Leben, aber die uns letztlich führen auf diesen einen Weg, der in die Vollendung führt, in die Anschauung Gottes, das Ziel unseres Lebens, mit dem wir voller Freude und Zuversicht unterwegs sein dürfen. Gottes Segen für diese Tage der neuen Woche.

0: Lasst uns beten
1: zu Gott, unserem Vater, von dem alles Gute kommt. Du hast deinen Sohn gesandt, damit auf der ganzen Erde dein Name verherrlicht wird. Lass das Zeugnis der Kirche zu allen Menschen dringen.

Gedenke der Verstorbenen, die in deinem Frieden entschlafen sind. Lass sie durch Christus auferstehen zum ewigen Leben.

0: Mit dem Dank für die musikalische Begleitung durch dieses Abendgebet, durch den Kirchenchor von St. Aldegundis in Garstbüttgen und dem Blechbläserquintett Büttger Blech. Schön, dass Sie da waren und mit uns gesungen, dieses Abendlob gestaltet haben. Wollen wir den Segen Gottes erbitten für uns und alle, die wir in unseren Herzen tragen, die in diesen Tagen eines besonderen Gebetes bedürfen. Ich darf Sie dann einladen, sich wie immer der Prozession zur Schmuckmadonna anzuschließen, dass wir der Gottesmutter gerade in diesem Monat Oktober, dem Rosenkranzmonat, ein abendliches Loblied singen. Der Herr sei mit euch.
1: Und mit deinem Geiste.
0: Auf die Fürsprache der Jungfrau und Gottesmutter Maria und des heiligen Josef segne und geleite euch der dreieinige Gott, der Vater und der Sohn und der Heilige Geist.

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Ihr hörtet das musikalische Abendgebet aus dem Kölner Dom. Und zwar als Mitschnitt von 17.30 Uhr. Domkapitular Christoph Ohli hat den Gottesdienst mit der Gemeinde im hinteren Bereich des Domes im sogenannten Binnenchor gefeiert, ganz in der Nähe des Schreins mit den Reliquien der Heiligen Drei Könige. Musikalisch gestaltet wurde das Gebet vom Chor St. Aldegundis aus Karstbüttgen unter der Leitung von Dieter Böttcher. Die Orgel spielte Matthias Wandt. Übrigens, ihr könnt euch diesen Gottesdienst bei uns auch auf YouTube als Video anhören. Mehr Infos zum Abendgebet und später ebenfalls das Video findet ihr auf www.domradio.de. Ich wünsche euch jetzt einen schönen Sonntagabend. Hier folgt ab 22 Uhr unsere Domradio Bibelnacht.

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1: Schön, dass ihr zur Bibelnacht im Domradio eingeschaltet habt. Zwischen 22 Uhr und 5 Uhr hört ihr das Neue Testament mit seinen Erzählungen über Jesus und die allerersten Christinnen und Christen. Aus dem Brief an Philemon.
2: Der Brief an Philemon. Paulus, Gefangener Christi Jesu, und Timotheus, der Bruder, an Philemon, unseren Geliebten und Mitarbeiter, und Appia, die Schwester, und Archippus, unseren Mitstreiter, und die Gemeinde in deinem Haus. Gnade sei mit euch und Friede von Gott, unserem Vater und dem Herrn Jesus Christus. Ich danke meinem Gott jedes Mal, wenn ich bei meinen Gebeten deiner gedenke. Denn ich höre von deinem Glauben an Jesus, den Herrn, und von deiner Liebe zu ihm und zu allen Heiligen. Ich bete, dass unser gemeinsamer Glaube in dir wirkt und du all das Gute in uns erkennst, das auf Christus gerichtet ist. Denn viel Freude und Trost hatte ich an deiner Liebe, weil durch dich, Bruder, das Innerste der Heiligen erquickt worden ist. Obwohl ich durch Christus volle Freiheit habe, dir zu befehlen, was du tun sollst, ziehe ich es um der Liebe willen vor, dich zu bitten. Ich, Paulus, ein alter Mann, jetzt auch Gefangener Christi Jesu, ich bitte dich für mein Kind Onesimus, dem ich im Gefängnis zum Vater geworden bin. Einst war er dir unnütz, jetzt aber ist er dir und mir recht nützlich. Ich schicke ihn zu dir zurück, ihn, das bedeutet mein Innerstes. Ich wollte ihn bei mir behalten, damit er mir an deiner Stelle dient in den Fesseln des Evangeliums, aber ohne deine Zustimmung wollte ich nichts tun. Deine gute Tat soll nicht erzwungen, sondern freiwillig sein. Denn vielleicht wurde er deshalb eine Weile von dir getrennt, damit du ihn für ewig zurückerhältst, nicht mehr als Sklaven, sondern als weit mehr, als geliebten Bruder. Das ist er jedenfalls für mich, um wie viel mehr dann für dich, als Mensch und auch vor dem Herrn. Wenn du also mit mir Gemeinschaft hast, nimm ihn auf wie mich. Wenn er dich aber geschädigt hat oder dir etwas schuldet, setz das auf meine Rechnung. Ich, Paulus, schreibe mit eigener Hand. Ich werde es erstatten, ohne jetzt davon zu reden, dass auch du dich selbst mir schuldest. Ja, Bruder, um des Herrn willen möchte ich von dir einen Nutzen haben. Erquicke mein Innerstes in Christus. Im Vertrauen auf deinen Gehorsam habe ich dir geschrieben. Ich weiß, dass du noch mehr tun wirst, als ich gesagt habe. Bereite zugleich eine Unterkunft für mich vor, denn ich hoffe, dass ich euch durch eure Gebete wiedergeschenkt werde. Es grüßen dich Epaphras, mein Mitgefangener in Christus Jesus, Markus, Aristarch, Demas und Lukas, meine Mitarbeiter. Die Gnade Jesu Christi, des Herrn, sei mit eurem Geist.

0: Aus dem Brief an die Hebräer.
1: Der Brief an die Hebräer. Vielfältig und auf vielerlei Weise hat Gott einst zu den Vätern gesprochen durch die Propheten. Am Ende dieser Tage hat er zu uns gesprochen durch den Sohn, den er zum Erben von allem eingesetzt, durch den er auch die Welt erschaffen hat. Er ist der Abglanz seiner Herrlichkeit und das Abbild seines Wesens. Er trägt das All durch sein machtvolles Wort, hat die Reinigung von den Sünden bewirkt und sich dann zur Rechten der Majestät in der Höhe gesetzt. Er ist umso viel erhabener geworden als die Engel, wie der Name, den er geerbt hat, ihren Namen überragt. Denn zu welchem Engel hat er jemals gesagt, »Mein Sohn bist du, ich habe dich heute gezeugt« und weiter, »Ich will für ihn Vater sein und er wird für mich Sohn sein«? Wenn er aber den Erstgeborenen wieder in die Welt einführt, sagt er, alle Engel Gottes sollen sich vor ihm niederwerfen. Und von den Engeln sagt er, er macht seine Engel zu Winden und seine Diener zu Feuerflammen. Zum Sohn aber, dein Thron, o Gott, steht für immer und ewig, und das Zepter deiner Herrschaft ist ein gerechtes Zepter. Du liebst das Recht und hasst das Unrecht. Darum, o Gott, hat dein Gott dich gesalbt mit dem Öl der Freude wie keinen deiner Gefährten. Und du, Herr, hast vor Zeiten der Erde Grund gelegt. Die Himmel sind das Werk deiner Hände. Sie werden vergehen, du aber bleibst. Sie alle veralten wie ein Gewand. Du rollst sie zusammen wie einen Mantel. Und wie ein Gewand werden sie gewechselt. Du aber bleibst, der du bist, und deine Jahre enden nie. Zu welchem Engel hat er jemals gesagt, setze dich mir zur Rechten, und ich lege dir deine Feinde als Schemel unter die Füße? Sind sie nicht alle nur dienende Geister, ausgesandt, um denen zu helfen, die das Heil erben sollen?

Darum müssen wir umso aufmerksamer auf das achten, was wir gehört haben, damit wir nicht vom rechten Kurs abgetrieben werden. Denn wenn schon das durch Engel verkündete Wort verpflichtend war und jede Übertretung und jeder Ungehorsam die gerechte Vergeltung fand, wie sollen dann wir entrinnen, wenn wir uns um ein so erhabenes Heil nicht kümmern, das zuerst durch den Herrn verkündet und uns von denen, die es gehört hatten, bestätigt wurde? Auch Gott selbst hat dies bezeugt, durch Zeichen und Wunder, durch Machttaten aller Art und Gaben des Heiligen Geistes nach seinem Willen. Denn nicht Engeln hat er die zukünftige Welt unterworfen, von der wir reden, vielmehr bezeugt an einer Stelle jemand: Was ist der Mensch, dass du seiner gedenkst, oder des Menschen Sohn, dass du dich seiner annimmst? Du hast ihn nur ein wenig unter die Engel erniedrigt, mit Herrlichkeit und Ehre hast du ihn gekrönt, alles hast du ihm unter seine Füße gelegt. Denn indem er ihm alles unterwarf, hat er nichts ausgenommen, was ihm nicht unterworfen wäre. Jetzt aber sehen wir noch nicht, dass ihm alles unterworfen ist, aber den, der ein wenig unter die Engel erniedrigt war, Jesus, ihn sehen wir um seines Todesleidens willen mit Herrlichkeit und Ehre gekrönt. Es war nämlich Gottes gnädiger Wille, dass er für alle den Tod erlitt. Denn es war angemessen, dass Gott für den und durch den das All ist und der viele Söhne zur Herrlichkeit führen wollte, den Urheber ihres Heils durch Leiden vollendete. Denn er, der heiligt, und sie, die geheiligt werden, stammen alle aus einem. Darum schämt er sich nicht, sie Brüder zu nennen und zu sagen: Ich will deinen Namen meinen Brüdern verkünden, inmitten der Gemeinde dich preisen. Und ferner: Ich will auf ihn mein Vertrauen setzen. Und siehe, ich und die Kinder, die Gott mir geschenkt hat. Da nun die Kinder von Fleisch und Blut sind, hat auch er in gleicher Weise daran Anteil genommen, um durch den Tod den zu entmachten, der die Gewalt über den Tod hat, nämlich den Teufel, und um die zu befreien, die durch die Furcht vor dem Tod ihr Leben lang der Knechtschaft verfallen waren. Denn er nimmt sich keineswegs der Engel an, sondern der Nachkommen Abrahams nimmt er sich an. Darum musste er in allem seinen Brüdern gleich sein, um ein barmherziger und treuer Hohepriester vor Gott zu sein und die Sünden des Volkes zu sühnen. Denn da er gelitten hat und selbst in Versuchung geführt wurde, kann er denen helfen, die in Versuchung geführt wurden.

Darum, heilige Brüder und Schwestern, die ihr an himmlischer Berufung teilhabt, richtet euren Sinn auf den Apostel und Hohepriester unseres Bekenntnisses, Jesus, der wie auch Mose in Gottes Haus dem treu ist, der ihn eingesetzt hat. Denn er ist größerer Herrlichkeit gewürdigt worden als Mose, so wie der, der ein Haus erbaut, größere Ehre hat als das Haus selbst. Denn jedes Haus wird von jemand erbaut, der aber, der alles erbaut hat, ist Gott. Mose war zwar in Gottes ganzem Haus treu als ein Dienender zum Zeugnis für das, was künftig gesagt werden sollte. Christus aber ist treu als Sohn, der über das Haus Gottes gesetzt ist. Sein Haus sind wir, wenn wir an der Zuversicht und an der Hoffnung festhalten, derer wir uns rühmen. Darum beherzigt, was der Heilige Geist sagt. Heute, wenn ihr seine Stimme hört, verhärtet nicht eure Herzen wie beim Aufruhr am Tag der Versuchung in der Wüste. Dort haben eure Väter mich versucht, sie haben mich auf die Probe gestellt und hatten doch meine Taten gesehen. 40 Jahre lang. Darum war mir diese Generation zuwider, und ich sagte, immer geht ihr Herz in die Irre. Sie erkannten meine Wege nicht, darum habe ich in meinem Zorn geschworen, sie sollen nicht in das Land meiner Ruhe kommen. Gebt Acht, Brüder und Schwestern, dass keiner von euch ein böses, ungläubiges Herz hat, dass keiner vom lebendigen Gott abfällt, sondern ermahnt einander jeden Tag, solange es noch heißt, heute, damit niemand von euch durch den Betrug der Sünde verhärtet wird. Denn an Christus haben wir nur Anteil, wenn wir bis zum Ende an der Zuversicht festhalten, die wir am Anfang hatten. Wenn es heißt, heute, wenn ihr seine Stimme hört, verhärtet eure Herzen nicht wie beim Aufruhr. Wer waren denn jene, die hörten und sich auflehnten? Waren es nicht alle, die unter Mose aus Ägypten ausgezogen waren? Wer war Gott 40 Jahre lang zuwider? Waren es nicht die Sünder, deren Leichen in der Wüste liegen blieben? Wem aber hat er geschworen, dass sie nicht eingehen sollten in seine Ruhe, wenn nicht den Ungehorsamen? Und wir sehen, dass sie nicht hineinkommen konnten wegen ihres Unglaubens.

Darum lasst uns ernsthaft besorgt sein, dass keiner von euch zurückbleibt, solange die Verheißung, in seine Ruhe zu kommen, noch gilt. Denn auch uns ist das Evangelium verkündet worden wie jenen. Doch hat ihnen das Wort, das sie hörten, nichts genützt, weil es sich nicht durch den Glauben mit den Hörern verband. Denn wir, die wir gläubig geworden sind, kommen in seine Ruhe, wie er gesagt hat. Darum habe ich in meinem Zorn geschworen, sie sollen nicht in meine Ruhe kommen. Und doch waren die Werke seit Erschaffung der Welt getan, denn vom siebten Tag heißt es an einer Stelle, und Gott ruhte am siebten Tag von all seinen Werken. Hier aber heißt es, sie sollen nicht in meine Ruhe kommen. Da es nun dabei bleibt, dass einige hineinkommen, die aber, die früher das Evangelium empfangen haben, wegen ihres Ungehorsams nicht hineingekommen sind, setzt er aufs Neue einen Tag fest, heute, indem er durch David, wie schon gesagt, nach so langer Zeit spricht, heute, wenn ihr seine Stimme hört, verhärtet nicht eure Herzen. Denn hätte schon Josua sie in das Land der Ruhe geführt, so wäre nicht von einem anderen späteren Tag die Rede. Also verbleibt dem Volk Gottes noch eine Sabbatruhe. Denn wer in seine Ruhe eingegangen ist, der ruht auch selbst von seinen Werken aus, wie Gott von den seinigen. Bemühen wir uns also, in jene Ruhe einzugehen, damit niemand aufgrund des gleichen Ungehorsams zu Fall kommt. Denn lebendig ist das Wort Gottes, wirksam und schärfer als jedes zweischneidige Schwert. Es dringt durch bis zur Scheidung von Seele und Geist, von Gelenken und Mark. Es richtet über die Regungen und Gedanken des Herzens. Vor ihm bleibt kein Geschöpf verborgen, sondern alles liegt nackt und bloß vor den Augen dessen, dem wir Rechenschaft schulden. Da wir nun einen erhabenen Hohepriester haben, der die Himmel durchschritten hat, Jesus, den Sohn Gottes, lasst uns an dem Bekenntnis festhalten. Wir haben ja nicht einen Hohepriester, der nicht mitfühlen könnte mit unseren Schwächen, sondern einen, der in allem, wie wir, versucht worden ist, aber nicht gesündigt hat. Lasst uns also voll Zuversicht hinzutreten zum Thron der Gnade, damit wir Erbarmen und Gnade finden und so Hilfe erlangen zur rechten Zeit.

Sündopfer darbringen. Und keiner nimmt sich selbst diese Würde, sondern er wird von Gott berufen, so wie Aaron. So hat auch Christus sich nicht selbst die Würde verliehen, Hohepriester zu werden, sondern der zu ihm gesprochen hat, »Mein Sohn bist du, ich habe dich heute gezeugt«, wie er auch an anderer Stelle sagt, »Du bist Priester auf ewig, nach der Ordnung Melchisedeks«. Er hat in den Tagen seines irdischen Lebens mit lautem Schreien und unter Tränen Gebete und Bitten vor den gebracht, der ihn aus dem Tod retten konnte, und er ist erhört worden aufgrund seiner Gottesfurcht. Obwohl er der Sohn war, hat er durch das, was er gelitten hat, den Gehorsam gelernt. Zur Vollendung gelangt, ist er für alle, die ihm gehorchen, der Urheber des ewigen Heils geworden und wurde von Gott angeredet als Hohepriester nach der Ordnung Melchisedeks. Darüber hätten wir viel zu sagen, es ist aber schwer verständlich zu machen, da ihr träge geworden seid im Hören. Denn obwohl ihr der Zeit nach schon Lehrer sein müsstet, braucht ihr von Neuem einen, der euch in den Anfangsgründen der Worte Gottes unterweist, und ihr seid solche geworden, die Milch nötig haben, nicht feste Speise. Denn jeder, der noch mit Milch genährt wird, ist unerfahren im richtigen Reden. Er ist ja ein unmündiges Kind, feste Speise aber ist für Erwachsene, deren Sinne durch Gebrauch geübt sind, Gut und Böse zu unterscheiden.

Darum wollen wir beiseite lassen, was man zuerst von Christus verkünden muss und uns dem Vollkommeneren zuwenden. Wir wollen nicht noch einmal den Grund legen mit der Abkehr von toten Werken und dem Glauben an Gott, mit der Lehre über die Taufen und die Handauflegung, über die Auferstehung der Toten und das ewige Gericht. Das wollen wir dann tun, wenn Gott es zulässt. Denn es ist unmöglich, jene, die einmal erleuchtet worden sind, die von der himmlischen Gabe genossen und Anteil am Heiligen Geist empfangen haben, die das gute Wort Gottes und die Kräfte der kommenden Weltzeit gekostet haben, dann aber abgefallen sind, erneut zur Umkehr zu bringen, da sie den Sohn Gottes noch einmal für sich ans Kreuz schlagen und zum Gespött machen. Wenn ein Boden den häufig herabströmenden Regen trinkt und denen, für die er bebaut wird, nützliche Gewächse hervorbringt, empfängt er Segen von Gott. Trägt er aber Dornen,

und Disteln, so ist er nutzlos und vom Fluch bedroht. Am Ende wird er verbrannt. Bei euch aber, Geliebte, sind wir trotz des Gesagten vom Besseren überzeugt und davon, dass ihr am Heil teilhabt. Denn Gott ist nicht so ungerecht, euer Tun zu vergessen und die Liebe, die ihr seinem Namen bewiesen habt, indem ihr den Heiligen gedient habt und noch dient. Wir wünschen aber, dass jeder von euch im Blick auf den Reichtum unserer Hoffnung bis zum Ende den gleichen Eifer zeigt, damit ihr nicht träge werdet, sondern Nachahmer derer seid, die durch Glauben und Geduld Erben der Verheißungen sind. Denn als Gott dem Abraham die Verheißung gab, schwor er bei sich selbst, da er keinem Höheren schwören konnte, und sprach: Fürwahr, ich will dir Segen schenken in Fülle und deine Nachkommen überaus zahlreich machen. So erlangte Abraham durch seine Ausdauer die Verheißung. Menschen nämlich schwören bei dem Höheren. Der Eid dient ihnen zur Bekräftigung und schließt jeden weiteren Einwand aus. Deshalb hat Gott, weil er den Erben der Verheißung ausdrücklich zeigen wollte, dass sein Entschluss unabänderlich ist, sich mit einem Eid verbürgt. So sollten wir durch zwei unwiderrufliche Taten, bei denen Gott unmöglich täuschen konnte, einen kräftigen Ansporn haben, wir, die wir unsere Zuflucht dazu genommen haben, die dargebotene Hoffnung zu ergreifen. In ihr haben wir einen sicheren und festen Anker der Seele, der hineinreicht in das Innere hinter dem Vorhang. Dorthin ist Jesus für uns als Vorläufer hineingegangen, er, der nach der Ordnung Melchisedeks Hohepriester geworden ist auf ewig.

Dieser Melchisedek, König von Salem und Priester des höchsten Gottes, er, der dem Abraham, als dieser nach der Unterwerfung der Könige zurückkam, entgegenging und ihn segnete, und welchem Abraham den Zehnten von allem gab, er, dessen Name König der Gerechtigkeit bedeutet und der auch König von Salem ist, das heißt König des Friedens, er, der vaterlos, mutterlos und ohne Stammbaum ist, ohne Anfang seiner Tage und ohne Ende seines Lebens, ähnlich geworden dem Sohn Gottes, dieser Melchisedek bleibt Priester für immer. Seht doch, wie groß der ist, dem selbst Abraham, der Patriarch, den Zehnten vom Besten der Beute gab. Zwar haben auch die von den Söhnen Levis, die das Priesteramt empfangen, den Auftrag, den Zehnten gemäß dem Gesetz vom Volk, das heißt von ihren Brüdern, zu erheben, obwohl auch diese aus der Lände Abrahams hervorgegangen sind. Jener aber, der seinen Stammbaum nicht von ihnen herleitet, hat von Abraham den Zehnten genommen und den Träger der Verheißungen gesegnet. Zweifellos wird aber immer das Geringere vom Höheren gesegnet. Und hier nehmen den Zehnten sterbliche Menschen, dort aber einer, von dem bezeugt wird, dass er lebt. Und den Abraham hat sozusagen auch Levi, der den Zehnten nimmt, den Zehnten entrichtet, denn er war noch in der Lände des Stammvaters, als Melchisedek ihm entgegenging. Wäre nun die Vollendung durch das levitische Priestertum gekommen, das Volk hat ja darüber gesetzliche Bestimmungen erhalten, warum musste dann noch ein anderer Priester nach der Ordnung Melchisedeks eingesetzt und nicht nach der Ordnung Aarons benannt werden? Denn sobald das Priestertum geändert wird, ändert sich notwendig auch das Gesetz. Der nämlich, von dem das gesagt wird, gehört einem anderen Stamm an, von dem keiner jemals am Altar gedient hat. Es ist ja bekannt, dass unser Herr aus Juda entsprossen ist, und über Priester aus diesem Stamm hat Mose nichts gesagt. Das ist noch viel offenkundiger, wenn nach dem Vorbild Melchisedeks ein anderer Priester eingesetzt wird, der nicht, wie das Gesetz es fordert, aufgrund leiblicher Abstammung Priester geworden ist, sondern durch die Kraft unzerstörbaren Lebens. Denn es wird bezeugt, du bist Priester auf ewig, nach der Ordnung Melchisedeks. Das frühere Gebot wird zwar aufgehoben, weil es schwach und nutzlos war, denn das Gesetz hat nicht zur Vollendung geführt, eingeführt aber wird eine bessere Hoffnung, durch die wir Gott nahe kommen. Und das geschah nicht ohne Eid. Denn jene sind ohne Eid Priester geworden, dieser aber durch einen Eid dessen, der zu ihm sprach, der Herr hat geschworen und nie wird es ihn reuen, du bist Priester auf ewig. So ist auch Jesus zum Bürgen eines besseren Bundes geworden. Auch folgten dort viele Priester aufeinander, weil der Tod sie hinderte zu bleiben. Er aber hat, weil er in Ewigkeit bleibt, ein unvergängliches Priestertum. Darum kann er auch die, die durch ihn vor Gott hintreten, für immer retten, denn er lebt alle Zeit, um für sie einzutreten. Ein solcher Hohepriester ziemte sich in der Tat für uns, einer, der heilig ist, frei vom Bösen, makellos, abgesondert von den Sündern und erhöht über die Himmel. Einer, der es nicht Tag für Tag nötig hat, wie die Hohepriester zuerst für die eigenen Sünden Opfer darzubringen und dann für die des Volkes. Denn das hat er ein für allemal getan, als er sich selbst dargebracht hat. Das Gesetz nämlich macht Menschen zu Hohepriestern, die der Schwachheit unterworfen sind. Das Wort des Eides aber, der später als das Gesetz kam, setzt den Sohn ein, der auf ewig vollendet ist.

Die Hauptsache bei dem Gesagten aber ist, wir haben einen solchen Hohepriester, der sich zur Rechten des Thrones der Majestät im Himmel gesetzt hat, als Diener des Heiligtums und des wahren Zeltes, das der Herr selbst aufgeschlagen hat, nicht ein Mensch. Denn jeder Hohepriester wird eingesetzt, um Gaben und Opfer darzubringen, deshalb muss auch dieser etwas haben, was er darbringt. Wäre er nun auf Erden, so wäre er nicht einmal Priester, da es hier schon Priester gibt, die nach dem Gesetz die Gaben darbringen. Sie dienen einem Abbild und Schatten der himmlischen Dinge nach der Anweisung, die Mose erhielt, als er daran ging, das Zelt zu errichten. Sieh zu, heißt es, dass du alles nach dem Urbild ausführst, das dir auf dem Berg gezeigt wurde. Jetzt aber ist ihm ein umso erhabenerer Priesterdienst übertragen worden, weil er auch Mittler eines besseren Bundes ist, der auf bessere Verheißungen gegründet ist. Wäre nämlich jener erste Bund ohne Tadel, so würde man nicht einen zweiten an seine Stelle zu setzen suchen. Denn er tadelt sie und sagt, siehe, es werden Tage kommen, spricht der Herr, da werde ich mit dem Haus Israel und dem Haus Juda einen neuen Bund schließen, nicht wie der Bund war, den ich mit ihren Vätern geschlossen habe, am Tag, da ich sie an der Hand nahm, um sie aus dem Land Ägypten herauszuführen. Denn sie sind nicht bei meinem Bund geblieben, und ich habe mich auch nicht mehr um sie gekümmert, spricht der Herr. Denn das wird der Bund sein, den ich nach diesen Tagen mit dem Haus Israel schließe, spricht der Herr. Ich lege meine Gesetze in ihr Denken hinein und schreibe sie ihnen in ihr Herz. Ich werde ihr Gott sein, und sie werden mein Volk sein. Und keiner wird seinen Mitbürger belehren und keiner seinem Bruder sagen, erkenne den Herrn. Denn sie alle, klein und groß, werden mich kennen. Denn ich werde ihr Unrecht vergeben und an ihre Sünden nicht mehr denken. Indem er von einem neuen Bund spricht, hat er den ersten für veraltet erklärt. Was aber veraltet und überlebt ist, das ist dem Untergang nahe.

Der erste Bund hatte zwar gottesdienstliche Vorschriften und ein irdisches Heiligtum. Es wurde nämlich ein erstes Zelt errichtet, in dem sich der Leuchter, der Tisch und die Schaubrote befanden. Dieses wird das Heilige genannt. Hinter dem zweiten Vorhang jedoch war ein Zelt, das Allerheiligstes genannt wird, mit dem goldenen Rauchopferaltar und der ganz mit Gold überzogenen Bundeslade. Darin waren ein goldener Krug mit dem Manna, der Stab Aarons, der Triebe angesetzt hatte, und die Bundestafeln. Über ihr waren die Cherubim der Herrlichkeit, die die Sühneplatte überschatteten. Doch es ist nicht möglich, darüber jetzt im Einzelnen zu reden. So also ist das alles geordnet. In das erste Zelt gehen die Priester das ganze Jahr hinein, um die heiligen Dienste zu verrichten. In das zweite Zelt aber geht nur einmal im Jahr der Hohepriester allein hinein, und zwar mit dem Blut, das er für sich und für die unwissentlich begangenen Vergehen des Volkes darbringt. Damit macht der Heilige Geist deutlich, dass der Weg in das Heiligtum noch nicht offen steht, solange das erste Zelt noch Bestand hat. Das ist ein Gleichnis, das auf die gegenwärtige Zeit hinweist, in der Gaben und Opfer dargebracht werden, die das Gewissen des Opfernden nicht zur Vollkommenheit führen können. Es handelt sich nur um Speisen und Getränke und allerlei Waschungen, äußerliche Vorschriften, die bis zu der Zeit einer besseren Ordnung auferlegt worden sind. Christus aber ist gekommen als Hohepriester der künftigen Güter durch das größere und vollkommenere Zelt, das nicht von Menschenhand gemacht, das heißt nicht von dieser Schöpfung ist. Nicht mit dem Blut von Böcken und jungen Stieren, sondern mit seinem eigenen Blut ist er ein für alle Mal in das Heiligtum hineingegangen, und so hat er eine ewige Erlösung bewirkt. Denn wenn schon das Blut von Böcken und Stieren und die Asche einer jungen Kuh die Unreinen, die damit besprengt werden, so heiligt, dass sie leiblich rein werden, um wie viel mehr wird das Blut Christi, der sich selbst als makelloses Opfer Kraft des ewigen Geistes Gott dargebracht hat, unser Gewissen von toten Werken reinigen, damit wir dem lebendigen Gott dienen. Und darum ist er der Mittler eines neuen Bundes. Sein Tod hat die Erlösung von den im ersten Bund begangenen Übertretungen bewirkt, damit die Berufenen das verheißene ewige Erbe erhalten. Wo nämlich ein Testament vorliegt, muss der Tod des Erblassers nachgewiesen werden, denn ein Testament wird erst im Todesfall rechtskräftig und gilt nicht, solange der Erblasser noch lebt. Daher ist auch der erste Bund nicht ohne Blut in Kraft gesetzt worden. Nachdem Mose jedes Gebot dem Gesetz gemäß dem ganzen Volk vorgelesen hatte, nahm er das Blut der jungen Stiere und der Böcke, dazu Wasser, rote Wolle und Isop, besprengte das Buch selbst und das ganze Volk und sagte: Das ist das Blut des Bundes, den Gott geboten hat für euch. Dann besprengte er auch das Zelt und alle gottesdienstlichen Geräte auf gleiche Weise mit dem Blut. Fast alles wird nach dem Gesetz mit Blut gereinigt, und ohne dass Blut vergossen wird, gibt es keine Vergebung. Durch solche Mittel müssen also die Abbilder der himmlischen Dinge gereinigt werden. Die himmlischen Dinge selbst aber erfordern wirksamere Opfer. Denn Christus ist nicht in ein von Menschenhand gemachtes Heiligtum hineingegangen, in ein Abbild des Wirklichen, sondern in den Himmel selbst, um jetzt vor Gottes Angesicht zu erscheinen für uns, auch nicht, um sich selbst viele Male zu opfern, wie der Hohepriester jedes Jahr mit fremdem Blut in das Heiligtum hineingeht. Sonst hätte er viele Male seit der Erschaffung der Welt leiden müssen. Jetzt aber ist er am Ende der Zeiten ein einziges Mal erschienen, um durch sein Opfer die Sünde zu tilgen. Und wie es dem Menschen bestimmt ist, ein einziges Mal zu sterben, worauf dann das Gericht folgt, so wurde auch Christus ein einziges Mal geopfert, um die Sünden vieler hinwegzunehmen. Beim zweiten Mal wird er nicht wegen der Sünde erscheinen, sondern um die zu retten, die ihn erwarten.

Denn das Gesetz, das nur einen Schatten der künftigen Güter, nicht aber die Gestalt der Dinge selbst enthält, kann durch die immer gleichen jährlich dargebrachten Opfer niemals diejenigen, die zu Gott hintreten, für immer zur Vollendung führen. Denn hätte man nicht aufgehört, Opfer darzubringen, wenn die Opfernden kein Sündenbewusstsein mehr gehabt hätten, da sie ja ein für allemal gereinigt worden wären? Aber durch diese Opfer wird alljährlich nur an die Sünden erinnert, denn das Blut von Stieren und Böcken kann unmöglich Sünden wegnehmen. Darum spricht er bei seinem Eintritt in die Welt: Schlacht- und Speiseopfer hast du nicht gefordert, doch einen Leib hast du mir bereitet, an Brand- und Sündopfern hast du keinen Gefallen. Da sagte ich: Siehe, ich komme, so steht es über mich in der Schriftrolle, um deinen Willen, Gott, zu tun. Zunächst sagt er: Schlacht- und Speiseopfer, Brand- und Sündopfer forderst du nicht, du hast daran keinen Gefallen, obgleich sie doch nach dem Gesetz dargebracht werden. Dann aber hat er gesagt: Siehe, ich komme, um deinen Willen zu tun. Er hebt das erste auf, um das zweite in Kraft zu setzen. Aufgrund dieses Willens sind wir durch die Hingabe des Leibes Jesu Christi geheiligt, ein für allemal. Und jeder Priester steht Tag für Tag da, versieht seinen Dienst und bringt viele Male die gleichen Opfer dar, die doch niemals Sünden wegnehmen können. Dieser aber hat nur ein einziges Opfer für die Sünden dargebracht und sich dann für immer zur Rechten Gottes gesetzt. Seitdem wartet er, bis seine Feinde ihm als Schemel unter die Füße gelegt werden. Denn durch ein einziges Opfer hat er die, die geheiligt werden, für immer zur Vollendung geführt. Das bezeugt uns auch der Heilige Geist, nachdem er gesagt hat: Dies ist der Bund, den ich nach diesen Tagen mit ihnen schließen werde, spricht der Herr. Ich lege meine Gesetze in ihr Herz und schreibe sie in ihr Denken hinein. Und an ihre Sünden und Übertretungen denke ich nicht mehr. Wo also die Sünden vergeben sind, da gibt es kein Opfer für die Sünden mehr. So haben wir die Zuversicht, Brüder und Schwestern, durch das Blut Jesu in das Heiligtum einzutreten. Er hat uns den neuen und lebendigen Weg erschlossen durch den Vorhang hindurch, das heißt durch sein Fleisch. Und da wir einen Hohepriester haben, der über das Haus Gottes gestellt ist, lasst uns mit aufrichtigem Herzen und in voller Gewissheit des Glaubens hinzutreten, die Herzen durch Besprengung gereinigt vom schlechten Gewissen und den Leib gewaschen mit reinem Wasser. Lasst uns an dem unwandelbaren Bekenntnis der Hoffnung festhalten, denn er, der die Verheißung gegeben hat, ist treu. Lasst uns aufeinander achten und uns zur Liebe und zu guten Taten anspornen. Lasst uns nicht unseren Zusammenkünften fernbleiben, wie es einigen zur Gewohnheit geworden ist, sondern ermuntert einander, und das umso mehr, als ihr seht, dass der Tag naht. Denn wenn wir vorsätzlich sündigen, nachdem wir die Erkenntnis der Wahrheit empfangen haben, gibt es für diese Sünden kein Opfer mehr, sondern nur die schreckliche Erwartung des Gerichts und ein wütendes Feuer, das die Gegner verzehren wird. Wer das Gesetz des Mose verwirft, muss ohne Erbarmen auf die Aussage von zwei oder drei Zeugen hin sterben. Meint ihr nicht, dass eine noch viel härtere Strafe der verdient, der den Sohn Gottes mit Füßen getreten, das Blut des Bundes, durch das er geheiligt wurde, verachtet und den Geist der Gnade geschmäht hat? Wir kennen doch den, der gesagt hat: Mein ist die Rache, ich werde vergelten. Und ferner: Der Herr wird sein Volk richten. Es ist furchtbar, in die Hände des lebendigen Gottes zu fallen. Erinnert euch an die früheren Tage, in denen ihr als Erleuchtete einen harten Leidenskampf auf euch genommen habt, da ihr durch Beschimpfungen und Bedrängnisse öffentlich zur Schau gestellt wurdet oder mitbetroffen gewesen seid vom Geschick derer, denen es so erging. Denn ihr habt mit den Gefangenen gelitten und auch den Raub eures Vermögens mit Freuden hingenommen, da ihr wusstet, dass ihr einen besseren und bleibenden Besitz habt. Werft also eure Zuversicht nicht weg, sie hat großen Lohn. Was ihr braucht, ist Ausdauer, damit ihr den Willen Gottes erfüllt und die Verheißung erlangt. Denn nur noch eine ganz kurze Zeit, dann wird der kommen, der kommen soll, und er bleibt nicht aus. Mein Gerechter aber wird aus Glauben leben. Doch wenn er zurückweicht, hat meine Seele kein Gefallen an ihm. Wir aber gehören nicht zu denen, die zurückweichen und verloren gehen, sondern zu denen, die glauben und das Leben gewinnen.

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1: Glaube aber ist Grundlage dessen, was man erhofft, ein Zutagetreten von Tatsachen, die man nicht sieht. Aufgrund dieses Glaubens haben die Alten ein gutes Zeugnis erhalten. Aufgrund des Glaubens erkennen wir, dass die Welt durch Gottes Wort erschaffen wurde und so aus Unsichtbarem das Sichtbare entstanden ist. Aufgrund des Glaubens brachte Abel Gott ein besseres Opfer dar als Kain. Durch diesen Glauben erhielt er das Zeugnis, dass er gerecht war, was Gott durch die Annahme seiner Opfergaben bezeugte. Und durch den Glauben redet Abel noch, obwohl er tot ist. Aufgrund des Glaubens wurde Henoch entrückt, so dass er den Tod nicht schaute. Er wurde nicht mehr gefunden, weil Gott ihn entrückt hatte. Vor der Entrückung erhielt er das Zeugnis, dass er Gefallen gefunden habe bei Gott. Ohne Glauben aber ist es unmöglich, Gott zu gefallen. Denn wer hinzutreten will zu Gott, muss glauben, dass er ist und dass er die, die ihn suchen, belohnen wird. Aufgrund des Glaubens baute Noach, dem offenbart wurde, was noch nicht sichtbar war, in frommem Gehorsam eine Arche zur Rettung seines Hauses. Durch Glauben sprach er der Welt das Urteil und wurde Erbe der Gerechtigkeit, die aus dem Glauben kommt. Aufgrund des Glaubens gehorchte Abraham dem Ruf, wegzuziehen in ein Land, das er zum Erbe erhalten sollte, und er zog weg, ohne zu wissen, wohin er kommen würde. Aufgrund des Glaubens siedelte er im verheißenen Land wie in der Fremde und wohnte mit Isaak und Jakob, den Miterben derselben Verheißung, in Zelten, denn er erwartete die Stadt mit den festen Grundmauern, die Gott selbst geplant und gebaut hat. Aufgrund des Glaubens empfing selbst Sarah, die unfruchtbar war, die Kraft, trotz ihres Alters noch Mutter zu werden, denn sie hielt den für treu, der die Verheißung gegeben hatte. So stammen denn auch von einem einzigen Menschen, dessen Kraft bereits erstorben war, viele ab, zahlreich wie die Sterne am Himmel und der Sand am Meeresstrand, den man nicht zählen kann. Im Glauben sind diese alle gestorben und haben die Verheißungen nicht erlangt, sondern sie nur von fern geschaut und gegrüßt, und sie haben bekannt, dass sie Fremde und Gäste auf Erden sind. Und die, die solches sagen, geben zu erkennen, dass sie eine Heimat suchen. Hätten sie dabei an die Heimat gedacht, aus der sie weggezogen waren, so wäre ihnen Zeit geblieben, zurückzukehren. Nun aber streben sie nach einer besseren Heimat, nämlich der himmlischen. Darum schämt sich Gott ihrer nicht. Er schämt sich nicht, ihr Gott genannt zu werden, denn er hat ihnen eine Stadt bereitet. Aufgrund des Glaubens hat Abraham den Isaak hingegeben, als er auf die Probe gestellt wurde. Er gab den einzigen Sohn dahin, er, der die Verheißungen empfangen hatte und zu dem gesagt worden war, durch Isaak wirst du Nachkommen haben. Er war überzeugt, dass Gott sogar die Macht hat, von den Toten zu erwecken. Darum erhielt er Isaak auch zurück. Das ist ein Sinnbild. Aufgrund des Glaubens segnete Isaak Jakob und Esau im Hinblick auf das Kommende. Aufgrund des Glaubens segnete Jakob sterbend jeden der Söhne Josefs und neigte sich über das obere Ende seines Stabes. Aufgrund des Glaubens dachte Josef sterbend an den Auszug der Söhne Israels und gab Weisung wegen seiner Gebeine. Aufgrund des Glaubens wurde Mose nach seiner Geburt 3 Monate lang von seinen Eltern verborgen, weil sie sahen, dass es ein schönes Kind war und weil sie sich vor dem Befehl des Königs nicht fürchteten. Aufgrund des Glaubens weigerte sich Mose, als er herangewachsen war, für den Sohn einer Tochter des Pharao gehalten zu werden. Lieber wollte er zusammen mit dem Volk Gottes Schlimmes erleiden, als flüchtigen Genuss von der Sünde zu haben. Er hielt die Schmach des Christus für einen größeren Reichtum als die Schätze Ägyptens, denn er richtete seinen Blick auf die Belohnung. Aufgrund des Glaubens verließ er Ägypten ohne Furcht vor dem Zorn des Königs. Er hielt standhaft aus, als sähe er den Unsichtbaren. Aufgrund des Glaubens vollzog er das Pascha und bestrich die Türpfosten mit Blut, damit der Vernichter ihre Erstgeborenen nicht anrührte. Aufgrund des Glaubens zogen sie durch das Rote Meer wie über trockenes Land. Als die Ägypter das Gleiche versuchten, wurden sie vom Meer verschlungen. Aufgrund des Glaubens geschah es, dass die Mauern von Jericho einstürzten, nachdem man 7 Tage um sie herumgezogen war. Aufgrund des Glaubens kam die Dirne Rahab nicht zusammen mit den Ungehorsamen um, denn sie hatte die Kundschafter in Frieden aufgenommen. Und was soll ich noch sagen? Die Zeit würde mir nicht reichen, wollte ich von Gideon erzählen, von Barak, Simson, Jiftach, David und von Samuel und den Propheten. Sie haben aufgrund des Glaubens Königreiche besiegt, Gerechtigkeit geübt, Verheißungen erlangt, Löwen den Rachen gestopft, Feuersglut gelöscht. Sie sind der Schärfe des Schwertes entgangen. Sie kamen zu Kraft, als sie schwach waren. Sie wurden stark im Kampf und haben feindliche Heere in die Flucht geschlagen. Frauen haben ihre Toten durch Auferstehung zurückerhalten. Andere wurden gefoltert, da sie den Loskauf nicht annahmen, um eine bessere Auferstehung zu erlangen. Andere haben Spott und Schläge erduldet, ja sogar Ketten und Kerker. Gesteinigt wurden sie, verbrannt, zersägt, mit dem Schwert umgebracht. Sie zogen in Schafspelzen und Ziegenfellen umher, notleidend, bedrängt, misshandelt. Sie, deren Welt nicht wert war, irrten umher in Wüsten und Gebirgen, in den Höhlen und Schluchten des Landes. Doch sie alle, die aufgrund des Glaubens besonders anerkannt wurden, haben das Verheißene nicht erlangt, weil Gott für uns etwas Besseres vorgesehen hatte. Denn sie sollten nicht ohne uns vollendet werden.

Darum wollen auch wir, die wir eine solche Wolke von Zeugen um uns haben, alle Last und die Sünde abwerfen, die uns so leicht umstrickt. Lasst uns mit Ausdauer in dem Wettkampf laufen, der vor uns liegt, und dabei auf Jesus blicken, den Urheber und Vollender des Glaubens. Er hat angesichts der vor ihm liegenden Freude das Kreuz auf sich genommen, ohne auf die Schande zu achten, und sich zur Rechten von Gottes Thron gesetzt. Richtet also eure Aufmerksamkeit auf den, der solche Anfeindung von Seiten der Sünder gegen sich erduldet hat, damit ihr nicht ermattet und mutlos werdet. Ihr habt im Kampf gegen die Sünde noch nicht bis aufs Blut Widerstand geleistet, und ihr habt die Mahnung vergessen, die euch als Söhne anredet. Mein Sohn, verachte nicht die Zucht des Herrn und verzage nicht, wenn er dich zurechtweist. Denn wen der Herr liebt, den züchtigt er. Er schlägt mit der Rute jeden Sohn, den er gern hat. Haltet aus, wenn ihr gezüchtigt werdet. Gott behandelt euch wie Söhne, denn wo ist ein Sohn, den sein Vater nicht züchtigt? Würdet ihr nicht gezüchtigt, wie es doch bisher allen ergangen ist, dann wäret ihr keine legitimen Kinder, ihr wäret nicht seine Söhne. Ferner, an unseren leiblichen Vätern hatten wir harte Erzieher und wir achteten sie. Sollen wir uns dann nicht erst recht dem Vater der Geister unterwerfen und so das Leben haben? Jene haben uns für kurze Zeit nach ihrem Ermessen in Zucht genommen. Er aber tut es zu unserem Besten, damit wir Anteil an seiner Heiligkeit gewinnen. Jede Züchtigung scheint zwar für den Augenblick nicht Freude zu bringen, sondern Leid. Später aber gewährt sie denen, die durch sie geschult worden sind, Gerechtigkeit als Frucht des Friedens. Darum macht die erschlafften Hände und die wankenden Knie wieder stark, schafft ebene Wege für eure Füße, damit die lahmen Glieder nicht ausgerenkt, sondern vielmehr geheilt werden. Trachtet nach Frieden mit allen und nach der Heiligung, ohne die keiner den Herrn sehen wird. Seht zu, dass niemand von der Gnade Gottes abkomme, damit keine bittere Wurzel aufsprost, Schaden stiftet und viele durch sie verunreinigt werden, dass keiner unzüchtig ist oder gottlos wie Esau, der für eine einzige Mahlzeit sein Erstgeburtsrecht verkaufte. Ihr wisst auch, dass er verworfen wurde, als er später den Segen erben wollte, denn er fand keinen Raum zur Umkehr, obgleich er unter Tränen danach suchte. Denn ihr seid nicht zu einem sichtbaren, lodernden Feuer hinzugetreten, zu dunklen Wolken, zu Finsternis und Sturmwind, zum Klang der Posaunen und zum Schall der Worte, bei denen die Hörer flehten, diese Stimme solle nicht weiter zu ihnen reden, denn sie ertrugen nicht den Befehl, sogar ein Tier, das den Berg berührt, soll gesteinigt werden. Ja, so furchtbar war die Erscheinung, dass Mose rief, ich bin voll Angst und Schrecken. Ihr seid vielmehr zum Berg Zion hinzugetreten, zur Stadt des lebendigen Gottes, dem himmlischen Jerusalem, zu Tausenden von Engeln, zu einer festlichen Versammlung und zur Gemeinschaft der Erstgeborenen, die im Himmel verzeichnet sind, und zu Gott, dem Richter aller, und zu den Geistern der schon vollendeten Gerechten, zum Mittler eines neuen Bundes, Jesus, und zum Blut der Besprengung, das mächtiger ruft als das Blut Abels. Gebt Acht, dass er den nicht ablehnt, der redet. Denn wenn schon die nicht entronnen sind, die ihn abgelehnt haben, als er auf Erden seine Gebote verkündete, um wie viel mehr gilt dies für uns, wenn wir uns von dem abwenden, der jetzt vom Himmel her spricht? Seine Stimme hat damals die Erde erschüttert, jetzt aber hat er verheißen, noch einmal werde ich zum Wanken bringen, nicht nur die Erde, sondern auch den Himmel. Dieses noch einmal aber zeigt an, das, was erschüttert wird, weil es geschaffen ist, soll verwandelt werden, damit allein das bleibt, was nicht erschüttert werden kann. Darum wollen wir dankbar sein, weil wir ein unerschütterliches Reich empfangen und wollen Gott so dienen, wie es ihm gefällt, in ehrfürchtiger Scheu, denn unser Gott ist verzehrendes Feuer.

Die Bruderliebe soll bleiben. Vergesst die Gastfreundschaft nicht. Denn durch sie haben einige, ohne es zu ahnen, Engel beherbergt. Denkt an die Gefangenen, als wäret ihr mitgefangen. Denkt an die Misshandelten, denn auch ihr lebt noch in eurem irdischen Leib. Die Ehe soll von allen in Ehren gehalten werden, und das Ehebett bleibe unbefleckt, denn Unzüchtige und Ehebrecher wird Gott richten. Euer Lebenswandel sei frei von Habgier, seid zufrieden mit dem, was ihr habt, denn Gott selbst hat gesagt, ich werde dich keineswegs aufgeben und niemals verlasse ich dich. So dürfen wir zuversichtlich sagen, der Herr ist mein Helfer, ich werde mich nicht fürchten. Was kann ein Mensch mir antun? Gedenkt eurer Vorsteher, die euch das Wort Gottes verkündet haben. Betrachtet den Ertrag ihres Lebenswandels, ahmt ihren Glauben nach. Jesus Christus ist derselbe gestern und heute und in Ewigkeit. Lasst euch nicht von vieldeutigen und fremden Lehren irreführen, denn es ist gut, dass durch Gnade das Herz gefestigt wird und nicht durch Speisevorschriften, die denen, die sich daran hielten, keinen Nutzen brachten. Wir haben einen Altar, von dem zu essen die Diener des Zeltes keine Erlaubnis haben. Denn die Leiber der Tiere, deren Blut vom Hohepriester zur Sühnung der Sünde in das Heiligtum gebracht wird, werden außerhalb des Lagers verbrannt. Deshalb hat auch Jesus, um durch sein eigenes Blut das Volk zu heiligen, außerhalb des Tores gelitten. Lasst uns also zu ihm vor das Lager hinausziehen und seine Schmach tragen. Denn wir haben hier keine bleibende Stadt, sondern wir suchen die zukünftige. Durch ihn also lasst uns Gott allezeit das Opfer des Lobes darbringen, nämlich die Frucht der Lippen, die seinen Namen bekennen. Vergesst nicht, Gutes zu tun und vernachlässigt nicht die Gemeinschaft, denn an solchen Opfern hat Gott gefallen. Gehorcht euren Vorstehern und ordnet euch ihnen unter, denn sie wachen über eure Seelen und müssen Rechenschaft darüber ablegen. Sie sollen das mit Freude tun, nicht mit Seufzen, denn das wäre zu eurem Schaden. Betet für uns. Wir sind nämlich überzeugt, ein gutes Gewissen zu haben, weil wir in allem Recht zu leben suchen. Eindringlich bitte ich euch, dies zu tun, damit ich euch möglichst bald zurückgegeben werde. Der Gott des Friedens aber, der Jesus, unseren Herrn, dem erhabenen Hirten der Schafe, von den Toten heraufgeführt hat durch das Blut eines ewigen Bundes, er mache euch tüchtig in allem Guten, damit ihr seinen Willen tut. Er bewirke in uns, was ihm gefällt, durch Jesus Christus, dem die Ehre sei in alle Ewigkeit. Amen. Ich bitte euch aber, Brüder und Schwestern, nehmt dieses Wort der Ermahnung bereitwillig an, denn ich habe euch ja nur kurz geschrieben. Wisst, dass unser Bruder Timotheus freigelassen worden ist. Sobald er kommt, werde ich euch mit ihm zusammen besuchen. Grüßt alle eure Vorsteher und alle Heiligen. Es grüßen euch die Brüder aus Italien. Die Gnade sei mit euch allen.

0: Aus dem Brief des Jakobus.
1: Der Brief des Jakobus. Jakobus, Knecht Gottes und des Herrn Jesus Christus, grüßt die 12 Stämme in der Diaspora. Nehmt es voll Freude auf, meine Brüder und Schwestern, wenn ihr in mancherlei Versuchungen geratet. Ihr wisst, dass die Prüfung eures Glaubens Geduld bewirkt. Die Geduld aber soll zu einem vollkommenen Werk führen, damit ihr vollkommen und untadelig seid und es euch an nichts fehlt. Fehlt es aber einem von euch an Weisheit, dann soll er sie von Gott erbitten. Gott wird sie ihm geben, denn er gibt allen gern und macht niemandem einen Vorwurf. Wer bittet, soll aber im Glauben bitten und nicht zweifeln, denn wer zweifelt, gleicht einer Meereswoge, die vom Wind hin und her getrieben wird. Ein solcher Mensch bilde sich nicht ein, dass er vom Herrn etwas erhalten wird. Er ist ein Mann mit zwei Seelen, unbeständig auf all seinen Wegen. Der Bruder, der in niederem Stand lebt, rühme sich seiner hohen Würde, der Reiche aber seiner Niedrigkeit, denn er wird dahinschwinden wie die Blume im Gras. Denn die Sonne geht auf mit ihrer Hitze und versenkt das Gras. Die Blume verwelkt und ihre Pracht vergeht. So wird auch der Reiche vergehen in allem, was er unternimmt. Selig der Mann, der in der Versuchung standhält, denn wenn er sich bewährt, wird er den Kranz des Lebens erhalten, der denen verheißen ist, die Gott lieben. Keiner, der in Versuchung gerät, soll sagen, ich werde von Gott in Versuchung geführt. Denn Gott lässt sich nicht zum Bösen versuchen. Er führt aber auch selbst niemanden in Versuchung. Vielmehr wird jeder von seiner eigenen Begierde in Versuchung geführt, die ihn lockt und fängt. Wenn die Begierde dann schwanger geworden ist, bringt sie die Sünde zur Welt. Ist die Sünde reif geworden, bringt sie den Tod hervor. Lasst euch nicht irreführen, meine geliebten Brüder und Schwestern.

in euch eingepflanzt worden ist und die Macht hat, euch zu retten. Werdet aber Täter des Wortes und nicht nur Hörer, sonst betrügt ihr euch selbst. Wer nur Hörer des Wortes ist und nicht danach handelt, gleicht einem Menschen, der sein eigenes Gesicht im Spiegel betrachtet. Er betrachtet sich, geht weg und schon hat er vergessen, wie er aussah. Wer sich aber in das vollkommene Gesetz der Freiheit vertieft und an ihm festhält, wer es nicht nur hört und es wieder vergisst, sondern zum Täter des Werkes geworden ist, wird selig sein in seinem Tun. Wenn einer meint, er diene Gott, aber seine Zunge nicht im Zaum hält, sondern sein Herz betrügt, dessen Gottesdienst ist wertlos. Ein reiner und makelloser Gottesdienst ist es vor Gott, dem Vater, für Waisen und Witwen in ihrer Not zu sorgen und sich unbefleckt von der Welt zu bewahren.

Meine Brüder und Schwestern, haltet den Glauben an unseren Herrn Jesus Christus, den Herrn der Herrlichkeit, frei von jedem Ansehen der Person. Wenn in eurer Versammlung ein Mann mit Gold

goldenen Ringen und prächtiger Kleidung kommt, und zugleich kommt ein Armer in schmutziger Kleidung, und ihr blickt auf den Mann in der prächtigen Kleidung und sagt: Setz du dich hier auf den guten Platz. Und zu dem Armen sagt ihr: Du stell dich oder setz dich dort zu meinen Füßen. Macht ihr dann nicht untereinander Unterschiede und seid Richter mit bösen Gedanken? Hört, meine geliebten Brüder und Schwestern, hat nicht Gott die Armen in der Welt zu Reichen im Glauben und Erben des Reiches erwählt, dass er denen verheißen hat, die ihn lieben? Ihr aber habt den Armen entehrt. Sind es nicht die Reichen, die euch unterdrücken und euch vor die Gerichte schleppen? Sind nicht sie es, die den guten Namen lästern, der über euch ausgerufen worden ist? Wenn ihr jedoch das königliche Gesetz gemäß der Schrift erfüllt, du sollst deinen Nächsten lieben wie dich selbst, dann handelt ihr recht. Wenn ihr aber nach dem Ansehen der Person handelt, begeht ihr eine Sünde und werdet vom Gesetz überführt, dass ihr es übertreten habt. Denn wer das ganze Gesetz hält, aber gegen ein einziges Gebot verstößt, der hat sich gegen alle verfehlt. Denn der gesagt hat, du sollst nicht die Ehe brechen, hat auch gesagt, du sollst nicht töten. Wenn du nun nicht die Ehe brichst, aber tötest, bist du ein Übertreter des Gesetzes geworden. Darum redet und handelt wie solche, die nach dem Gesetz der Freiheit gerichtet werden. Denn das Gericht ist erbarmungslos gegen den, der nicht mit Erbarmen gehandelt hat. Erbarmen triumphiert über das Gericht. Was nützt es, meine Brüder und Schwestern, wenn einer sagt, er habe Glauben, aber es fehlen die Werke? Kann etwa der Glaube ihn retten? Wenn ein Bruder oder eine Schwester ohne Kleidung sind und ohne das tägliche Brot, und einer von euch zu ihnen sagt, geht in Frieden, wärmt und sättigt euch, ihr gebt ihnen aber nicht, was sie zum Leben brauchen, was nützt das? So ist auch der Glaube für sich allein tot, wenn er nicht Werke vorzuweisen hat. Aber es könnte einer sagen, du hast Glauben und ich kann Werke vorweisen. Zeige mir deinen Glauben ohne die Werke und ich zeige dir aus meinen Werken den Glauben. Du glaubst, es gibt nur einen Gott. Damit hast du recht, das glauben auch die Dämonen und sie zittern. Willst du also einsehen, du törichter Mensch, dass der Glaube ohne Werke nutzlos ist? Abraham, unser Vater, wurde er nicht aus den Werken als gerecht anerkannt, als er seinen Sohn Isaak auf den Opferaltar legte? Du siehst, dass der Glaube mit seinen Werken zusammenwirkte und dass der Glaube aus den Werken zur Vollendung kam. So hat sich das Wort der Schrift erfüllt. Abraham glaubte Gott, und das wurde ihm als Gerechtigkeit angerechnet, und er wurde Freund Gottes genannt. Ihr seht, dass der Mensch aus Werken gerechtfertigt wird und nicht aus Glauben allein. Wurde nicht ebenso auch die Dirne Rahab durch ihre Werke als gerecht anerkannt, weil sie die Boten bei sich aufnahm und dann auf einem anderen Weg entkommen ließ? Denn wie der Körper ohne den Geist tot ist, so ist auch der Glaube ohne Werke tot.

Nicht viele von euch sollen Lehrer werden, meine Brüder und Schwestern. Ihr wisst, dass wir im Gericht strenger beurteilt werden. Denn wir alle verfehlen uns in vielen Dingen. Wer sich in seinen Worten nicht verfehlt, ist ein vollkommener Mann und kann auch seinen Körper völlig im Zaum halten. Wenn wir den Pferden den Zaum anlegen, damit sie uns gehorchen, lenken wir damit das ganze Tier. Siehe auch die Schiffe. Sie sind groß und werden von starken Winden getrieben, und doch lenkt sie der Steuermann mit einem sehr kleinen Steuer, wohin er will. So ist auch die Zunge nur ein kleines Körperglied und rühmt sich großer Dinge. Und siehe, wie klein kann ein Feuer sein, das einen großen Wald in Brand steckt. Auch die Zunge ist ein Feuer, eine Welt voll Ungerechtigkeit. Die Zunge ist es, die den ganzen Menschen verdirbt und das Rad des Lebens in Brand setzt. Sie selbst aber wird von der Hölle in Brand gesetzt. Denn jede Art von Tieren auf dem Land und in der Luft, was am Boden kriecht und was im Meer schwimmt, lässt sich zähmen und ist vom Menschen auch gezähmt worden. Doch die Zunge kann kein Mensch zähmen, dieses ruhelose Übel voll von tödlichem Gift. Mit ihr preisen wir den Herrn und Vater, und mit ihr verfluchen wir die Menschen, die nach dem Bilde Gottes geschaffen sind. Aus ein und demselben Mund kommen Segen und Fluch. Meine Brüder und Schwestern, so darf es nicht sein. Lässt etwa eine Quelle aus derselben Öffnung süßes und bitteres Wasser hervorsprudeln? Kann denn, meine Brüder und Schwestern, ein Feigenbaum Oliven tragen oder ein Weinstock Feigen? So kann auch eine salzige Quelle kein Süßwasser hervorbringen. Wer von euch ist weise und verständig? Er soll in weiser Bescheidenheit die Taten eines rechtschaffenen Lebens vorweisen. Wenn ihr aber bittere Eifersucht und Streitsucht in eurem Herzen tragt, dann prahlt nicht und verfälscht nicht die Wahrheit. Das ist nicht die Weisheit, die von oben kommt, sondern eine irdische, weltliche, teuflische Weisheit. Wo nämlich Eifersucht und Streit herrschen, da gibt es Unordnung und böse Taten, jeder Art. Doch die Weisheit von oben ist erstens heilig, sodann friedfertig, freundlich, gehorsam, reich an Erbarmen und guten Früchten. Sie ist unparteiisch, sie heuchelt nicht. Die Frucht der Gerechtigkeit wird in Frieden für die gesät, die Frieden schaffen.

Woher kommen Kriege bei euch? Woher Streitigkeiten? Etwa nicht von den Leidenschaften, die in euren Gliedern streiten? Ihr begehrt und erhaltet doch nichts, ihr mordet und seid eifersüchtig und könnt dennoch nichts erreichen. Ihr streitet und führt Krieg. Ihr erhaltet nichts, weil ihr nicht bittet. Ihr bittet und empfangt doch nichts, weil ihr in böser Absicht bittet, um es in euren Leidenschaften zu verschwenden. Ihr Ehebrecher, wisst ihr nicht, dass Freundschaft mit der Welt Feindschaft mit Gott ist? Wer also ein Freund der Welt sein will, der wird zum Feind Gottes. Oder meint ihr, die Schrift sage ohne Grund, eifersüchtig verlangt er nach dem Geist, den er in uns wohnen ließ? Doch er gibt noch größere Gnade, darum heißt es auch, Gott tritt den Stolzen entgegen, den Demütigen aber schenkt er Gnade. Ordnet euch also Gott unter, leistet dem Teufel Widerstand, und er wird vor euch fliehen. Naht euch Gott, dann wird er sich euch nahen. Reinigt die Hände, ihr Sünder, läutert eure Herzen, ihr Menschen mit zwei Seelen. Klagt, trauert und weint. Euer Lachen verwandle sich in Trauer und eure Freude in Betrübnis. Demütigt euch vor dem Herrn und er wird euch erhöhen. Verleumdet einander nicht, Brüder und Schwestern. Wer seinen Bruder oder seine Schwester verleumdet oder verurteilt, verleumdet das Gesetz. Und verurteilt das Gesetz. Wenn du aber das Gesetz verurteilst, handelst du nicht nach dem Gesetz, sondern bist sein Richter. Nur einer ist der Gesetzgeber und Richter, er, der die Macht hat, zu retten und zu verderben. Wer aber bist du, dass du über deinen Nächsten richtest? Ihr aber, die ihr sagt, heute oder morgen werden wir in diese oder jene Stadt reisen, dort werden wir ein Jahr bleiben, Handel treiben und Gewinne machen. Ihr wisst doch nicht, was morgen mit eurem Leben sein wird. Rauch seid ihr, den man eine Weile sieht, dann verschwindet er. Ihr solltet lieber sagen, wenn der Herr will, werden wir noch leben und dies oder jenes tun. Nun aber rühmt ihr euch voll Übermut. Solches Rühmen ist schlecht. Wer also das Gute tun kann und es nicht tut, der sündigt.

Ihr aber, ihr Reichen, weint nur und klagt über das Elend, das über euch kommen wird. Euer Reichtum verfault und eure Kleider sind von Motten zerfressen, euer Gold und Silber verrostet. Ihr Rost wird als Zeuge gegen euch auftreten und euer Fleisch fressen wie Feuer. Noch in den letzten Tagen habt ihr Schätze gesammelt. Siehe, der Lohn der Arbeiter, die eure Felder abgemäht haben, der Lohn, den ihr ihnen vorenthalten habt, schreit zum Himmel. Die Klagerufe derer, die eure Ernte eingebracht haben, sind bis zu den Ohren des Herrn Zebaoth gedrungen. Ihr habt auf Erden geschwelgt und geprasst, und noch am Schlachttag habt ihr eure Herzen gemästet. Verurteilt und umgebracht habt ihr den Gerechten, er aber leistete euch keinen Widerstand. Darum, Brüder und Schwestern, haltet geduldig aus bis zur Ankunft des Herrn. Siehe, auch der Bauer wartet auf die kostbare Frucht der Erde. Er wartet geduldig auf sie, bis Frühregen oder Spätregen fällt. Ebenso geduldig sollt auch ihr sein. Macht eure Herzen stark, denn die Ankunft des Herrn steht nahe bevor. Klagt nicht übereinander, Brüder und Schwestern, damit ihr nicht gerichtet werdet. Seht, der Richter steht schon vor der Tür. Brüder und Schwestern, im Leiden und in der Geduld, nehmt euch die Propheten zum Vorbild, die im Namen des Herrn gesprochen haben. Siehe, wir preisen selig, die geduldig alles ertragen haben. Ihr habt von der Ausdauer des Hiob gehört und das Ende gesehen, das der Herr herbeigeführt hat. Denn der Herr ist voll Erbarmen und Mitleid. Vor allem aber, meine Brüder und Schwestern, schwört nicht, weder beim Himmel, noch bei der Erde, noch irgendeinen anderen Eid. Euer Ja soll ein Ja sein und euer Nein ein Nein, damit ihr nicht dem Gericht verfallt. Ist einer von euch bedrückt? Dann soll er beten. Ist jemand guten Mutes? Dann soll er ein Loblied singen. Ist einer unter euch krank, dann rufe er die Ältesten der Gemeinde zu sich, sie sollen Gebete über ihn sprechen und ihn im Namen des Herrn mit Öl salben. Das gläubige Gebet wird den Kranken retten und der Herr wird ihn aufrichten. Und wenn er Sünden begangen hat, werden sie ihm vergeben. Darum bekennt einander eure Sünden und betet füreinander, damit ihr geheilt werdet. Viel vermag das inständige Gebet eines Gerechten. Elia war ein Mensch wie wir. Er betete inständig, es solle nicht regnen. Und es regnete 3 Jahre und 6 Monate nicht auf der Erde. Und wiederum betete er, da gab der Himmel Regen und die Erde brachte ihre Früchte hervor. Meine Brüder und Schwestern, wenn einer unter euch von der Wahrheit abirrt und jemand ihn zur Umkehr bewegt, dann soll er wissen, wer einen Sünder, der auf einem Irrweg ist, zur Umkehr bewegt, rettet ihn vor dem Tod und deckt viele Sünden zu.

0: Aus dem ersten Brief des Johannes.
1: Der erste Brief des Johannes. Was von Anfang an war, was wir gehört, was wir mit unseren Augen gesehen, was wir geschaut und was unsere Hände angefasst haben vom Wort des Lebens. Das Leben ist erschienen und wir haben gesehen und bezeugen und verkünden euch das ewige Leben, das beim Vater war und uns erschienen ist. Was wir gesehen und gehört haben, das verkünden wir auch euch, damit auch ihr Gemeinschaft mit uns habt. Wir aber haben Gemeinschaft mit dem Vater und mit seinem Sohn Jesus Christus. Dies schreiben wir, damit unsere Freude vollkommen ist. Das ist die Botschaft, die wir von ihm gehört haben und euch verkünden. Gott ist Licht und keine Finsternis ist in ihm. Wenn wir sagen, dass wir Gemeinschaft mit ihm haben und doch in der Finsternis wandeln, lügen wir und tun nicht die Wahrheit. Wenn wir im Licht wandeln, wie er im Licht ist, haben wir Gemeinschaft miteinander und das Blut seines Sohnes Jesus reinigt uns von aller Sünde. Wenn wir sagen, dass wir keine Sünde haben, führen wir uns selbst in die Irre und die Wahrheit ist nicht in uns. Wenn wir unsere Sünden bekennen, ist er treu und gerecht. Er vergibt uns die Sünden und reinigt uns von allem Unrecht. Wenn wir sagen, dass wir nicht gesündigt haben, machen wir ihn zum Lügner und sein Wort ist nicht in uns.

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1: Meine Kinder, ich schreibe euch dies, damit ihr nicht sündigt. Wenn aber einer sündigt, haben wir einen Beistand beim Vater, Jesus Christus, den Gerechten. Er ist die Sühne für unsere Sünden, aber nicht nur für unsere Sünden, sondern auch für die der ganzen Welt. Und daran erkennen wir, dass wir ihn erkannt haben, wenn wir seine Gebote halten. Wer sagt, ich habe ihn erkannt, aber seine Gebote nicht hält, ist ein Lügner, und in dem ist die Wahrheit nicht. Wer sich aber an sein Wort hält, in dem ist die Gottesliebe wahrhaft vollendet. Daran erkennen wir, dass wir in ihm sind. Wer sagt, dass er in ihm bleibt, muss auch einen Lebenswandel führen, wie er ihn geführt hat. Geliebte, ich schreibe euch kein neues Gebot, sondern ein altes Gebot, das ihr von Anfang an hattet. Das alte Gebot ist das Wort, das ihr gehört habt. Wiederum schreibe ich euch ein neues Gebot, was wahr ist in ihm und in euch, weil die Finsternis vergeht und das wahre Licht schon leuchtet. Wer sagt, er sei im Licht, aber seinen Bruder hasst, ist noch in der Finsternis. Wer seinen Bruder liebt, bleibt im Licht, und in ihm gibt es keinen Anstoß. Wer aber seinen Bruder hasst, ist in der Finsternis und wandelt in der Finsternis und weiß nicht, wohin er geht, denn die Finsternis hat seine Augen blind gemacht. Ich schreibe euch, ihr Kinder, euch sind die Sünden vergeben um seines Namens willen. Ich schreibe euch, ihr Väter, ihr habt den erkannt, der von Anfang an ist. Ich schreibe euch, ihr jungen Männer, ihr habt den Bösen besiegt. Ich habe euch geschrieben, ihr Kinder, ihr habt den Vater erkannt. Ich habe euch geschrieben, ihr Väter, ihr habt den erkannt, der von Anfang an ist. Ich habe euch geschrieben, ihr jungen Männer, ihr seid stark, und das Wort Gottes bleibt in euch, und ihr habt den Bösen besiegt. Liebt nicht die Welt und was in der Welt ist. Wer die Welt liebt, in dem ist die Liebe des Vaters nicht. Denn alles, was in der Welt ist, die Begierde des Fleisches, die Begierde der Augen und das Prahlen mit dem Besitz, ist nicht vom Vater, sondern von der Welt. Die Welt vergeht und ihre Begierde. Wer den Willen Gottes tut, bleibt in Ewigkeit. Meine Kinder, die letzte Stunde ist da. Ihr habt gehört, dass der Antichrist kommt, und jetzt sind viele Antichriste aufgetreten. Daran erkennen wir, dass die letzte Stunde da ist. Sie sind aus unserer Mitte gekommen, aber sie haben nicht zu uns gehört, denn wenn sie zu uns gehörten, wären sie bei uns geblieben. Es sollte aber offenbar werden, dass sie alle nicht zu uns gehören. Ihr habt die Salbung von dem, der heilig ist, und ihr alle wisst es. Ich schreibe euch nicht, weil ihr die Wahrheit nicht kennt, sondern weil ihr sie kennt und weil keine Lüge von der Wahrheit stammt. Wer ist der Lügner, wenn nicht der, der leugnet, dass Jesus der Christus ist? Das ist der Antichrist, der den Vater und den Sohn leugnet. Jeder, der den Sohn leugnet, hat auch den Vater nicht. Wer den Sohn bekennt, hat auch den Vater. Für euch gilt, was ihr von Anfang an gehört habt, soll in euch bleiben. Wenn in euch bleibt, was ihr von Anfang an gehört habt, dann werdet auch ihr im Sohn und im Vater bleiben. Und das ist die Verheißung, die er uns verheißen hat, das ewige Leben. Dies habe ich euch über die geschrieben, die euch in die Irre führen. Was euch betrifft, so bleibt die Salbung, die ihr von ihm empfangen habt, in euch, und ihr braucht euch von niemandem belehren zu lassen. Wie euch vielmehr seine Salbung über alles belehrt, so ist es auch wahr und keine Lüge. Und wie er euch belehrt hat, so bleibt ihr in ihm. Und jetzt, meine Kinder, bleibt in ihm, damit wir, wenn er erscheint, Zuversicht haben und bei seinem Kommen von ihm nicht beschämt werden. Wenn ihr wisst, dass er gerecht ist, erkennt auch, dass jeder, der die Gerechtigkeit tut, von Gott stammt.

Seht, welche Liebe uns der Vater geschenkt hat. Wir heißen Kinder Gottes und wir sind es. Deshalb erkennt die Welt uns nicht, weil sie ihn nicht erkannt hat. Geliebte, jetzt sind wir Kinder Gottes, doch ist noch nicht offenbar geworden, was wir sein werden. Wir wissen, dass wir ihm ähnlich sein werden, wenn er offenbar wird, denn wir werden ihn sehen, wie er ist. Jeder, der diese Hoffnung auf ihn setzt, heiligt sich so, wie er heilig ist. Jeder, der die Sünde tut, handelt gesetzwidrig, denn Sünde ist Gesetzwidrigkeit. Ihr wisst, dass er erschienen ist, um die Sünden wegzunehmen, und in ihm ist keine Sünde. Jeder, der in ihm bleibt, sündigt nicht. Jeder, der sündigt, hat ihn nicht gesehen und ihn nicht erkannt. Meine Kinder, lasst euch von niemandem in die Irre führen. Wer die Gerechtigkeit tut, ist gerecht, wie er gerecht ist. Wer die Sünde tut, stammt vom Teufel. Denn der Teufel sündigt von Anfang an. Der Sohn Gottes aber ist erschienen, um die Werke des Teufels zu zerstören. Jeder, der von Gott stammt, tut keine Sünde, weil Gottes Same in ihm bleibt, und er kann nicht sündigen, weil er von Gott stammt. Daran kann man die Kinder Gottes und die Kinder des Teufels erkennen. Jeder, der die Gerechtigkeit nicht tut und seinen Bruder nicht liebt, ist nicht aus Gott. Denn das ist die Botschaft, die ihr von Anfang an gehört habt. Wir sollen einander lieben und nicht wie Kain handeln, der von dem Bösen stammte und seinen Bruder erschlug. Warum hat er ihn erschlagen? Weil seine Taten böse waren, die Taten seines Bruders aber gerecht. Wundert euch nicht, Brüder und Schwestern, wenn die Welt euch hasst. Wir wissen, dass wir aus dem Tod in das Leben hinübergegangen sind, weil wir die Brüder lieben. Wer nicht liebt, bleibt im Tod. Jeder, der seinen Bruder hasst, ist ein Menschenmörder, und ihr wisst, kein Menschenmörder hat ewiges Leben, das in ihm bleibt. Daran haben wir die Liebe erkannt, dass er sein Leben für uns hingegeben hat. So müssen auch wir für die Brüder das Leben hingeben. Wenn jemand die Güter dieser Welt hat und sein Herz vor dem Bruder verschließt, den er in Not sieht, wie kann die Liebe Gottes in ihm bleiben? Meine Kinder, wir wollen nicht mit Wort und Zunge lieben, sondern in Tat und Wahrheit. Und daran werden wir erkennen, dass wir aus der Wahrheit sind. Und wir werden vor ihm unser Herz überzeugen, dass wenn unser Herz uns verurteilt, Gott größer ist als unser Herz und alles weiß. Geliebte, wenn das Herz uns aber nicht verurteilt, haben wir gegenüber Gott Zuversicht. Und alles, was wir erbitten, empfangen wir von ihm, weil wir seine Gebote halten und tun, was ihm gefällt. Und das ist sein Gebot. Wir sollen an den Namen seines Sohnes Jesus Christus glauben und einander lieben, gemäß dem Gebot, das er uns gegeben hat. Wer seine Gebote hält, bleibt in Gott und Gott in ihm. Und daran erkennen wir, dass er in uns bleibt, an dem Geist, den er uns gegeben hat.

Jeder, der glaubt, dass Jesus der Christus ist, ist aus Gott gezeugt. Und jeder, der den Vater liebt, liebt auch den, der aus ihm gezeugt ist. Daran erkennen wir, dass wir die Kinder Gottes lieben, wenn wir Gott lieben und seine Gebote erfüllen. Denn darin besteht die Liebe zu Gott, dass wir seine Gebote halten. Und seine Gebote sind nicht schwer. Denn alles, was aus Gott gezeugt ist, besiegt die Welt. Und das ist der Sieg, der die Welt besiegt hat, unser Glaube. Wer sonst besiegt die Welt, außer dem, der glaubt, dass Jesus der Sohn Gottes ist? Dieser ist es, der durch Wasser und Blut gekommen ist, Jesus Christus. Er ist nicht nur im Wasser gekommen, sondern im Wasser und im Blut. Und der Geist ist es, der Zeugnis ablegt, denn der Geist ist die Wahrheit. Denn drei sind es, die Zeugnis ablegen: der Geist, das Wasser und das Blut. Und diese drei sind eins. Wenn wir von Menschen ein Zeugnis annehmen, so ist das Zeugnis Gottes größer. Denn das ist das Zeugnis Gottes. Er hat Zeugnis abgelegt von seinem Sohn. Wer an den Sohn Gottes glaubt, trägt das Zeugnis in sich. Wer Gott nicht glaubt, hat ihn zum Lügner gemacht, weil er nicht an das Zeugnis geglaubt hat, das Gott von seinem Sohn abgelegt hat. Und darin besteht das Zeugnis, dass Gott uns ewiges Leben gegeben hat. Und dieses Leben ist in seinem Sohn. Wer den Sohn hat, hat das Leben. Wer den Sohn Gottes nicht hat, hat das Leben nicht. Dies habe ich euch geschrieben, damit ihr wisst, dass ihr ewiges Leben habt, denn ihr glaubt an den Namen des Sohnes Gottes. Und dies ist die Zuversicht, die wir zu ihm haben, dass er uns hört, wenn wir etwas erbitten, das seinem Willen entspricht. Wenn wir wissen, dass er uns bei allem hört, was wir erbitten, dann wissen wir auch, dass er unsere Bitten schon erfüllt hat. Wenn einer seinen Bruder eine Sünde begehen sieht, die nicht zum Tod führt, soll er für ihn bitten und wird ihm so Leben schenken, allen, deren Sünde nicht zum Tod führt. Denn es gibt Sünde, die zum Tod führt. Von ihr spreche ich nicht, wenn ich sage, dass er bitten soll. Jedes Unrecht ist Sünde, aber es gibt Sünde, die nicht zum Tod führt. Wir wissen, jeder, der von Gott stammt, sündigt nicht, sondern wer aus Gott gezeugt ist, hütet sich und der Böse tastet ihn nicht an. Wir wissen, wir sind aus Gott, aber die ganze Welt steht unter der Macht des Bösen. Wir wissen aber, der Sohn Gottes ist gekommen und er hat uns Einsicht geschenkt, damit wir den Wahren erkennen. Und wir sind in diesem Wahren, in seinem Sohn Jesus Christus. Er ist der wahre Gott und ewiges Leben. Meine Kinder, hütet euch vor den Götzen.

0: Aus dem zweiten Brief des Johannes.
1: Der zweite Brief des Johannes. Der Älteste an die auserwählte Herrin und an ihre Kinder, die ich in Wahrheit liebe, aber nicht nur ich, sondern auch alle, die die Wahrheit erkannt haben, lieben sie, aufgrund der Wahrheit, die in uns bleibt und die mit uns sein wird in Ewigkeit. Gnade wird mit uns sein, Erbarmen und Friede von Gott, dem Vater, und von Jesus Christus, dem Sohn des Vaters, in Wahrheit und Liebe. Ich habe mich sehr gefreut, unter deinen Kindern solche zu finden, die in der Wahrheit wandeln, gemäß dem Gebot, das wir vom Vater empfangen haben. Und jetzt bitte ich dich, Herren, nicht als wollte ich dir ein neues Gebot schreiben, sondern nur das, das wir von Anfang an hatten, dass wir einander lieben sollen. Denn darin besteht die Liebe, dass wir nach seinen Geboten wandeln. Und darin besteht das Gebot, das ihr von Anfang an gehört habt, dass ihr in der Wahrheit wandelt. Denn viele Verführer sind in die Welt hinausgegangen, die nicht den im Fleisch gekommenen Jesus Christus bekennen. Das ist der Verführer und der Antichrist. Achtet auf euch, damit ihr nicht preisgebt, was wir erarbeitet haben, sondern damit ihr den vollen Lohn empfangt. Jeder, der darüber hinausgeht und nicht in der Lehre Christi bleibt, hat Gott nicht. Wer aber in der Lehre bleibt, hat den Vater und den Sohn. Wenn jemand zu euch kommt und nicht diese Lehre mitbringt, dann nehmt ihn nicht in euer Haus auf, sondern verweigert ihm den Gruß. Denn wer ihm den Gruß bietet, macht sich mitschuldig an seinen bösen Taten. Vieles hätte ich euch noch zu schreiben. Ich will es aber nicht mit Papier und Tinte tun, sondern hoffe selbst, zu euch zu kommen und persönlich mit euch zu sprechen, damit unsere Freude vollkommen wird. Es grüßen dich die Kinder deiner auserwählten Schwester.

0: aus dem dritten Brief des Johannes.
1: Der dritte Brief des Johannes. Der Älteste an den geliebten Gaius, den ich in Wahrheit liebe. Geliebter, ich wünsche dir in jeder Hinsicht Wohlergehen und Gesundheit, so wie es deiner Seele wohlergeht. Denn ich habe mich sehr gefreut, als Brüder kamen, die für deine Treue zur Wahrheit Zeugnis ablegten und berichteten, wie du in der Wahrheit wandelst. Ich habe keine größere Freude, als zu hören, dass meine Kinder in der Wahrheit wandeln. Geliebter, du handelst treu in allem, was du an den Brüdern tust und sogar an Fremden. Sie haben vor der Gemeinde für deine Liebe Zeugnis abgelegt. Du wirst gut daran tun, wenn du sie für ihre Reise so ausrüstest, wie es Gottes würdig ist. Denn für seinen Namen sind sie ausgezogen und haben von den Heiden nichts angenommen. Darum sind wir verpflichtet, solche Männer aufzunehmen, damit auch wir zu Mitarbeitern für die Wahrheit werden. Ich habe der Gemeinde geschrieben, aber Diotrephes, der unter ihnen der Erste sein will, nimmt uns nicht auf. Deshalb werde ich, wenn ich komme, an sein Tun und Treiben erinnern. Mit bösen Worten verleumdet er uns und gibt sich damit noch nicht zufrieden, sondern er selbst nimmt die Brüder nicht auf und hindert alle daran, die es tun wollen, und schließt diese aus der Gemeinde aus. Geliebter, ahme nicht das Böse nach, sondern das Gute. Wer das Gute tut, ist aus Gott. Wer aber das Böse tut, hat Gott nicht gesehen. Für Demetrius legen alle und die Wahrheit selbst Zeugnis ab. Auch wir legen Zeugnis ab und du weißt, dass unser Zeugnis wahr ist. Vieles hätte ich dir noch zu schreiben. Ich will aber nicht mit Tinte und Feder schreiben. Ich hoffe, dich bald zu sehen. Dann werden wir persönlich miteinander sprechen. Friede sei mit dir. Es grüßen dich die Freunde. Grüße die Freunde jeden Einzelnen.

0: Aus dem ersten Brief des Petrus.
1: Der erste Brief des Petrus. Petrus, Apostel Jesu Christi, den erwählten Fremden in der Diaspora in Pontus, Galatien, Kappadokien, der Provinz Asia und Bithynien, von Gott, dem Vater, von jeher ausersehen und durch den Geist geheiligt, um gehorsam zu sein und besprengt zu werden mit dem Blut Jesu Christi. Gnade sei mit euch und Friede in Fülle. Gepriesen sei der Gott und Vater unseres Herrn Jesus Christus. Er hat uns in seinem großen Erbarmen neu gezeugt zu einer lebendigen Hoffnung durch die Auferstehung Jesu Christi von den Toten, zu einem unzerstörbaren, makellosen und unvergänglichen Erbe, das im Himmel für euch aufbewahrt ist. Gottes Kraft behütet euch durch den Glauben, damit ihr die Rettung erlangt, die am Ende der Zeit offenbart werden soll. Deshalb seid ihr voll Freude, wenn es für kurze Zeit jetzt sein muss, dass ihr durch mancherlei Prüfungen betrübt werdet. Dadurch soll sich eure Standfestigkeit im Glauben, die kostbarer ist als Gold, das im Feuer geprüft wurde und doch vergänglich ist, herausstellen, zu Lob, Herrlichkeit und Ehre bei der Offenbarung Jesu Christi. Ihn habt ihr nicht gesehen, und dennoch liebt ihr ihn. Ihr seht ihn auch jetzt nicht, aber ihr glaubt an ihn und jubelt in unaussprechlicher und von Herrlichkeit erfüllter Freude, da ihr das Ziel eures Glaubens empfangen werdet, eure Rettung. Nach dieser Rettung haben die Propheten gesucht und geforscht, und sie haben über die Gnade geweissagt, die für euch bestimmt ist. Sie haben nachgeforscht, auf welche Zeit und welche Umstände der in ihnen wirkende Geist Christi hindeute, der die Leiden Christi und die darauf folgende Herrlichkeit im Voraus bezeugte. Ihnen wurde offenbart, dass sie damit nicht sich selbst, sondern euch dienten. Und jetzt ist euch dies alles von denen verkündet worden, die euch in der Kraft des vom Himmel gesandten Heiligen Geistes das Evangelium gebracht haben. Das alles zu sehen, ist sogar das Verlangen der Engel. Deshalb umgürtet euch und macht euch bereit, seid nüchtern und setzt eure Hoffnung ganz auf die Gnade, die euch bei der Offenbarung Jesu Christi geschenkt wird. Als Kinder des Gehorsams gebt euch nicht den Begierden hin, wie früher in eurer Unwissenheit. Wie er, der euch berufen hat, heilig ist, so soll auch eure ganze Lebensführung heilig sein. Denn es steht geschrieben, seid heilig, weil ich heilig bin. Und wenn ihr den als Vater anruft, der jeden ohne Ansehen der Person nach seinem Tun beurteilt, dann führt auch, solange ihr in der Fremde seid, ein Leben in Gottesfurcht. Ihr wisst, dass ihr aus eurer nichtigen, von den Vätern ererbten Lebensweise nicht um einen vergänglichen Preis losgekauft wurdet, nicht um Silber oder Gold, sondern mit dem kostbaren Blut Christi, des Lammes, ohne Fehl und Makel. Er war schon vor Grundlegung der Welt dazu ausersehen und euretwegen ist er am Ende der Zeiten erschienen. Durch ihn seid ihr zum Glauben an Gott gekommen, der ihn von den Toten auferweckt und ihm die Herrlichkeit gegeben hat, so dass ihr an Gott glauben und auf ihn hoffen könnt. Der Wahrheit gehorsam habt ihr euer Herz rein gemacht für eine aufrichtige geschwisterliche Liebe. Darum hört nicht auf, einander von Herzen zu lieben. Ihr seid neu gezeugt worden. Nicht aus vergänglichem, sondern aus unvergänglichem Samen, aus Gottes Wort, das lebt und das bleibt. Denn alles Sterbliche ist wie Gras und all seine Schönheit ist wie die Blume im Gras. Das Gras verdorrt und die Blume verwelkt, doch das Wort des Herrn bleibt in Ewigkeit. Dies aber ist das Wort, das euch als frohe Botschaft verkündet worden ist. Legt also alle Bosheit ab, alle Falschheit und Heuchelei, allen Neid und alle Verleumdung. Verlangt wie neugeborene Kinder nach der unverfälschten, geistigen Milch, damit ihr durch sie heranwachst und Rettung erlangt. Denn ihr habt gekostet, wie gütig der Herr ist. Kommt zu ihm, dem lebendigen Stein, der von den Menschen verworfen, aber von Gott auserwählt und geehrt worden ist. Lasst euch als lebendige Steine zu einem geistigen Haus aufbauen, zu einer heiligen Priesterschaft, um durch Jesus Christus geistige Opfer darzubringen, die Gott gefallen. Denn es heißt in der Schrift: Siehe, ich lege in Zion einen auserwählten Stein, einen Eckstein, den ich in Ehren halte. Wer an ihn glaubt, der geht nicht zugrunde. Euch, die ihr glaubt, gilt diese Ehre. Für jene aber, die nicht glauben, ist dieser Stein, den die Bauleute verworfen haben, zum Eckstein geworden, zum Stein, an den man anstößt, und zum Felsen, an dem man zu Fall kommt. Sie stoßen sich an ihm, weil sie dem Wort nicht gehorchen, doch dazu sind sie bestimmt. Ihr aber seid ein auserwähltes Geschlecht, eine königliche Priesterschaft, ein heiliger Stamm, ein Volk, das sein besonderes Eigentum wurde, damit ihr die großen Taten dessen verkündet, der euch aus der Finsternis in sein wunderbares Licht gerufen hat. Einst wart ihr kein Volk, jetzt aber seid ihr Gottes Volk. Einst gab es für euch kein Erbarmen, jetzt aber habt ihr Erbarmen gefunden. Geliebte, da ihr Fremde und Gäste seid in dieser Welt, ermahne ich euch: Gebt den irdischen Begierden nicht nach, die gegen die Seele kämpfen. Führt unter den Heiden ein rechtschaffenes Leben, damit sie, die euch jetzt als Übeltäter verleumden, durch eure guten Taten, die sie sehen, Gott verherrlichen am Tag der Heimsuchung. Unterwerft euch um des Herrn willen, jeder menschlichen Ordnung dem Kaiser, weil er über allen steht, den Statthaltern, weil sie von ihm entsandt sind, um die zu bestrafen, die Böses tun, und die auszuzeichnen, die Gutes tun. Denn es ist der Wille Gottes, dass ihr durch eure guten Taten die Unwissenheit unverständiger Menschen zum Schweigen bringt. Handelt als Freie, ohne die Freiheit als Deckmantel der Bosheit zu benutzen, sondern als Knechte Gottes. Erweist allen Menschen Ehre, liebt die Brüder und Schwestern, fürchtet Gott und ehrt den Kaiser. Ihr Sklaven, ordnet euch in aller Ehrfurcht euren Herren unter, nicht nur den guten und freundlichen, sondern auch den launenhaften. Denn es ist eine Gnade, wenn jemand deswegen Kränkungen erträgt und zu Unrecht leidet, weil er sich in seinem Gewissen nach Gott richtet. Ist es vielleicht etwas Besonderes, wenn ihr wegen einer Verfehlung Schläge erduldet? Wenn ihr aber recht handelt und trotzdem Leiden erduldet, das ist eine Gnade in den Augen Gottes. Dazu seid ihr berufen worden, denn auch Christus hat für euch gelitten und euch ein Beispiel gegeben, damit ihr seinen Spuren folgt. Er hat keine Sünde begangen und in seinem Mund war keine Falschheit. Als er geschmäht wurde, schmähte er nicht, als er litt, drohte er nicht, sondern überließ seine Sache dem gerechten Richter. Er hat unsere Sünden mit seinem eigenen Leib auf das Holz des Kreuzes getragen, damit wir tot sind für die Sünden und leben für die Gerechtigkeit. Durch seine Wunden seid ihr geheilt. Denn ihr hattet euch verirrt wie Schafe, jetzt aber habt ihr euch hingewandt zum Hirten und Hüter eurer Seelen. Ebenso sollt ihr Frauen euch euren Männern unterordnen, damit auch sie, falls sie dem Wort nicht gehorchen, durch das Leben ihrer Frauen ohne ein Wort gewonnen werden, wenn sie sehen, wie ihr in Gottesfurcht ein reines Leben führt. Nicht auf äußeren Schmuck sollt ihr Wert legen, auf Haartracht, Goldschmuck und prächtige Kleider, sondern was im Herzen verborgen ist, das sei euer unvergänglicher Schmuck. Ein sanftes und ruhiges Wesen. Das ist wertvoll in Gottes Augen. So haben sich einst auch die heiligen Frauen geschmückt, die ihre Hoffnung auf Gott setzten. Sie ordneten sich ihren Männern unter. Sarah gehorchte Abraham und nannte ihn Herr. Ihre Kinder seid ihr geworden, wenn ihr recht handelt und euch vor keiner Einschüchterung fürchtet. Ebenso sollt ihr Männer im Umgang mit den Frauen rücksichtsvoll sein, denn sie sind der schwächere Teil. ehrt sie, denn auch sie sind Erben der Gnade des Lebens. So wird euren Gebeten nichts mehr im Weg stehen. Endlich aber, seid alle eines Sinnes, voll Mitgefühl und Liebe zueinander, seid barmherzig und demütig. Vergeltet Böses nicht mit Bösem oder Schmähung mit Schmähung, im Gegenteil. Segnet, denn dazu seid ihr berufen worden, dass ihr Segen erbt. Es heißt nämlich, wer das Leben liebt und gute Tage zu sehen wünscht, der bewahre seine Zunge vor Bösem und seine Lippen vor falscher Rede. Er meide das Böse und tue das Gute. Er suche Frieden und jage ihm nach. Denn die Augen des Herrn blicken auf die Gerechten und seine Ohren hören ihr Flehen. Das Antlitz des Herrn aber richtet sich gegen die Bösen. Und wer wird euch Böses zufügen, wenn ihr euch voll Eifer um das Gute bemüht? Aber auch wenn ihr um der Gerechtigkeit willen leidet, seid ihr selig zu preisen. Fürchtet euch nicht vor ihnen und lasst euch nicht erschrecken. Heiligt vielmehr in eurem Herzen Christus, den Herrn. Seid stets bereit, jedem Rede und Antwort zu stehen, der von euch Rechenschaft fordert über die Hoffnung, die euch erfüllt. Antwortet aber bescheiden und ehrfürchtig, denn ihr habt ein reines Gewissen, damit jene, die euren rechtschaffenen Lebenswandel in Christus in schlechten Ruf bringen, wegen ihrer Verleumdungen beschämt werden. Denn es ist besser, für gute Taten zu leiden, wenn es Gottes Wille ist, als für böse. Denn auch Christus ist der Sünden wegen ein einziges Mal gestorben, ein Gerechter für Ungerechte, damit er euch zu Gott hinführe, nachdem er dem Fleisch nach zwar getötet, aber dem Geist nach lebendig gemacht wurde. In ihm ist er auch zu den Geistern gegangen, die im Gefängnis waren, und hat ihnen gepredigt. Diese waren einst ungehorsam, als Gott in den Tagen Noachs geduldig wartete, während die Arche gebaut wurde. In ihr wurden nur wenige, nämlich 8 Menschen, durch das Wasser gerettet. Dem entspricht die Taufe, die jetzt euch rettet. Sie dient nicht dazu, den Körper von Schmutz zu reinigen, sondern sie ist eine Bitte an Gott um ein reines Gewissen aufgrund der Auferstehung Jesu Christi, der in den Himmel gegangen ist. Dort ist er zur Rechten Gottes, und Engel, Gewalten und Mächte sind ihm unterworfen. Da Christus im Fleisch gelitten hat, wappnet auch ihr euch mit diesem Gedanken, denn wer im Fleisch gelitten hat, für den hat die Sünde ein Ende. Darum richtet euch, solange ihr noch auf Erden lebt, nicht mehr nach den menschlichen Begierden, sondern nach dem Willen Gottes. Denn lange genug habt ihr in der vergangenen Zeit getan, was die Heiden wollen, und habt ein ausschweifendes Leben voller Begierden geführt, habt getrunken, geprasst, gezecht und frevelhaften Götzenkult getrieben. Darüber sind sie empört und sie lästern, weil ihr euch nicht mehr mittreiben lasst im Strom der Leidenschaften. Aber sie werden vor dem Rechenschaft ablegen müssen, der schon bereitsteht, um die Lebenden und die Toten zu richten. Denn auch Toten ist das Evangelium dazu verkündet worden, dass sie zwar wie Menschen gerichtet werden im Fleisch, aber wie Gott das Leben haben im Geist. Das Ende aller Dinge ist nahe. Seid also besonnen und nüchtern und betet. Vor allem haltet beharrlich fest an der Liebe zueinander, denn die Liebe deckt viele Sünden zu. Seid untereinander gastfreundlich, ohne zu murren. Dient einander als gute Verwalter der vielfältigen Gnade Gottes, jeder mit der Gabe, die er empfangen hat. Wer redet, der rede mit den Worten, die Gott ihm gibt. Wer dient, der diene aus der Kraft, die Gott verleiht. So wird in allem Gott verherrlicht durch Jesus Christus. Sein ist die Herrlichkeit und die Macht in alle Ewigkeit. Amen. Geliebte, lasst euch durch die Feuersglut, die zu eurer Prüfung über euch gekommen ist, nicht verwirren, als ob euch etwas Ungewöhnliches zustoße. Stattdessen freut euch, dass ihr Anteil an den Leiden Christi habt, denn so könnt ihr auch bei der Offenbarung seiner Herrlichkeit voll Freude jubeln. Wenn ihr wegen des Namens Christi beschimpft werdet, seid ihr selig zu preisen, denn der Geist der Herrlichkeit, der Geist Gottes, ruht auf euch. Wenn einer von euch leiden muss, soll es nicht deswegen sein, weil er ein Mörder oder ein Dieb ist, weil er Böses tut oder sich in fremde Angelegenheiten einmischt. Wenn er aber leidet, weil er Christ ist, dann soll er sich nicht schämen, sondern Gott darin verherrlichen. Denn jetzt ist die Zeit, in der das Gericht beim Haus Gottes beginnt. Wenn es aber bei uns anfängt, wie wird dann das Ende derer sein, die dem Evangelium Gottes nicht gehorchen? Und wenn der Gerechte kaum gerettet wird, wo wird man dann die Frevler und Sünder finden? Darum sollen alle, die nach dem Willen Gottes leiden müssen, Gutes tun und dadurch ihr Leben dem treuen Schöpfer anbefehlen. Eure Ältesten ermahne ich, als Mitältester und Zeuge der Leiden Christi, der auch an der Herrlichkeit teilhaben soll, die sich offenbaren wird. Weidet die euch anvertraute Herde Gottes, nicht gezwungen, sondern freiwillig, wie Gott es will. Auch nicht aus Gewinnsucht, sondern mit Hingabe. Seid nicht Beherrscher der Gemeinden, sondern Vorbilder für die Herde. Wenn dann der oberste Hirt erscheint, werdet ihr den nie verwelkenden Kranz der Herrlichkeit empfangen. Sodann, ihr Jüngeren, ordnet euch den Ältesten unter. Alle aber begegnet einander in Demut, denn Gott tritt Stolzen entgegen, Demütigen aber schenkt er seine Gnade. Beugt euch also in Demut unter die mächtige Hand Gottes, damit er euch erhöht, wenn die Zeit gekommen ist. Werft alle eure Sorgen auf ihn, denn er kümmert sich um euch. Seid nüchtern, seid wachsam. Euer Widersacher, der Teufel, geht wie ein brüllender Löwe umher und sucht, wen er verschlingen kann. Leistet ihm Widerstand in der Kraft des Glaubens. Wisst, dass eure Brüder und Schwestern in der Welt die gleichen Leiden ertragen. Der Gott aller Gnade aber, der euch in Christus zu seiner ewigen Herrlichkeit berufen hat, wird euch, die ihr kurze Zeit leiden müsst, wieder aufrichten, stärken, kräftigen und auf festen Grund stellen. Sein ist die Macht in Ewigkeit. Amen. Durch Silvanus, den ich für einen treuen Bruder halte, habe ich euch kurz geschrieben. Ich habe euch ermahnt und habe bezeugt, dass dies die wahre Gnade Gottes ist, in der ihr stehen sollt. Es grüßt euch die mitauserwählte Gemeinde in Babylon und Markus, mein Sohn. Grüßt einander mit dem Kuss der Liebe. Friede sei mit euch allen, die ihr in Christus seid.

0: Aus dem zweiten Brief des Petrus.
1: Der zweite Brief des Petrus. Simon Petrus, Knecht und Apostel Jesu Christi, an jene, die durch die Gerechtigkeit unseres Gottes und Retters Jesus Christus den gleichen kostbaren Glauben erlangt haben wie wir. Gnade sei mit euch und Friede in Fülle durch die Erkenntnis Gottes und Jesu, unseres Herrn. Alles, was für unser Leben und unsere Frömmigkeit gut ist, hat seine göttliche Macht uns geschenkt. Sie hat uns den erkennen lassen, der uns durch seine Herrlichkeit und Kraft berufen hat. Durch sie sind uns die kostbaren und überaus großen Verheißungen geschenkt, damit ihr durch diese Anteil an der göttlichen Natur erhaltet und dem Verderben entflieht, das durch die Begierde in der Welt herrscht. Darum setzt allen Eifer daran, mit eurem Glauben die Tugend zu verbinden, mit der Tugend die Erkenntnis, mit der Erkenntnis die Selbstbeherrschung, mit der Selbstbeherrschung die Ausdauer, mit der Ausdauer die Frömmigkeit, mit der Frömmigkeit die Brüderlichkeit und mit der Brüderlichkeit die Liebe. Wenn dies nämlich bei euch vorhanden ist und wächst, dann nimmt es euch die Trägheit und Unfruchtbarkeit für die Erkenntnis unseres Herrn Jesus Christus. Wem dies nämlich fehlt, der ist blind und kurzsichtig. Er hat vergessen, dass er gereinigt worden ist von seinen früheren Sünden. Deshalb, Brüder und Schwestern, bemüht euch noch mehr darum, dass eure Berufung und Erwählung Bestand hat. Wenn ihr das tut, werdet ihr niemals scheitern. So wird euch in reichem Maß gewährt, in das ewige Reich unseres Herrn und Retters Jesus Christus einzutreten. Darum will ich euch immer daran erinnern, auch wenn ihr es schon wisst und in der Wahrheit gefestigt seid, die jetzt gegenwärtig ist. Ich halte es nämlich für richtig, euch daran zu erinnern, solange ich noch in diesem Zelt lebe und euch dadurch wach zu halten. Denn ich weiß, dass mein Zelt bald abgebrochen wird, wie mir auch unser Herr Jesus Christus offenbart hat. Ich will aber dafür sorgen, dass ihr euch auch nach meinem Tod jederzeit daran erinnern könnt. Denn wir sind nicht klug ausgedachten Geschichten gefolgt, als wir euch die machtvolle Ankunft unseres Herrn Jesus Christus kundtaten, sondern wir waren Augenzeugen seiner Macht und Größe. Denn er hat von Gott, dem Vater, Ehre und Herrlichkeit empfangen, als eine Stimme von erhabener Herrlichkeit an ihn erging. Das ist mein geliebter Sohn, an dem ich Wohlgefallen gefunden habe. Diese Stimme, die vom Himmel kam, haben wir gehört, als wir mit ihm auf dem heiligen Berg waren. Dadurch ist das Wort der Propheten für uns noch sicherer geworden, und ihr tut gut daran, es zu beachten, wie ein Licht, das an einem finsteren Ort scheint, bis der Tag anbricht und der Morgenstern aufgeht in eurem Herzen. Bedenkt dabei vor allem dies: Keine Prophetie der Schrift wird durch eigenmächtige Auslegung wirksam, denn niemals wurde eine Prophetie durch den Willen eines Menschen hervorgebracht, sondern vom Heiligen Geist getrieben haben Menschen im Auftrag Gottes geredet.

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1: Es gab aber auch falsche Propheten im Volk, wie es auch unter euch falsche Lehrer geben wird. Sie werden verderbenbringende Irrlehren einschleusen und den Herrn, der sie freigekauft hat, verleugnen. Doch dadurch bringen sie über sich selbst rasches Verderben. Und ihren Ausschweifungen werden sich viele anschließen, und ihretwegen wird der Weg der Wahrheit in Verruf kommen. In ihrer Habgier werden sie euch mit erdichteten Worten zu kaufen versuchen. Aber das Gericht über sie bereitet sich schon seit langem vor, und das Verderben, das ihnen droht, schläft nicht. Gott hat auch die Engel, die gesündigt haben, nicht verschont, sondern sie mit Ketten in der Finsternis der Unterwelt verwahrt und sie als Gefangene dem Gericht übergeben. Er hat auch die Welt am Anfang nicht verschont, sondern mit 7 anderen Noach, den Künder der Gerechtigkeit, bewahrt, als er die Flut über die Welt der Gottlosen brachte. Auch die Städte Sodom und Gomorra hat er eingeäschert und zum Untergang verurteilt, als ein Beispiel für die Gottlosen in späteren Zeiten. Den gerechten Lot aber, der unter dem ausschweifenden Lebenswandel der Frevler litt, hat er gerettet. Denn dieser Gerechte, der mitten unter ihnen wohnte, musste Tag für Tag ihr gesetzwidriges Tun sehen und hören. Und das quälte diesen Gerechten. Der Herr kann die Frommen aus der Versuchung retten, die Ungerechten aber kann er für den Tag des Gerichts aufsparen, um sie zu bestrafen, besonders jene, die sich von der schmutzigen Begierde ihres Körpers beherrschen lassen und die Macht des Herrn verachten. Diese frechen und anmaßenden Menschen schrecken nicht davor zurück, die überirdischen Mächte zu lästern, während Engel, die ihnen an Stärke und Macht überlegen sind, beim Herrn nicht über sie urteilen und lästern. Diese Menschen aber sind wie unvernünftige Tiere, die von Natur aus dazu geboren sind, gefangen zu werden und umzukommen. Sie lästern über Dinge, die sie nicht verstehen. In ihrer Verderbtheit werden auch sie verderben, und als Lohn für ihr Unrecht werden sie Unrecht erleiden. Sie halten es für ein Vergnügen bei Tag, ein üppiges Leben zu führen. Schandflecke und Makel sind sie, die in ihren Betrügereien schwelgen, wenn sie zusammen mit euch prassen. Sie haben nur Augen für die Ehebrecherin und sind unersättlich in der Sünde. Sie ködern ungefestigte Seelen, ihr Herz ist in der Habgier geübt, sie sind Kinder des Fluches. Sie haben den geraden Weg verlassen und sind in die Irre gegangen. Sie folgten dem Weg Bileams, des Sohnes Bosors, der den Lohn der Ungerechtigkeit liebte, aber er wurde wegen seines eigenen Vergehens zurechtgewiesen. Ein stummes Lasttier redete mit menschlicher Stimme und verhinderte das wahnwitzige Vorhaben des Propheten. Diese Menschen sind Quellen ohne Wasser. Sie sind Wolken, die der Sturm vor sich herjagt. Für sie ist die dunkelste Finsternis bestimmt. Sie führen geschwollene und nichtssagende Reden. In ihren fleischlichen Begierden ködern sie durch Ausschweifungen die Menschen, die sich wirklich von denen getrennt haben, die im Irrtum leben. Freiheit versprechen sie ihnen und sind doch selbst Sklaven des Verderbens, denn wem jemand unterliegt, dessen Sklave ist er. Denn wenn sie den Schandtaten der Welt durch die Erkenntnis des Herrn und Retters Jesus Christus entkommen sind, in diese sich aber wieder verstricken und ihnen unterliegen, dann steht es mit ihnen am Ende schlimmer als vorher. Denn es wäre besser für sie, den Weg der Gerechtigkeit nicht erkannt zu haben, als ihn erkannt zu haben und sich danach wieder von dem heiligen Gebot abzuwenden, das ihnen überliefert worden ist. Auf sie trifft das wahre Sprichwort zu: Der Hund kehrt zurück zu dem, was er erbrochen hat, und die gewaschene Sau wälzt sich wieder im Dreck.

Das ist schon der zweite Brief, Geliebte, den ich euch schreibe. In beiden will ich eure klare Einsicht wachrufen und euch erinnern. Denkt an die Worte, die von den heiligen Propheten im Voraus gesprochen worden sind, und an das Gebot des Herrn und Retters, das eure Apostel euch überliefert haben. Dies sollt ihr vor allem wissen. In den letzten Tagen werden Spötter kommen, die ihren Spott treiben, ihren eigenen Begierden nachgehen und sagen, wo bleibt seine verheißene Ankunft? Denn seit die Väter entschlafen sind, bleibt alles wie von Anfang der Schöpfung an. Wer das behauptet, übersieht, dass es einst die Himmel gab und eine Erde, die aus dem Wasser entstand und durch das Wasser Bestand hatte, auf das Wort Gottes hin. Durch dieses wurde die damalige Welt vom Wasser überflutet und ging zugrunde. Die jetzigen Himmel aber und die Erde sind durch dasselbe Wort für das Feuer aufgespart worden. Sie werden bewahrt für den Tag des Gerichts und des Verderbens der gottlosen Menschen. Dies eine aber, Geliebte, soll euch nicht verborgen bleiben, dass beim Herrn ein Tag wie 1000 Jahre und 1000 Jahre wie ein Tag sind. Der Herr der Verheißung zögert nicht, wie einige meinen, die von Verzögerung reden, sondern er ist geduldig mit euch, weil er nicht will, dass jemand zugrunde geht, sondern dass alle zur Umkehr gelangen. Der Tag des Herrn wird aber kommen wie ein Dieb. Dann werden die Himmel mit Geprassel vergehen, die Elemente sich in Feuer auflösen und die Erde und die Werke auf ihr wird man nicht mehr finden. Wenn sich das alles in dieser Weise auflöst, wie heilig und fromm müsst ihr dann leben, die Ankunft des Tages Gottes erwarten und beschleunigen. An jenem Tag werden die Himmel in Flammen aufgehen und die Elemente im Feuer zerschmelzen. Wir erwarten gemäß seiner Verheißung einen neuen Himmel und eine neue Erde, in denen die Gerechtigkeit wohnt. Deswegen, Geliebte, die ihr dies erwartet, bemüht euch darum, von ihm ohne Makel und Fehler in Frieden angetroffen zu werden. Und die Geduld unseres Herrn betrachtet als eure Rettung. Das hat euch auch unser geliebter Bruder Paulus mit der ihm geschenkten Weisheit geschrieben. Es steht in allen seinen Briefen, in denen er davon spricht, in ihnen ist einiges schwer zu verstehen, und die Unwissenden, die noch nicht gefestigt sind, werden diese Stellen ebenso verdrehen wie die übrigen Schriften zu ihrem eigenen Verderben. Ihr aber, Geliebte, da ihr dies im Voraus wisst, gebt Acht, dass ihr nicht von dem Irrtum der Frevler mitgerissen werdet und eure eigene Standfestigkeit verliert. Wachset in der Gnade und Erkenntnis unseres Herrn und Retters, Jesus Christus. Ihm gebührt die Herrlichkeit jetzt und bis zum Tag der Ewigkeit. Amen.

0: Aus dem Brief des Judas.
1: Der Brief des Judas. Judas, Knecht Jesu Christi, Bruder des Jakobus, an die Berufenen, die in Gott dem Vater geliebt und für Jesus Christus bewahrt sind, Erbarmen, Friede und Liebe seien mit euch in Fülle. Geliebte, da es mich sehr drängte, euch über unsere gemeinsame Rettung zu schreiben, hielt ich es für notwendig, euch mit diesem Brief zu ermahnen. Kämpft für den Glauben, der den Heiligen ein für allemal übergeben ist, denn es haben sich einige Leute eingeschlichen, die schon seit langem für das Gericht vorgemerkt sind. Gottlose, die unseres Gottes Gnade mit einem zügellosen Leben vertauschen und die Jesus Christus, unseren einzigen Herrscher und Herrn, verleugnen. Zwar wisst ihr alles ein für allemal, aber ich will euch dennoch daran erinnern, dass Jesus, nachdem er das Volk aus Ägypten gerettet hatte, später die vernichtete, die nicht glaubten. Die Engel, die ihren hohen Rang nicht bewahrt und ihren eigenen Wohnsitz verlassen haben, hat er mit ewigen Fesseln in der Finsternis eingeschlossen, um sie am großen Tag zu richten. Auch Sodom und Gomorra und ihre Nachbarstädte sind ein Beispiel. In ähnlicher Weise wie diese trieben sie Unzucht und liefen anderem Fleisch nach. Daher erleiden sie die Strafe ewigen Feuers. Genauso beflecken auch diese Träumer das Fleisch. Sie erkennen die Macht des Herrn nicht an und lästern die überirdischen Mächte. Als der Erzengel Michael mit dem Teufel rechtete und über den Leichnam des Mose stritt, wagte er es nicht, ein lästerndes Urteil zu fällen, sondern sagte, der Herr weise dich in die Schranken. Diese jedoch lästern, was sie nicht kennen, was sie aber wie die unvernünftigen Tiere von Natur aus verstehen, daran gehen sie zugrunde. Wehe ihnen! Sie sind den Weg Kains gegangen, gegen Lohn sind sie dem Irrtum Bileams verfallen. Der Aufruhr Korachs hat sie ins Verderben gestürzt. Diese sind die Schandflecken bei euren Liebesmählern. Ohne Scheu prassen sie mit euch und weiden nur sich selbst. Wasserlose Wolken sind sie von den Winden dahingetrieben. Bäume, die im Herbst keine Frucht tragen, zweimal abgestorben und entwurzelt. Wilde Meereswogen, die ihre eigene Schande wie Schaum aufspritzen lassen, umherirrende Sterne, denen auf ewig die dunkelste Finsternis bestimmt ist. Auch ihnen gilt, was schon Henoch, der siebte nach Adam, geweissagt hat. Siehe, der Herr kommt mit seinen heiligen Zehntausenden, um über alle Gericht zu halten und jede Seele wegen all ihrer gottlosen Taten zu überführen, die sie verübt haben, und wegen all der frechen Reden, die die gottlosen Sünder gegen ihn geführt haben. Sie sind Nörgler, unzufrieden mit ihrem Geschick. Sie lassen sich von ihren Begierden leiten. Sie nehmen große Worte in den Mund und schmeicheln aus Eigennutz. Ihr aber, Geliebte, gedenkt der Worte, die von den Aposteln Jesu Christi, unseres Herrn, im Voraus verkündet worden sind, als sie euch sagten, am Ende der Zeit wird es Spötter geben, die sich von ihren gottlosen Begierden leiten lassen. Diese sind es, die Spaltungen verursachen, irdisch gesinnte Menschen, die den Geist nicht besitzen. Ihr aber, Geliebte, baut weiter auf eurem hochheiligen Glauben auf, betet im Heiligen Geist, bewahrt euch in der Liebe Gottes und wartet auf das Erbarmen Jesu Christi, unseres Herrn, zum ewigen Leben. Erbarmt euch derer, die zweifeln, andere rettet, entreißt sie dem Feuer. Wieder anderer erbarmt euch in Furcht, hasst sogar das vom Fleisch befleckte Gewand. Dem einen Gott aber, der die Macht hat, euch vor jedem Fehltritt zu bewahren und euch untadelig und voll Jubel vor seine Herrlichkeit treten zu lassen, ihm, der uns durch Jesus Christus, unseren Herrn, rettet, gebührt die Herrlichkeit, Hoheit, Macht und Gewalt vor aller Zeit und jetzt und für alle Zeiten. Amen.

0: Aus der Offenbarung des Johannes.
1: Die Offenbarung des Johannes. Erstes Kapitel. Vorwort. Offenbarung Jesu Christi, die Gott ihm gegeben hat, damit er seinen Knechten zeigt, was bald geschehen muss. Und er hat es durch seinen Engel, den er sandte, seinem Knecht Johannes gezeigt. Dieser hat das Wort Gottes und das Zeugnis Jesu Christi bezeugt, alles, was er geschaut hat. Selig, wer die Worte der Prophetie vorliest und jene, die sie hören und das halten, was in ihr geschrieben ist. Denn die Zeit ist nah. Briefliche Einleitung. Johannes an die sieben Gemeinden in der Provinz Asien. Gnade sei mit euch und Friede von ihm, der ist und der war und der kommt, und von den sieben Geistern vor seinem Thron und von Jesus Christus. Er ist der treue Zeuge, der Erstgeborene der Toten, der Herrscher über die Könige der Erde. Ihm, der uns liebt und uns von unseren Sünden erlöst hat durch sein Blut, der uns zu einem Königreich gemacht hat und zu Priestern vor Gott, seinem Vater. Ihm sei die Herrlichkeit und die Macht in alle Ewigkeit. Amen. Siehe, er kommt mit den Wolken, und jedes Auge wird ihn sehen, auch alle, die ihn durchbohrt haben. Und alle Völker der Erde werden seinetwegen jammern und klagen. Ja, Amen. Ich bin das Alpha und das Omega, spricht Gott der Herr, der ist und der war und der kommt. Der Herrscher über die ganze Schöpfung. Die Beauftragung des Johannes. Ich, Johannes, euer Bruder und Gefährte in der Bedrängnis, in der Königsherrschaft und im standhaften Ausharren in Jesus, war auf der Insel, die Patmos heißt, um des Wortes Gottes willen und des Zeugnisses für Jesus. Am Tag des Herrn wurde ich vom Geist ergriffen und hörte hinter mir eine Stimme, laut wie eine Posaune. Sie sprach: Schreib das, was du siehst, in ein Buch und schick es an die sieben Gemeinden, nach Ephesus, nach Smyrna, nach Pergamon, nach Thyatira, nach Sardes, nach Philadelphia und nach Laodicea. Da wandte ich mich um, weil ich die Stimme erblicken wollte, die zu mir sprach.

Sterne und aus seinem Mund kam ein scharfes, zweischneidiges Schwert und sein Gesicht leuchtete wie die machtvoll strahlende Sonne. Als ich ihn sah, fiel ich wie tot vor seinen Füßen nieder. Er aber legte seine rechte Hand auf mich und sagte, »Fürchte dich nicht, ich bin der Erste und der Letzte und der Lebendige. Ich war tot, doch siehe, ich lebe in alle Ewigkeit und ich habe die Schlüssel zum Tod und zur Unterwelt. Schreib auf, was du gesehen hast, was ist und was danach geschehen wird. Das Geheimnis der sieben Sterne, die du auf meiner rechten Hand gesehen hast, und der sieben goldenen Leuchter ist, die sieben Sterne sind die Engel der sieben Gemeinden, und die sieben Leuchter sind die sieben Gemeinden.

Zweites Kapitel. Die sieben Briefe. An den Engel der Gemeinde in Ephesus schreibe: So spricht er, der die sieben Sterne in seiner Rechten hält und mitten unter den sieben goldenen Leuchtern einhergeht. Ich kenne deine Taten und deine Mühe und deine Geduld und weiß, dass du die Bösen nicht ertragen kannst. Du hast die auf die Probe gestellt, die sich Apostel nennen und es nicht sind, und hast sie als Lügner befunden. Du legst Geduld an den Tag und hast um meines Namens willen Schweres ertragen und bist nicht müde geworden.

Aber ich habe gegen dich, du hast deine erste Liebe verlassen. Bedenke, aus welcher Höhe du gefallen bist. Kehr zurück zu deinen ersten Taten. Wenn du nicht umkehrst, werde ich zu dir kommen und deinen Leuchter von seiner Stelle wegrücken. Doch für dich spricht, du verabscheust das Treiben der Nikolaiten, das auch ich verabscheue. Wer Ohren hat, der höre, was der Geist den Gemeinden sagt. Wer siegt, dem werde ich zu essen geben vom Baum des Lebens, der im Paradies Gottes steht. An den Engel der Gemeinde in Smyrna schreibe: So spricht er, der Erste und der Letzte, der tot war und wieder lebendig wurde. Ich kenne deine Bedrängnis und deine Armut, und doch bist du reich. Und ich kenne die Lästerung von denen, die sagen, sie seien Juden. Sie sind es aber nicht, sondern sind eine Synagoge des Satans. Fürchte dich nicht vor dem, was du noch erleiden musst. Siehe, der Teufel wird einige von euch ins Gefängnis werfen, um euch auf die Probe zu stellen, und ihr werdet in Bedrängnis sein, 10 Tage lang. Seid treu bis in den Tod, dann werde ich dir den Kranz des Lebens geben. Wer Ohren hat, der höre, was der Geist den Gemeinden sagt. Wer siegt, dem kann der zweite Tod nichts anhaben. An den Engel der Gemeinde in Pergamon schreibe: So spricht er, der das scharfe, zweischneidige Schwert trägt. Ich weiß, wo du wohnst, dort, wo der Thron des Satans steht. Und doch hältst du an meinem Namen fest und hast den Glauben an mich nicht verleugnet, auch nicht in den Tagen, als Antipas, mein treuer Zeuge, bei euch getötet wurde, dort, wo der Satan wohnt. Aber etwas habe ich gegen dich. Bei dir gibt es Leute, die an der Lehre Bileams festhalten, der Balak lehrte, den Söhnen Israels eine Falle zu stellen, so dass sie Götzenopferfleisch aßen und Unzucht trieben. So gibt es auch bei dir Leute, die in gleicher Weise an der Lehre der Nikolaiten festhalten. Kehr also um, sonst komme ich bald und werde sie mit dem Schwert in meinem Mund bekämpfen. Wer Ohren hat, der höre, was der Geist den Gemeinden sagt. Wer siegt, dem werde ich von dem verborgenen Manna geben. Ich werde ihm einen weißen Stein geben, und auf dem Stein steht ein neuer Name geschrieben, den nur der kennt, der ihn empfängt. An den Engel der Gemeinde in Thyatira schreibe: So spricht der Sohn Gottes, der Augen hat wie Feuerflammen und Beine wie Golderz. Ich kenne deine Taten, deine Liebe und deinen Glauben, dein Dienen und deine Geduld. Und ich weiß, dass du in letzter Zeit mehr getan hast als am Anfang. Aber ich habe gegen dich, dass du Isabel, eine Frau, gewähren lässt. Sie gibt sich als Prophetin aus und lehrt meine Knechte und verführt sie, Unzucht zu treiben und Götzenopferfleisch zu essen. Ich habe ihr Zeit gelassen, umzukehren. Sie aber will nicht umkehren und von ihrer Unzucht ablassen. Siehe, ich werfe sie auf das Krankenbett, und alle, die mit ihr Ehebruch treiben, bringe ich in große Bedrängnis, wenn sie sich nicht abkehren vom Treiben dieser Frau. Ihre Kinder werde ich töten. Der Tod wird sie treffen, und alle Gemeinden werden erkennen, dass ich es bin, der Herz und Nieren prüft, und ich werde jedem von euch vergelten gemäß seinen Taten. Aber euch übrigen in Thyatira, denen, die dieser Lehre nicht folgen und die Tiefen des Satans, wie sie es nennen, nicht erkannt haben, euch sage ich: Ich lege euch keine andere Last auf, aber was ihr habt, das haltet fest, bis ich komme. Wer siegt und bis zum Ende an den Werken festhält, die ich gebiete, dem werde ich Macht über die Völker geben. Er wird sie weiden mit eisernem Zepter und sie zerschlagen wie Tongeschirr, wie auch ich solche Macht von meinem Vater empfangen habe.
und ich werde ihm den Morgenstern geben. Wer Ohren hat, der höre, was der Geist den Gemeinden sagt.

Drittes Kapitel. An den Engel der Gemeinde in Sardes schreibe: So spricht er, der die sieben Geister Gottes und die sieben Sterne hat. Ich kenne deine Taten, dem Namen nach lebst du, aber du bist tot. Werde wach und stärke, was noch übrig ist, was schon im Sterben lag. Denn ich habe nicht gefunden, dass deine Taten in den Augen meines Gottes vollkommen sind. Denk also daran, wie du die Lehre empfangen und gehört hast. Halte daran fest und kehr um. Wenn du aber nicht aufwachst, werde ich kommen wie ein Dieb, und du wirst bestimmt nicht wissen, zu welcher Stunde ich zu dir komme. Du hast aber einige Leute in Sardes, die ihre Kleider nicht befleckt haben. Sie werden mit mir in weißen Gewändern gehen, denn sie sind es wert. Wer siegt, wird ebenso mit weißen Gewändern bekleidet werden. Nie werde ich seinen Namen aus dem Buch des Lebens streichen, sondern ich werde seinen Namen bekennen vor meinem Vater und vor seinen Engeln. Wer Ohren hat, der höre, was der Geist den Gemeinden sagt. An den Engel der Gemeinde in Philadelphia schreibe: So spricht der Heilige, der Wahrhaftige, der den Schlüssel Davids hat, der öffnet und niemand wird schließen, der schließt und niemand wird öffnen. Ich kenne deine Taten. Siehe, ich habe vor dir eine Tür geöffnet, die niemand mehr schließen kann. Du hast nur geringe Kraft, und dennoch hast du an meinem Wort festgehalten und meinen Namen nicht verleugnet. Siehe, ich will veranlassen, dass solche aus der Synagoge des Satans, die sich als Juden ausgeben, es aber nicht sind, sondern lügen, siehe, ich werde sie dazu bringen, dass sie kommen und sich dir zu Füßen werfen und erkennen, dass ich dir meine Liebe zugewandt habe. Du hast mein Gebot bewahrt, standhaft zu bleiben. Daher werde auch ich dich bewahren vor der Stunde der Versuchung, die über die ganze Erde kommen soll, um die Bewohner der Erde auf die Probe zu stellen. Ich komme bald. Halte fest, was du hast, damit kein anderer deinen Kranz bekommt. Wer siegt, den werde ich zu einer Säule im Tempel meines Gottes machen, und er wird nicht mehr hinausgehen. Und ich werde auf ihn den Namen meines Gottes schreiben und den Namen der Stadt meines Gottes, des neuen Jerusalem, das aus dem Himmel herabkommt, von meinem Gott, und auch meinen neuen Namen. Wer Ohren hat, der höre, was der Geist den Gemeinden sagt. An den Engel der Gemeinde in Laodicea schreibe: So spricht er, der Amen heißt, der treue und zuverlässige Zeuge, der Anfang der Schöpfung Gottes. Ich kenne deine Taten, du bist weder kalt noch heiß, wärest du doch kalt oder heiß. Daher, weil du lau bist, weder heiß noch kalt, will ich dich aus meinem Mund ausspeien. Du behauptest, ich bin reich und wohlhabend und nichts fehlt mir. Du weißt aber nicht, dass gerade du elend und erbärmlich bist, arm, blind und nackt. Darum rate ich dir, kaufe von mir Gold, das im Feuer geläutert ist, damit du reich wirst, und kaufe von mir weiße Kleider, damit du dich bekleidest und die Schande deiner Blöße nicht aufgedeckt wird, und kaufe Salbe, um deine Augen zu salben, damit du sehen kannst. Wen ich liebe, den weise ich zurecht und nehme ihn in Zucht. Mach also ernst und kehr um. Siehe, ich stehe vor der Tür und klopfe an. Wenn einer meine Stimme hört und die Tür öffnet, bei dem werde ich eintreten und Mahl mit ihm halten und er mit mir. Wer siegt, der darf mit mir auf meinem Thron sitzen, so wie auch ich gesiegt habe und mich mit meinem Vater auf seinen Thron gesetzt habe. Wer Ohren hat, der höre, was der Geist den Gemeinden sagt.

Viertes Kapitel. Die eröffnende Himmelsvision. Danach sah ich, und siehe, eine Tür war geöffnet am Himmel. Und die erste Stimme, die ich gleich einer Posaune mit mir reden gehört hatte, sagte: Komm herauf, und ich werde dir zeigen, was dann geschehen muss. Sogleich wurde ich vom Geist ergriffen. Und siehe, ein Thron stand im Himmel. Auf dem Thron saß einer, der wie ein Jaspis und ein Karneol aussah. Und über dem Thron wölbte sich ein Regenbogen, der wie ein Smaragd aussah. Und rings um den Thron standen 24 Throne, und auf den Thronen saßen 24 Älteste, in weiße Gewänder gekleidet und mit goldenen Kränzen auf dem Haupt. Von dem Thron gingen Blitze, Stimmen und Donner aus, und 7 lodernde Fackeln brannten vor dem Thron. Das sind die 7 Geister Gottes. Und vor dem Thron war etwas wie ein gläsernes Meer, gleich Kristall. Und in der Mitte des Thrones und rings um den Thron waren 4 Lebewesen voller Augen, vorn und hinten. Das erste Lebewesen glich einem Löwen, das zweite einem Stier, das dritte sah aus wie ein Mensch, das vierte glich einem fliegenden Adler. Und jedes der 4 Lebewesen hatte 6 Flügel, außen und innen, voller Augen. Sie ruhen nicht bei Tag und Nacht und rufen: Heilig, heilig, heilig ist der Herr, der Gott, der Herrscher über die ganze Schöpfung. Er war und er ist und er kommt. Und wenn die Lebewesen dem, der auf dem Thron sitzt und in alle Ewigkeit lebt, Herrlichkeit und Ehre und Dank erweisen, dann werfen sich die 24 Ältesten vor dem, der auf dem Thron sitzt, nieder und beten ihn an, der in alle Ewigkeit lebt. Und sie legen ihre goldenen Kränze vor seinem Thron nieder und sprechen: Würdig bist du, Herr, unser Gott, Herrlichkeit zu empfangen und Ehre und Macht. Denn du bist es, der die Welt erschaffen hat, durch deinen Willen war sie und wurde sie erschaffen.

fünftes Kapitel. Und ich sah auf der rechten Hand dessen, der auf dem Thron saß, eine Buchrolle. Sie war innen und auf der Rückseite beschrieben und mit sieben Siegeln versiegelt. Und ich sah, ein gewaltiger Engel rief mit lauter Stimme: Wer ist würdig, die Buchrolle zu öffnen und ihre Siegel zu lösen? Aber niemand im Himmel, auf der Erde und unter der Erde konnte das Buch öffnen und hineinsehen. Da weinte ich sehr, weil niemand für würdig befunden wurde, das Buch zu öffnen und hineinzusehen. Da sagte einer von den Ältesten zu mir: Weine nicht. Siehe, gesiegt hat der Löwe aus dem Stamm Juda, der Spross aus der Wurzel Davids. Er kann das Buch und seine sieben Siegel öffnen. Und ich sah zwischen dem Thron und den vier Lebewesen und mitten unter den Ältesten stand ein Lamm. Es sah aus wie geschlachtet und hatte sieben Hörner und sieben Augen. Die Augen sind die sieben Geister Gottes, die über die ganze Erde ausgesandt sind. Das Lamm trat heran und empfing das Buch aus der rechten Hand dessen, der auf dem Thron saß. Als es das Buch empfangen hatte, fielen die vier Lebewesen und die 24 Ältesten vor dem Lamm nieder. Alle trugen Harfen und goldene Schalen voll von Räucherwerk. Das sind die Gebete der Heiligen. Und sie sangen ein neues Lied und sprachen: Würdig bist du, das Buch zu nehmen und seine Siegel zu öffnen. Denn du wurdest geschlachtet und hast mit deinem Blut Menschen für Gott erworben, aus allen Stämmen und Sprachen, aus allen Nationen und Völkern. Und du hast sie für unseren Gott zu einem Königreich und zu Priestern gemacht, und sie werden auf der Erde herrschen. Ich sah und ich hörte die Stimme von vielen Engeln rings um den Thron und um die Lebewesen und die Ältesten. Die Zahl der Engel war 10.000 mal 10.000 und 1.000 mal 1.000. Sie riefen mit lauter Stimme: Würdig ist das Lamm, das geschlachtet ist, Macht zu empfangen, Reichtum und Weisheit, Kraft und Ehre, Lob und Herrlichkeit. Und alle Geschöpfe im Himmel und auf der Erde, unter der Erde und auf dem Meer, alles, was darin ist, hörte ich sprechen: Ihm, der auf dem Thron sitzt und dem Lamm, gebühren Lob und Ehre und Herrlichkeit und Kraft in alle Ewigkeit. Und die vier Lebewesen sprachen: Amen. Und die 24 Ältesten fielen nieder und beteten an.

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1: Sechstes Kapitel. Die sieben Siegel und die sieben Posaunen. Dann sah ich, das Lamm öffnete das erste der sieben Siegel, und ich hörte das erste der vier Lebewesen wie mit Donnerstimme rufen, komm! Da sah ich, und siehe, ein weißes Pferd, und der auf ihm saß, hatte einen Bogen. Ein Kranz wurde ihm gegeben, und als Sieger zog er aus, um zu siegen. Als das Lamm das zweite Siegel öffnete, hörte ich das zweite Lebewesen rufen, komm! Da erschien ein anderes Pferd, das war feuerrot, und der auf ihm saß, wurde ermächtigt, der Erde den Frieden zu nehmen, damit die Menschen sich gegenseitig abschlachteten. Und es wurde ihm ein großes Schwert gegeben. Als das Lamm das dritte Siegel öffnete, hörte ich das dritte Lebewesen rufen, komm! Da sah ich, und siehe, ein schwarzes Pferd, und der auf ihm saß, hielt in der Hand eine Waage. Inmitten der vier Lebewesen hörte ich etwas wie eine Stimme sagen, ein Maß Weizen für einen Denar und drei Maß Gerste für